0: Angaben der Vereinigten Arabischen Emirate als Selbstmordanschlag geplant. Der Co-Pilot soll vorgehabt haben, das Flugzeug in ein Terminal am Flughafen von Tel Aviv zu steuern. Laut Generalstaatsanwaltschaft nahm er sich die Anschläge vom 11. September 2001 in den USA zum Vorbild. Der Co-Pilot hatte vergangene Woche den Kapitän während eines Fluges mit einer Rettungsaxt angegriffen. Passagiere konnten ihn überwältigen. Nach der SPD hat auch die Linke in Mecklenburg-Vorpommern für rot-rot-grüne Koalitionsverhandlungen gestimmt. Der Landesvorstand der Linken fasste den Entschluss nach eigenen Angaben am späten Abend einstimmig. Die Grünen wollen heute bei einem kleinen Parteitag in Rostock entscheiden. In der Fußball-Bundesliga hat Werder Bremen in Dortmund kurz vor Schluss noch einen Punkt geholt. Zwischen dem BVB und Werder stand es am Ende 2:2. Aus der Sportredaktion Michael Augustin.
1: Bis zur 88. Minute lag der BVB mit 2:0 in Führung nach Toren von Svensson und Schlotterbeck. Dann begann die Bremer Aufholjagd. Reis mit dem 1:2 und der ehemalige Dortmunder Füllkrug in der zweiten Minute der Nachspielzeit mit dem Ausgleich. Der BVB war vorher immer wieder am starken Werder Torhüter Hein gescheitert und gibt zum ersten Mal in dieser Saison Punkte ab. In der zweiten Bundesliga hat Eintracht Braunschweig mit 1:0 gegen Holstein Kiel gewonnen. Keine Tore dagegen im zweiten Spiel des Abends. Heidenheim und Kaiserslautern haben sich 0:0 getrennt.
0: Das waren die Nachrichten. Das Wetter in Deutschland. Gebietsweise Regen oder trockene Phasen bei 11 bis 6 Grad. Tagsüber im Nordwesten immer wieder Regen, sonst länger trocken bei 12 bis 18 Grad. Am Sonntag Sonne, Wolken und Schauer, im Norden auch Gewitter, sonst trocken bei 9 bis 17 Grad. Am Montag zeitweise heiter, sonst trocken, im Nordosten einzelne Schauer, 12 bis 20 Grad. Es ist 2:03 Uhr.
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3: Mit Constanze Fennel und mit Antonín Dvořák. Wussten Sie, dass er insgesamt 10 Opern vollendet hat? Zu hören bekommt man davon meistens nur eine, Rusalka. Hier im ARD-Nachtkonzert wird sich das ändern. Hier habe ich nämlich jetzt Musik für Sie aus Dvořáks 6. Oper, Dmitri. Nie habe er mit solcher Liebe und Begeisterung an einer Oper gearbeitet, soll Dvořák selbst darüber gesagt haben. Und das hier, das ist die Ouvertüre.

Michael Schlechtriem, Violoncello und Noriko Kitano, Klavier, haben diese Sonate in einem Satz von Frederick Delius interpretiert. Eine Cellosonate, die er für die renommierte britische Cellistin Beatrice Harrison komponiert hat. 2:30 war es gerade, Sie hören das ARD-Nachtkonzert und Nachtmusik, die kommt jetzt vom irischen Komponisten John Field. Wussten Sie, dass er der Erfinder des Nocturne ist und nicht etwa Chopin? Der wiederum hat diese lyrische Gattung berühmt gemacht und weiterentwickelt, erfunden hat sie aber eben jener John Field und in seinem Irish Concerto, da schenkt er uns nicht nur irische Melodien, sondern auch ein Nocturne in Konzertante. Form. Hier mit Benjamin Frith und dem Royal Scottish National Orchestra unter Andrew Mugrelia.

Benjamin Frith war der Solist im Irish Concerto, dem irischen Konzert von John Field, und er hat es hier gespielt zusammen mit dem Royal Scottish National Orchestra unter Andrew Mogralia. Weiter geht's mit Musik von John Parry, ein walisischer Harfenist und Komponist, der von Geburt an blind war. Ein Gemälde aus dem 18. Jahrhundert, angefertigt von seinem Sohn, zeigt ihn, wie er mit geschlossenen Augen sanft lächelnd Harfe spielt und dabei vermutlich eine zauberhafte ganze Welt gesehen hat.

Andrea Wieck hat hier diese Sonate in H-Dur für Harfe Solo von John Perry für uns gespielt. Kurz nach 3 Uhr ist es und jetzt widmen wir hier im ARD-Nachtkonzert fast eine ganze Stunde Gustav Mahler und seiner ersten Sinfonie, auch genannt Der Titan. Sie war eine Tour de force für den Komponisten. Wesentliche Teile entstanden in einem rauschhaften Arbeitsprozess des damals gerade mal 28-Jährigen, der seit 1880 eine Doppelexistenz als Komponist und Dirigent führte. Gelingen konnte das vermutlich nur, weil Mahler auf bereits Bestehendes zurückgreifen konnte. Zum Beispiel Teile des ersten und dritten Satzes basieren auf seinen Liedern eines fahrenden Gesellen. Mahlers erste Sinfonie in D-Dur, Der Titan, jetzt in voller Länge in einer Aufnahme mit dem SWR-Symphonieorchester unter Christoph Eschenbach.

Gustav Mahlers erste Sinfonie in D-Dur, der Titan. Christoph Eschenbach dirigierte hier das SWR-Symphonieorchester. Kurz vor 4 Uhr ist es jetzt und mit ein paar Walzertakten von Reinhold Glier geht's Richtung Nachrichten hier im ARD-Nachtkonzert.

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1: Um 4 Uhr mit Ronald Lessig. Die Entscheidung von US-Präsident Trump, Diesel in Russland einzukaufen, stößt beim ukrainischen Präsidenten Zelensky auf Kritik. Trump hatte sich in einem Gespräch mit dem russischen Präsidenten Putin auf Lieferungen für die USA und den Weltmarkt verständigt. Aus Kiew, Nils Bula.
2: Jede Lockerung der Sanktionen gegen Russland ohne klare Deeskalationsvereinbarung sei ein offenkundiges Zeichen von Schwäche, so der ukrainische Präsident Volodymyr Zelensky in einem schriftlichen Statement. Dass die USA russischen Diesel einkaufen wollen, spiele Russland in die Hände und ermögliche dem Land, seinen Krieg in der Ukraine fortzusetzen und noch mehr Menschen zu töten. Der ukrainische Präsident erneuerte seine Bereitschaft, die Angriffe auf russische Energieanlagen einzustellen, wenn Russland keine ukrainische Energieinfrastruktur mehr zerstöre, so Zelensky.
1: Der vereitelte Absturz einer Fly-Dubai-Maschine war nach Angaben der Vereinigten Arabischen Emirate als Selbstmordanschlag geplant. Der Co-Pilot soll vorgehabt haben, das Flugzeug in ein Terminal am Flughafen von Tel Aviv zu steuern. Laut Generalstaatsanwaltschaft nahm er sich die Anschläge vom 11. September 2001 in den USA zum Vorbild. Der Co-Pilot hatte vergangene Woche den Kapitän während eines Fluges mit einer Rettungsaxt angegriffen. Passagiere konnten ihn überwältigen. Nach der SPD hat auch die Linke in Mecklenburg-Vorpommern für rot-rot-grüne Koalitionsverhandlungen gestimmt. Der Landesvorstand der Linken fasste den Entschluss nach eigenen Angaben am späten Abend einstimmig. Die Grünen wollen heute bei einem kleinen Parteitag in Rostock entscheiden. Die Verhandlungsführer von SPD, Linken und Grünen hatten ihre Sondierungsgespräche gestern abgeschlossen. In der Fußball-Bundesliga hat Werder Bremen in Dortmund kurz vor Schluss noch einen Punkt geholt. Zwischen dem BVB und Werder stand es am Ende 2:2. Aus der Sportredaktion Michael Augustin.
3: Bis zur 88. Minute lag der BVB.

0: Ging mit 2:0 in Führung nach Toren von Svensson und Schlotterbeck. Dann begann die Bremer Aufholjagd. Reis mit dem 1:2 und der ehemalige Dortmunder Füllkrug in der zweiten Minute der Nachspielzeit mit dem Ausgleich. Der BVB war vorher immer wieder am starken Werder-Torhüter Hain gescheitert und gibt zum ersten Mal in dieser Saison Punkte ab. In der zweiten Bundesliga hat Eintracht Braunschweig mit 1:0 gegen Holstein Kiel gewonnen. Keine Tore dagegen im zweiten Spiel des Abends. Heidenheim und Kaiserslautern haben sich 0:0 getrennt.
1: Das waren die Nachrichten. Das Wetter in Deutschland. Tagsüber im Nordwesten immer wieder Regen, sonst trocken, später einzelne Gewitter bei 12 bis 18 Grad. Am Sonntag Sonne, Wolken und Schauer, im Norden auch Gewitter, sonst trocken bis 17 Grad. Die Zeit, es ist 4:03 Uhr.
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3: Mit Constanze Fennel und mit Franz Schubert zu Beginn dieser Stunde. Hunderte Klaviertänze hat er geschrieben. Walzer, Ländler, deutsche Tänze, Ekossäsen, alles dabei. Und der italienische Komponist und Dirigent Bruno Maderna, der hat sich gedacht, die klingen doch bestimmt nicht nur gut auf dem Klavier, und hat sie kurzerhand für Orchester bearbeitet.

Fünf Tänze, von Franz Schubert, eigentlich fürs Klavier komponiert. Bruno Maderna hat sie aber für Orchester bearbeitet und gespielt hat sie hier für uns das Münchner Rundfunkorchester unter Stefano Ranzani. Als nächstes interpretiert Jewgeni Koroljow Tastenmusik von Georg Friedrich Händel, seine Cembalo-Suite Nummer 8 in G-Dur, Werkeverzeichnis 441, hier auf dem Klavier.

Zwei Sammlungen von Cembalo-Suiten hat Georg Friedrich Händel komponiert und selbst in Druck gegeben. Die Nummer 8 in G-Dur aus der zweiten Sammlung haben wir hier gerade gehört, auf dem Klavier interpretiert von Jewgeni Koroljow. Mit einer Suite für Orchester stellt sich uns jetzt der Komponist Percy Aldrich Granger vor. Diese Suite ist wie ein musikalisches Porträt seines Stils in 4 Sätzen, von volkstümlich bis modern experimentell. Granger in a nutshell. Jetzt mit dem City of Birmingham Symphony Orchestra unter Sir Simon Rattle.

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1: Um 5 Uhr mit Ronald Lessig. Die Entscheidung von US-Präsident Trump, Diesel in Russland einzukaufen, stößt beim ukrainischen Präsidenten Selenskyj auf Kritik. Trump hatte sich in einem Gespräch mit dem russischen Präsidenten Putin auf Lieferungen für die USA und den Weltmarkt verständigt. Aus Kiew, Nils Buhler.
2: Jede Lockerung der Sanktionen gegen Russland ohne klare Deeskalationsvereinbarung sei ein offenkundiges Zeichen von Schwäche, so der ukrainische Präsident Volodymyr Selenskyj in einem schriftlichen Statement. Dass die USA russischen Diesel einkaufen wollen, spiele Russland in die Hände und ermögliche dem Land, seinen Krieg in der Ukraine fortzusetzen und noch mehr Menschen zu töten. Der ukrainische Präsident erneuerte seine Bereitschaft, die Angriffe auf russische Energieanlagen einzustellen, wenn Russland keine ukrainische Energieinfrastruktur mehr zerstöre, so Selenskyj.
1: Der vereitelte Absturz einer Fly-Dubai-Maschine war nach Angaben der Vereinigten Arabischen Emirate als Selbstmordanschlag geplant. Der Co-Pilot soll vorgehabt haben, das Flugzeug in ein Terminal am Flughafen von Tel Aviv zu steuern. Laut Generalstaatsanwaltschaft nahm er sich die Anschläge vom 11. September 2001 in den USA zum Vorbild. Der Co-Pilot hatte vergangene Woche den Kapitän während eines Fluges mit einer Rettungsaxt angegriffen. Passagiere konnten ihn überwältigen. Nach der SPD hat auch die Linke in Mecklenburg-Vorpommern für rot-rot-grüne Koalitionsverhandlungen gestimmt. Der Landesvorstand der Linken fasste den Entschluss nach eigenen Angaben am späten Abend einstimmig. Die Grünen wollen heute bei einem kleinen Parteitag in Rostock entscheiden. Die Verhandlungsführer von SPD, Linken und Grünen hatten ihre Sondierungsgespräche gestern abgeschlossen. In der Fußball-Bundesliga hat Werder Bremen in Dortmund kurz vor Schluss noch einen Punkt geholt. Zwischen dem BVB und Werder stand es am Ende 2:2. Aus der Sportredaktion Michael Augustin.
3: Bis zur 88. Minute lag der BVB mit 2:0 in Führung nach Toren von Svensson und Schlotterbeck. Dann begann die Bremer Aufholjagd. Reis mit dem 1:2 und der ehemalige Dortmunder Füllkrug in der zweiten Minute der Nachspielzeit mit dem Ausgleich. Der BVB war vorher immer wieder am starken Werder-Torhüter Hain gescheitert und gibt zum ersten Mal in dieser Saison Punkte ab. In der zweiten Bundesliga hat Eintracht Braunschweig mit 1:0 gegen Holstein Kiel gewonnen. Keine Tore dagegen im zweiten Spiel des Abends. Heidenheim und Kaiserslautern haben sich 0:0 getrennt.
1: Das waren die Nachrichten. Das Wetter in Deutschland. Tagsüber im Nordwesten immer wieder Regen, sonst trocken, später einzelne Gewitter bei 12 bis 18 Grad. Am Sonntag Sonne, Wolken und Schauer, im Norden Gewitter, sonst trocken bei 9 bis 17 Grad. Und am Montag immer wieder heiter bis 20 Grad. Es ist 5:03 Uhr.
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1: Geduld zu haben heißt nicht, so zu tun, als wäre alles okay. Wir können eine Situation furchtbar, empörend, tief traurig oder auf jede andere Art unerfreulich finden und trotzdem geduldig daran arbeiten, sie zu verändern. Nichts ist falsch daran, sich zu wünschen, dass der verdammte Liebeskummer oder die Trauer nach einem persönlichen Verlust endlich verschwinden, dass es den Armen in der Welt besser geht und dass die Zerstörung der Umwelt nicht weiter voranschreitet. Aber es lässt sich nun einmal nicht sofort erzwingen. Dennoch bedeutet Geduld aufzubringen keineswegs, die Hände in den Schoß zu legen.

0: legen und abzuwarten. Wir können tun, was uns richtig und hilfreich erscheint. Wir können uns auch mal ablenken. Wir können uns einsetzen für das Ende eines Übels oder gegen Unrecht. Und wir können sehr wohl auch versuchen, zügig ans Ziel zu kommen. Geduld heißt nicht, extra langsam zu machen, sondern nur, das Leben in dem Tempo zu leben, in dem es geschieht. Weil sich der Lauf der Zeit nicht kontrollieren lässt, sondern nur unser Umgang damit. Das waren Gedanken zum Tag von Ulrich Hoffmann.
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5: 6 Uhr, guten Morgen. Die Nachrichten des Bayerischen Rundfunks mit Patrick Zeilhofer. Die Übersicht. Selenskyj kritisiert Dieselvereinbarung mit Russland. Fly-Dubai-Co-Pilot wollte Flughafen in Tel Aviv treffen. Deutsche Fußballfrauen gewinnen gegen Australien 4:2. Das Wetter, viele Wolken, wenig Sonne und zeitweise Regen, 10 bis 17 Grad. Kiew. Der ukrainische Präsident Selenskyj hat die Vereinbarung der USA mit Russland zur Lieferung von Diesel kritisiert. Geschenke an den russischen Präsidenten Putin würden den Krieg nicht beenden, teilte Selenskyj mit. Sie seien eine Investition in den Krieg. US-Präsident Trump hatte vorher überraschend erklärt, Russland werde umgehend große Mengen Diesel für die USA und den Weltmarkt bereitstellen. Das habe er in einem Telefonat mit Putin vereinbart, um die Kraftstoffpreise zu senken. Das US-Finanzministerium hat dafür eine zeitlich befristete Ausnahme von den Sanktionen gegen Russland geschaffen. In Florida in den USA sind derweil Gespräche über eine Beendigung des Ukraine-Kriegs zu Ende gegangen. Der US-Sondergesandte Witkoff bewertete sie als konstruktiv. Bei dem Austausch mit ukrainischen Unterhändlern sei es unter anderem um Sicherheitsgarantien für das angegriffene Land gegangen, erklärte Witkoff in den sozialen Medien. Dubai. Der vereitelte Absturz einer Fly-Dubai-Maschine war nach Angaben der Vereinigten Arabischen Emirate als Selbstmordanschlag geplant. Der Co-Pilot soll vorgehabt haben, das Flugzeug in ein Terminal des Flughafens von Tel Aviv zu steuern. Laut Generalstaatsanwalt hatte er sich die Anschläge vom 11. September 2001 in den USA zum Vorbild genommen und wollte möglichst viele Menschen töten. Der Co-Pilot hatte vergangene Woche während eines Fluges den Kapitän mit einer Rettungsaxt angegriffen. Passagiere konnten ihn überwältigen. Eine an Bord mitreisende zweite Cockpit-Crew landete die Maschine mit 166 Passagieren und 8 Besatzungsmitgliedern schließlich sicher. Schwerin. Nach der SPD hat auch die Linke in Mecklenburg-Vorpommern für rot-rot-grüne Koalitionsverhandlungen gestimmt. Der Landesvorstand der Linken fasste den Entschluss nach eigenen Angaben am späten Abend einstimmig. Die Grünen wollen bei einem kleinen Parteitag heute in Rostock entscheiden. Die Verhandlungsführer von SPD, Linken und Grünen hatten ihre zweiwöchigen Sondierungsgespräche gestern abgeschlossen und ihren Parteigremien Koalitionsverhandlungen empfohlen. Berngau. Nach den tödlichen Schüssen auf zwei Waffenkontrolleure im Landkreis Neumarkt in der Oberpfalz liegen heute Vormittag Kondolenzbücher aus. Sie befinden sich im Eingangsbereich des Landratsamts in Neumarkt. Es bestehe so für alle Bürgerinnen und Bürger die Möglichkeit, ihre Anteilnahme mit den Verstorbenen, ihren Familien und Angehörigen auszudrücken, heißt es. Vorgestern hatte ein Mann bei einer routinemäßigen Waffenkontrolle in Berngau auf eine Mitarbeiterin und einen Mitarbeiter des Landratsamts geschossen, beide starben. Der Tatverdächtige wurde von der Polizei überwältigt.

0: ertüchtigt und dabei schwer verletzt. Der Mann besitzt laut Waffenregister als Sportschütze und Jäger legal 10 Waffen. Das Tatmotiv ist nach wie vor unklar. Zum Fußball. Die deutsche Fußballnationalmannschaft der Frauen ist mit einem Sieg ins WM-Spieljahr gestartet. Gegen Australien gewann das DFB-Team von Bundestrainer Wück am Abend mit 4:2. Die Tore schossen zweimal Melissa Kössler sowie Camilla Küver und Sjoke Nüsken. Zum Auftakt des 5. Spieltags in der Fußball-Bundesliga der Männer haben sich Borussia Dortmund und Werder Bremen am Abend 2:2 getrennt. Dabei führte der BVB bis zur 88. Minute mit 2:0. Erst in der Nachspielzeit erzielte der Ex-Dortmunder Niklas Füllkrug den 2:2-Ausgleich für Bremen. Das Wetter in Bayern: heute zunächst viele Wolken und Schauer. Ab dem Nachmittag wird es zunehmend trockener, Höchstwerte 10 Grad an den Alpen bis 17 Grad am Untermain. Morgen ein Mix aus Sonne und Wolken, im Tagesverlauf auch Schauern. Zu Wochenbeginn sonnig bis leicht bewölkt bei Höchsttemperaturen zwischen 9 und 18 Grad. Soweit die Nachrichten. Es ist 6.05 Uhr. Unsere Verkehrsredaktion meldet normalen Verkehr auf den Fernstraßen in Bayern. Soweit der Service.
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2: Herr, es ist Zeit, der Sommer war sehr groß. So beginnt das berühmte Gedicht Herbsttag von Rainer Maria Rilke. Und heuer war der Sommer tatsächlich groß, ungewöhnlich groß. Jetzt aber wird es auch mal Zeit für den Herbst, der ja oft noch einen milden, goldenen Oktober im Rucksack hat. Und dann lohnt eine Tour auf den Schafreuter im Karwendel.
3: Tolle Aussichten, aber anspruchsvoll. Ich bin normalerweise nur bis zum 18. Stock gekommen, das sind 90 Meter und dies ist 10-mal so hoch.
4: Das ist wunderbar, sogar ägyptisches Wetter haben wir heute.
2: Was es mit dem ägyptischen Wetter auf sich hat, das erfahren Sie in gut 20 Minuten. Außerdem blicken wir auf die Schellenberger Eishöhle, der das Eis ausgeht, und wir verraten Ihnen mehr über den digitalen Zwilling des Hochvogels. Einen schönen guten Morgen.
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2: Wir starten in diesen Morgen zwar ohne goldenen Oktober, aber mit goldenen Schlüsseln. Mit Musik vom Indie-Rock-Trio A Tale of Golden Keys aus Schwabach bei Nürnberg.

0: 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All banks are dry, alle Ufer sind trocken. Das trifft aber nicht für die Märchenweiher nahe Nürnberg zu. Die haben Wasser. Und weil heute der Welthundetag ist, wandert Uli Nicola mit ihrer Hündin Lilly zu diesen idyllischen Märchenweihern.
1: Lilly ist ein typischer Hütehund und beim Losgehen bellt sie aufgeregt, um die Herde anzutreiben. Die Herde, das bin meistens ich. Und so wandern wir von Bubenreuth in der Nähe von Erlangen los in Richtung Märchenweiher. Auch Anna Schwarm und ihre Familie haben einen schwarzen Hütehund-Mischling namens Bob, der sehr viel Bewegung braucht.
2: Unser Bob, kann man sagen, läuft jede Tour mehrfach, scannt vorn die Lage, holt uns wieder ab, umkreist uns. Bei Touren im Sommer müssen wir da vor allem darauf achten, dass es viel Schatten gibt und wenig aufgeheizte, asphaltierte Wege und ab und an eine Wasserstelle wie Bachlauf oder Fluss.
1: Die Märchenweihertour rund um Erlangen hat mich gleich angesprochen, weil sie so verwunschen klingt.
3: Ja, hinein in einen Wald, an Weihern vorbei. Man hat die Gelegenheit, ein Picknick zu machen, sieht ein Schloss, kommt an herrlichen Obstbäumen vorbei. Es ist eine Tour, die einfach sehr viel Spaß macht für Hund und Mensch.
1: Sigrun Ahrens gefällt die Wanderung, weil sie viel Abwechslung bietet. Und auch mein Hund Lilly ist begeistert. Sie springt über umgefallene Bäume, flitzt durch den bunt verfärbten Blätterwald und über einen Teppich aus lauter Eicheln. Das gefällt auch anderen Wanderern.
4: Wunderschön. Also man sieht es ja auch am Boden, es sind ganz viele Eicheln, wenn man drüber läuft. Das
5: ist ein Früchtejahr wieder, ne? Äpfel und Eicheln und Nüsse, ne? Alles.
1: Aus dem Schatten der Bäume führt der Weg bald an Wiesen vorbei mit freiem Blick auf den Hetzlis am Rande der fränkischen Schweiz. Dann taucht das Dörfchen Atlitz auf einer Anhöhe auf und kurz darauf glitzern schon die Märchenweiher durch das Schilf. Mein Hund Lilly tapst freudig ein paar Schritte durchs Wasser.
2: Es geht uns jetzt natürlich nicht nur darum, dass der Hund von der Tour profitiert, sondern auch die Besitzer sollen was davon haben. Ein besonders idyllisches Fleckchen mit Wasserfall oder eine Tour, die abschließend mit einem außergewöhnlichen Ausblick belohnt. Das ist schon ganz toll.
1: Anna Schwarm und Sigrun Ahrens haben daher Routen für Zwei- und Vierbeiner im fränkischen Seenland und in der Hersbrucker Schweiz ausgesucht, sowie einige Städtetouren. In ihrem Freizeitführer geben sie Tipps.
3: Wo kann man hingehen? Was macht man bei Regenwetter? Lassen sich Hund und Kultur eigentlich unter einen Hut bringen? Was muss ich beachten, wenn ich einen Hund auf eine Fahrradtour mitnehme oder wenn ich mit ihm in der Bahn fahren will? All diese Fragen wollten wir in diesem Buch zusammen beantworten.
1: Denn immer dieselbe Gassi-Runde, Tag ein, Tag aus, langweilt Mensch und Tier. Auch meine Lilly freut sich über neues Terrain, wo es anders riecht und aussieht. Auf den Märchenweihern blühen im Sommer die Seerosen und im Herbst leuchten die bunten Blätter. Die glatten Wasserflächen wirken beruhigend.
6: Ja, sehr schön finde ich da hinten den Platz, an dem die Quelle ist. Es ist fast so ein schöner Kraftort. Und überhaupt den ganzen Laubwald hier um Erlangen herum, etwas bergig. Und man kann einen schönen Bogen laufen und kommt in Erlangen wieder an.
1: Über die Anhöhe von Atzelsberg mit dem alten Schloss und schönem Biergarten geht es vorbei an Streuobstwiesen zurück. Für die rund 10 Kilometer lange Runde brauchen wir knapp 3 Stunden. Sie ist, ob mit oder ohne Hund, ein Genuss.
7: Also ich genieße die Ruhe und die angenehme Luft und tue das ganz tief inhalieren und versuche daraus Kraft und Energie zu tanken. Das ist sehr schön.
0: Dieser Wandertipp, der findet sich im Ars wie Wendy Freizeitführer Ausflüge mit Hund in Mittelfranken. Und so erdgebunden wie dieser Führer ist auch die nächste Musik. Earthbound vom Duo Flotist und Henry Herz aus München.

0: 88 alpine Filme in 5 Tagen. Das Bergfilmfestival Tegernsee lockt nächste Woche wieder mit einem tollen Programm. Und an 2 Abenden sind auch die Berge-Redaktionen des BR mit spannenden Gästen live vor Ort. Beim Bergauf-Bergab-Abend mit Michi Dück steht nächsten Samstag um 17 Uhr die Eiger-Nordwand im Mittelpunkt. Zu sehen ist zum einen das historische Dokudrama »Der Weg ist das Ziel« über die Eiger-Nordwand-Tragödie von 1936. Zum anderen der Film »Eigerman« über den Extremkletterer Robert Jasper, der ja eine ganz besondere Beziehung zur Eiger-Nordwand hat und dort mehr als 30 verschiedene Routen zum Teil auch erst begangen hat, darunter die legendäre Odyssee.
1: Ich habe da insgesamt 6 Jahre gebraucht für die Erstbegehung und in einem Sommer haben wir sie dann Rotpunkt geklettert. Also es ist eine Peakwall-Route, also es ist 1400 Meter hoch, im 10. Schwierigkeitsgrad, also klettertechnisch extrem schwer. Also es ist momentan überhaupt noch die schwierigste Route durch die Eiger-Nordwand, aber mich haben natürlich auch diese klassischen alten Routen begeistert und die habe ich dann eben vorher geklettert. Also die Halin-Diriatissima und die Japaner-Diriatissima, die ersten freien Begehungen von dieser Route waren eben auch sehr besonders für mich.
0: Von der Eiger-Nordwand zum Matterhorn. Das spielt beim Bayern 2-Abend am 15. Oktober eine Rolle, also nächsten Donnerstag um 19.30 Uhr im Barocksaal im Gymnasium Tegernsee. Da geht es dann um Frauen, die ihr Ding machen. Gezeigt werden zunächst 2 Dokumentationen. The Queen Swing begleitet 2 Bergsteigerinnen, die als erste Frauenseilschaft die Triple Crown versuchen, also 3 Big Walls am El Capitan, Half Dome und Mount Watkins in weniger als 24 Stunden. Im Kurzfilm 50-50 ist dann die deutsche Profi-Extrembergsteigerin und mehrfache Kletterweltmeisterin Ines Papert zusammen mit einer ebenfalls Ü-50-jährigen Bergführerin an Eisfällen in Kanada unterwegs. Beide Frauen beweisen, dass das Alter nur eine Frage der Perspektive ist. Und um das Alter dreht sich dann noch der Überraschungsfilm. Da klettert Ines Papert gemeinsam mit jüngeren Frauen.
2: Wir haben ja auch einen Film über meine Mentorenrolle im Bergfilmfestival. Ich habe die Mädels begleitet und mitgenommen und ihnen versucht, auch die Ängste zu nehmen, gleichzeitig das Bewusstsein für Gefahren zu sensibilisieren. Und ja, da geht mir das Herz auf. Ich bin richtig glücklich in der Rolle, anderen Frauen mitzunehmen an dem Berg.
0: Den Bayern 2-Abend am Bergfilmfestival Tegernsee moderiert unsere Bergfreundin Toni Schlosser. Ihre Gäste sind die Nachwuchsalpinistin Noemi Kreuz und der Wiener Historiker Daniel Kufner, der sich mit der Frauen-Männer-Dynamik am Berg beschäftigt. Und mit etwa

0: Bayern 2 Heimatsound vom Münchner Schauspieler und Musiker Michael Fitz. Ganz oben. Ja, nach ganz oben führt auch die Überschreitung des Schafreuter im Karwendel. Der 2100 Meter hohe Gipfel ist ein echter Herbstklassiker mit großartiger Aussicht. Aber für die mehr als 1200 Höhenmeter dieser Überschreitung von Süd nach Nordwest braucht schon eine gute Kondition. Zum Glück liegt ja die Tölzer Hütte zur Einkehr am Weg. Und das hat auch die eher bergfernen Freunde aus Nordfriesland und Ägypten motiviert, die mit Georg Bayerle diese Tour unternommen haben.
1: Im Karwendelbus am Silvensteinspeicher vorbei wird's langsam ernst.
2: Das ist nicht so flach wie bei mir, oder? Ich bin der Janke, ich komme aus Nordfriesland.
3: Ich bin Mohammed, Josef ist bei mir. Josef ist 8. Du hast einen Wunsch gehabt, in die Berge zu gehen, oder?
4: Weil ich es ausprobieren will.
3: Die erste Tour.
1: Von der Haltestelle am Aufstieg zur Tölzer Hütte steigen wir dann auf einem Bergpfad über Felsen und Wurzeln durch einen urwüchsigen Bergmischwald mit wilden Baumgestalten. Nach einer Stunde Rast und erste Blessuren.
5: Sind da doch ein bisschen alt, die Schuhe. 20 Jahre nicht gebraucht. Ersten zwei Blasen, aber glücklicherweise auch eine Retterin dabei.
6: Immer wichtig, Blasepflaster.
1: Mit der Höhe steigt aber auch die Stimmung bei Josef und vor allem Vater Mohammed.
3: Das ist wunderbar, sogar ägyptisches Wetter haben wir heute. Der Junior hat es schon geschafft, wir haben in seinen Kompass reingeschaut, also halbe Weg sind wir schon.
5: Tolle Aussichten, aber anspruchsvoll. Bin normalerweise nur bis zum 18. Stock gekommen, das sind 90 Meter. Und dies ist 10-mal so hoch.
1: Noch einmal eine gute Stunde später haben wir über steile Wiesen den Bergkamm erreicht, auf dem die Tölzer Hütte mit dem Blick aufs Karwendel steht. Unser Nordfriese Janke ist trotz Handicap der Erste an der Hütte.
5: Bis auf die Blasen alles bestens. Also wir haben uns jetzt das Mittagessen.

0: Essen, glaube ich, ganz schön verdient.
1: Na, Josef, wie ist die Lage?
2: Gut.
3: Sehr schön, dass der Josef auch das heute mitgeschafft hat. Wirklich sehr stolz auf ihn. Ich denke, wir haben einen Bergwanderer hier bald bei uns im Haus.
4: Und nach Spinatknödeln, Hauswürsten und Kaiserschmarrn ist die Lage bei allen so gut, dass wir den Gipfel anpeilen können.
0: Schöne Gesteinsformationen. Da haben große Kräfte über Jahrmillionen Jahre hier die Berge aufgeworfen. Sieht aus wie Wellen, bloß man kann sie nicht reiten.
4: Stattdessen müssen wir über schrofige Stufen hinaufsteigen und der knapp 8-jährige Josef kann sogar ein bisserl kraxeln. Weil alle trittsicher und eben auch erfahrene Leute in der Gruppe sind, können wir die Herausforderung wagen.
3: Super. Alhamdulillah. Gott sei Dank. Die Herausforderungen, dass man auch mit langsamen, aber sicheren Schritten immer vorankommt. Man muss nicht nach unten oder nach hinten gucken, sondern immer nach vorne und immer nach oben, wo der Himmel ist. Und da hat man keine Grenzen. Man steht oben und guckt wieder nach unten und sieht, was man alles geschafft hat. Ja, das kann man auch so auf dem Leben selbst reflektieren. Und dazu noch die Natur, frische Luft und natürlich super tolle Gesellschaft dabei.
4: Mit dem einzigartig schönen 360-Grad-Blick über hunderte von Gipfeln und dem blauen Himmel über uns, über den die weißen Wolken reiten, wie gemacht für den Mann von der Waterkant.
0: Ja, man kommt aus dem Tal, wo man sich ganz klein fühlt und eingeengt und plötzlich hat man Luft zum Atmen. Die Luft wird auch dünner, das merkt man. Und man hat das Erfolgserlebnis, dass man mit eigener Kraft hier oben angekommen ist.
1: Berge oder Meer?
0: Mehr Berge in Zukunft, aber ich bleibe immer Meer-Fan. Die unendliche Weite und der meditative Charakter der Wellen, das ist das Besondere. Die Blautöne, das ist sehr beruhigend. Hier macht es der Himmel, dort hat man sowohl oben als auch unten das Blau.
4: Was dann auch noch zum Erlebnis gehört, wir müssen den ganzen Berg auch wieder hinunter. Über die Mosenalm zieht sich auf der anderen Seite des Schafreuter die Forststraße schier ins Unendliche, bis wir pünktlich um 18 Uhr nach 9 Stunden wieder im Karwendelbus sitzen. Die Beine müde, aber der Kopf frisch, sagt Janke.
0: Die Aussicht mindestens 30 verschiedenen Gebirgsgruppen, die man von oben aus sehen konnte bis zur Zugspitze, hat mich sehr beeindruckt. Jetzt habe ich noch nicht die zusätzlichen Blasen gezählt, die auch noch auf dem Rückweg hinzugekommen sind, aber es war die Sache wert.
4: Und Josef, der beim langen Abstiegshatscher zwischenzeitlich Lust und Laune verloren hatte, ist nach einer Limo wiederhergestellt, sagt aber nichts mehr. Dafür bekommt sein Vater das Schlusswort zum ersten 2000er.
3: Der Gipfel mit dem Sohnemann, ja. Also da gab es so ein paar Szenen, wo ich gesagt habe, war das richtig? Aber der kann viel mehr, als ich dachte.
5: Georg Bayerle hat seine Freunde auf und über den Schafreuter geführt. Die Tölzer Hütte hat auf jeden Fall bis zum 17. Oktober geöffnet und wenn das Wetter passt, dann noch bis in den November hinein, auch wenn es da dann natürlich schon schattiger wird. À l'ombre, im Schatten, heißt der Titel der Pariser Band Le Ciel de la Tête.

0: Die Schellenberger Eishöhle im Berchtesgadener Land ist die größte Eisschauhöhle in Deutschland und ein Anziehungspunkt für Wanderer und bergtaugliche Touristen. Von Markt Schellenberg aus führt ein steiler Aufstieg in 2,5 bis 3 Stunden zur Höhle in 1570 Metern Höhe. Einfacher geht es, wenn man von Grödig aus mit der Gondel auf den Untersberg fährt und dann über das Plateau leicht bergab zur Toni-Lenz-Hütte wandert, die ja gleich neben dem Höhleneingang liegt. Doch nicht nur die Gletscher schmelzen, auch in der Schellenberger Eishöhle schmilzt das Eis unaufhaltsam ab. Aus Sicherheitsgründen wurde sie nun früher im Jahr geschlossen als sonst, Gabriel Wirth berichtet.
1: Es tropft an vielen Stellen in der Eishöhle im Untersberg. Es ist gar nicht so lange her, 2013, da lag im Eingangsbereich in der sogenannten Angermeierhalle das Eis noch 5 Meter höher. Der Wirt der nahegelegenen Toni-Lenz-Hütte, Hans Kranawett-Vogel, kennt die Höhle seit seiner Kindheit.
2: Die Angermeierhalle, also jetzt hat kein Schnee nicht mehr drinnen. Der Lawinenschnee, was halt über reingefallen ist, der ist jetzt weg, weil die Winter halt einfach zu wenig Schnee haben und jetzt kommt da nichts mehr rein. Und ja, so verändert sich halt auch unten das Eis, die Eissäulen und das sind halt nicht mehr so da, wie es früher gewesen ist.
1: An die früheren Jahre erinnert noch die Wendeltreppe, die hinab in die Eiswelt führte und nun frei in der Angermeierhalle steht. Das ist allerdings nicht der Grund, warum die Höhle in diesem Jahr früher geschlossen wurde als sonst. Der Vorsitzende des zuständigen Vereins für Höhlenkunde Schellenberg, Max Geiger, erklärt.
3: Es hat sich in der Höhle ein sogenannter Eisbogen gebildet. Das kann man sich vorstellen wie eine kleine Brücke, die wo über unseren Führungsweg drüber geht. Da stehen wir jetzt genau davor. Und auf der Seite steht noch eine kleine Eissäule, die wo diesen ganzen Bogen zusammenhält. Und es ist sehr schwierig einzuschätzen, wie lange das Eis hält. Und ich glaube, das brauche ich keinem erzählen, wenn ich mit Besuchern mit 30 Personen runtergehe in die Höhle und es dann einbricht, dann wird natürlich dieser Rettungseinsatz extrem schwierig.
1: Und da sich der Eisbogen gleich am Eingang in die Unterwelt gebildet hat, wurde die Höhle nun für dieses Jahr geschlossen. Noch nicht bei allen, die hier raufkommen, hat sich das rumgesprochen. Andere wissen schon dagegen Bescheid, wie die 3 jungen Männer aus Landshut.
4: Wir haben im Internet nachgeschaut, weil wir gedacht haben, gehört eigentlich schon dazu zum Anschauen so vom Ding her. Aber dann, wie gesagt, haben wir nachgeschaut und dann hat er zugehabt. Und deswegen haben wir aber gesagt, dass wir uns den schönen Blick hier trotzdem nicht stehlen lassen möchten. Haben wir gesagt, dann gehen wir trotzdem auf.
5: Super, also super schön. Jetzt gehen wir wieder runter, raus aus der Idylle.
1: Und idyllisch ist es hier oben. Von der Sonnenterrasse aus hat man einen weiten Blick in die Salzburger und Berchtesgadener Bergwelt. Vorausgesetzt natürlich, es ist nicht bewölkt. Noch einmal der Wirt Hans Kranawett-Vogel.
2: Bei uns ist es halt sehr schön herum, weil halt wahnsinnig viel Gämsen herum haben auch manchmal. Und zurzeit blüht der Almrausch wieder, das was eigentlich ganz selten ist, das zweite Mal heuer schon. Und was halt auch wirklich total sehenswert ist, das was halt ein bisschen zu kurz kommt, das ist der Thomas-Edersteig. Das sind Tunnel, die was im Felsen eingesprengt worden haben. Weil sonst könnte man da nicht raufgehen, weil das ist ein Kletterbereich. Alle, die es gegangen haben, sind total begeistert von dem.
1: Die Hütte hat jetzt noch bis Ende Oktober auf. Der Verein hofft dann auf einen schneereichen und kalten Winter, damit sich wieder mehr Eis in der Höhle bilden kann, wenn die Saison nächstes Jahr, voraussichtlich Mitte Mai, wieder beginnt. Nachdem wir die Höhle wieder verlassen haben, meint der Vereinsvorsitzende Max Geiger noch abschließend.
3: Auf der einen Seite ist es sehr traurig, muss man ehrlich sagen. Ich komme von Ort, ich kenne die Höhle, bin öfters da gewesen. Auf der anderen Seite ist aber auch ein klimatischer Wandel, den wir durchleben, den wir auch wissen, dass er stattfindet. Und vielleicht ist es auch für nächstes Jahr für unsere Höhlenbesucher ein Punkt, wo man dann sieht, okay, Klimawandel gibt es und man sieht auch, wie er voranschreitet.
0: Gabriel Wirth über die Schellenberger Eishöhle, der das Eis ausgeht. Sozusagen nix, wir nix. Bayern 2 Heimatsound aus Niederbayern von Hundling.

0: Es ist schon fast ein kleines Wunder, dass er immer noch so majestätisch dasteht, der Hochvogel in den Allgäuer Alpen. Seit 12 Jahren überwachen Wissenschaftler der TU München mit mehr als 30 Sensoren den knapp 2600 Meter hohen Berg. Schon seit langem erwarten die Experten einen massiven Felssturz, dass sich ein stellenweise fast 2 Meter breiter Spalt durch das Gestein im südlichen Gipfelbereich zieht. An der Südwestkante hat sich jüngst ein neuer Riss aufgetan, Spalt 6 genannt. Er verzeichnet die größte Bewegung und von ihm wird vermutlich der große Felssturz ausgehen. Eine neue Methode soll nun helfen, die Lage besser einzuschätzen. Professor Christoph Holz, der an der TU München den Lehrstuhl für Ingenieur-Geodäsie innehat, wird uns jetzt gleich mehr über den sogenannten digitalen Zwilling des Hochvogels erzählen. Grüße, Herr Professor Holst. Schön, dass Sie sich Zeit nehmen fürs Bayern 2 Rucksackradio.
1: Servus und vielen Dank.
0: Bevor wir über den digitalen Hochvogelzwilling reden, da müssen Sie uns bitte erstmal erklären, was Ingenieur-Geodäsie genau bedeutet.
1: Also die Geodäsie ist die Wissenschaft der Vermessung und Abbildung der gesamten Erde, Teil der Erde oder auch des erdnahen Weltraums und auch seiner Veränderung. Und die Ingenieurgeodäsie ist ein Teil der Geodäsie. Wir beschäftigen uns damit, Bauwerke oder andere lokale Strukturen, wie zum Beispiel Felsen oder Gebirge, geometrisch zu erfassen, zu analysieren und zu gucken, wie ändern die sich und gehen zum Beispiel Risiko oder Gefahren von gewissen Strukturen aus.
0: Und im Zuge dieser geodätischen Überwachung, da wurde jetzt ein digitaler Zwilling des Hochvogels geschaffen. Wie macht man das und wie sieht der aus?
1: Der digitale Zwilling ist eigentlich die Idee, dass wir eine Struktur bestmöglich verstehen wollen. Das heißt, wir versuchen eigentlich, eine digitale Kopie der realen Welt zu schaffen. Und in dem Fall ist das der Hochvogel. Wir versuchen also mit verschiedenen Sensoren, verschiedener Messtechnik, verschiedenen Auswertestrategien bestmöglich alles, was den Berg in der realen Welt umfasst, ins Digitale zu übertragen. Sodass wir Felsvorsprünge erkennen, sodass wir Spalten aufnehmen, wobei es beim Hochvogel ja viel geht, dass wir also die Topografie des Berges sehr gut erfassen, um darauf basierend dann analysieren zu können, was ändert sich eigentlich über die Zeit.
0: Spielt da auch das mobile Laserscanning irgendwie eine Rolle?
1: Ja, man kann sich das vorstellen wie ein Laserpointer. Der schießt aber ganz schnell Laserpunkte heraus, so 2 Millionen Punkte pro Sekunde zum Beispiel, und das in ganz viele verschiedene Richtungen. Die Laserpunkte werden reflektiert auf der Oberfläche, also jetzt am Berg, und dann kann man dadurch Abstände messen, Richtungen messen, und so können wir wirklich ein digitales Abbild des Gebirges schaffen. Heutzutage macht man das vielfach mobil, das heißt, man hat einen Sensor, der bewegt sich während der Vermessung. Das kann entweder ein Rucksack sein, den man aufhat und während man misst, geht man, oder man schraubt das unter eine Drohne. Das heißt, man hat einen kleinen Oktokopter zum Beispiel, eine kleine Drohne mit 8 Propellern, die steuert man wie ein ferngesteuertes Auto und dann vermessen wir so einen ganzen Bereich des Hochvogels, sehr hoch aufgelöst, also mit vielen Millionen oder Milliarden Punkten und können dann so jeden kleinen Felsvorsprung, jede Spalte sehen und haben dann eine gute Ahnung darüber, wie die Geometrie aktuell aussieht.
0: Kann man denn mit diesem digitalen Zwilling Felsabbrüche, Felsstürze präziser vorhersagen? Ist das Ganze also sozusagen ein digitales Frühwarnsystem?
1: Genau das ist unser Ziel. Also wir forschen daran, mit welchen Sensoren wir am besten arbeiten sollten, wie wir am besten messen, welche Genauigkeit wir brauchen, um dann wirklich bestmöglich sagen zu können, wo ist denn gerade die aktivste Zone? Wo haben wir Bewegungen, die beschleunigen sich, um so neue Gefahrenbereiche zu identifizieren und dann zu entscheiden, wo kann denn jetzt die größte Gefahr drohen und wo haben wir gewisse Bereiche, die weniger Gefahr ausstrahlen?
0: Wie sieht denn Ihre ganz persönliche Prognose aus? Salopp gesagt, wann crasht der Hochvogel?
1: Das ist natürlich eine ganz schwierige Frage. Es gibt Aufzeichnungen aus dem Jahr 1940 schon, wo dieser große Spalt vermessen wird mit Luftbildaufnahmen aus Bayern heraus und aus Österreich heraus von der Landesvermessung. Und da sieht man, dass dieser Spalt wächst kontinuierlich. Wir sehen aber jetzt nicht in den letzten Jahren, dass sich diese Bewegung beschleunigt. Wir sehen also eine konstante Bewegung von so ungefähr 2 mm im Monat. Jetzt haben Sie aber eben auch Spalt 6 angesprochen, der eine andere Dynamik aufweist. Wir sehen hier zeitweise, im Sommer hatten wir Bewegungsraten von 4 mm pro Woche, also ungefähr die doppelte Bewegungsrate. Und wir sehen aber auch, dass das eine andere Richtung ist als dieser Hauptspalt. Das ist natürlich etwas, was wir uns jetzt näher angucken müssen. Dadurch, dass wir da jetzt Permanentsensorik stehen haben, können wir auch ganz gut beobachten, dass sich diese Bewegung wieder ein bisschen verlangsamt hat. Aber natürlich kann sich das in Zukunft wieder anders gestalten. Das hängt auch immer von den Jahreszeiten ab, wie sich so ein Bewegungsmuster entwickelt. Ich gehe nicht davon aus, dass sich akut etwas tut. Allerdings ist das natürlich aus meiner geodätischen Sicht. Wir sind diejenigen, die sehr gut vermessen und die Messung darstellen und interpretieren können. Aber natürlich machen wir das dann nachher gemeinsam mit unseren geologischen Partnern, die dann wirklich etwas über das Felsmassiv aussagen können.
0: Es bleibt also spannend. Frage zum Schluss. Gehen Sie denn selbst in die Berge und würden Sie derzeit auf den Hochvogel steigen?
1: Also ich selber gehe sehr gerne in die Berge. Ich gehe sehr gerne wandern. Und die Südseite des Hochvogels ist ja schon länger gesperrt. Die Nordseite ist offen und ich sehe keinen Grund, dort nicht hochzugehen. Das ist eine sehr spannende Wanderung. Es gibt eine tolle Aussicht. Es wird sich lohnen.
0: Ganz herzlichen Dank für das spannende Gespräch, Professor Christoph Holst, Lehrstuhlinhaber für Ingenieurgeodäsie an der TU München.

0: nicht ein...
1: Sehr gerne.
0: Ja, nicht nur der Hochvogel hat seinen Kopf oft in den Wolken, auch der junge Singer-Songwriter Jesper Munk aus München, Head in the Clouds, Bayern 2 Heimatsound. 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
1: Die Berge bröckeln immer mehr. Irgendwie ist mir das in diesem Sommer noch mal so richtig bewusst geworden. Gefühlt gibt es ja alle paar Tage irgendwo einen Fels- oder Eissturz, oft mit verheerenden Folgen für Mensch wie Natur, wie jüngst die Katastrophe im Langtang in Nepal. Bei uns in den Alpen hat vor 9 Jahren der Felssturz am Pitz-Cengalo im Bergell das Bergdorf Bondo verwüstet. 5 Jahre später dann der Gletscherabbruch an der Marmolada in den Dolomiten, der 11 Bergsteigern das Leben gekostet hat. Und jetzt geht es irgendwie immer schneller und immer öfter. Brienz in Graubünden, Platten im Wallis, heuer der Eisabbruch am Königswandferner im Ortlergebiet, der Felssturz an der Zugspitze, danach an der Aiguille-du-Midi bei Chamonix und vor kurzem an der Tofana di Dentro und so weiter und so fort. Hochalpine Routen werden langsam lebensgefährlich. Gletscher sind steinschlaggepflastert. Habe ich schon vor Jahren am Gurgler Ferner gesehen. Schon damals war der Aufstieg vom Ramolhaus auf den Schalfkogel nicht mehr möglich. Mit diesen Veränderungen durch den hausgemachten Klimawandel müssen wir leben lernen. Wir, nicht die Natur, die denkt in anderen Zeiträumen. Wir Menschen sind doch nur ein Wimpernschlag in der Naturgeschichte. Aber uns trifft es jetzt mit voller Wucht und das macht mich schon sehr demütig. Manchmal aber ist es gar nicht die Klimaerwärmung, wenn Steine und Felsbrocken bergab purzeln. Im Tiroler Lechtal bin ich mal von der Griesbachalm am späten Nachmittag wieder ins Tal abgestiegen. Auf einem breiten Schotterweg hoch über dem imposanten Canyon des Griesbachs. Völlig ungefährlich, dachte ich. Bis dann auf einmal aus den Schrofen oberhalb jede Menge kleine und große Steine heruntergepoltert kamen. Geistesgegenwärtig habe ich mich an die Bergseite des Wegs gedrückt, den Rucksack über den Kopf gezogen und zum Glück nichts abbekommen. Hat aber schon ein paar lange Minuten gedauert, bis das Ganze vorbei war. Und der Auslöser? Das war nicht der Klimawandel, sondern ein Rudel Gämsen, das durch die Schrofen gejagt ist und den Steinschlag ausgelöst hat. Und was habe ich daraus gelernt? Achtsamkeit am Berg ist nie verkehrt. Man kann es aber auch so sagen wie Kurt Diemberger, der ja gleich 2 8000er erst bestiegen hat.
2: Ich denke, am Berg brauchst du unbedingt einen Schutzengel.
1: Nicht um Schutzengel, sondern um Engel auf der Stiege oder Leiter geht es jetzt beim Regensburger Duo Boss Engel auf der Steunk.
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0: Von den Engeln auf der Himmelsleiter jetzt zu den Wetterfröschen auf der Leiter im Glas. Die steigen ja dem Volksglauben zufolge die Leiter hoch, wenn's regnet. Ist allerdings nicht sehr zuverlässig. Unsere Wetterexperten von Geosphere Austria Innsbruck, die wissen es garantiert besser.
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0: Guten Morgen, Alexander Radl hier. Ja, heute müsste der Wetterfrosch im Glas die Leiter doch ganz hinaufklettern, denn es ist, glaube ich, Regen angesagt, oder?
2: Schönen guten Morgen. Ja, das hängt davon ab, wo man sich befindet, weil im Norden, also an der Nordseite, legt sich eine Kaltfront an. Hier gibt es viele Wolken und über den Tag verteilt immer wieder Regen. Im Hochgebirge schneit es auch ein bisschen. Der Süden ist begünstigt. In Südtirol, Osttirol und dem Trentino scheint am Vormittag noch die Sonne, bevor dann am Nachmittag hier mit ein paar Regenschauern zu rechnen ist.
0: Wie weit schneit's denn runter? Das, glaube ich, interessiert alle.
2: Ja, die Schneefallgrenze sinkt jetzt nicht allzu tief, am Vormittag noch so 2500, 2600 Meter, gegen Abend dann eher so 2200 Meter, aber insgesamt auf jeden Fall deutlich über der Waldgrenze.
0: Und wie bleibt es denn?

0: Morgen, zum Beispiel auf der Alpen-Nordseite, noch ein bisschen ungemütlich?
1: Ja, genau, das trifft es ganz gut. Auf der Alpen-Nordseite ist es morgen ziemlich feucht und trüb mit hochnebelartiger Bewölkung, die meisten Berge einhüllen wird. Es kann auch noch gelegentlich ein bisschen tröpfeln oder in höheren Lagen flocken. Begünstigt sind die Zentralalpen und die Alpen-Südseite, wo eigentlich den ganzen Tag über die Sonne scheint. Und im Norden muss man schon über die Hochnebeldecke hinausklettern, damit man die Sonne genießen kann. Das wird erst so ab 2500 Meter aufwärts dann der Fall sein.
0: Ja, das ist jetzt einfach die Zeit, wo der Nebel wieder ein Thema wird. Alexander, wie geht's denn in der nächsten Woche weiter? Ist der schöne Altweibersommer jetzt endgültig vorbei oder kommt der goldene Oktober vielleicht doch noch mal zurück?
1: Ja, das ist nur eine kurze Unterbrechung. Es geht nächste Woche ja, einige Tage mit ruhigem herbstlichen Hochdruckwetter weiter. Am Montag wird es noch einigen Hochnebel geben in den Niederungen, aber auf den Bergen schon ganz viel Sonne. Und die restliche Woche dann zumindest einmal bis Freitag schaut dann sehr sonnig und auch wieder sehr, sehr mild aus.
0: Das sind doch schöne Aussichten. Dankeschön, Alexander Radl hier, und beste Grüße nach Innsbruck. Servus.
1: Grüße zurück, ciao.
0: Ja, keine Frage, unsere Innsbrucker Wetterexperten, die haben einfach immer den Durchblick. Musikalisch gibt's den jetzt von Amelie Tobin aus Salzburg, The Through.

0: Gleich nach den Nachrichten stellen wir Ihnen einen vierbeinigen Bergmenschen der Woche vor, wandern nach Franzensbad in Westböhmen und auf den Spuren des heiligen Franziskus in Mittelitalien. Und auf dem Königssee sind wir mit einer Kapitänin unterwegs, Frau am Ruder.
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6: 7 Uhr, guten Morgen, die Nachrichten des Bayerischen Rundfunks mit Patrick Zeilhofer. Die Übersicht. Witkoff spricht von konstruktiven Ukraine-Gesprächen in Miami. Menschenrechtsbeauftragte der Bundesregierung fordert Abschaffung der Todesstrafe. Jugendliteraturpreis geht an Jutta Richter. Das Wetter, viele Wolken, wenig Sonne und zeitweise Regen, 10 bis 17 Grad. Miami. Der US-Sondergesandte Witkoff hat die Gespräche über eine Beendigung des Ukraine-Kriegs als konstruktiv bewertet. Bei dem Austausch mit ukrainischen Unterhändlern in Florida sei es unter anderem darum gegangen, wie sich die Ukraine auf den Winter vorbereiten und wie die Energieinfrastruktur gestärkt werden könne, erklärte Witkoff in den sozialen Medien. Auch Sicherheitsgarantien für das angegriffene Land waren demnach Thema. An dem Treffen in Miami nahmen auch Vertreter der EU und der NATO teil. Der ukrainische Präsident Zelensky zeigte sich nach Ende der Gespräche verärgert. Parallel dazu hatten US-Präsident Trump und der russische Machthaber Putin vereinbart, dass Russland große Mengen Diesel für die USA und den Weltmarkt bereitstellen wird, um die Kraftstoffpreise zu senken. Davon sei in den Verhandlungen in Florida keine Rede gewesen, sagte Zelensky. Eine solche Vereinbarung verlängere den Krieg nur. Berlin. Der Menschenrechtsbeauftragte der Bundesregierung Castellucci hat die Abschaffung der Todesstrafe überall auf der Welt gefordert. Zum heutigen Welttag gegen die Todesstrafe sagte er, diese Art der Bestrafung sei mit der Würde des Menschen unvereinbar, denn sie sei unmenschlich und besonders grausam. Derweil sorgt eine geplante Hinrichtung in den USA für Aufsehen. US-Verteidigungsminister Hegseth hatte angekündigt, die Erschießung eines verurteilten Attentäters live übertragen zu wollen. Die Ankündigung löste international sowie bei US-Demokraten und US-Republikanern Empörung aus. Daraufhin erklärte US-Präsident Trump nun, eine Entscheidung diesbezüglich sei noch nicht getroffen worden. Berlin. Die Bauindustrie sieht das Vorhaben der Linkspartei zur Vergesellschaftung von Wohnungen in der Bundeshauptstadt äußerst kritisch. Die Pläne hätten schon jetzt eine verheerende Wirkung und irritierten die Märkte, sagte Baupräsident Demuth der Neuen Osnabrücker Zeitung. Die Kreditgeber seien plötzlich zurückhaltender, internationale Investoren wendeten sich ab, so Demuth. Zentrales Wahlversprechen der Linkspartei bei der Berliner Abgeordnetenhauswahl war es, Immobilienkonzerne mit mehr als 3000 Wohnungen zu vergesellschaften. Aktuell führen Linke, Grüne und SPD in Berlin Sondierungsgespräche. Frankfurt am Main. Am Abend wurde der diesjährige Jugendliteraturpreis verliehen. Für ihr literarisches Gesamtwerk wurde die Autorin Jutta Richter ausgezeichnet. Gewürdigt wurde laut Jury ihre Fähigkeit, kindliche Perspektiven nicht von außen, sondern von innen sichtbar zu machen. Sie nehme die Erfahrungen, Ängste und Konflikte von Heranwachsenden ernst. Die Auszeichnung in der Kategorie Kinderbuch ging an Anna-Maria Prassler für ihr Buch »Keine Party ist auch keine Lösung«. Als bestes Jugendbuch 2026 wählte die Jury den Roman »Das falsche Leben« von Maja Nielsen. Mit dem Sonderpreis »Neue Talente« wurde Franziska Hörner für ihren Roman »Und mir bleibt der hässliche Hund« geehrt. Zum Fußball. Die deutsche Fußballnationalmannschaft der Frauen ist mit einem Sieg ins WM-Spieljahr gestartet. Gegen Australien gewann das DFB-Team von Bundestrainer Wück am Abend mit 4:2. Die Tore schossen

0: Zweimal Melissa Kössler sowie Camilla Küver und Sjoke Nüsken. Zum Auftakt des 5. Spieltags in der Fußball-Bundesliga der Männer haben sich Borussia Dortmund und Werder Bremen am Abend 2:2 getrennt. Dabei führte der BVB bis zur 88. Minute mit 2:0. Erst in der Nachspielzeit erzielte der Ex-Dortmunder Niklas Füllkrug den 2:2-Ausgleich für Bremen. Das Wetter in Bayern heute zunächst viele Wolken und Schauer. Ab dem Nachmittag wird es zunehmend trockener. Höchstwerte 10 Grad an den Alpen bis 17 Grad am Untermain. Morgen ein Mix aus Sonne und Wolken, im Tagesverlauf auch Schauern. Zu Wochenbeginn sonnig bis leicht bewölkt bei Höchsttemperaturen zwischen 9 und 18 Grad. Soweit die Nachrichten. Es ist 7.05 Uhr. Und unsere Verkehrsredaktion meldet normalen Verkehr auf den Fernstraßen in Bayern. Soweit der Service.
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2: Einen wunderschönen guten Morgen und herzlich willkommen zu einer weiteren Stunde mit Themen rund um die alpine Natur. Wir nehmen Sie mit in den Wald.
3: Und jetzt biegen wir dann in den Wald ein. Und ab jetzt geht es kilometerlang durch den Wald.
4: Ich bewundere diese Eichenwälder, ich finde die ganz toll.
5: Wo die vielen Wurzeln waren, solche Wege liebe ich. Es ist einfach schön.
2: Wir sind unterwegs im waldreichen Westböhmen. In den Wald kommen Sie vielleicht aber bei der Frage, wo der Amerikasee liegt. Die Antwort gibt's so in einer Viertelstunde. Den Wald, den hat auch der heilige Franziskus geliebt. Vor 800 Jahren ist er verstorben und wir wandern heute auf seinen Spuren in Mittelitalien.
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0: BR Popradar Tell a Better Story von Molly Mogul aus Inning, Finalistin im Heimatsound-Wettbewerb 2024. Ob wir jetzt eine bessere Geschichte erzählen, weiß ich nicht. Eine schöne ist es auf jeden Fall.
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0: Mit den Menschen ins Gespräch kommen, die unsere Sendungen hören und sehen, das war das Ziel unserer Community-Wanderung Mitte September. Und das hat auch gut geklappt. Rund 50 Bergbegeisterte sind mit den Bergredaktionen des BR auf den Schneipstein in den Berchtesgadener Alpen gestiegen. Einige hatten auch ihren Hund dabei, aber eine Teilnehmerin, die hatte einen ganz speziellen Vierbeiner im Rucksack. Mein Kollege Alex Brutscher war bei der Community-Wanderung dabei und stellt uns jetzt gleich zwei Bergmenschen der Woche vor. Einen mit zwei und einen mit vier Beinen.
2: Komisch. Ein paar Schritte vor mir geht eine Frau, aus deren Rucksack oben irgendwas rausschaut. Eine Jacke vielleicht? Nein. Eine Brotzeittüte? Auch nicht. Ich gehe ein bisschen näher ran. Es ist grau, mehr als doppelt so groß wie eine Katze und hat flauschiges Fell. Ich frage mal nach.
3: Also ich habe halt mein Bergschaf dabei, Leonie. Leonie ist vor ca. 25 Jahren in Vilsbiburg geboren. Die habe ich mit meiner Mama zusammen errungen, mehr oder weniger. Und seitdem ist es mein Bergschaf.
2: Sagt Anja Jaschinski aus Emmerting im oberbayerischen Landkreis Altötting. Bergschaf Leonie also, ein Kuscheltier. Manche achten beim Berggehen ja sehr darauf, jegliches zusätzliches Gewicht, das nicht lebensnotwendig ist, zu vermeiden. Leicht wie eine Feder ist Leonie nicht gerade, aber mit muss das Schaf trotzdem. Und zwar immer.
3: Das habe ich halt dabei, ja, und das habe ich eigentlich allerweil dabei. Das wäre schon am Wortmann, am Teide und auch ein Reiseschaf ist es und war schon in Usbekistan und vor ein paar Wochen sogar in Prag auf Radreise.
2: Schon ziemlich rumgekommen, das Bergschaf. Sieht man ihm aber nicht an. Kein Wunder, Anja Jaschinski hat es extra für die Wanderung mit dem BR gewaschen. Sie gibt Obacht auf ihr Schaf und es ist nicht nur nett anzuschauen mit seinem breiten Lächeln.
3: Also zum einen ist das Bergschaf ganz praktisch, dass wenn du in der Berghütte bist und das Handsal nicht optimal ist, hast du da ein Bergschaf dabei, auf das du kuscheln kannst. So eine Art Schnuffelkissen ungefähr. Und dann zum anderen erinnert es mich halt an meine Mama.
2: Bergschaf Leonie ist Kissen und Erinnerung. Aber nicht nur.
3: Ja, es ist halt so, dass ich auch häufig einmal allein unterwegs bin. Und es ist halt so, dass du nicht allein bist.
2: Das war sie zumindest auf dem Weg zum Schneipstein nicht, mit rund 50 Mitwanderern. Nicht alle haben es bis ganz raufgepackt. Anja aber schon. Und damit kann Bergschaf Leonie nun einen weiteren Gipfel abhaken. Nach Watzmann und Heide nun auch den Schneipstein.
0: Anja Jaschinski, unser Bergmensch der Woche, und Leonie, unser Bergschaf der Woche mit Kuschelfaktor. Finde ich großartig. Musikalisch trägt jetzt Max von Millern zusammen mit den brennenden Herzen einen Rucksack, allerdings ohne Kuscheltier.
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0: Heimatsound aus Südtirol von Max von Milland. Westböhmen, das liegt zum Wandern näher, als man denkt, vor allem für die Franken. Von Nürnberg aus ist es ein schöner Tagesausflug per Bahn nach Schirnding, kurz hinter der oberfränkischen Grenze. Dort verspricht dann eine 20 Kilometer lange Wanderung viel Abwechslung. Am Weg liegen eine imposante Burg, ein schönes Naturreservat und Vogelschutzgebiet, ein altes Heilbad mit sprudelnden Quellen und vor allem viel Wald. Uli Nicola hat sich mit einer Wandergruppe auf den Weg nach Franzensbad gemacht.
1: Von Nürnberg sind wir mit dem Zug in Richtung Tschechien unterwegs. Kurz nach der Grenze bei Schirnding steigen wir aus.
2: Dobrý den oder Dobré ráno heißt es guten Tag, guten Morgen. Oder es ist tschechische Hallo, Ahoj. Begrüße euch alle für diese Wanderung nördlich von Františkově Lázně. Ich hoffe, dass es euch Spaß macht.
1: Tschechisch lernen und in Böhmen wandern, beides gefällt Hans Bald ausgesprochen gut. Und deshalb hat er für die Bergwandergruppe des DRV Nürnberg eine 20 Kilometer lange Tour nördlich von Franzensbad ausgetüftelt. Los geht es in dem kleinen Ort Hatzlov. Im 30-jährigen Krieg hat ihn ein schweres Schicksal ereilt.
2: Das war das erste Mal 1631 nach dem schwedischen Vormarsch, ist ganz niedergebrannt worden und 1647, kurz vor Ende des Dreißigjährigen Krieges, noch einmal. Der Ort ist ganz schön mitgenommen worden.
1: Davon ist natürlich nichts mehr zu sehen. Und seitdem der eiserne Vorhang gefallen ist, setzt man in Hatzlov auf Touristen und hat unter anderem einen Golfplatz angelegt. Von dort machen wir uns auf den Weg in Richtung Schloss Seeberg und kommen zunächst an der Geisbergkapelle vorbei.
2: Ja, sieht sehr schön aus, nicht sehr groß. Und jetzt biegen wir dann in den Wald ein. Und ab jetzt geht's kilometerlang durch den Wald.
1: Alte Eichen, viel Ahorn, schöne Buchen. Hier ist ein herrlicher Laubwald mit hohen Bäumen gewachsen. Im Frühling mit frischem Grün, im Sommer schön schattig und im Herbst bunt verfärbt. Auch Katrin ist begeistert.
3: Also ich finde es sehr schön. Das ist eine wunderbare Landschaft. Ich bewundere diese Eichenwälder. Ich finde die ganz toll. So gibt es sie bei uns nicht. Und ich finde auch vom Wetter her ist es wunderbar. Mal ein bisschen wolkig, die Sonne ist schön und die Gruppe ist auch sehr schön. Gerade so klein, das mag ich gern.
1: Die Bergwandergruppe des DRV Nürnberg ist nicht nur gerne im Hochgebirge unterwegs, sondern macht regelmäßig auch Heimatwanderungen. Dazu zählen sie alle Touren, die nicht in die Alpen führen, wie diese Tagestour in Tschechien, sagt Leiterin Barbara Sandmann.
4: Die Heimatwanderungen sind halt wirklich wunderbar zum Netzwerken, Leute kennenlernen, Wanderpartner auch kennenzulernen. Weil so kann man dann einmal sagen, okay, das passt, Kondition und der ist auch nett genug, dass er da mal mitgeht und so.
1: So kommt immer eine nette Wandergruppe zusammen. Mittlerweile haben wir die Burg Seeberg hinter uns gelassen und wandern durch das Naturreservat und Vogelschutzgebiet Amerikasee. Der See ist der größte inmitten zahlreicher kleinerer Gewässer.
2: Das ist total wichtig für die Zugvögel. Hinweg und Rückweg, um die hier dann praktisch rasten oder bleiben dann im Winter über hier.
1: Blassgänse, große Brachvögel und Stare gibt es hier an dieser Raststätte, die hier auf der wichtigsten europäischen Vogelzugstraße liegt. Der Name Amerikasee wurde vermutlich Ende des 18. Jahrhunderts gewählt. Man wollte sich weltoffen und mondän zeigen, denn 1793 entstand hier das Heilbad Franzensbad. Und das ist auch das Ziel der heutigen Wanderung. Auf der Schlussetappe laufen wir durch einen riesigen Kurpark mit Wald und mehreren mineralhaltigen Heilquellen.
2: Enthält natürlich auch Eisen und man schmeckt es ordentlich raus.
1: Und das ist gesund.
2: Da ist viel Glauben mit dabei.
1: Na, dann probieren wir es mal.
5: Ja. Ist schwefelig, oder?
1: Ja. Naja, schmeckt schon sehr gewöhnungsbedürftig. Dann lieber eine hausgemachte Limonade in einem der vielen Cafés in Franzensbad, dessen historisches Zentrum 1992 zum städtischen Denkmalschutzgebiet erklärt wurde. Von dort geht es dann mit der Bahn wieder zurück nach Nürnberg. Karin und Alois hat der Tagesausflug gut gefallen.
6: Wo wir durch die Wäldchen da gelaufen sind, wo die vielen Wurzeln waren. Solche Wege liebe ich. Egal wo, die Natur, das ist einfach schön.
0: Uli Nicola war beim Wandern in Westböhmen. Und gerade jetzt

0: Weltweit wird dieses Jahr als Franziskusjahr gefeiert, denn vor 800 Jahren ist Anfang Oktober, den Tag weiß man nicht ganz so genau, Franz von Assisi gestorben. Wie kaum ein anderer christlicher Heiliger war Franziskus in sehr spezieller Weise mit der Natur verbunden. Daher ist es naheliegend, auf seinen Spuren zu wandern. Und Möglichkeiten gibt es da jede Menge, wie Georg Bayerle weiß. Servus, Georg.
1: Buongiorno, ciao. Ja, und zwar genau dort, wo Franz von Assisi eben geboren wurde, um Assisi herum, in Umbrien, also in Mittelitalien. Und dann geht dieses Netz der Wege bis in die Toskana, also eher Richtung Nordwesten oder eben dann Richtung Südwesten nach Rom, natürlich in die heilige Stadt. Die führen zu Orten, diese Varianten, die mit dem Leben dann auch von Franz von Assisi verbunden sind.
0: Ausgangspunkt für die Via di Francesco, also den Franziskusweg mit all seinen Varianten, ist Florenz.
1: Firenze, ja, und dort die Basilika Santa Croce, die größte Franziskanerkirche überhaupt ist. Sie steht oft so ein bisschen im Schatten des Florentiner Doms natürlich und anderer Kirchen, aber dort befinden sich eigentlich Grabmäler sehr berühmter Persönlichkeiten. Galileo Galilei zum Beispiel, Michelangelo oder auch der Opernkomponist Gioachino Rossini. Und vor allem gibt es dort auch nach 800 Jahren noch einen bedeutenden Franziskanerkonvent und einer dieser Patres steht dann auch immer den ganzen Tag lang zur Verfügung, wenn Menschen, gerade die, die sich aufmachen, um auch den Franziskusweg zu gehen, ein Gespräch suchen. Ich habe dort Pater Franco getroffen. Die Menschen, die sich auf den Franziskusweg machen, versuchen, in sich zur Ruhe zu kommen und inneren Frieden zu finden, erzählt Pater Franco. Und dann geht es natürlich in zweiter Hinsicht um den Kontakt mit der Natur. Denn die Via di Francesco nutzt kleine Wege, Nebensträßchen oder auch Fußwege, wie Franco hier betont.
0: Und da geht es dann ja auch durch Gegenden, die sonst nicht so im Blickfeld liegen, wenn man an die Toskana oder eben an Umbrien denkt.
1: Von Florenz aus geht's grundsätzlich mal das Arno-Tal entlang, dann aber auch zum Beispiel ins Hügelland des Casentino, das vielen nicht bekannt ist. Man streift Gebirgstäler. Insgesamt ist man ja in dieser mittelgebirgsartigen Landschaft des Apennin mit Gipfeln so bis ungefähr 1200 Metern Höhe in dieser Gegend unterwegs. Es gibt Naturparks, aber auch viele Einsiedeleien.

0: ein und Franz von Assisi lebte er lange Zeit als Einsiedler. Darauf geht ja auch diese berühmte Vogelpredigt zurück, also sein Gebet zu den Vögeln im Wald.
1: Und diese berühmte Vogelpredigt hat er bei Bevagna in Umbrien gehalten. Dort gibt es bis heute auch den Giardino degli Angeli, den Engelsgarten, der auch auf ihn zurückgeht. Ein besonderer Ort, den ich gut kenne, ist auch Laverna, die Einsiedelei am Südwesthang des Monte Penna, mitten in einem dichten Buchen- und Tannenwald, wo er der Legende nach die Wundmale Christi empfangen hat. Ein wirklich ganz besonderer Ort mit unglaublicher spiritueller Magie. Und der unmittelbare Kontakt mit der Natur war Franziskus ja immer sehr wichtig. In seinem Cantico del Sole, dem Sonnengesang, seinem wohl berühmtesten Text, da geht es ja auch um die Ganzheit der Natur, um die Schöpfung sozusagen.
0: Das ist eigentlich ja auch der Kern und der Leitfaden einer Wanderung auf dem Franziskusweg, sagt auch der Franziskanerpater Franco. Das ist insofern auch nochmal speziell, weil Pater Franco hat seine eigene Berufung auch auf dem Franziskusweg in Umbrien zwischen Gubbio und Assisi gespürt.
2: Francesco è un uomo che ancora oggi ha da insegnare parecchio a tutti gli uomini.
0: Franziskus kann eben heute noch allen Menschen etwas lehren durch seine besondere Aufmerksamkeit für die Natur. Pater Franco meint, dass Franziskus jeden Menschen dazu einlädt, verantwortlich gegenüber der Schöpfung zu handeln. Wir sollten also jeden Tag auf all die kleinen Dinge Acht geben, die doch das Große beeinflussen und am Ende eine Wirkung haben auf die ganze Welt. Und es gibt ja die Geschichten, dass Franziskus auf dem Weg zum Beispiel ein kleines Insekt, einen Käfer beiseite gesetzt hat, um dieses Tierchen zu schützen, weil eben jede noch so kleine Kreatur das große Ganze der Schöpfung widerspiegelt. Das sind, gerade wenn man in der Natur unterwegs ist, ganz großartige Impulse, um eben auch eine bestimmte Achtsamkeit, wie man ja heute so gern sagt, zu erreichen.
1: Die Via di Francesco, die führt zuletzt wie alle Wege, so hat man ja in der Antike gesagt, nach Rom. Und da gibt es noch einen anderen berühmten und noch viel längeren Weitwanderweg, der ebenfalls durch die Toskana führt, die Via Francigena. Die aber hat mit Franz von Assisi, glaube ich, nichts zu tun, Georg.
0: Also nicht direkt. Das Einzige, was beide verbindet, ist die Wurzel, woher die Namen kommen. Also sowohl bei Franz von Assisi wie bei der Via Francigena geht der Name auf die Franken zurück, die im Mittelalter das mächtigste Volk waren, als im Jahr 876, also 350 Jahre vor Franziskus noch, zum ersten Mal der Weg aus dem Frankenland, also aus dem Norden nach Rom, schriftlich erwähnt worden ist.
1: Und heute beginnt die Via Francigena in Canterbury in England. Sie überquert dann die Alpen am großen St. Bernhard und sie ist gar nicht so unbekannt.
0: Ich habe in der Nähe von Siena Jean und Ada aus Kanada getroffen. Die waren gerade den dritten Tag unterwegs und haben sich das italienische Filetstück der Via Francigena ausgesucht, das von Lucca nach Rom führt.
3: All the way to Rome for about 15 days.
4: Yep, so we have 13 days left. And our feet are barking.
0: Ja, also die Füße sind da schon in Mitleidenschaft gezogen an Tag 3, sagen sie. Aber sie geben natürlich nicht auf. Sie gehen im Alltag viel. Trainiert haben sie nicht wirklich.
3: Not really, but she's a waitress.
4: So I'm running around all the time.
3: And I'm a letter carrier, so I walk.
0: Also Ada ist Postbotin und läuft deswegen den ganzen Tag, um die Briefe auszutragen, und ihre Freundin arbeitet als Kellnerin. Beide sind also das Laufen gewöhnt. Ansonsten sagen sie, sollte man sich schon vorbereiten und trainieren. Die Etappe vom Vortag hatte immerhin 28 Kilometer und 600 Höhenmeter.
1: Ganz schön. Aber Georg, was bringt Kanadierinnen auf einen Pilgerweg in der Toskana?
0: Das ist eine Beobachtung, die ich jetzt seit mehreren Jahren mache. Es gibt inzwischen wirklich einen weltweiten Trend zu diesen historischen Weitwanderwegen. Am Jakobsweg in Spanien, da sind inzwischen wirklich Menschenmassen unterwegs, wie beim Volkswandertag, kann man sagen, und auch sehr viele aus Übersee.
1: Der Jakobsweg, der ist ja bestens markiert mit der berühmten Jakobsmuschel. Georg, wie sieht's da beim Franziskusweg und der Via Francigena aus? Sind die leicht zu finden?
0: Also auch die sind generell wirklich gut markiert. Der Franziskusweg beispielsweise blau-gelb mit einem gelben Kreuzsymbol. Aber wie immer bei Wanderungen gehört die Planung natürlich dazu. Also auch eine Karte sollte man haben oder digitale Karten eben. Es gibt zahlreiche Möglichkeiten zu übernachten, sodass man die Etappen individuell gestalten kann. Und vielleicht noch mal kurz jetzt zu Franziskus zurück. Also auch für nicht religiöse Menschen so ein Impuls, die Natur im Sinne der franziskanischen Schöpfungsspiritualität zu verstehen, das ist eine echte Bereicherung, wenn man unterwegs ist.
1: Und da ist dann ja auch der Weg das Ziel. Dankeschön, Georg Bayerle, für deine Eindrücke und Informationen zum Wandern auf den Spuren von Franziskus.
0: Gerne.
1: Und weil wir gerade ja auch bei der Vogelpredigt des heiligen Franziskus waren, lassen wir jetzt musikalisch mit Django 3000 den Steinadler fliegen. 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

0: Django 3000 und vom musikalischen Steinadlerflug jetzt zum Gleitschirmfliegen. Um die alpine Landschaft unfallfrei aus der Vogelperspektive genießen zu können, da braucht es ein bisschen Übung und Erfahrung. Die Bergfreundinnen haben viele Gleitschirmflieger auf ihrer Alpenüberquerung hoch 2 beobachtet und dann im Podcast thematisiert. Toni Schlosser über diesen beliebten Freizeitsport.
1: Mit ein paar Quadratmetern Stoff und Leinen lautlos über Grate und Täler zu fliegen. Für viele ist Paragliding oder Gleitschirmfliegen der intensivste Weg, die Berge zu erleben. Oft wird es als Mischung aus Wandern, Segeln und Meditation beschrieben. Nur eben in der Luft. Paragliden ist im Grunde die leichteste Form des Fliegens. Man braucht im Grunde nur einen Schirm, Gurtzeug, Rettungsschirm und einen Berg. Am Startplatz wird der Schirm ausgelegt, der Wind füllt dann die Kappe, ein paar Schritte geht's bergab und schon trägt einen die Luft. Gesteuert wird nur mit 2 Bremsleinen und dem eigenen Körpergewicht.

0: Laut dem Deutschen Hängekleiderverband, kurz DHV, sind in Deutschland rund 40.000 Fliegerinnen und Flieger beim DHV organisiert. Tendenz steigend. Allein in manchen Hotspots der Alpen starten an Spitzentagen mehrere hundert Flüge. Aufgrund der unmittelbaren Nähe zu den Alpen gehört der Bayern zu den absoluten Hotspots für Gleitschirmflieger. Zum Beispiel das Brauneck bei Lenggries oder der berühmte Wallberg am Tegernsee. Der Hype kommt aus mehreren Richtungen. Tandemflüge machen den Einstieg extrem niederschwellig. In beliebten Gebieten werden pro Saison tausende Gäste geflogen. Und dazu kommt Social Media, spektakuläre Videoaufnahmen und neue Disziplinen wie Hike and Fly, also aufsteigen zu Fuß, hinunterfliegen statt absteigen. Aber der Hype hat auch eine Kehrseite. Beliebte Start- und Landeplätze sind an schönen Tagen komplett überlaufen. Es gibt Konflikte mit Naturschutzbehörden und Jäger beklagen immer wieder Störungen von Wildtieren oder von Vögeln während der Brutzeit oder das Überfliegen sensibler alpiner Biotope. Und LandwirtInnen finden es gar nicht so witzig, wenn man ungeplant auf ihrem Acker statt am Landeplatz zu Boden kommt. Und wenn ihr euch jetzt fragt, wie gefährlich ist Paragliding eigentlich? Obwohl sich die Zahl der Gleitschirmflieger seit der Jahrtausendwende ungefähr verdoppelt hat, ist die Zahl tödlicher Unfälle in etwa gleich geblieben. Im Schnitt 9 pro Jahr. Und auch die Unfälle sind nicht unverhältnismäßig viel mehr geworden.
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0: Dominique Fils-Aimé aus Kanada mit To Walk Away. Einen ungewöhnlichen Weg ist auch Lena Barofke gegangen. Als Kapitänin auf dem Königssee in den Berchtesgadener Alpen ist sie sozusagen mit allen Wassern gewaschen. Traditionell ist die Schifffahrt ja eine Männerdomäne, aber so langsam übernehmen auch immer mehr Frauen das Ruder, wie eben Lena Barofke.
1: Ein Boot lenken kann eigentlich jeder, wenn du es gezeigt kriegst. Das ist nicht das Ding. Ist nicht schwerer als Autofahren.
2: Routiniert lenkt Lena Barofke ein kleines Schiff aus dem Bootshaus, steuert es über glasklares Wasser, vorbei an wolkenverhangenen Felswänden und legt am Steg an. Hier am Nordufer des Königssees beginnt die Rundfahrt für ihre Gäste an Bord. Lena muss erst gegen 10:30 zu ihrer ersten Fahrt ausrücken. Der Hochsommer ist schon vorbei.

0: bei und damit die Hochsaison hier am Königssee. Das Wetter lockt heute nicht die großen Touristenmassen an, aber immerhin rund 70 Gäste begrüßt sie beim Einsteigen. Dann ist das Boot fast voll, leinenlos.
1: Ja, dann im Namen der Bayerischen Seenschifffahrt, im Namen von meinem Kollegen und von mir auch nochmal ein recht herzliches Willkommen am Königssee.
0: An Bord sind immer zwei Kapitäne. Sie teilen sich die Aufgaben. Boot steuern einerseits, die Gäste mit Infos über den Königssee versorgen andererseits. Diese Rolle übernimmt Lena zuerst. Das fiel ihr nicht leicht am Anfang.
1: Man wird so angestarrt, jeder erwartet was von einem. Man hat vielleicht auch so ein bisschen Sorge, was erwartet der Gast jetzt? Verplappere ich mich? Erzähle ich vielleicht was Falsches?
0: Nach knapp 10 Jahren als Kapitänin auf dem Königssee ist aber auch das Routine.
1: Wenn wir den Blick rechts beibehalten, haben wir dann auch schon diesen bekannten Blick einmal ganz über den See. In der Mitte kann man die Kirche St. Bartholomä bereits gut erkennen. Sie ist jetzt aber noch 5 Kilometer von uns entfernt, entspricht einer halben Stunde Fahrzeit mit dem Boot.
0: Aufgewachsen ist die 30-Jährige in der Nähe von Düsseldorf. Nach dem Abitur will sie eine Ausbildung zur Schreinerin machen und bewirbt sich an der renommierten Berufsfachschule für Holzschnitzerei und Schreinerei in Berchtesgaden. Sie wird genommen und kommt nach Bayern, zum ersten Mal in ihrem Leben.
1: Ich würde sagen, im ersten Moment so Kulturschock. Und als zweites dann so die Frage, okay, wie willst du die nächsten 3 Jahre deiner Ausbildungszeit überhaupt jemanden verstehen können?
0: Schwierig, dieses Bayerisch. Und schockiert ist Lena auch, als sie zum ersten Mal hört, wie die Berchtesgadener in der Vorweihnachtszeit mit Handböllern das Christkind wachschießen. Heute, über 10 Jahre später, ist das einer ihrer liebsten Bräuche in Berchtesgaden. Nach ihrer Ausbildung will sie hier bleiben und macht sich auf Jobsuche.
1: Als Frau in einem Handwerksberuf wie dem Schreinerhandwerk ist es einfach schwierig. Hier in Oberbayern gibt es halt sehr, sehr viele Kleinbetriebe. Und die sagen halt, bevor ich mir eine Frau einstelle, also war meine Erfahrung, kaufe ich mir lieber noch eine Maschine mehr, weil eine Frau könnte da tendenziell schwanger werden. Dann fällt die mir aus, die kann ich so schwer heben.
0: Zu diesem Zeitpunkt sucht die Königsseeschifffahrt nach Saisonkräften. Lena heuert als Stegwartin an und hofft so, einen Fuß in die Tür zu bekommen. Denn die Schifffahrt baut und repariert ihre Boote in einer eigenen Werft. Da fallen auch Schreinerarbeiten an. Und der Plan geht auf. Nach nur wenigen Wochen darf sie den Bootsschein machen und kriegt bald eine Festanstellung. Im Sommer Boote fahren, im Winter Boote bauen.
1: Ich könnte mir nichts Schöneres vorstellen. Andere Leute sitzen im Büro und ich darf da arbeiten, wo andere Urlaub machen. Also das ist schon ein großes Privileg.
0: Eine Stunde lang ist das Boot über den Königssee geschippert. Mit einem Zwischenstopp an der Kapelle St. Bartholomä und jetzt Salet, Endhaltestelle. Hier ist Fahrerwechsel. Auf der Rückfahrt zum Ausgangspunkt übernimmt jetzt Lena das Steuer.
1: Als Frau ist das schon was Besonderes. Ich war die zweite Frau, die hier den Bootsschein machen durfte.
0: Dass überwiegend Männer die Boote auf dem Königssee steuern, ist alte Tradition. Früher wurden die Gäste über den See gerudert. Harte körperliche Arbeit, das haben nur Männer gemacht. Seit über 100 Jahren sind aber Motorboote auf dem Königssee im Einsatz. Kein Grund also, Frauen von der Schifffahrt auszuschließen. Ihre Kollegen haben Lena vollkommen akzeptiert. Und der Großteil der Fahrgäste tut das auch.
1: Andererseits gibt es natürlich auch Gäste, man muss leider sagen, in meinem Fall vermehrt natürlich Männer, die das manchmal ein bisschen kritisch sehen. Wenn dann der Wind mal ein bisschen geht und man kommt nicht ganz perfekt an den Steg dran, man duscht irgendwo ein bisschen an, dann kommt gerne mal der blöde Kommentar von der Seite, das war klar, das kann eine Frau wieder nicht, gell?
0: Heute geht kein Wind. Lena lenkt das Boot gekonnt über das glatte, türkisleuchtende Wasser, etwa eine Stunde lang. Dann legt sie wieder am Steg am Nordufer an. Für die Gäste endet hier der Ausflug über den Königssee. Aber Lena Barowke will hier nicht mehr weg.
1: Natürlich Boot fahren, den Gästen weiterhin meine Wahlheimat zeigen, einfach hier weiterhin mich verwurzeln. Also ich bin jetzt 10 Jahre hier und ich bleibe auch hier.
2: Juliane van Scherpenberg ist mit Lena Barowke über den Königssee geschippert. Die Kapitänin war auch zu Gast bei 1:1 der Talk hier auf Bayern 2. Nachzuhören als Podcast in ARD Sounds.

0: bin wieder frei. 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Und da bleiben wir auch gleich und blicken auf die Rudersburg und auf die Wetterfahne. Dass es sich dabei um zwei Berggipfel handelt, das erschließt sich nicht sofort, zumal beide Berge eher wenig bekannt und nur was für Konditionsstarke sind. Ausgangspunkt für die bayerisch-österreichische Grenzwanderung ist das Bergsteigerdorf Schleching. Von der Bushaltestelle im Ortsteil Ettenhausen geht's los und über die beiden Gipfel dann bis nach Kössen. Elisabeth Thüroller hat's ausprobiert.
1: Es ist ein sonniger, klarer Herbsttag. Wir stehen an der Bushaltestelle Ettenhausen. Der Ortsteil gehört zum Bergsteigerdorf Schleching. Und unser Ausgangspunkt passt zum Titel Bergsteigerdorf, findet Michael.
2: Wie gemalt, ein wahnsinnig schöner Bauernhof im Hintergrund, dann eine alte Kastanie und drunter ist das Bushaltestellenschild. Und wir sind quasi mitten im Ort gelandet und hier startet unsere Tour.
1: Zur 1430 Meter hohen Rudersburg. 900 Höhenmeter sind es. Hört sich nicht viel an, aber die Länge macht die Tour aus. Und damit auch ein bisschen anspruchsvoll. 15 Kilometer sind zu gehen. Für einen schönen Herbsttag ideal.
2: Wenn du morgens losgehst, ein bisschen fröstelst und dann kommt die Sonne, die dich von oben wärmt, aber auch nicht mehr so stark, dass du das Gefühl hast, du verbrennst, dann ist es einfach ein ganz schönes Unterwegssein in so einer Jahreszeit. Also natürlich für mich die allerschönste Jahreszeit.
3: Das ist einfach die reichste Zeit im Jahr, gell? Das ist die Erntezeit, das ist bunt, es ist immer noch warm, also da geht einem das Herz auf.
4: Die Kontraste sind richtig krass. Die Luft ist total frisch. Es ist alles so intensiv, die Farben sind intensiv, die Gerüche sind intensiv.
1: Über Almen und schmale, zwischendurch ziemlich steile Steige geht's rauf und immer wieder auch runter. Die 15 Kilometer müssen schließlich auch gelaufen werden. Angelika ist begeistert.
3: Es ist absolut traumhaft, weil die Buchen, wir stehen ja nicht unter einer Buche, die fangen jetzt gerade an, dass sie das Laub verfärbt und man sieht dort jetzt endlich, dass Herbst wird. Und das ist so ein schöner Übergang. Ich mag das voll gern.
1: Und dann, nach über 2 Stunden Wandern, taucht die Rudersburg auf. Der Berg sieht besonders aus und lässt sich gar nicht so leicht beschreiben.
3: Ja, der schaut total schön aus. Man sieht nur Wald und ein bisschen Felsen. Und wie so ein Pfannenkuchen, haben wir gerade davor gesagt.
5: Ich sag wie ein Kegel, wie so ein runder Kegel.
1: Auf alle Fälle eine sehr besondere Bergform. Und selbst für diejenigen, die sich Berge nicht gut merken können, bleibt er im Gedächtnis. Die letzten Meter zum Gipfel ziehen sich, doch oben werden wir belohnt.
3: Ganz schön steil auf die letzten Meter und war jetzt schon ein bisschen anspruchsvoller. Aber die Aussicht ist unglaublich toll. Also wir sehen da oben nach Kössen und dahinter ist der Wilde Kaiser. Und auf was ich mich jetzt aber freue, ist unterm Gipfelkreuz, das was groß ist, ist ein Bankerl. Und das ist im Schatten. Und wir haben den ganzen Tag Sonne gehabt. Und ich glaube, ich mag mich jetzt hinsetzen auf das Bankerl.
1: Und da rasten wir erst einmal. Es ist eine einsame Tour. Und auch am Gipfel sind wir fast allein. Bis Alex aus Kössen kommt. Und die weiß auch, warum kaum jemand da ist.
6: Es ist ja der Geheimtipp im Chiemgau, also es ist relativ wenig begangen, gell? Und von dem her rundum Aussicht, also schon cool, dass die sagen. Und jetzt im Herbst natürlich, also wir sind von der Südseite aufgegangen und das war jetzt richtig cool, einfach richtig schön sonnig. Jetzt stehen wir herum, wir haben es geschafft und es ist richtig schön.
1: Wir steigen südseitig nach Kössen ab und halten noch kurz beim zweiten Gipfel der Tour, der Wetterfahne. Die hat kein Gipfelkreuz, sondern eine rot-weiß leuchtende Wetterfahne eben aus Metall. Und sie steht am höchsten Punkt auf 1284 Meter.
3: Also wir sind jetzt von der Rudersburg wieder runter und dann war ein herrlicher Weg, immer bergauf und gleich bergab, bergauf. Und jetzt sind wir dann das letzte Stück über so eine Wiese, über so eine Almbergwiese hochgegangen zu dieser Wetterfahne. Und jetzt sehen wir schon unseren Abstieg und auch Kössen, wo wir noch runter wollen. Und schönstes Licht, also eigentlich müssten wir jetzt eine Stunde herumsitzen bleiben und dürfen nicht runtergehen. Aber der Bus wartet.
1: Beziehungsweise er wartet nicht. Und deswegen genießen wir die warme Herbstsonne lieber noch beim Abstieg ins Dorf Kössen.
0: Elisabeth Thüroller hat uns mitgenommen auf die Rudersburg und die Wetterfahne in den Chiemgauer Alpen. Sophie Hunger ist eine Schweizer Singer-Songwriterin. Bayern 2 präsentiert ihre Konzerte nächstes Jahr im April in Erlangen und in München. Zur Einstimmung hier schon mal der Titel Everything is Good.

Und das Jodeln, das sollte man nicht verwechseln. Beim einen bringen Landwirte die Gülle aus, beim anderen strömen sangesfreudigen Menschen oft seltsame Töne aus der Kehle, genauer gesagt Silben im schnellen Wechsel zwischen Brust- und Falsettstimme. Das Schweizer Jodeln wurde sogar als immaterielles UNESCO-Weltkulturerbe ausgezeichnet. Und falls Sie es selbst mal ausprobieren wollen oder einfach nur zuhören möchten, ja, dann hätten Sie morgen am Wallbergkirchall überm Tegernsee beim Jodeln für alle Gelegenheit dazu gehabt. Aber leider spielt das Wetter nicht mit und die Veranstaltung wurde nicht wie geplant ins Restaurant verlegt, sondern kurzfristig abgesagt. Sehr schade. Aber das Jodeln für alle ist nicht aufgehoben, sondern nur aufgeschoben. Für den neuen Termin am besten mal auf die Website der Wallbergbahn schauen.

Danke fürs Zuhören. Andrea Zinnecker wünscht ein geruhsames Wochenende ohne Herbstblues, egal ob am Berg oder im Tal, vielleicht am Stammtisch. Darauf stimmt uns Benny Hafner ein, der Eumerer vom Tegernsee. Servus und für Gott!

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6: Um die Kunst des Zuhörens geht es gleich nach den Nachrichten im Bayerischen Feuilleton. Zuhören ist im Alltag ja nicht so einfach, wie viele meinen. Die eine sagt was, der andere hört was, aber ganz was anderes. Da lauern die Fallstricke der Kommunikation und auch der Ton macht die Musik. Eine Zuhörreise gleich im Bayerischen Feuilleton.

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1: 8 Uhr, guten Morgen. Die Nachrichten des Bayerischen Rundfunks mit Patrick Zeilhofer. Die Übersicht. Selensky kritisiert Dieselvereinbarung mit Russland. Künstliche Intelligenz von Anthropic reicht falsche Visa-Anträge ein. Zahl der ADHS-Diagnosen in Bayern bei Kindern und Jugendlichen steigt. Das Wetter: viele Wolken, wenig Sonne und zeitweise Regen, 10 bis 17 Grad. Kiew. Der ukrainische Präsident Selensky hat die Vereinbarung der USA mit Russland zur Lieferung von Diesel kritisiert. Geschenke an den russischen Präsidenten Putin würden den Krieg nicht beenden, teilte Selensky mit. Sie seien eine Investition in den Krieg. US-Präsident Trump hatte vorher überraschend erklärt, Russland werde umgehend große Mengen Diesel für die USA und den Weltmarkt bereitstellen. Das habe er in einem Telefonat mit Putin vereinbart, um die Kraftstoffpreise zu senken. Das US-Finanzministerium hat dafür eine zeitlich befristete Ausnahme von den Sanktionen gegen Russland geschaffen. In Florida in den USA sind derweil Gespräche über eine Beendigung des Ukraine-Kriegs zu Ende gegangen. Der US-Sondergesandte Witkoff bewertete sie als konstruktiv. Bei dem Austausch mit ukrainischen Unterhändlern sei es unter anderem um Sicherheitsgarantien für das angegriffene Land gegangen, erklärte Witkoff in den sozialen Medien. San Francisco. In den USA sind weitere Fälle bekannt geworden, wo künstliche Intelligenz sich selbstständig gemacht hat. So hat eine KI der Entwicklerfirma Anthropic im Juli einen falschen Hinweis auf einer Polizeiwebseite zur Aufklärung ungelöster Mordfälle eingereicht. Das teilte Anthropic in einem Blog-Eintrag mit. Die Polizei kritisierte, dass sie erst jetzt von dem Fall erfuhr. Außerdem soll die KI Medienberichten zufolge 20 Visa-Einträge beim amerikanischen Außenministerium gestellt haben. Laut Anthropic wurde inzwischen der Internetzugang in Testläufen eingeschränkt. In den vergangenen Wochen waren verschiedene ungeplante Aktivitäten von künstlicher Intelligenz bekannt geworden, vor allem beim Anthropic-Rivalen OpenAI. Die Unternehmen trainieren aktuell sogenannte KI-Agenten, Software, die im Auftrag der Nutzer weitgehend autonom Aufträge wie digitale Behördengänge erfüllen soll. Schwerin. Nach der SPD hat auch die Linke in Mecklenburg-Vorpommern für rot-rot-grüne Koalitionsverhandlungen gestimmt. Der Landesvorstand der Linken fasste den Entschluss nach eigenen Angaben am späten Abend einstimmig. Die Grünen wollen bei einem kleinen Parteitag heute in Rostock entscheiden. Die Verhandlungsführer von SPD, Linken und Grünen hatten ihre zweiwöchigen Sondierungsgespräche gestern abgeschlossen und ihren Parteigremien Koalitionsverhandlungen empfohlen. München. Die Zahl der ADHS-Diagnosen bei Bayerns Kindern und Jugendlichen ist im Jahr 2024 kräftig gestiegen, und zwar um 17% im Vergleich zu 2023. Das geht aus dem Kinder- und Jugendreport der Krankenkasse DAK Bayern hervor. Dabei wurden deutlich mehr Jungen in Bayern als Mädchen neu mit einer Aufmerksamkeitsdefizit-Hyperaktivitätsstörung diagnostiziert. Das ist eine gegensätzliche Entwicklung zu den bundesweiten Zahlen. Der Report zitiert eine Fachärztin, laut der deutlich wird, dass in Bayern ADHS-typische Merkmale bei Mädchen noch stärker in den Blick genommen werden müssten. Die grundsätzliche Entwicklung bei den Neudiagnosen war laut der Medizinerin jedoch erwartbar. Dies sei ein Zeichen dafür, dass ADHS heute zuverlässiger erkannt werde. Zum Sport: in der Fußball-Bundesliga der Männer hat Borussia Dortmund einen Sieg in der Nachspielzeit aus der Hand gegeben. Gegen Bremen spielte der Tabellenführer 2:2. Den Ausgleich schoss in der 92. Minute der Ex-Dortmunder Niklas Füllkrug. Die Fußballnationalmannschaft der Frauen besiegte in einem Testspiel Australien mit 4:2. Das Wetter in Bayern: heute zunächst viele Wolken und Schauer. Ab dem Nachmittag wird es zunehmend trockener. Höchstwerte 10 Grad an den Alpen bis 17 Grad am Untermain. Morgen ein Mix aus Sonne und Wolken. Im Tagesverlauf auch Schauern. Zu Wochenbeginn sonnig bis leicht bewölkt bei Höchsttemperaturen zwischen 9 und 18 Grad. Soweit die Nachrichten. Es ist 8.05 Uhr. Unsere Verkehrsredaktion meldet normalen Verkehr auf den Fernstraßen in Bayern. Soweit der Service.
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2: Hast du es gehört?
3: Was?
2: Der Zug fällt aus.
3: Ja, hab's schon gehört. Furchtbar schaut das Wetter aus.
2: Nein, den Zug mein ich. Nach Augsburg.
3: Augsburg? Bei dem Wetter? Vergiss bei den Schirm nicht wieder im Zug.
2: Aber der fällt doch aus.
3: Der Schirm?
2: Na, der Zug.
3: Naja, kein Wunder. Bei dem Wetter.
2: Oh.

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1: Ja, mit dem Zuhören ist es nicht immer einfach. Die eine sagt was, der andere hört was, aber heute ganz was anderes. Und schon geht's wieder los, das Durcheinander. Fast täglich kann man es erleben. Daheim, auf der Straße, im Supermarkt oder im Fernsehen, bei einer der Talkshows. Wortreiches aneinander vorbeireden und aneinander vorbeihören und nicht zuhören oder nicht zuhören wollen.
2: Ich habe mal ein Fußballspiel gesehen, also ich sag dir, das war klasse.
3: So ja, ich hab auch noch keins gesehen.
2: Na, du verstehst mich nicht. Ich meine, ich habe erst kurz eins gesehen.
3: Ach so, du hast eins gesehen. So, ja, das ist sehr interessant, sehr interessant.
2: Wieso? Hast du auch schon eins gesehen?
3: Nein, ich nicht.
2: Ja, warum sagst du dann, das ist sehr interessant?
3: Nein, ich meine, das ist interessant, dass du schon eins gesehen hast. Das interessiert mich auch, so meine ich.
1: Am Fußballplatz mit Karl Valentin und Liesel Karlstadt. Ein Klassiker des Nicht-Gescheit-Zuhörens. Sie sagt was, er hört ganz was anderes oder auch umgekehrt. Sowas kommt uns allen vermutlich irgendwie bekannt vor. Wenn unser Gegenüber was erzählt und gar nicht mehr aufhört zu reden und wir gedanklich längst woanders sind, eigentlich sollten wir sie oder ihn ja ausreden lassen, nicht ins Wort fallen, zuhören. Aber manchmal fällt's halt gar so schwer. Obwohl wir zwei Ohren haben und nur einen Mund, reden wir meist mehr, als wir zuhören.
4: Wir Menschen sind seltsame Wesen.
1: Schreibt der slowenische Dichter, Übersetzer und Verleger Aleš Steger in seinem 2026 erschienenen poetisch-philosophischen Essay Ohrsein.
4: Wir wollen meist selbst gehört werden, was aber keineswegs bedeutet, dass wir unserem Gesprächspartner die gleiche Aufmerksamkeit schenken, die wir unserer Meinung nach verdienen. Viel öfter überhören wir etwas, als dass wir ihm Gehör schenken. Oder wir tun so, als würden wir zuhören, hören aber vor allem das, was wir hören wollen.
1: Oder eben nicht hören wollen, weil es uns zu viel wird. Wir blenden aus, machen dicht, ziehen die Mauern hoch und legen uns unsere Sätze als Munition bereit, um sie dann durch die kleine Schießscharte namens Mund zu jagen. Ende der Debatte. Feuer frei. Zuhören kann doch jeder, möchte man meinen. Aber das ist ein Irrtum, wie wir nicht erst seit Michael Endes zauberhafter Geschichte Momo wissen. Die kleine Momo konnte zuhören wie sonst niemand.
4: Sie konnte so zuhören, dass ratlose oder unentschlossene Leute auf einmal ganz genau wussten, was sie wollten.
1: Aber sowas ist selten. Richtig zuhören können nur wenige. Warum eigentlich? Vielleicht, weil jede Äußerung immer nach vier Seiten hin interpretiert werden kann, wie Friedemann Schulz von Thun schreibt, 1981 in seinem kommunikationspsychologischen Klassiker »Miteinander reden«. Da ist nicht nur der sachliche Inhalt einer Äußerung, sondern auch das, was der Sprechende von sich zu erkennen gibt. Und das, was er vom Empfänger hält. Und auch das, was er bei ihm erreichen möchte. Der Empfänger, schreibt Schulz von Thun, ist mit seinen zwei Ohren biologisch schlecht ausgerüstet. Im Grunde braucht er vier Ohren. Ein Ohr für jede Seite einer Nachricht. Das Sachohr, das Beziehungsohr, das Selbstoffenbarungsohr, das Appellohr. Je nachdem, welches seiner vier Ohren gerade vorrangig auf Empfang geschaltet ist, nimmt das Gespräch einen sehr unterschiedlichen Verlauf.
4: Was zwischenmenschliche Kommunikation so kompliziert macht, ist, der Empfänger hat prinzipiell die freie Auswahl, auf welche Seite der Nachricht er reagieren will.
1: Kein Wunder, dass es oft zu Missverständnissen kommt. Kommunikation ist eben ein komplexer Prozess, sagt auch Wolfgang Falkner von der Ludwig-Maximilians-Universität München. Für den Sprachwissenschaftler ist es daher auch nicht übertrieben, von einer Kunst des Zuhörens zu sprechen.
5: Das Zuhören, richtiges Zuhören, ist mit Sicherheit eine Kunst, wenn man bedenkt, was beim Zuhören oder vielleicht etwas breiter betrachtet beim Rezipieren von Äußerungen und beim Interpretieren von Äußerungen alles schiefgehen kann. Das ist ein wahnsinnig komplexer Prozess.
1: Neben der inhaltlichen Seite, sagt Wolfgang Falkner, schwingen immer auch andere Ebenen mit. Der Tonfall, die Mimik, die Gestik, der Kontext, die persönlichen Interessen, die Erwartungshaltungen. Auf solchen Beziehungsebenen kann viel schiefgehen. Wenn zum Beispiel jemand sagt,
5: kannst mir mal einen Kugelschreiber leihen? Und auf der Oberfläche klappt es. Ich gebe dem einen Kugelschreiber, ich habe es verstanden. Ja, also ich reagiere so, wie es sozusagen erwartet ist. Aber gleichzeitig denke ich mir hinterher vielleicht, naja, er hätte vielleicht bitte sagen können, war vielleicht ein bisschen patzig formuliert vom Ton her. Und letztlich denke ich mir dann vielleicht, okay, arroganter Kerl. Und das bleibt zurück. Und es hat auf der Oberfläche funktioniert. Das heißt, es ist jetzt kein Missverständnis passiert in dem Sinn.
1: Und doch klingt zwischen den Zeilen etwas mit, das nicht direkt aus- oder angesprochen wird und trotzdem stört. Weil halt auch der Ton die Musik macht. Dass dieser Ton, der die Musik macht, oft erst gefunden werden muss, braucht man Bastian Pusch nicht eigens zu erklären. Er ist ein erfahrener Musiker, Sänger, Chorleiter, Komponist und Arrangeur. Seit 18 Jahren leitet Bastian Pusch den Gospelchor St. Lukas aus München. Weil die Stammkirche am Isarufer gerade renoviert wird, hat der Laienchor musikalisches Kirchenasyl in der Lutherkirche in München-Giesing bekommen. Einmal in der Woche treffen sich dort die 60 Sängerinnen und Sänger für 2 bis 2,5 Stunden zu den Proben. Einsingen und Aufwärmübungen gehören dabei stets zum Anfangsritual. Chorleiter Bastian Pusch verbreitet gute Laune und die wirkt ansteckend. Aber manchmal dauert's halt, bis es richtig swingt und groovt. Alle haben einen langen Tag hinter sich, sind gestresst vom Büro und in Gedanken noch woanders. Zuhören ist da eine ganz wichtige Übung, nicht nur für den Chorleiter.
6: Beim Singen geht es natürlich schon darum, dass man schön singt und dass viel rauskommt, dass andere zuhören. Aber weil wir ein Chor sind, und das ist ein sehr großer Chor in dem Fall, wir sind 60 Personen, müssen alle während dem Singen auch gleichzeitig zuhören und müssen die anderen hören. Denn es hilft ja nichts, wenn eine Stimme was ganz Tolles singt, aber es passt nicht zu den 59 anderen. Also müssen alle gleichzeitig sehr gut zuhören, um sich dann in diesen Klang überhaupt einfügen zu können.
1: Durch 2 kleine Öffnungen im Kopf entsteht in uns eine wunderbare akustische Welt. Also, wenn wir nicht gerade vor einem Presslufthammer stehen, sondern vor einem Gospelchor wie dem von St. Lukas. Die Fähigkeit zuzuhören und gleichzeitig zu singen ist nicht jedem gleichermaßen gegeben. Sie muss geübt werden, sagt Chorleiter Bastian Pusch. Der Idealklang beim Singen ist erreicht, wenn man sich selbst nicht mehr hört, sondern im Gesamtklang untergeht.
6: Wir versuchen, dass wir so gut zuhören, dass wir klanglich auf der gleichen Wellenlänge landen, und zwar wirklich auf der gleichen Wellenlänge. Dass wir es schaffen, ja, gemeinsam so einen starken Klang zu erzeugen, dass niemand mehr raushörbar ist.
1: Diesmal werden in der Probe 5 Lieder geübt, die demnächst alle das Ohr des geneigten Publikums erreichen sollen. Der Gospelchor St. Lukas hat zahlreiche Auftritte. Im Vorjahr waren es 25. Man verbringt also viel Zeit miteinander. Bei den wöchentlichen Proben, bei Chorwochenenden, bei Auftritten oder Konzertreisen. Bastian Pusch ist der musikalische Leiter. In allen anderen Fragen organisiert sich der Chor selbstständig. Es gibt ein Komitee und verschiedene Arbeitskreise und immer etwas zu besprechen. Denn wo Menschen sind, da menschelt's. Jeder bringt seine persönlichen Geschichten mit. Liebe, Trauer, Wut, Krankheit, Trennung oder einfach nur mal eine schlechte Tagesform namens Grant.
7: Also, wenn man unterschiedliche Positionen hat, hat man unterschiedliche Positionen.
1: Und wenn es wirklich mal knarzt unterm Kirchendach und Dissonanzen auftauchen, dann ist Anne da. Anne ist seit 10 Jahren im Lukaschor und wirkt bei Bedarf als Mediatorin. Die meisten Konflikte, sagt sie, sind schnell beigelegt. Und darüber hinaus muss man ja auch nicht immer einer Meinung sein.
7: Meine persönliche Einstellung ist, ich höre erst mal jeden zu und versuche mich reinzuversetzen. Und manchmal stellt man dann aber auch fest, wir kommen auf keinen Nenner, aber wir singen trotzdem zusammen. Und das ist auch das Schöne hier am Chor. Ich habe hier mit Leuten zu tun, die hätte ich niemals sonst kennengelernt. Jünger als ich, älter als ich, ganz andere Einstellungen, andere Berufe, anderer Alltag. Und das ist das Schöne.
1: Obwohl es manchmal durchaus Diskussionen gibt im Chor, was auch kein Wunder ist bei 60 Chormitgliedern. Da ist auch politisch, weltanschaulich das ganze Spektrum der Gesellschaft vertreten, was dann auch gelegentlich zum Ausdruck kommen kann. Allerdings nicht während der Proben. Darauf besteht der Chorleiter Bastian Pusch.
6: Aber natürlich, wenn man beieinander sitzt, kommen alle Themen hoch. Das ist schon ganz nah am Stammtisch manchmal. Von Umweltschutz, um Ökologie, um Krieg und Frieden. Es gibt verschiedene Meinungen, die sich manchmal Gehör verschaffen wollen. Und manchmal in kleineren Gruppen wird dann schon viel diskutiert. Und dann gibt es auch den Punkt, dass mal einer sagt, jetzt ist aber eigentlich auch gut, jetzt hat jeder das gesagt. Und dann geht es wieder weiter. Und wir können uns dann auch noch in die Augen sehen und miteinander singen. Das ist das Wichtige. Ich glaube, die Liebe zur Musik verbindet uns natürlich so viel, dass die Probleme, die sonst so thematisiert werden, da hinten anstehen können.
1: Tja, vielleicht sollten wir alle einfach mehr miteinander singen. Obwohl, in meinem Fall bin ich nicht sicher, ob das zur friedlichen Verständigung der Menschheit beitragen würde. Aber egal, so oder so, Musik verbindet, auch wenn man nur zuhört. Die Frage, ob man die Kunst des Zuhörens lernen kann, beschäftigt mich schon seit einiger Zeit. Wie kann es dazu kommen, dass wir manchmal so aneinander vorbeireden? Im Internet bin ich zufällig auf die Workshop-Tage des Netzwerks GfK München e.V. gestoßen. GfK ist das Kürzel für gewaltfreie Kommunikation. Der Begriff mag etwas irreführend klingen, denn es geht dabei nicht um physische Gewalt, sondern um eine wertschätzende, zugewandte Art des Kommunizierens. Also darum, eine Sprache zu finden, die echte Begegnung möglich macht. Die GfK ist mehr als eine Technik zum besseren Reden. Das habe ich an den beiden Workshop-Tagen schnell begriffen. Es ist eine Haltung gegenüber sich selbst, dem Leben und der Art, wie wir miteinander kommunizieren und umgehen. Entwickelt hat dieses Konzept der Non-Violent Communication, wie die GfK im Englischen heißt, der 2015 verstorbene US-amerikanische Psychologe Marshall B. Rosenberg. Ein friedliches Miteinander, so Rosenberg, erfordere den empathischen Umgang mit Gefühlen, Ängsten und unerfüllten Bedürfnissen, den eigenen und den der anderen.
8: That made life more wonderful. Second, at the moment we're giving the gratitude, to say how we feel at that moment about the person having done that.
1: Marshall Rosenberg war ein charismatischer Mensch. Das sieht und hört man auf

0: ganz einfach.
1: Erstens meine Beobachtung. Was habe ich gesehen oder gehört? Die Situation soll ganz nüchtern beschrieben werden, ohne sie zu bewerten oder zu interpretieren. Einfach nur beschreiben. Zweitens mein Gefühl. Wie geht es mir damit? Welche Emotionen löst das Gehörte oder die Beobachtung in mir aus? Drittens meine Bedürfnisse. Woher kommen diese Emotionen? Welche unerfüllten Bedürfnisse liegen meinen Gefühlen zugrunde? Und viertens meine Bitte. Wenn ich mein Bedürfnis erkannt habe, kann ich eine klare und konkrete Bitte an meinen Gesprächspartner formulieren.
0: Diese vier Schritte lassen sich in vielen Situationen des Lebens anwenden, wenn man's kann. Denn der Rosenbergsche Viersprung, so einfach er klingen mag, ist in der Praxis oft schwer umzusetzen. Vor allem, wenn's pressiert, also mitten in einer kniffligen Situation, etwa in einem Streit. In Sekundenschnelle soll man erkennen, was ist genau passiert. Nur beschreiben, nicht bewerten. Dann soll man für sich herausfinden, was ist mein Gefühl dabei? Welches Bedürfnis steht eigentlich dahinter? Und schließlich, welche Bitte möchte ich an den anderen formulieren? Ehrlich gesagt, ich finde diesen Ansatz sehr spannend, aber alles andere als einfach. Und nochmal ehrlich gesagt, ich bin sehr erleichtert, dass auch erfahrene, gewaltfreie Kommunikatorinnen wie Luise Katzmann gelegentlich an ihre Grenzen stoßen. Die ausgebildete GfK-Trainerin und Mediatorin gehört zum Vorstand des Münchner GfK-Netzwerks. Wenn man gewaltfreie Kommunikation im Alltag anwenden möchte, sagt Katzmann, dann muss man schon viel üben. Denn die allermeisten von uns sind ja von Haus aus ganz anders sozialisiert worden.
2: Das Allerwichtigste eigentlich, das ist die innere Haltung. Weil die gewaltfreie Kommunikation ist nur dann tatsächlich GfK, wenn die innere Haltung davon geprägt ist, dass ich jeden Menschen eigentlich wertschätze als Mensch und akzeptiere und als gleichwertig ansehe. Und wir sind halt oft so, dass wir dann, wenn unser Verhalten von den Menschen stört, dann sagen wir, ach so ein Depp. Und das ist genau dann der große Unterschied. In der GfK würden wir sagen, ach, das Verhalten stört mich, aber der Mensch, den schätze ich. Und dahin zu kommen, das ist auch ein bisschen ein Paradigmenwechsel gewesen, zumindest für mich.
0: Das Symboltier der gewaltfreien Kommunikation nach Rosenberg ist die Giraffe. Sie steht für Empathie und Mitgefühl, weil sie das größte Herz unter allen Landtieren hat. Mit ihrem langen Hals behält sie auch stets den Überblick. Und weil sie die Ohren in alle Richtungen drehen kann, steht sie auch für aufmerksames Zuhören. Das, sagt Luise Katzmann, spiele in der gewaltfreien Kommunikation eine ganz zentrale Rolle.
2: Wenn ich jemandem empathisch begegne und jeden Menschen als gleichwertig ansehe und respektvoll behandeln möchte, dann geht es nur, wenn ich dem anderen zuhöre. Wenn ich ihn auch nicht unterbreche und nicht gleichzeitig, wenn er mir was erzählt, schon meine Gedanken und Bewertungen im Kopf habe, sondern sich wirklich darauf einzulassen und zu hören, was bewegt den anderen Menschen. Ja, das ist für mich die Kunst des Zuhörens und die ist für die GfK absolut unerlässlich.
0: Was übrigens nicht bedeutet, dass man alles unwidersprochen hinnimmt. Wenn jemand zum Beispiel extreme, menschenfeindliche oder diskriminierende Dinge äußert, bleibt Zuhören zwar auch wichtig, aber keinesfalls Zustimmung. Man kann Stellung beziehen, indem man die eigenen Gefühle und Bedürfnisse formuliert, sagt Luise Katzmann. Und bei gewalttätigem Verhalten oder bei Anschreien ist eine klare Abgrenzung nötig. Stopp. So nicht. Ich bin mit den Leuten vom GfK-Netzwerk in Kontakt geblieben und einige Monate später nach Ottobrunn bei München gefahren. Luise Katzmann hatte eine Arbeitsgruppe in ihr Wohnhaus geladen, um ein neues Gesprächsformat auszuprobieren, das demnächst regelmäßig einer interessierten Öffentlichkeit angeboten werden soll. Es handelt sich um sogenannte Empathiekreise, bei denen es vor allem um die Kunst des Zuhörens geht. Vielleicht hatte ich ja die Durchsage überhört. Jedenfalls fiel die S-Bahn an jenem brütend heißen Freitagnachmittag im Juni aus. Und ich hatte viel Zeit, darüber nachzudenken, was die Hitze eigentlich mit dem Zuhören macht. wenn ab 30 Grad Celsius

0: unser Denken träge wird, wie die Wissenschaftler sagen, wenn das Hirn immer mehr Blut vom präfrontalen Kortex abzieht, worunter dann unsere vernünftigen Entscheidungen zu leiden haben, und dafür jene Hirnareale des limbischen Systems aktiv werden, die uns aggressiver und unduldsamer werden lassen? Bei Hitzewellen, sagen Statistiker, nehmen Streitigkeiten und Gewaltdelikte deutlich zu. Einweisungen in die Psychiatrie auch. Welche Auswirkungen wird der Klimawandel wohl auf die Kunst des Zuhörens haben? Noch bevor ich eine Antwort finde, bringt mich der Schienenersatzverkehr ganz friedlich nach Ottobrunn, wo sich in Luise Katzmanns Haus 7 Menschen zum Empathiekreis treffen. Die Karaffen mit Pfefferminztee und Wasser stehen bereit. Die Sitzgelegenheiten für den Stuhlkreis werden rasch herbeigeschafft. Die Gesprächs- und Zuhörprobe kann beginnen. Die Teilnehmenden kennen sich schon aus zahlreichen Seminaren und Workshops. Die Atmosphäre ist entspannt und herzlich. Man duzt sich.
1: Einfach mit Andrea.
2: Und der Jens.
3: Christian.
4: Luise.
5: Ich bin auch die Andrea.
6: Stefan.
7: Und Thomas. Und schon geht's los.
0: Um Empathie soll es gehen an diesem Nachmittag. Also um die Bereitschaft, die Empfindungen, Gedanken und Motive eines anderen Menschen zu verstehen und nachzuempfinden. Dieses Einfühlungsvermögen wird durch Zuhören geübt. Eine Person erzählt einer anderen, was sie zu einem ausgewählten Thema bewegt. Die zuhörende Person wiederholt dann in eigenen Worten, was bei ihr angekommen ist. Das Thema, das sich die Gruppe für diesen Probelauf gegeben hat, ist von hoher gesellschaftlicher und politischer Aktualität. Es geht um den viel strapazierten Begriff der Leistungsgesellschaft und was der bei jedem Einzelnen in der Runde auslöst.
8: Es geht darum, dass jeder für sich mit dem Begriff Leistungsgesellschaft etwas verbindet, vielleicht auch eine Emotion verbindet. Es löst also in uns etwas aus. Und der Empathiekreis soll die Möglichkeit geben, das, was es in uns auslöst, darüber zu sprechen.
0: Jens ist der Moderator und Timekeeper, der mit einer kleinen Sanduhr darauf achtet, dass jedes Paar nicht länger als 5 Minuten spricht und spiegelt. Danach wird der Redeball als Symbol für das Rederecht eins weitergereicht. Der bisher Zuhörende wird nun zum Sprechenden, während sein Sitznachbar zur Rechten aufmerksam zuhört und spiegelt. Das Ganze geht 2 Empathierunden lang. Tiefes Zuhören und gehört werden, ohne Gegenargumente oder Kommentare. Andrea fängt an, ich höre zu.
6: Andrea, packen wir's.
1: Wir packen's. Also wenn ich den Begriff Leistungsgesellschaft höre, dann werde ich unglaublich wütend. Es löst eine große Wut und einen großen Zorn in mir aus. Weil ich mir immer denke, es gibt Menschen, die leisten unfassbar viel für lau und es wird nicht anerkannt. Und es gibt Menschen, die haben sehr viel Geld, deren Geld wird einfach mehr dadurch, dass es auf der Bank liegt. Und deswegen macht mich dieser ganze Begriff so unglaublich zornig, weil es klingt immer so angeblich neutral und objektiv und rational. Und so wird es einem immer verkauft, aber das ist es meiner Meinung nach überhaupt nicht. Ich finde, das tut alles komplett ungerecht.
6: Andrea, wenn ich dich richtig verstanden habe, dann macht dich der Begriff Leistungsgesellschaft extrem wütend, weil du dahinter eine Ungerechtigkeit vermutest, weil es Menschen gibt, die sehr viel leisten, aber sich nichts leisten können.
1: Die dafür einfach wenig Anerkennung oder auch wenig Geld kriegen, wie Menschen, die kassieren oder in der Pflege, also so ganz typische Frauenberufe.
6: Was machst du mit deiner Wut?
3: Wiederholen, was du gesagt hast.
8: Einfach wiederholen.
6: Ah, okay.
0: Jens geht dazwischen, denn Nachfragen ist nicht erlaubt. Auch kein Deuten oder Interpretieren, das ist der Clou am Empathiekreis. Einfach nur zuhören und das Gehörte wiederholen. Was gar nicht so leicht ist, denn da wären ja so viele interessante Gedanken, über die man trefflich diskutieren kann. Wenn Andrea zum Beispiel wütend ist über die Leistungsungerechtigkeiten oder wenn Jens bedauert, dass Menschen nur über Leistung definiert werden. Wenn Stefan sagt, das Schlagwort Leistungsgesellschaft setze die Leute immer mehr unter Druck, oder wenn Christian bedauert, dass man damit nur Anpassung belohnt, aber Kreativität unterdrückt wird, schon bei Schulkindern. Viele spannende Aspekte, die allerdings im Raum stehen bleiben müssen, denn es geht ja hier nur ums Zuhören in Reinkultur. und ums Gehörtwerden. Für Andrea, die noch keine Erfahrung mit gewaltfreier Kommunikation gemacht hat, ist dieses Gehörtwerden im Empathiekreis ganz besonders wertvoll.
2: Ich finde es eine wahnsinnig schöne Erfahrung auch, wenn ich merke, ich habe jemanden gegenüber sitzen, der bei dem, was ich ihm erzählt, nicht seine eigene Geschichte im Hintergrund abspult und seine Worte verwendet, sondern tatsächlich das widerspiegelt, was ich gesagt habe. Ich werde wirklich gehört. Und das ist ein schönes Erlebnis.
0: Zuhören und gehört werden. Beides hat eine nicht zu unterschätzende politische Dimension. Vor einigen Jahren war ich zu einer Geburtstagsfeier eines Nachbarn geladen. Unter den Gästen war ein älterer Herr aus Thüringen. Er hat ein schönes Haus, sagt er, ein großes Auto, er fährt zweimal im Jahr in den Urlaub. Er könnte eigentlich zufrieden sein. Aber der 70-Jährige ging, wie ich erfahren sollte, regelmäßig auf Montagsdemos von Pegida. Er war also unzufrieden. Nicht aus wirtschaftlichen Gründen, wie er betonte, nein, es ging ihm vielmehr um fehlende Anerkennung. Wir haben uns eine gute Stunde lang unterhalten und waren beileibe nicht oft einer Meinung. Am Ende aber sagte er zu mir, mit Ihnen kann man reden, Sie hören einem ja wenigstens zu. Ist das Zuhören heute so besonders? Haben wir verlernt, einander Fragen zu stellen und uns zuzuhören, miteinander zu reden und wahrgenommen werden? Das sind überlebenswichtige Aspekte in einer demokratischen Gesellschaft. Vielleicht steckt ja darin ein Teil des Problems, mit dem unsere Demokratie gerade zu kämpfen hat. Wenn Menschen das Gefühl haben, nicht mehr gehört zu werden und repräsentiert zu sein, dann werden sie anfällig für die lauten Stimmen, die vorgeben, sich zu kümmern. Ob Empathiekreise wirklich helfen, mit Menschen in Kontakt zu kommen, die das Vertrauen in unseren demokratischen Rechtsstaat verloren haben? Was tun, wenn sich mein Gegenüber radikal gebärdet und provoziert? Einfach nur zuhören, unkommentiert und unwidersprochen? Das wäre eine Herausforderung. Und doch, wo noch ein Rest Hoffnung besteht, dass Kommunikation Brücken bauen kann, bleibt Zuhören unvermeidlich. Was beschäftigt dich wirklich? Was hat dich so verletzt? Das sind oft zentrale Fragen hinter radikalen Parolen, schreibt Ahmed Mansour. Der arabisch-israelisch-deutsche Psychologe und Autor befasst sich seit vielen Jahren mit dem Thema Radikalisierung und muss viele Anfeindungen und Verleumdungen aushalten. In seinem 2026 erschienenen Buch »Haltung ohne Hass – Eine Aufforderung« schreibt Mansour:
4: Radikale Sätze sind oft Auswirkungen persönlicher Erfahrungen. Kränkung, Einsamkeit, Angst, Scham, das Gefühl, keinen Platz zu haben. Wer nur auf den Satz reagiert, übersieht, was ihn hervorgebracht hat. Wer versteht, was jemanden dorthin gebracht hat, hat eher eine Chance, etwas zu verändern.
0: Ahmed Mansour wirbt eindringlich dafür, wieder miteinander ins Gespräch zu kommen. Auch mit Andersdenkenden. Nur so können wir als demokratische Gesellschaft bestehen. Aber es ist natürlich eine Illusion zu glauben, dass wir alle erreichen können. Man darf, sagt er, auch mal ein Gespräch beenden und emotional reagieren, aber...
4: Wer dem anderen mit Mimik, Ton und Worten ständig vermittelt, dass er dumm, böse oder grundsätzlich illegitim ist, beendet den Austausch, selbst wenn noch gesprochen wird. Man muss nicht auf alles reagieren. Manchmal ist Schweigen klüger.
0: Einer der bedeutenden deutschsprachigen Schriftsteller des 20. Jahrhunderts war Ernst Jünger. Ein Mann, der in den 103 Jahren seines Lebens stets zum Widerspruch reizte. Jünger polarisierte seine Leser. Wegen seiner Bücher über die Fronterfahrungen im Ersten Weltkrieg galt er vielen als Kriegsverherrlicher. Und weil er in seiner Jugend ein radikaler Nationalist war, sahen viele in ihm einen Wegbereiter der Nationalsozialisten, auch wenn er, wie er sagte, mit denen nichts zu tun haben wollte. Ernst Jünger war ein vielschichtiger und vielseitig interessierter Mensch. der in reiferen Jahren den Weltstaat propagierte und der stets die gepflegte Kommunikation schätzte. Wichtiger noch als seine Romane, Tagebücher und Essays war ihm das Gespräch. Schon 1920 schrieb er an seinen jüngeren Bruder, den Schriftsteller Friedrich Georg Jünger:
4: Ich glaube, dass im Gespräch unsere bedeutendste Leistung liegt. Leider lässt sie keine Denkmäler zurück, wie die Literatur oder die Malerei. Immer werden die gesamten Elemente einer Zeit in unzähligen Gesprächen bis in ihre feinsten Einzelheiten durchdrungen.
0: Ernst Jünger formulierte sein Ideal der Konversation auch in einem nie veröffentlichten Essay über das Gespräch. Nicht der weltanschauliche Gleichklang der Dialogpartner mache das echte Gespräch aus, schreibt Jünger, sondern der Dissens, der Widerspruch. Alles andere wäre nur eine Echokammer, in der man sich selber reden hört und dem anderen gar nicht mehr zuhört. Zu weit auseinander sollten die Gesprächspartner allerdings auch nicht liegen. Wer den anderen zwanghaft überzeugen möchte, der zerstört die Balance, die auf wechselseitigen Zugeständnissen im Meinungsstreit beruht, schreibt Ernst Jünger. Ein solches Gespräch sei nicht nur fruchtlos, sondern auch gefährlich.
4: Wer die Existenz seinem Gesprächspartner nimmt, der ermordet ihn auch im gegebenen Fall.
0: Viele Foren in den sozialen Medien sind Echokammern, in denen man nur hört, was man hören will und liest, was einem vom Algorithmus reingespült wird. Aber wenn wir Andersdenkenden nicht mehr zuhören und wenn wir nicht mehr miteinander reden, was kommt als nächstes? Dann wird's unter Umständen recht ungut, sagt der Münchner Sprachwissenschaftler Wolfgang Falkner.
5: Dieser Satz, mit dem kann man ja nicht mehr reden, weil er diese Ansichten hat, scheint mir gefährlich und kontraproduktiv, weil damit hole ich ihn ja auch nicht aus seiner Ecke raus. Und ich glaube, viele kennen die Erfahrung, dass wenn man sich erstmal auf eine Diskussion einlässt oder auf ein Gespräch, dass man dann unter Umständen mehr Gemeinsamkeiten feststellt, als man vielleicht vermutet hätte und vielleicht eben auch weniger radikale Einstellungen, sondern tatsächlich andere Motivationen erkennen kann hinter einem bestimmten Wahlverhalten oder Demonstrationsverhalten.
0: Die Theorie des kommunikativen Handelns, so heißt das Hauptwerk des 2026 verstorbenen Philosophen und Soziologen Jürgen Habermas. Ihm zufolge geht es beim kommunikativen Handeln nicht darum, andere Menschen zu einem gewünschten Verhalten zu bringen, sie zum Objekt der Beeinflussung zu machen oder gar zum Gehorsam zu nötigen, sondern es geht Habermas um eine freie, rational begründete Zustimmung. Erst sie macht Kommunikation erfolgreich. Gutes Zuhören ist dafür unerlässlich und kann sehr wohl auch zu begründetem Widerspruch führen. Entscheidend ist, dass öffentliche Kommunikation erst dann legitimitätsbildend wirken kann, wenn Betroffene nicht nur reden dürfen, sondern auch tatsächlich gehört werden und somit auf die Argumentation Einfluss nehmen können. So wie es aussieht, hat unsere demokratische Gesellschaft an diesem Punkt derzeit ein Problem, sagt der Münchner Sprachwissenschaftler Wolfgang Falkner.
5: Ich denke schon, dass ein wesentlicher Teil der Frustration vieler Wählerinnen und Wähler auch damit zusammenhängt, dass sie sich nicht gehört fühlen und nicht wahrgenommen fühlen. Jetzt weiß man ja, dass ein gewisser, wahrscheinlich beträchtlicher Anteil von Rechtswählern und Rechtswählerinnen ganz speziell auch wirklich Protestwähler sind. Und der Protest richtet sich gegen ein System, in dem man sich nicht repräsentiert fühlt. Und das kann man ja nachvollziehen. Und da wäre jetzt tatsächlich Zuhören einerseits, aber dann unter Umständen vielleicht auch ein bisschen mehr Umsetzen dessen, was die Leute meinen oder wollen, sofern es mit der Verfassung kompatibel ist natürlich, wäre sicherlich eine Möglichkeit, dem Ganzen auch ein bisschen den Wind aus den Segeln zu nehmen.
0: Der in Augsburg gebürtige Ökonom Jonathan Barth von der Universität Cambridge hat unlängst vorgeschlagen, Demokratie wieder in kommunalen Strukturen zu verankern. Also dort, wo sich Menschen konkret begegnen und Gesellschaft als Ergebnis ihres eigenen Wirkens erfahren. Bei der Freiwilligen Feuerwehr, im Chor, im Bürgerrat oder auch am Stammtisch. Der Gedanke ist nicht ganz neu. Schon im 19. Jahrhundert hat Alexis de Tocqueville, der erste große Theoretiker des demokratischen Massenzeitalters, in der lokalen Politik den Ort gesehen, an dem Menschen Freiheit erlernen und Zugehörigkeit erfahren können. Dass die Wörter Zugehörigkeit

0: Hörigkeit und Zuhören so eng beieinander liegen, ist wohl kein Zufall.
1: Ich glaube, das Wichtigste ist erst einmal eine Haltung zum Zuhören und nicht eine Technik.
0: Ich bin mit Norbert Ellinger verabredet, einem sympathischen Franken mit ruhiger Stimme und feinem Humor. Der evangelische Pfarrer, Jahrgang 1964, ist verheiratet, hat 4 Kinder und auch darüber hinaus eine spannende Biografie. Ellinger war Auslandspfarrer in Rio de Janeiro, Studierendenpfarrer, Gemeindepfarrer und 6 Jahre lang Leiter der evangelischen Telefonseelsorge in München. Seit 2021 ist er Leiter der ökumenischen Krisen- und Lebensberatungsstelle Münchner Insel am Marienplatz. Katholiken und Protestanten arbeiten dort seit 1972 reibungslos zusammen. Und niemand fragt einen nach der Konfession, wenn man in einer Lebenskrise steckt und an die Tür klopft. Die steht allen offen für ein sofortiges Gespräch, anonym, kostenlos und niederschwellig. Es gibt keine Verpflichtung zu weiteren Gesprächen und Terminen. Ob Liebeskummer oder Trauerfall, ob Lebensüberdruss oder Jobverlust, die Insulaner hören zu. Von 10 Mitarbeitenden sind an Wochentagen immer 3 vor Ort, allesamt Fachkräfte, Psychologinnen, Theologen und Sozialpädagoginnen. An die 30 Beratungsgespräche führen sie durchschnittlich am Tag. Und das Wichtigste dabei, sagt Inselleiter Norbert Ellinger, ist die Haltung zum Zuhören.
1: Also Techniken kann man lernen, aber Haltungen kann man sich aneignen auf verschiedenen Wegen. Und mein Weg war so die christliche Haltung, wie man als Christ im christlich-humanistischen Menschenbild Menschen anschaut, eben als einen von Gott geliebten und erstmal akzeptierten Menschen. Also jeder ist so, wie er ist, von Gott geliebt und akzeptiert.
0: Aber selbstverständlich geht es in der Münchner Insel nicht darum, zu missionieren, sondern da zu sein und zu schauen, was für die ratsuchende Person wirklich hilfreich sein könnte. Im Interview mit Norbert Ellinger fällt mir Michael Endes Geschichte Momo wieder ein. Die kleine Momo konnte so zuhören, dass Unglückliche und Bedrückte zuversichtlich und froh wurden. So einfach geht's natürlich nicht im richtigen Leben, aber Verständnis und Akzeptanz kriegen alle, die kommen. Hinhören, sagt Norbert Ellinger, das ist vor allem Empathie.
1: Wenn jemand kommt und spürt, da ist endlich mal jemand, der das nicht beiseite schiebt, dem ich das wirklich erzählen kann, das ist schon hilfreich. Es gibt Studien, wonach allein dadurch, dass man ein Gefühl ausspricht, es sich schon verändert. Das ist wirklich erstaunlich. Und das ist das, was beim Zuhören passiert. Eigentlich tue ich gar nicht viel, sondern ich stelle mich zur Verfügung und Menschen dürfen Dinge aussprechen, die sie sich vielleicht noch nie in ihrem Leben haben aussprechen trauen. Und dadurch verändert sich schon was.
0: Auch wenn dieses Zuhören nicht immer einfach ist. Manchmal kommen schwierige Klienten, erzählt Norbert Ellinger, aggressive Menschen, die vielleicht ein bisschen auf Krawall gebürstet sind. Dennoch hör dazu.
1: Und ich sag manchmal auch flapsig, niemand ist als Depp geboren, sondern viele werden halt im Laufe ihres Lebens so. Und dann zu verstehen und wirklich hinzuhören, wie es denn gekommen ist, dass jemand so und so ist, das heißt ja nicht, dass man alles, was dieser Mensch tut oder getan hat, dadurch legitimieren muss, aber schon mal ein gewisses Verständnis dafür aufbringt, warum jemand so ist, wie er ist und warum er die Probleme hat, die er hat. Also von daher so eine Haltung eigentlich der Akzeptanz und der Wertschätzung und des Interesses. Und Akzeptanz heißt, den anderen auch nicht verurteilen für das, wie er ist und was er ist, sondern erstmal einfach nur zuhören.
0: Gute Gespräche brauchen Zeit, interessierte Fragen und echtes Zuhören. Manchmal, sagt der evangelische Pfarrer Ellinger, merke man erst im Laufe eines Gesprächs, dass der erste Eindruck von einem Menschen getäuscht hat. Aber für diese Erkenntnis braucht man eben Zeit. Die kann auch im Alltag nicht schaden. Zum Beispiel Zeit fürs Nachfragen.
1: Im Alltag ist ja oft so, wir hören was und gehen davon aus, dass wir es gleich richtig verstanden haben. Das ist aber oft ein Fehlschluss. Sondern es gibt so einen schönen Spruch, der heißt, ich weiß erst, was ich gesagt habe, wenn ich gehört habe, was du verstanden hast. Also wenn mir jemand was erzählt, dann einfach mal nicht gleich was zurückzusagen, sondern vielleicht erstmal so, habe ich dich richtig verstanden, das?

0: Nachfragen und das Gehörte mit eigenen Worten zusammenfassen. Das ist immer eine gute Idee, um Verhörer zu vermeiden. Das sagt auch der Sprachwissenschaftler Wolfgang Faltner. Im Nachhinein ist nämlich nur schwer zu sagen, wer jetzt eigentlich recht hat. Früher, in den traditionellen Kommunikationsmodellen, da war die Sache noch klar. Der Sender sendet eine Botschaft, der Empfänger muss dekodieren. Punkt. Die Botschaft war also sozusagen ein objektiv Gegebenes.
1: Und das ist nicht so. Sondern wir wissen inzwischen einfach, dass es in der Kommunikation objektiv gegeben eigentlich nur Schallwellen gibt. Die kann ich aufzeichnen und auch wiedergeben, wenn ich sie aufgezeichnet habe. Alles andere ist nicht objektiv, sondern ist subjektiv und findet einerseits im Hirn des Produzierenden statt und andererseits dann im Hirn und in der Wahrnehmung und Interpretation des Rezipierenden.
0: Dank neurowissenschaftlicher Messungen mit Elektroden wissen wir heute genauer, was im Gehirn bei der Kommunikation abläuft. Wolfgang Faltner fasst es so zusammen: A macht eine Äußerung, B hört zu. Unmittelbar nach der Äußerung kann man bei B Gehirnströme messen. Das ist die Erinnerung an das, was gerade gesagt wurde. Auf dieser Erinnerung basiert dann die kognitive Einheit, die der Zuhörende mit dieser Äußerung verbindet. Nach dem Motto: Das wurde gesagt, so war es gemeint und so habe ich das interpretiert.
1: Und dann hat man festgestellt, dass der gleiche Prozess, die gleichen Hirnströme zum gleichen Zeitpunkt auch im Gehirn des Menschen ablaufen, der die Äußerung produziert hat. Also Sprecher, Sprecherin hat exakt die gleichen Hirnströme unmittelbar nachdem die Äußerung gemacht worden ist, wie Hörer, Hörerin. Und das lässt auf jeden Fall den Schluss sehr, sehr naheliegen, dass man davon ausgehen muss, Leute, die sprechen, hören sich selber auch zu. Jemand hat mal gesagt, die Person, der du am meisten zuhörst, bist du selber.
0: Also können nicht nur Hörer sich verhören, sondern auch Sprecher können sich verhören.
1: Das heißt im Prinzip, dass ein Sprecher einer Äußerung nicht einen privilegierten Zugriff auf das hat, was er oder sie gesagt hat, sondern beide Beteiligten in der Situation haben den gleichen Zugriff auf die Äußerung, die gemacht worden ist, und keiner hat jetzt auch per se Recht.
0: Tja, die Grundannahme, dass man sich sehr gut erinnert, was man selber gesagt hat, die wird durch die Wissenschaft schwer erschüttert. Aus der forensischen Linguistik, sagt Wolfgang Faltner, wissen wir, dass sich Beteiligte an einer Gesprächssituation nur an einen Bruchteil dessen erinnern können, was tatsächlich gesagt worden ist.

0: Wie schön, wenn man die Chance bekommt, nachzufragen. Vor einiger Zeit hatte ich so ein Erlebnis in der Münchner Maxvorstadt. Ich war am frühen Morgen wieder mal beim Walken im alten nördlichen Friedhof. Beerdigungen gibt's hier schon lange nicht mehr. Aber ein ganz normaler Park ist dieses Areal auch nicht. Spaziergänger, Jogger und Walker sind willkommen. Grillfreunde, Nacktbader, Hunde und Radfahrer müssen draußen bleiben. So steht's auf den Schildern an den vier Eingängen. Die meisten halten sich auch dran. Nur eine Zeit lang war es mal anders, weshalb die Stadt München 2019 einen privaten Ordnungsdienst beauftragte, probehalber. Für mich war das damals eine unangenehme Erfahrung, wenn ich ansehen musste, wie die Ordner einen Dreijährigen auf seinem Kinderradl maßregelten. Glücklicherweise war dieser Ordnungsversuch dann bald wieder eingestellt worden. Aber vor 2 Jahren, an jenem kalten Wintermorgen beim Walken, da kam mir mitten auf dem Friedhofsweg eine warm eingepackte Radlerin flott entgegen. Die ist doch bloß zu faul zum Schieben, schoss es mir durch den Kopf. Und ich habe sie angesprochen, zugegeben eher unfreundlich, also sinngemäß, steig doch ab oder fahr außen rum. Aber sie radelte schnell weiter und davon.
1: Da war es jetzt wieder. Da muss ich schauen, dass ich schnell weiterkomme.
2: Ich habe mir gedacht, so eine Nervensäge, ich fahre jetzt da mit dem Radl durch und halt dann nicht mal, oh, ich wollte ja mitteilen, dass das hier nicht so erwünscht ist. Und dann hast du nicht die Möglichkeit, jemandem das mitzuteilen. Und vielleicht habe ich dann wilder ausgeschaut, als ich es empfunden habe.
1: Wirklich sehr interessant, weil dein Verhalten mich in keinster Faser zu dem Gedanken gebracht hat, denn dass du jetzt mit mir wirklich reden willst.
0: Froni heißt die Frau, die an jenem Wintermorgen einfach weitergefahren ist, wo ich ihr doch so gern erklärt hätte, dass sie nicht Radfahren soll, weil wir sonst bald wieder einen Ordnungsdienst im Park haben. Doch dazu kam es leider nicht. Sie war schneller mit ihrem Radl. Aber man trifft sich ja bekanntlich immer zweimal im Leben. Vor ein paar Monaten, bei einer philosophischen Veranstaltung, da haben wir uns zufällig kennengelernt. Allerdings zunächst nicht erkannt. Wir waren uns jedenfalls auf Anhieb sympathisch und irgendwann hat Froni, die 50-jährige Historikerin, meine Frau und mich daheim besucht. Und als wir so ins Reden kamen, vom 100. aufs 1000. kommen, da stellten wir plötzlich fest, der grantelnde Walker und die Radlfrau, das waren ja wir zwei. Die Situation hat uns natürlich köstlich amüsiert und wir haben uns sehr gefreut, dass wir uns endlich zuhören konnten. Ich mit meinem Appell an die Vernunft ohne Ordnungsdienst und Froni, die hat mir erzählt, warum sie durch den Friedhof radelt.
1: Weil am anderen Ende des Friedhofs ein Straßenbewohner wohnt und ich dem jeden Tag in der Früh, wenn ich in die Arbeit radel, eine Thermoskanne Kaffee vorbeibringe oder seine Powerbank mitnehme, um sie daheim aufzuladen, damit er sein Handy aufladen kann und sonstige Dinge.
2: Das finde ich absolut ehrenwert. Und jetzt dir zuzuhören, erklärt für mich zwar immer noch nicht, warum du hier fahren musst und nicht schiebst oder nicht außenrum fährst.
1: Weil ich könnte natürlich auch draußen an den Friedhofsmauern entlangfahren. Aber für mich ist der kleine Umweg hier einfach mal so 1,5 Minuten Natur und Schönheit und irgendwie auch ein Daheimsein inzwischen natürlich einfach das auch viel wert, statt einer geklinkerten, abweisenden Friedhofsmauer mit viel zu engen Straßen, wo man mit dem Radl eh nicht gut durchkommt.
2: Und schiebend hättest du noch viel länger was davon.
1: Aber ich muss doch in die Arbeit.
2: Das repressive System.
1: Ja, genau.

0: Heinz Erhardt hat schon recht. Wir wollen uns wieder vertragen. Aber vorher sollten wir uns zugehört haben. Was nicht immer so einfach ist, wie mit der freundlichen Radlfahrerin Froni. Manche Konflikte und Missverständnisse sitzen tiefer. Dann kommt die Kunst des Zuhörens schon mal an ihre Grenzen. Und doch kann sie mitunter Wunder wirken. Marshall Rosenberg, der Erfinder der gewaltfreien Kommunikation, hat es an vielen politischen Brennpunkten der Welt vorgemacht. Auch der Münchner Sprachwissenschaftler Wolfgang Faltner hat es erlebt. Vor vielen Jahren an der nordirischen Küste in einem Tagungshaus einer gemeinnützigen Organisation. Dort wurden Kinder und Jugendliche aus katholischen und protestantischen Familien zusammengebracht, damit sie ein Wochenende miteinander verbringen. Ein kniffliges Unterfangen, denn damals herrschte blutige Feindschaft zwischen den Konfessionen. Faulkner war mit einer katholischen Gruppe aus der Republik Irland da, während die Nordiren auf der anderen Seite allesamt protestantisch waren.
1: Am Anfang sind die Fetzen geflogen, weil die Kinder natürlich mit all den Vorurteilen, die sie von zu Hause mitgebracht haben, dort angekommen sind und erstmal wirklich gedacht haben, das ist jetzt der Erzfeind, mit dem wir es hier zu tun haben. Und nach 2 Tagen war die Situation grundlegend anders. Erstens sprechen die natürlich weitgehend die gleiche Sprache, das ist das eine. Aber gleichzeitig haben die schlicht und einfach gemerkt, mit denen kann man ja reden. Die haben unter Umständen die gleichen Vorlieben, Bedürfnisse, Ängste wie wir auch. Und mit denen kann man auch Fußball spielen und auch abends beieinander sitzen. Und das Ergebnis war total frappierend. Also das war wirklich, da sind Freundschaften entstanden.
0: Es kann gelingen, wenn man sich zuhört und nicht auf seiner Meinung beharrt. Bei den Workshop-Tagen zur gewaltfreien Kommunikation hing im Foyer vom Kulturzentrum Trudering ein Plakat mit einem Zitat von Marshall B. Rosenberg, dem Gründervater der GfK. 2 bemerkenswerte Sätze, die mich zunächst irritiert haben.
2: Willst du lieber Recht haben oder glücklich sein? Beides zusammen geht nicht.
0: Das Zitat hat den Klugscheißer und Besserwisser in mir anfangs ganz schön getriggert. Wieso sollte das nicht gehen, Recht haben und glücklich sein? Klar geht das. Aber je öfter mein inneres Ohr diesem Zitat zugehört hat, desto klarer ist mir geworden, tja, es stimmt.
2: Der fatale Fehler unserer Zeit ist, dass man zu allem auf der Welt eine Meinung und den richtigen Kommentar haben muss. Von den Unterhosen des Papstes bis zu den Bürgerkriegen auf Kontinenten, auf denen man noch nie war.
0: Meint der slowenische Dichter Aleš Steger. Vielleicht sollten wir öfter mal keine Meinung haben müssen und einfach schweigen. Ich möchte ein Ohr sein, schreibt Aleš Steger.
2: Ein aufmerksames, waches, hörendes Ohr. Ein Ohr, das keine Angst vor Widersprüchen, Unlogik und Unsicherheit hat. Das sich nicht schämt, wenn es zu einer Sache keine Meinung hat.
0: Für Steger, den Dichter, ist die Poesie das Medium eines wirklich hörenden Ohrs. Aber es gibt natürlich auch andere Wege zum achtsamen Zuhören. Im Garten der niederösterreichischen Benediktinerabtei Melk zum Beispiel, da steht auf einer Tafel an der großen Treppe: Höre und du wirst ankommen. Und ein bisschen weiter hinten im Park, da steht das Wort des Ordensgründers Benedikt von Nursia: Höre mit dem Herzen. Dieses mit dem Herzen hören, das ist mehr als akustische Signale vernehmen. Da geht's um den ganzen Menschen, der sich öffnet. Für andere und für die Wunder der Schöpfung. Haben Sie es gehört? Schön, gell? Diese Ruhe, die macht hellhörig. Aber bevor ich jetzt endgültiger Ruhe gebe, wollte ich Ihnen noch was sagen. Dankeschön fürs Zuhören. Und auf Wiederhören.
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6: Und jetzt ist es gleich 9 Uhr und damit Zeit für Bayern 2 am Samstagvormittag. Ich bin Veronika Lohmüller. Die nächsten 3 Stunden können wir gemeinsam verbringen, wenn Sie mögen. Mich würde es freuen. Wir schauen auf die Themen der Woche, das, was uns bewegt hat, unter anderem auf die Wahl des ersten AfD-Landtagspräsidenten in Sachsen-Anhalt. Da ist viel drüber diskutiert worden, auch bei uns auf Bayern 2. Sie hören nochmal Stimmen zu dieser Wahl. Und uns beschäftigt auch unter anderem Pop-Festival in Nürnberg. Was ist da geboten? Heute läuft das Festival noch. Sie können dabei sein. Wir haben ein paar Tipps für Sie. Und jetzt haben wir erstmal die Bayern 2 Nachrichten.
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7: 9 Uhr, die Nachrichten des Bayerischen Rundfunks mit Patrick Zeilhofer. Die Übersicht. Witkoff spricht von konstruktiven Ukraine-Gesprächen in Miami. Baupräsident

0: Dent erwartet mehr politische Maßnahmen gegen Wohnungsnot. Menschenrechtsbeauftragter der Bundesregierung fordert Abschaffung der Todesstrafe. Das Wetter, viele Wolken, wenig Sonne und zeitweise Regen, 10 bis 17 Grad. Miami. Der US-Sondergesandte Witkoff hat die Gespräche über eine Beendigung des Ukraine-Kriegs als konstruktiv bewertet. Bei dem Austausch mit ukrainischen Unterhändlern in Florida sei es unter anderem darum gegangen, wie sich die Ukraine auf den Winter vorbereiten und wie die Energieinfrastruktur gestärkt werden könne, erklärte Witkoff in den sozialen Medien. Auch Sicherheitsgarantien für das angegriffene Land waren demnach Thema. An dem Treffen in Miami nahmen auch Vertreter der EU und der NATO teil. Der ukrainische Präsident Zelensky zeigte sich nach Ende der Gespräche verärgert. Parallel dazu hatten US-Präsident Trump und der russische Machthaber Putin vereinbart, dass Russland große Mengen Diesel für die USA und den Weltmarkt bereitstellen wird, um die Kraftstoffpreise zu senken. Davon sei in den Verhandlungen in Florida keine Rede gewesen, sagte Zelensky. Eine solche Vereinbarung verlängere den Krieg nur. Berlin. Der Präsident des Hauptverbandes der deutschen Bauindustrie, Demuth, fordert einen Finanzierungsturbo gegen Wohnungsnot. In der Neuen Osnabrücker Zeitung warnte er vor einem weiteren Rückgang bei neu gebauten Wohnungen. Die Energiepreise hätten das Bauen so teuer gemacht, dass der Neubau sich oft nicht mehr lohne. 2026 werde man unter der Marke von 200.000 neuen Wohnungen landen, sagte Demuth. Der Staat müsse jetzt dringend Haushalte und Anleger mit zinsgünstigen Darlehen unterstützen. Derzeit kämen Interessenten ohne genügend Eigenkapital nicht mehr an vernünftige Zinsen. Berlin. Der Menschenrechtsbeauftragte der Bundesregierung Castellucci hat die Abschaffung der Todesstrafe überall auf der Welt gefordert. Zum heutigen Welttag gegen die Todesstrafe sagte er, diese Art der Bestrafung sei mit der Würde des Menschen unvereinbar, denn sie sei unmenschlich und besonders grausam. Derweil sorgt eine geplante Hinrichtung in den USA für Aufsehen. US-Verteidigungsminister Hegseth hatte angekündigt, die Erschießung eines verurteilten Attentäters live übertragen zu wollen. Die Ankündigung löste international sowie bei US-Demokraten und US-Republikanern Empörung aus. Daraufhin erklärte US-Präsident Trump nun, eine Entscheidung diesbezüglich sei noch nicht getroffen worden. Berngau. Nach den tödlichen Schüssen auf zwei Waffenkontrolleure im Landkreis Neumarkt in der Oberpfalz liegen seit diesen Minuten Kondolenzbücher aus. Sie befinden sich im Eingangsbereich des Landratsamts in Neumarkt. Es bestehe so für alle Bürgerinnen und Bürger die Möglichkeit, ihre Anteilnahme mit den Verstorbenen, ihren Familien und Angehörigen auszudrücken, heißt es. Vorgestern hatte ein Mann bei einer routinemäßigen Waffenkontrolle in Berngau auf eine Mitarbeiterin und einen Mitarbeiter des Landratsamts geschossen. Beide starben. Der Tatverdächtige wurde von der Polizei überwältigt und dabei schwer verletzt. Der Mann besitzt laut Waffenregister als Sportschütze und Jäger legal 10 Waffen. Das Tatmotiv ist nach wie vor unklar. Zum Sport. In der Fußball-Bundesliga der Männer hat Borussia Dortmund einen Sieg in der Nachspielzeit aus der Hand gegeben. Gegen Bremen spielte der Tabellenführer 2:2. Den Ausgleich schoss in der 92. Minute der Ex-Dortmunder Niklas Füllkrug. Die Fußballnationalmannschaft der Frauen besiegte in einem Testspiel Australien mit 4:2. Das Wetter in Bayern, heute zunächst viele Wolken und Schauer, ab dem Nachmittag wird es zunehmend trockener, Höchstwerte 10 Grad an den Alpen bis 17 Grad am Untermain. Morgen ein Mix aus Sonne und Wolken, im Tagesverlauf auch Schauern. Zu Wochenbeginn sonnig bis leicht bewölkt bei Höchsttemperaturen zwischen 9 und 18 Grad. Soweit die Nachrichten, es ist 9.05 Uhr. Zwei Verkehrsmeldungen, A3 Nürnberg Richtung Passau zwischen Neumarkt in der Oberpfalz und Neumarkt Ost, Stau nach einem Unfall. Und A7 Fulda Richtung Würzburg zwischen Bad Brückenau-Wildflecken und Bad Kissingen-Obertulba steht ein defekter LKW im Baustellenbereich. Soweit die Verkehrsübersicht.
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2: Guten Morgen, ich bin Veronika Lohmüller. Wir schauen nochmal auf die Themen der Woche mit ein bisschen Abstand. Unter anderem auf die Wahl des ersten AfD-Landtagspräsidenten in Sachsen-Anhalt

0: oder auch darauf, welchen Stellenwert internationale Strafverfolgung hat. Nobelpreiswürdig, aber nicht in allen Ländern gern gesehen. Uns beschäftigt außerdem das Thema Digitalisierung. Computer und Roboter machen unser Leben leichter, aber nicht alle kommen damit zurecht, wenn plötzlich ein Roboter ihre Arbeit übernimmt.
1: Wir haben tatsächlich Kollegen verloren, die in der Robotik gearbeitet haben, weil sie mit diesem Programm, das wirklich nicht einfach zu lernen ist, einfach nicht zurechtgekommen sind. Und dann eine hohe Fehlerquote haben, dadurch sie selber unzufrieden wurden. Ja, und am Ende hat es zur freiwilligen Kündigung geführt. Das ist immer das Schlimmste, wenn sowas passiert.
0: Wer besonders oft unter Digitalisierung leidet, da gibt es eine ganz bestimmte Gruppe, hören Sie diese Stunde bei uns.
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0: Und hier kommt eine Band aus Tucson, Arizona, Calexico.

0: Musikerlexiko mit Crystal Frontier hier auf Bayern 2. Zum ersten Mal in der Geschichte der Bundesrepublik steht ein Politiker einer als rechtsextrem eingestuften Partei an der Spitze eines Landesparlaments. Am Dienstag ist der AfD-Politiker Tobias Rausch zum Landtagspräsidenten in Sachsen-Anhalt gewählt worden mit 48 Stimmen. Das Ergebnis der geheimen Wahl hat die Alterspräsidentin des Landtags, die linken Politikerin Eva von Angern, bekannt gegeben.
1: Sehr geehrter Herr Kollege Rausch, Sie sind damit zum Präsident des Landtages von Sachsen-Anhalt gewählt worden und ich gratuliere Ihnen hierzu.
2: Sehr geehrte Damen und Herren Abgeordnete, ich danke Ihnen für das Vertrauen, das Sie mir mit der Wahl zum Präsidenten des Landtages von Sachsen-Anhalt entgegengebracht haben.
0: Über die Wahl des AfD-Politikers zum Landtagspräsidenten in Sachsen-Anhalt ist viel diskutiert worden in dieser Woche. Auch darüber, wer außerhalb der Fraktionen von AfD und BSW für ihn gestimmt haben könnte. Beide Fraktionen kommen nämlich gemeinsam nur auf 44 Stimmen. Es haben also auch 4 Vertreter anderer Fraktionen in der geheimen Wahl für Tobias Rausch gestimmt. Daneben stellt sich noch die weitaus größere Frage, wie umgehen mit der AfD. Genau das war Thema am Mittwoch hier auf Bayern 2 im Tagesgespräch mit Stefan Parisius. Und da sind wirklich sehr gegenteilige Meinungen aufeinandergeprallt.
3: Ich habe das mit Freude alles verfolgt. Ich habe ja auch die AfD gewählt. Jedes Mal, wenn Wahlen waren, habe ich AfD gewählt. Und ich war sehr erfreut darüber, dass das so gut auch im ersten Wahlgang über die Bühne ging für Herrn Rausch und auch, dass Herr Till Schneider als Vizepräsident gewählt wurde. Und deswegen hat das gestern für mich eine runde Sache ergeben und bin für die Zukunft sehr optimistisch für unser Bundesland und freue mich, wenn Herr Siegmund gewählt werden wird im Dezember. Und das sind junge Menschen, endlich mal in politischer Verantwortung, nicht alles nur altgediente Semester. Das ist für mich auch ein ganz wichtiger Punkt.
4: Ich bin entsetzt, dass die Verbrechen der Nationalsozialisten wieder kleingeredet werden, wenn ich an Parolen von Höcke denke, das so viel Leid über die Menschen gebracht hat, auch über für die deutsche Bevölkerung. Meine Eltern sind vertrieben worden. Also, dass das nach wie vor jetzt so einen Zulauf bekommt.
5: Der Vorvorredner, wo also die Wähler der AfD auf gut Deutsch mit den Nazis von 1933 vergleicht, also geht's noch. Wenn die Regierung oder die CDU anständige Politik machen würde für die Bürger, dann wäre die AfD nicht so stark. Und nochmal, was ist denn verfassungsfeindlich, wenn die AfD zum Beispiel sagt, Rückführung der Menschen, wo hier kein Aufenthaltsrecht haben? Was ist daran verfassungswidrig? Diese Menschen müssen gehen. Ist doch ganz einfach.
6: Ich möchte eine kurze Geschichte erzählen. Ich war Ende August 16 Tage im wunderbar liberalen Dänemark im Urlaub und wollte auf dem Rückweg in Leipzig am Flohmarkt vorbeifahren. Großer Flohmarkt, wunderschöner Flohmarkt, bekannt in ganz Europa. Ich bin auf dem Weg dorthin durch Sachsen-Anhalt durchgefahren. Ich war erschrocken von den Parolen, von der Anzahl der Deutschlandfahnen, die in diesem Land hängen. Das hat mir einen kalten Schauer über den Rücken gejagt. Dann komme ich nach Leipzig auf den Flohmarkt und da sind dann Stände, auf denen große Schilder stehen. Zum Beispiel steht dann da drauf, Deutsche kauft nur bei Deutschen. Und der Punkt ist, es bleibt dort unwidersprochen. Es ruft keinerlei Reaktion hervor. Ich bin durch und durch Demokrat und ich bin der tagespolitisch interessierte Mensch. Und ich habe dann mal meine Ohren ein bisschen gestellt und habe mich so ein bisschen an den Gesprächen versucht zu beteiligen, die stattfinden. Wie ich stattfindet, es ist erschreckend. Es ist eine grundsätzliche, durchgängige Ablehnung von jeglichen staatlichen Institutionen, sei es Politik, sei es Feuerwehr, sei es Bundeskriminalamt, was auch immer. Es ist also eine durchgängige, fast erfüllte Ablehnung aller staatlichen Institutionen. Ich finde dieses erschreckend. Ich möchte davon kurz auf was hinaus. Ich glaube, es gibt sehr, sehr viele gute Gründe mit der jetzigen Politik, egal ob das SPD oder CDU ist, unzufrieden zu sein. Aber es gibt keinen einzigen wirklich guten Grund, Nazis zu werden. Ich finde das, was da drüben passiert, unanständig.
7: Ich habe auch immer noch das Argument Ost und West. Wir sind da sieht man jetzt meinen Vorredner. Also einfach diesen Unterschied. Ganz viele fühlen sich wirklich immer noch als Menschen zweiter Wahl, zweiter Klasse. Und wenn der Herr da jetzt vor mir, der kann der gar nicht beurteilen. Und was da in Leipzig jetzt los war, kann ich auch überhaupt nicht. Ich war nicht da, ich weiß es.
6: War dort und ich rufe mir dem Radio an, um zu lügen. Ich habe es mit eigenen Augen gesehen und ich möchte eins sagen. Zu der Dame in Brandenburg, wie die Mauer gefallen ist 89. Ich hatte Freunde in Zwickau. Ich saß heulend vor dem Fernseher. Ich habe einen Begriff von Solidarität unter Menschen. Also das habe ich alles. Es ist nicht richtig, dass ich irgendeine Trennung zwischen Ossi und Wessi habe. Überhaupt nicht. Ich habe mich gefreut, dass diese Menschen endlich demokratische Freiheiten kriegen. Und die haben sie sich hart erarbeitet. Ich war entsetzt, wie westdeutsche Autohändler, Versicherungsvertreter über dieses Land hergefallen sind. Und alles das ist durch und durch kritisierenswürdig und hatte Folgen. Aber nichts davon darf dazu führen, Nazis zu werden.
7: Nicht mit diesen Nazis, ich weiß ja nicht, warum man da so, oder warum die so abgestimmt. Niemand möchte diese, das wird ja immer so denen zugesprochen, niemand möchte diese Dritte Reich wieder haben. Was erzählen Sie denn da?
8: Ich finde halt schlimm, diese DDR-Bürger, für mich sind DDR-Bürger, wir haben denen ihr ganzes Land aufgebaut. Wir haben eine komplett neue Infrastruktur. Bei uns ist alles hier. Das haben wir alles mit unserer Rentenkasse bezahlt. Unsere Leute kriegen keine Rente. Die bekommen Rente, obwohl sie einbezahlt haben. Und dann sind sie unzufrieden bis zum Gehtnimmer. Ja. Ich sehe ganz schlimme Zeiten auf uns zukommen.
0: 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Ja, und jetzt gibt's bei uns ganz neue Musik von Sedda aus München. You're Mine. Gestern erst kam die Single raus.

0: Lucio Dalla ist es mit Anna Emarco. Hier ist Bayern 2. Kanzler Friedrich Merz sucht Rückendeckung und die CDU sucht sich selbst. Nach den Landtagswahlen im Osten und nachdem diese Woche ein AfD-Politiker in Sachsen-Anhalt zum Landtagspräsidenten gewählt wurde. Möglicherweise, das steht jedenfalls als Verdacht im Raum, auch mit Stimmen der CDU. Für morgen hat der Kanzler jedenfalls das Parteipräsidium zur Klausur nach Berlin geladen. 2 Tage lang will er über die politischen Schwerpunkte der nächsten Monate sprechen. Da wird sich aber die jüngste Vergangenheit nicht ausklammern lassen. Nicht Sachsen-Anhalt und auch nicht Mecklenburg-Vorpommern, wo die CDU ja an der 5%-Hürde gescheitert ist.
1: CDU-Parteichef Friedrich Merz hatte nach der Landtagswahl in Mecklenburg-Vorpommern zunächst eine simple Frage.
2: Gibt es da irgendwo ein Problem mit dem Ton? Ja, gibt's ein Problem?
1: Das Tonproblem in der Pressekonferenz ließ sich schnell beheben. Allerdings hat Friedrich Merz immer wieder mal ein Problem damit, den richtigen Ton zu treffen. Auch daher rühren seine miserablen Umfragewerte. Aber zurück zur Wahl. Das Ergebnis in Schwerin ist für Karl-Josef Laumann ein einschneidendes Erlebnis.
3: Ich glaube, dass dieses wirklich einschneidende Erlebnis für die CDU, dass wir in einem Bundesland nicht mehr im Landtag sind, das muss jetzt auch ein Weckruf sein.
1: Der Weckruf hat die CDU aufgeschreckt. Und so erlebt sie hellwach, dass die Partei in Sachsen-Anhalt auseinanderfällt. Denkbar, dass einige Abgeordnete einen Rechtsextremisten zum Landtagspräsidenten wählten. Und so geht es in der Klausur der CDU um die existenzielle Gretchenfrage. Wie hält es die Partei mit der AfD? Für Parteichef Merz eigentlich eine glasklare Sache.
2: Wer seine Stimme der AfD gibt, der spielt das Spiel der Extremisten. Und er zerstört Glaubwürdigkeit. Mit den Werten meiner Partei, der CDU, verträgt sich das jedenfalls nicht.
1: Merz spricht von seiner Partei. Allerdings folgen ihm in seiner Partei nicht alle. Enttäuschung und Frust haben den Zusammenhalt zerfressen. Ratlosigkeit zieht sich wie ein Knöterich durch die CDU. Und Friedrich Merz kämpft gegen einen rasanten Autoritätsverlust. Aber er ist beharrlich, übt sich in Standfestigkeit. Die 8 CDU-Ministerpräsidenten haben öffentlichkeitswirksam erklärt, hinter dem Bundeskanzler zu stehen, auch Hendrik Wüst aus Nordrhein-Westfalen.
4: Wir brauchen jetzt eine stabile Bundesregierung, die arbeitet, die auch an den schwierigen Reformen arbeitet. Und Friedrich Merz ist willens, sie zu machen. Deswegen ist das genau richtig und es wäre genau falsch, jetzt über Personal zu reden.
1: Merz will nach vorne schauen, über die politischen Schwerpunkte der kommenden Monate sprechen. So hat er es in die Einladung an das Präsidium geschrieben. Aber Daniel Günther, Boris Rhein, Michael Kretschmer und wie sie alle heißen, dürften eigenen Gesprächsbedarf anmelden. Was ist in Sachsen-Anhalt passiert und vor allem, was kommt da noch? Werden CDU

0: Blockabgeordnete womöglich den AfD-Mann Ulrich Siegmund zum Ministerpräsidenten wählen? Aber so weit soll es nicht kommen. Karl-Josef Laumann will den Weckruf dafür nutzen, über den Kurs der CDU zu sprechen.
1: Ich glaube schon, dass die Union, wenn sie Volkspartei wieder werden will, sich erheblich um die Leute kümmern muss, die durchschnittlich und unterdurchschnittlich verdienen, wie deren Lebensrealität in diesem Land ist.
0: Die Lebensrealität der CDU ist, so kann man es wohl sagen, bedroht. Die einst stolze Volkspartei dümpelt in den Umfragen bundesweit um die 20%. Pfeift fast schon aus dem letzten Loch. Noch so ein Ton, den die CDU unbedingt ändern will.
2: Sabine Henkler aus unserem Hauptstadtstudio in Berlin über die Ausgangslage vor der CDU-Präsidiumssitzung. Die startet morgen. Und hier setzt Lucerne ihrer Heimatstadt ein musikalisches Denkmal. Manchester genauer gesagt, der Tip Street. Da hat ihre Karriere begonnen.

0: Little Saint auf Bayern 2 mit Tip Street. Seit sie vor 6 Jahren unseren BR-Heimatsound-Wettbewerb gewonnen haben, sind die Mundart-Popper von den Widersachern aller Liedermacher eine feste Konstante im Musikprogramm von Bayern 2. Gestern haben sie ihr inzwischen 3. Album veröffentlicht. Gab pünktlich zum Release auch ein ausverkauftes Konzert im Münchner Volkstheater. Bevor wir ins neue Album reinhören, kurz nochmal zur Erinnerung, warum heißt die Band Widersacher aller Liedermacher, wie sie heißt? Der Name ist mehr als einfach nur ein Reim. Was es wirklich damit auf sich hat, erklärt Matthias Wolf. Er ist der Sänger und Songschreiber der Band.
1: Also konsequent Widersachern und sich immer wieder selber durchbrechen, mit einer Axt selber in sein Werk reinschlagen und sagen, hey, okay, jetzt haben wir es so gemacht, aber das heißt nicht, dass wir für immer das und das bleiben müssen, sondern einfach sich diese Freiheit einzugestehen, dass man im Endeffekt machen kann, was man will.
0: Ja, und eben auch immer wieder andere Dinge machen, auch andere Musik. Das letzte Album von den Widersachern, das Veda, das war eher spirituell und meditativ. Das neue Album, Du und Monaco, das kommt ganz anders daher, was vor allem damit zu tun hat, dass Sänger Matthias Wolf, den wir gerade auch gehört haben, nach München gezogen ist. Bedeutet für die neuen Songs weniger Folk, mehr Rock, mehr Elektronik, weniger Naturthemen, dafür mehr Geschichten übers Leben in der Stadt. Und auch sprachlich hat sich was verändert. Weg vom Uroberpfälzerischen hin zu einem bayerischen Slang. War einfach Zeit für was Neues, sagt Matthias.
1: Dass ich mit den sprachlichen Themen, die ich vorher quasi behandelt habe, wo es immer viel um Laute gegangen ist, um Bomo, Do und und diese ganzen Diphthonge, die es halt in dem bayerischen Dialekt gibt, an denen habe ich mich irgendwie 2 Alben lang abgearbeitet gehabt. Und dann hat mich was interessiert, irgendwie einfach Gedichte zu schreiben, sage ich mal, die auch verständlicher sind und das ein bisschen näher an einer allgemeinen verständlichen deutschen Sprache auch ist.
0: Ja, wie das dann klingt, hören wir gleich. Du und Monaco, so heißt das neue Album der Widersacher aller Liedermacher. Und der Track, den wir jetzt gleich hören, der heißt Sendlinger Tor. Nicht geschrieben wie Sendlinger Tor in München, sondern Sendlinger Tor, also Tor wie Englisch Tür.

Sendlinger Tor. Die Widersacher aller Liedermacher. Die können Sie auch live erleben. Die treten nämlich auf. Im Herbst gehen sie auf Tour, präsentiert von Bayern 2. Auftritte unter anderem in München, in Ottering, in

0: Regensburg oder in Neuhaus. Alle Infos natürlich wie immer unter bayern2.de. Seit gestern wissen wir es, der Friedensnobelpreis in diesem Jahr, der geht an Navanethan Pillay. Die südafrikanische Juristin setzt sich seit Jahrzehnten für Menschenrechte und internationales Recht ein. Mit dem Preis würdigt das Nobelkomitee auch die internationale Strafjustiz und dass Kriegsverbrechen verfolgt werden. Dass gerade das oft schwierig ist, zeigt sich aktuell im Kosovo. Dort wurde Mitte der Woche eine neue Präsidentin gewählt. Dafür hat Stimmen aus der Opposition gebraucht, die gab es aber erst, nachdem ein Gesetz beschlossen worden war, das die Befugnisse des Internationalen Sondergerichts für Kriegsverbrechen im Kosovo einschränkt.
1: Es ist 0.13 Uhr im Parlament in Pristina. Die neue Präsidentin von Kosovo, Justina Chirukapula, legt ihren Amtseid ab. Es ist das Ende einer seit Monaten dauernden Verfassungskrise in Kosovo, sagt der politische Analyst Raman Pacharisi. Nun, zunächst einmal ist es wichtig, dass das Land nun über eigene Institutionen verfügt, nachdem es dieses Hindernis überwunden hat, das über ein Jahr lang unüberwindbar schien. Wieder und wieder konnten sich Regierung und Opposition in den vergangenen Monaten nicht auf die Wahl eines neuen Staatsoberhauptes einigen. Das muss aber 60 Tage nach der Konstituierung eines neuen Parlaments passieren, sonst gibt es automatisch Neuwahlen. Dazu war es schon einmal gekommen. Und es drohte wieder, denn um Mitternacht wäre die verfassungsmäßige Frist ausgelaufen. Dass es nun doch geklappt hat, ist die Folge eines politischen Deals. Dafür, dass die Oppositionspartei PDK bei der Präsidentinnenwahl mitspielte, wurde im Gegenzug ein Gesetz geändert. Es regelt das Kosovo-Sondergericht in Den Haag für die Verbrechen der UCK, der kosovo-albanischen Guerilla, die im Kosovo-Krieg für die Unabhängigkeit des Landes gekämpft hatte. Ministerpräsident Albin Kurti hatte den Deal in letzter Minute vorgeschlagen. Eine Sitzung mit zwei Tagesordnungspunkten. Erstens, die zweite Lesung des Gesetzentwurfs zum Sondergerichtshof findet unsere Zustimmung. Anschließend folgt die Wahl von Professorin Justina Chirukapula zur Präsidentin.
2: Professoressa Justina Chirukapula.
1: Die Gesetzesänderung zielt darauf ab, dass ehemalige UCK-Kämpfer vor dem Gericht in Den Haag nicht mehr so hart bestraft werden können. Unter anderem wird die Höchststrafe auf 15 Jahre begrenzt. Vor dem Parlament feierten hunderte UCK-Anhänger die Gesetzesänderung. Sie ist auch eine Reaktion auf wochenlange Proteste in Kosovo, nachdem der ehemalige UCK-Kommandant Hashim Thaci Mitte September in Den Haag nicht rechtskräftig zu 25 Jahren Haft verurteilt worden war. Die Gesetzesänderung könnte nun aber die EU auf den Plan rufen. Das Sondergericht in Den Haag war 2015 auch auf ihren Druck hin eingerichtet worden. Zuvor hatte der Europarat einen Bericht von Sonderberichterstatter Dick Marty angenommen, der festhält, dass es im Kosovo-Krieg auch Verbrechen kosovo-albanischer Militärs gegeben habe. Bisher aber hält die EU still. Das liege einerseits daran, dass auch die USA bisher nicht reagiert hätten, glaubt Analyst Pacharisi und fügt einen weiteren Grund an. Ich denke, dass dies ein weiterer Grund dafür ist, warum die Europäer, das diplomatische Korps im Kosovo, nicht reagiert haben. Denn sie gehen davon aus, dass dieses Gesetz letztendlich für ungültig erklärt wird. Oder sie hoffen, dass das Gericht selbst, das Verfassungsgericht der Sonderkammern, dieses Gesetz für ungültig oder nichtig erklären könnte. Denn das Sondergericht ist weitgehend unabhängig. Dann würde sich das Problem von selbst erledigen. Die neue Staatspräsidentin Justina Chirukapula betonte in ihrer Antrittsrede am Abend jedenfalls die Westausrichtung ihres Landes. Kosovo muss sich als demokratischer, sicherer Staat weiterentwickeln, der eine klare euroatlantische Ausrichtung verfolgt und enge freundschaftliche Beziehungen zu unseren Verbündeten unterhält. Chirukapula gilt als Intellektuelle, die für weite Teile der Bevölkerung akzeptabel ist. Wie sie von der internationalen Gemeinschaft aufgenommen wird, angesichts des Deals, der zu ihrer Wahl geführt hat, muss sich hingegen noch zeigen.
0: Silke Hane aus dem ARD-Studio Südosteuropa hat die politische Lage im Kosovo mal für uns aufgedröselt. Vor 35 Jahren erschienen ist dieser Song hier, hat die Popmusik verändert. Massive Attack. Unfinished Sympathy.

0: Musik aus Belgien war das Warhaus mit Simple Pleasures. Arbeit an Maschinen oder Computer auslagern kann ein Segen sein, manchmal aber auch ein Fluch. Denn manche Menschen leiden drunter, wenn ihr Arbeitsplatz immer mehr digitalisiert wird. Gibt sogar ein Wort dafür: Technostress. Eine Studie, an der auch das Münchner Institut für Wirtschaftsforschung beteiligt war, hat die Zusammenhänge näher untersucht. Ein Ergebnis: Mehr Digitalisierung macht vor allem Menschen, die überwiegend körperlich arbeiten, Stress. Thomas Sambol aus der ARD Gesundheitsredaktion hat sich das mal in einem Handwerksbetrieb angeschaut, ein Betrieb, der Reha-Hilfsmittel baut.
1: Individuell angepasste Sitzhilfen für Kinder mit schweren Behinderungen, das ist die Spezialität der Firma Strehl im niedersächsischen Bremervörde. Dafür werden in der Firmenwerkstatt Gipsmodelle hergestellt. Früher mussten das seine Mitarbeiter noch eigenhändig machen, erinnert sich Gründer und Geschäftsführer Björn Strehl. Und das war eine ganz schöne Schufterei.
2: Denn so ein nasses Gipsmodell wiegt auch schon mal locker 17 bis 20 Kilo. Und die Modelliererei ist sehr staubig. Schwerer Gips, nicht ganz ungiftiger Staub. Und man muss sich stark konzentrieren. Also nichts, was so richtig Freude macht. Und so haben wir uns dazu entschieden, einen Roboter anzuschaffen, der diese Modellarbeit vornimmt.
1: Das anstrengende Arbeiten im Gipsstaub ist jetzt zwar Geschichte. Die Umstellung auf digitale Robotertechnik fiel aber nicht jedem leicht.
2: Also ein eingefleischter Handwerker, der am liebsten tatsächlich handwerklich arbeitet, den werden Sie selten dafür begeistern können, auf einmal digital vom Bildschirm eine Form zu modellieren oder eine Form zu entwerfen, um diese dann einer Maschine zu übergeben. Mit hohen Widerständen haben wir kämpfen müssen. Und wenn man sich mit diesem Programm nicht auskennt, wenn man die Maschine nicht kennt, dann kann das schon diesen berühmten Technostress geben.
1: Den hat eine aktuelle Studie unter Beteiligung des IFO-Instituts untersucht. Forschende haben zwei Gruppen miteinander verglichen: Beschäftigte mit Bürojobs und Beschäftigte mit überwiegend körperlicher Arbeit. Das Ergebnis: Menschen mit überwiegend geistiger Arbeit melden sich nicht häufiger krank, wenn komplexere Soft- und Hardware-Systeme im Arbeitsalltag Einzug halten. Anders ist das bei Menschen, die einer körperlichen Arbeit nachgehen. Studienautor Oliver Schlenker erklärt, dass das wahrscheinlich an mangelnder Erfahrung in diesem Bereich liegt.
3: Es geht nicht darum, dass besonders diese körperlichen Tätigkeiten im Vordergrund stehen, sondern dass bisher die Arbeitsplätze noch recht wenig digitalisiert sind. Und das ist eben gerade ein Paradebeispiel, wann uns was Neues, neue Technologien dann auch stressen können.
1: Dass körperlich arbeitende Menschen durch Digitalisierung mehr Krankentage haben, verstärkt die Tendenz, dass es ihnen gesundheitlich schlechter geht. Denn gerade Beschäftigte mit körperlichen Tätigkeiten und niedriger formaler Bildung haben sowieso häufiger gesundheitliche Probleme, wie zum Beispiel chronische Rückenschmerzen, Gelenkverschleiß, Herz-Kreislauf-Erkrankungen und psychischen Stress. Die Ungleichheit wird also noch weiter verschärft. Gezielte Digitaltrainings und die Unterstützung des Arbeitgebers können aber helfen, meint auch Martin Enkelmann von Aktivindustrie in Flensburg, wo unter anderem auch Metallbauer und Elektrotechniker arbeiten.
4: Zwischenzeitlich muss man auch Hybridlösungen anwenden, die auch möglich sind. Also von der Papierform über ein digitales Papier dann zum Schluss zu einer rein digitalen Auswertung oder Eingabe. Solche Schritte sind eben auch notwendig, um die Akzeptanz in allen Bereichen zu erhöhen. Der Knackpunkt liegt in der Schulung. Schlecht eingeführte Technik oder schlechte Technik führt zu Stress. Und nicht jeder Mitarbeiter ist dafür gemacht. Es muss schon eine Bereitschaft geben, um sich dort einfach zu verändern.
1: Eine umfassende Schulung und viel Überzeugungsarbeit sind auch für Björn Strehl entscheidende Faktoren, um die Digitalisierung seines Reha-Technikbetriebes und die Gesundheit seiner Beschäftigten unter einen Hut zu bringen. Er hat zwar niemanden entlassen, der die Digitalisierung nicht mitmachen wollte oder konnte. Beschäftigte wären dann an anderer Stelle eingesetzt worden, sagt er. Aber
2: ja, wir haben tatsächlich Kollegen verloren, die in der Robotik gearbeitet haben, weil sie mit diesem Programm, das wirklich nicht einfach zu lernen ist, einfach nicht zurechtgekommen sind. Und dann eine hohe Fehlerquote haben, dadurch sie selber unzufrieden wurden. Ja, und am Ende hat es zur freiwilligen Kündigung geführt. Das ist immer das Schlimmste, wenn sowas passiert.
1: Möglicherweise werde das Thema Digitalisierung und Gesundheit auch noch zu wenig beachtet, meint er. Für die Untersuchung nutzten die Forschenden Daten aus Betriebs- und Beschäftigungsbefragungen sowie Sozialversicherungsdaten, allerdings aus den Jahren 2011 bis 2019. Damals war KI in den Unternehmen noch kein großes Thema. Studienautor Oliver Schlenker vermutet aber, dass sich der Technostress durch KI verstärkt.
3: Das bedeutet, unsere Ergebnisse können Sie jetzt nicht eins zu eins auf KI anwenden, aber es ist doch ein Hinweis darauf, dass eben Digitalisierung diese negativen gesundheitlichen Folgen auch haben kann oder damit zusammenhängt.
1: Wie Mitarbeitende unter KI gesundheitlich leiden und welche Beschäftigungsgruppe besonders, damit beschäftigt sich das IFO-Institut im Moment in einer Folgearbeit.

0: Alessio Bondi hier auf Bayern 2 mit Savuto.
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0: Jetzt haben wir es aber erstmal kurz vor 10 Uhr und so geht's weiter hier auf Bayern 2 am Samstagvormittag. Wir schauen auf die Musikstadt Nürnberg in der kommenden Stunde. Gerade läuft ein großes Pop-Festival in der Stadt. Und wir stellen Ihnen einen ukrainischen Maler vor, der als einer der bedeutendsten Künstler seines Landes gilt. Er malt vor allem Landschaften und das in wirklich ganz leuchtenden Farben. Ich habe da gerade mal reingeschaut, da sieht man dann Seen in Knallrot, einen pinken Himmel. Sehr beeindruckend. Was ihn so bedeutend macht und warum es gerade so viele Ausstellungen über ihn gibt, hören Sie in der kommenden Stunde. Jetzt die 10 Uhr Nachrichten.
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7: 10 Uhr, die Nachrichten des Bayerischen Rundfunks mit Patrick Zeilhofer. Die Übersicht. Selenskyj kritisiert Dieselvereinbarung mit Russland. CSU-Vize Weber will Abgrenzung zur AfD aufweichen. Zahl der ADHS-Diagnosen in Bayern bei Kindern und Jugendlichen steigt. Das Wetter, viele Wolken, wenig Sonne und zeitweise Regen, 10 bis 17 Grad. Kiew. Der ukrainische Präsident Selenskyj hat die Vereinbarung der USA mit Russland zur Lieferung von Diesel kritisiert. Geschenke an den russischen Präsidenten Putin würden den Krieg nicht beenden, teilte Selenskyj mit. Sie seien eine Investition in den Krieg. US-Präsident Trump hatte vorher überraschend erklärt, Russland werde umgehend

0: große Mengen Diesel für die USA und den Weltmarkt bereitstellen. Das habe er in einem Telefonat mit Putin vereinbart, um die Kraftstoffpreise zu senken. Das US-Finanzministerium hat dafür eine zeitlich befristete Ausnahme von den Sanktionen gegen Russland geschaffen. Brüssel. Der stellvertretende CSU-Chef Weber will die Abgrenzung zur AfD aufweichen. In einem Interview mit der Süddeutschen Zeitung sagte Weber, die Brandmauer im Sinne von die oder wir müsse Geschichte sein. Dass das Konzept gescheitert sei, sehe man in Frankreich. Dort könnte Präsident Macron im kommenden Jahr gegen die rechtsextreme Marine Le Pen verlieren. Laut Weber hat die Brandmauer für die Union eine Riesenbelastung zur Folge. In Landtagen mit Minderheitenregierungen müsse man sich dann dauerhaft mit linken Parteien abstimmen. Zugleich stelle die AfD Inhalte der CDU zur Abstimmung, aber die CDU sei wegen der Brandmauer gezwungen, dagegen zu stimmen. Berlin. Führende Ökonomen haben erneut eine Reform der Erbschaftssteuer gefordert. Vor allem müssten die Privilegien für Betriebsvermögen abgeschafft oder verändert werden, heißt es. Der Präsident des Münchner IFO-Instituts Fuß sagte der Welt am Sonntag, eine Steuer auf vererbtes Betriebsvermögen im Bereich von 10% mit großzügigen Stundungsregeln sei tragbar. Der Chef des Deutschen Instituts für Wirtschaftsforschung Fratscher plädiert sogar für eine Abschaffung aller Ausnahmen. Zum Schutz der Unternehmen könnten die Zahlungen gestundet werden. Derzeit werden vor allem Betriebsvermögen häufig zu großen Teilen von der Erbschaftssteuer befreit, zum Beispiel wenn die Erben die Firma für mindestens 5 Jahre fortführen. Bei sehr hohen Erbschaften kann die Steuer auch ohne diese Bedingungen erlassen werden. Unter anderem darüber verhandelt ab Anfang der Woche das Bundesverfassungsgericht. München. Die Zahl der ADHS-Diagnosen bei Bayerns Kindern und Jugendlichen ist im Jahr 2024 kräftig gestiegen, und zwar um 17% im Vergleich zu 2023. Das geht aus dem Kinder- und Jugendreport der Krankenkasse DAK Bayern hervor. Dabei wurden deutlich mehr Jungen in Bayern als Mädchen neu mit einer Aufmerksamkeitsdefizit-Hyperaktivitätsstörung diagnostiziert. Das ist eine gegensätzliche Entwicklung zu den bundesweiten Zahlen. Der Report zitiert eine Fachärztin, laut der deutlich wird, dass in Bayern ADHS-typische Merkmale bei Mädchen noch stärker in den Blick genommen werden müssten. Frankfurt am Main. Am Abend ist der diesjährige Jugendliteraturpreis verliehen worden. Für ihr literarisches Gesamtwerk wurde die Autorin Jutta Richter ausgezeichnet. Gewürdigt wurde laut Jury ihre Fähigkeit, kindliche Perspektiven nicht von außen, sondern von innen sichtbar zu machen. Sie nehme die Erfahrungen, Ängste und Konflikte von Heranwachsenden ernst. Die Auszeichnung in der Kategorie Kinderbuch ging an Anna-Maria Prassler für ihr Buch »Keine Party ist auch keine Lösung«. Als bestes Jugendbuch 2026 wählte die Jury den Roman »Das falsche Leben« von Maja Nielsen. Mit dem Sonderpreis »Neue Talente« wurde Franziska Hörner geehrt. Das Wetter in Bayern, zunächst viele dichte Wolken und Schauer, ab dem Nachmittag zunehmend trockener, vereinzelt sind noch Schauer möglich, Höchstwerte 10 Grad an den Alpen bis 17 Grad am Untermain. In der kommenden Nacht wechselnd bewölkt, einzelne Schauer, morgen Nebel bei Tiefstwerten bis 4 Grad. Morgen wechselhaft mit Sonne, Wolken und Schauern. Soweit die Nachrichten, es ist 10.05 Uhr. Verkehrsmeldungen. A7 Fulda Richtung Würzburg, zwischen dem Dreieck Fulda und Bad Kissingen-Obertulba 7 Kilometer Stau. Dort steht ein defekter LKW im Baustellenbereich. A8 München Richtung Salzburg, zwischen Rosenheim-West und Rohrdorf 4 Kilometer Stau an einer Baustelle. Soweit der Service.
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2: Mit Veronika Lohmela, schön, dass Sie dabei sind. Wir kümmern uns gleich um eine Indie-Band aus Franken, The Truffauts, haben sich in den 80er Jahren gegründet. Diesen Monat haben sie ein neues Album rausgebracht, wir stellen es Ihnen vor. Und Nürnberg ist gerade quasi der Nabel der Popwelt, fast jedenfalls. In der Stadt läuft gerade noch das Nürnberg Pop Festival, auch da schauen wir drauf. Und wir nehmen Sie mit nach Mittelamerika, nach Guatemala, in eine Region, in der es für gewöhnlich schon sehr trocken ist, heuer aber besonders. Es will einfach nicht regnen und wenn, dann nur sehr wenig. Das bringt die Menschen in Teilen des Landes in echte Existenznöte.
3: Wir haben nichts, können nichts ernten, haben keine Vorräte. Wenn es nichts gibt, was soll man dann essen? Ein bisschen Mais-Tortillas, sonst nichts.
2: Wie die Menschen der Trockenheit trotzen können und doch noch Ernten einfahren. Auch das hören Sie diese Stunde bei uns.
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2: Vor gut 10 Jahren hatte Laura Pergolizzi ihren Durchbruch als LP mit diesem Song Lost on You.

LP mit Lost on You, hier ist Bayern 2. Und bei uns geht's jetzt um eine Band mit dem Namen The Truffauts. Da könnte man eine britisch-französische Liaison vermuten, aber falsch. The Truffauts stammen nicht aus Frankreich, sondern aus Franken, aus Nürnberg, um genau zu sein. Und sie sind schon ziemlich lange im Geschäft. Gegründet haben sie sich 1986, also vor 40 Jahren. Und seitdem veröffentlichen sie immer wieder neue Alben. Anfang des Monats ist ihr neues rausgekommen, das mittlerweile 15. Album. Es heißt Never in a Million Years.

Es soll ja Menschen geben, die Musik nur nach der aktuellen Mode machen. Hauptsache, sie haben damit Erfolg. Und dann gibt es die, die ihren Sound gefunden haben und ihn kompromisslos durchziehen. Ihn hegen und pflegen wie einen Oldtimer, der dann auch nach Jahrzehnten noch richtig schick aussehen kann. Schon im Bandnamen von The Truffauts spiegeln sich die Vorlieben des Nürnberger Trios wider. Gitarrenpop der 60er, Nouvelle Vague inklusive französischer Texte,

die Ästhetik von Regisseur François Truffaut und zugleich alle britischen Bands mit englischem Artikel im Namen. Auf die charmante Mischung setzen die Truffauts seit 40 Jahren. Und sie haben sich auf nunmehr 15 Studioalben in ihrem eigenen Sound weiterentwickelt. Motto der neuen Veröffentlichung Never in a Million Years, Back to the Roots. 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

0: Es war total super, wieder ins Studio zu unserem Freund Lothar zu gehen. In die Power Station nach Cadolzburg, das ist hinter Fürth. Wir hatten ja dort Ende der 80er die Alben 2, 3 und 4 aufgenommen, haben uns aber auch danach nie aus den Augen verloren. Das Studio hat sich seitdem natürlich verändert, ne? Ist auch modern geworden. Damals hatten wir ja noch auf Band aufgenommen, darauf haben wir jetzt verzichtet. Mit Lothar im Studio war einfach ein enormer Spaß. Der ist genauso ein First-Take-Fan wie ich. Also lieber rough und authentisch statt überperfekt.
1: Ronald Chatourou ist Gitarrist, Gründungsmitglied und einer der beiden Sänger bei The Truffauts und hat sich wie seine beiden Kollegen Jean-Jacques Boucher und Monsieur Axel ein französisches Pseudonym zugelegt. Sein Gitarrenspiel zeigt beispielhaft, wie exzellent die drei Franken ihr vermeintlich simples Handwerk beherrschen. Geschickt weben sie Reminiszenzen an R.E.M., The Smiths, aber auch die Banana Fishbones ein und haben dank variantenreicher Harmoniefolgen doch ihren eigenen Stil.

0: Never in a Million Years lädt zu einer Zeitreise ein, die nicht nur in Franken ihresgleichen sucht. Zugleich machen die Truffauts klar, dass sie auch nach 40 Jahren noch nicht alles gesagt haben. Dass ihre Musik es in Zeiten von KI-Perfektion nicht leichter hat, ist auch Ronald Chatoroux bewusst. Den Spaß an der Sache lässt er sich trotzdem nicht nehmen.
1: Die Resonanz auf unsere Musik ist eigentlich unverändert. Wir bekommen wunderbare Kritiken, aber das war es dann meist auch. Wir sitzen schon ein wenig zwischen den Stühlen mit unserem eigenen Stil. Für richtigen Rock sind wir vielleicht zu zahm, für angesagten Indie-Pop zu ungeschliffen. Und dann singen wir auch noch teilweise auf Französisch. Wir machen alles selbst, Label, Verlag, Promo. Aber Booking überfordert uns doch sehr. Also auf diesem Wege vielleicht, falls uns ein Club buchen möchte, immer gerne.
2: Mit Truffauts, Komale Akakpo hat uns ihr neues Album vorgestellt, Never in a Million Years. Wir hören noch einen Song aus diesem Album, nämlich den hier, My Heroine in the Market Queue.

0: Es ist ein gefühlvoller Auftakt beim Nürnberg Pop Festival. Die Nürnberger Band Nachtkinder spielt eine Ballade, die unter die Haut geht. Bei dem Lied »Der Mond um deinen Hals« geht es um den Moment, einen geliebten Menschen plötzlich zu verlieren, sagt Sänger Noah Friebel.
1: Und dieses Gefühl, wenn es einem einfach den Boden unter den Füßen wegzieht und man das Gefühl hat, man muss jetzt sterben. Also nicht, weil man sich was antun will, sondern weil einfach die Emotionen so stark sind, dass man das Gefühl hat, der Körper kann es einfach nicht aushalten.
0: Beim Nürnberg Pop Festival erhält die Band den Popkulturpreis in der Kategorie regionaler Künstler. Die Newcomer-Band treffe den Nerv der Jugend mit intensiven, emotionalen Liedern.
1: In dieser komplett diffusen Welt, wo man von allen Seiten mit Informationen und Reizen komplett überflutet wird, kann man sehr schnell vereinsamen. Und wir wollen mit unserer Musik irgendwie so einen Platz schaffen, der diesen ganzen Noise einfach so ein bisschen zur Seite schiebt und wo man sagt, okay, wir schließen dich in den Arm und hier kannst du einfach sein, wie du bist.

0: Neue Talente zu entdecken und zu fördern, ist Festivalleiter Thomas Wurm besonders wichtig.
1: Wenn es Festivals des Nürnberg Pop nicht gäbe, dann gibt es übermorgen kein Rock im Park oder größere Festivals oder Southside oder Hurricane. Es muss ja irgendwas geben, wo kleinere Bands ihre ersten Erfahrungen machen, wo sie entdeckt werden dann auch von Bookern oder von Leuten von der Plattenindustrie.
0: Zur Eröffnung ist auch die ukrainische Sängerin Maria Louis gekommen. Seit dem Ausbruch des Ukraine-Krieges vor 4 Jahren arbeitet Nürnberg Pop eng mit dem ukrainischen Musikexport zusammen und holt jedes Jahr einen Künstler nach Nürnberg. Maria Louis lebt und arbeitet in Kiew.

0: Das Lied Again hat die junge ukrainische Künstlerin vor wenigen Wochen veröffentlicht. In ihren Texten geht es um Resilienz, Ungewissheit und die Entscheidung, trotz allem den eigenen Weg fortzusetzen. Der Krieg hat auch in ihrer Musik Spuren hinterlassen.
1: My art is now connected a lot to this topic and
0: meine Kunst ist mit dem Thema Krieg verbunden. Ich versuche auch, noch mehr Konzerte außerhalb der Ukraine zu geben. Ich will mit den Menschen über den Krieg durch meine Kunst sprechen. Und ich hoffe, die Gedanken der Menschen zu erreichen, genauso wie ihre Seelen und Herzen. Auch in der Ukraine tritt sie noch auf. Trotz der verstärkten Angriffe auf die Hauptstadt Kiew sei das kulturelle Leben noch nicht zum Erliegen gekommen. Manchmal herrscht in Kiew 18 Stunden lang Alarm. Es gibt auch immer mehr Stromausfälle. Das macht es den Veranstaltern und uns Künstlern immer schwieriger, Konzerte zu organisieren. Aber wir geben immer noch kleinere Konzerte in Schutzräumen oder in deren Nähe. Häufig treten die Künstler in Städten wie Lviv auf, die weiter weg vom Kriegsgeschehen sind. Aber auch dort gäbe es keine absolute Sicherheit. Das Nürnberg Pop Festival beweist Gespür für wichtige internationale und nationale Künstler sowie vielversprechende Newcomer und schickt seine Besucher auf eine musikalische Entdeckungsreise.
2: Tina Wenzel über das Nürnberg Pop Festival, bei dem können Sie heute noch dabei sein. Unter anderem tritt diese Band hier auf. Au aus Belgien. Erleben können Sie die um 20.30 Uhr im Neuen Museum Nürnberg.

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1: Au, mit Talvez hier auf Bayern 2 am Samstagvormittag. Vielleicht haben Sie es schon mitbekommen, die Band Die höchste Eisenbahn ist am 31. Oktober mit dem Münchner Rundfunkorchester im Bayern 2 Studioclub zu Gast. 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Nicht für Die höchste Eisenbahn im Bayern 2 Studioclub, da gibt es wirklich nur bei uns Karten zu gewinnen. Aber für einen ehemaligen Studioclub-Gast. Und zwar für den Hamburger Musiker Phil Siemers. Der macht sich nämlich sehr bald auf den Weg nach Bayern.
2: Hey, hier ist Phil Siemers und ich gehe im Oktober 2026 wieder auf Solotour und bin am 20. Oktober in München im Ampere und am 22.10. dann in Nürnberg im Gutmann. Und ich freue mich schon sehr auf diese Tour und auf diese Abende. Ich habe meine Loopstation dabei und so ziemlich alle Instrumente aus meinem Studio, die ich bedienen kann. Und ich werde dann live für euch auf der Bühne vor euren Augen und Ohren spannende Arrangements von meinen Songs für euch zaubern und bin mir sicher, das werden sehr, sehr schöne Abende. Also kommt vorbei, 20.10. München, 22.10. Nürnberg. Ich freue mich auf euch.
1: Ja, neben vielen Musikinstrumenten und seinem Loop-Gerät sicherlich auch mit am Start Lieder aus Phil Siemers letztem Album. Das heißt, wie dieser Song hier, Was, wenn doch?

0: Was, wenn doch? Phil Siemers hier auf Bayern 2. Anatoly Krivolap ist für die Ukraine ungefähr das, was David Hockney für Großbritannien ist. Ein Künstler, der die Landschaft seines Landes neu gesehen und mit der Kraft der Farbe auf die Leinwand gebannt hat. Seine leuchtenden Gemälde haben ihn zu einem der erfolgreichsten Maler der Ukraine gemacht und zu einem der international bekanntesten. Sein Gemälde Pferdabend wurde 2013 auf einer Auktion in London für 122.000 Pfund versteigert. Vergangenen Monat ist Anatoly Krivolap 80 Jahre alt geworden und rund um seinen Geburtstag zeigen gleich mehrere Ausstellungen in Kiew Werke von ihm. Zu sehen ist unter anderem eine Retrospektive der vergangenen 25 Jahre mit dem Titel Licht und Farbe. Florian Kellermann hat den Künstler getroffen.
1: Weiße Hose, grüne Lederjacke, Sonnenbrille. Anatoly Krivolap kommt auffällig gekleidet zu seiner Ausstellung. Gerade hat er für die ukrainische Ausgabe von Vogue posiert, vor einem seiner Bilder. Er werde sich gut machen im nächsten Heft, sagt Daria Slobodjanik, Kulturredakteurin bei Vogue. Er ist eine Legende. Alles an ihm ist ästhetisch. Er ist modebewusst und ein Hedonist. Er liebt das Leben, er liebt Farben und Mode. Ein Hedonist eben. Diese Ausstellung hier ist eine Inspiration. Gerade jetzt, in diesen Tagen, ist das wichtig. Damit meine sie den Krieg, sagt die Redakteurin. Krivolaps Bilder brächten Lebensfreude, vor allem seine Farben. Gleich drei Ausstellungen gibt es in diesem Herbst in Kiew, die dem Künstler gewidmet sind, zu seinem 80. Geburtstag. Sie streifen die abstrakte Phase aus dem vorigen Jahrhundert, geprägt von gegenstandslosen Formen. Sie zeigen aber vor allem, was der Ukrainer in den vergangenen 25 Jahren geschaffen hat. Landschaften, abstrahierend gemalt, in denen er seiner Heimat Ausdruck verliehen hat. Der Zentralukraine, der Region um Kiew. Ich bin durch ganz Europa gefahren, aber ich könnte nirgendwo anders arbeiten als hier. Die Ukraine ist und bleibt für mich exotisch, obwohl ich hier geboren bin. Ich war im Osten von Afrika und habe kaum auf diese Gegend reagiert. Aber die Ukraine ruft eigenartige Assoziationen in mir hervor. So war das von Kind an, vor allem am Abend. Das hat mich immer gepackt. Seit vielen Jahren lebt Krivolap auf dem Dorf, 100 Kilometer von Kiew entfernt. Immer wieder hat er den See vor seinem Haus gemalt, vor allem bei Dunkelheit und trotzdem leuchtend. Denn da ist auch immer wieder der Mond. Wenn der Mond aufgeht, ist er himbeerfarben, dann rot, orange, gelb, weiß. Die Leute sehen meine Bilder und denken, so etwas gibt es doch gar nicht. Aber dann schreiben sie mir aus fernen Ferienorten, ich habe einen Krivolap gesehen, in echt. Der Abend ist meins. Die Nacht auch. Und doch malt Krivolap ganz selten schwarz. Höchstens mal sein berühmtes Pferd vor ebenso schwarzem Hintergrund. Ein schwarzes Triptychon malte er, als die russische Armee vor 4,5 Jahren 20 Kilometer von seinem Haus entfernt stand. Aber an Flucht dachte er nicht. Das wäre erniedrigend gewesen. Ich habe mein Sturmgewehr in die Hand genommen und mir gesagt, ich gebe mein Leben nicht einfach so her. Ich nehme ein paar von denen mit. Alle wissen, dass ich das kann. Nach wenigen Wochen gelang es der Ukrainer, die russische Armee aus dem Gebiet Kiew zu vertreiben. Darauf sei er stolz, sagt der Künstler, dass die Ukrainer für ihr Land kämpften. Umgerechnet rund 600.000 US-Dollar habe er der Armee schon gespendet. Mit seinen nun 80 Jahren blickt Anatoly Krivolap auf die Wendepunkte in seinem Leben zurück. Darunter das Jahr 1992, seine erste eigene Ausstellung in Deutschland, in Nürnberg. In der Sowjetunion war sein Stil nicht gefragt, nach deren Zusammenbruch wurde er zum Star. Er machte die Welt bekannt mit seiner Heimat, genauer mit deren Farben. Farben können furchtbar miteinander streiten, oder sie können sich gegenüber gleichgültig sein oder harmonisch, und sie können leuchten. Sie dringen in die Psyche ein. Das begeistert mich und diejenigen, die diese Bilder kaufen.

0: Die Indie-Band Gardens aus Wien war das mit Mailbox. Corridor Seco, auf Deutsch Trockenkorridor. So heißt eine Region in Mittelamerika, in der Regen schon immer knapp war. Trotzdem leben die Menschen dort seit Generationen von der Landwirtschaft, bauen vor allem Mais und Bohnen an. Damit ihre Pflanzen wachsen und Früchte tragen, sind sie auf die Regenzeit angewiesen. Und genau das wird zunehmend zum Problem. Denn auch wegen des Klimaphänomens El Niño bleiben die Niederschläge in Teilen des Corridor Seco, etwa in Guatemala, aus. Ja, und wenn es doch mal regnet, dann deutlich weniger als üblich. Unsere Korrespondentin Jenny Barke hat Menschen besucht, die um ihre Lebensgrundlage bangen und nicht wissen, wie sie die nächsten Monate überstehen sollen.
1: Immer wieder stolpert Esther Lidia Damaso Jacinto in ihren Flipflops, bewegt sich langsam den trockenen Steilhang ihres kleinen Felds herunter. Die toten Maisstängel rascheln im Wind. Die wenigsten haben dieses Jahr Kolben ausgebildet. Sie zeigt auf eine kleine schwarze Bohne im Staub. Schau hier, die Bohne hier wurde bereits gesät, aber sie ist nicht aufgegangen, weil es kein Wasser gibt. Sie wissen ja, für den Menschen ist das Wasser das Wichtigste. Und genauso ist es für die Pflanzen. Sonst tragen sie keine Früchte und vertrocknen. Normalerweise beginnt die Regenzeit in Guatemala im Mai. Doch bei Esther Lidia ist dieses Jahr kein Tropfen angekommen. So etwas habe ich noch nie erlebt. Es war noch nie so trocken. Noch kann die Kleinbäuerin mit ihrem Mann von ihren Vorräten des Vorjahres zehren. Doch wie es weitergeht, weiß sie nicht. Hinzu kommt, etwa 40% der familiären Maisernten landen eigentlich in Supermärkten und Märkten, schätzt der Agronom David Peil.

0: Innerhalb von nur 2 Wochen habe sich der Preis für einen Sack Mais verdoppelt.
1: La proyección es que pueda subir.
0: Laut Prognosen könnte der Preis noch deutlich weiter steigen. Das ist besorgniserregend und bei diesem klimatischen Trend können wir nicht darauf hoffen, dass es die nächsten Jahre besser wird.
1: Esta es una tendencia climática.
0: Pais arbeitet bei der katholischen Nichtregierungsorganisation CRS. Er und seine Kollegen beraten Esther Lidia und andere Kleinbauern, wie sie die Böden verbessern, klimaresistenter pflanzen und ernten, zum Beispiel durch Baumbepflanzungen. Esther Lidia kann bereits sehen, dass das Laub des Baums den Boden bedeckt und damit ihre Pflanzen schützt. Außerdem wird so Erosionen vorgebeugt. Denn klimakrisenbedingt folgt oft auf Dürre im einen Jahr, sintflutartiger Regen im nächsten. Zudem geben die Bäume über die Wurzeln Stickstoff ab, der wichtigste Motor, damit Bohnen und Mais gut wachsen. Ein Projekt, was Hoffnung gibt. Doch nur ein Bruchteil der guatemaltekischen Kleinbauern können so Klimawandel und Hunger trotzen. Etwa 3 Millionen Guatemalteken sind von Ernährungsunsicherheit gefährdet, so wie Margarita González. Wer sie besuchen will, fährt viele Stunden über staubige Serpentinenstraßen ins Herz des Corredor Seco. Sie lebt als Alleinerziehende mit ihrer 5-jährigen Tochter sowie ihrer Mutter und Großmutter in einer kleinen Gemeinde, in der großer Hunger herrscht. Wir haben nichts, können nichts ernten, haben keine Vorräte. Wenn es nichts gibt, was soll man dann essen? Ein bisschen Mais-Tortillas, sonst nichts. Die 26-Jährige wirkt ausgemerkelt und desillusioniert. Hilfe bekommt sie von der Entwicklungshilfeorganisation Oxfam. Umgerechnet 108 Euro hat sie in 3 Monaten erhalten. Doch das reicht in diesem El Niño-Jahr nicht, sagt der guatemaltekische Entwicklungshelfer Edward Chiguen, der sie und andere Familien für das Oxfam-Projekt regelmäßig besucht. Eigentlich decken wir den Zeitraum von der Aussaat bis zur Ernte ab, also von April bis August. Dann ernten normalerweise die Menschen. Doch dieses Jahr ohne Regen haben sie ihren ganzen Ertrag verloren und ihre Felder sind völlig zerstört. Die Folge? Viele suchen im benachbarten Honduras bei der Kaffeeernte Arbeit, doch auch diese dürfte dieses Jahr durch El Niño gefährdet sein. Allein in Guatemala sind nach Schätzungen von Oxfam 36.000 Haushalte direkt von der Dürre betroffen. 75-100% der diesjährigen Ernten sind verloren.
2: Best of My Love, so heißt dieser Song von den Eagles. Es war ihr erster Nummer 1-Hit in den USA im März 1975.

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4: Formel 1 an diesem Wochenende in Singapur. Ich bin ja überhaupt kein Motorsport-Fan, aber da werde ich trotzdem mal reinschalten, einfach um zu schauen, wie die Luft über der Stadt ist. Unsere Korrespondentin in Singapur sagt nämlich, dass sie gerade eigentlich nur noch mit Maske rausgeht. So schlimm ist der Rauchdunst über der Stadt. Wo er herkommt, das hören Sie in der kommenden Stunde hier bei uns.
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5: 11 Uhr, die Nachrichten des Bayerischen Rundfunks mit Patrick Zeilhofer. Die Übersicht. CDU debattiert über Brandmauer zur AfD. Baupräsident erwartet mehr politische Maßnahmen gegen Wohnungsnot. Russland begrüßt Dieselabkommen mit den USA. Das Wetter, viele Wolken, wenig Sonne und zeitweise Regen, 10 bis 17 Grad. Berlin. Im Vorfeld der morgigen Sitzung des CDU-Präsidiums verschärft sich innerhalb der Partei die Debatte im Umgang mit der AfD. Starre Unvereinbarkeitsbeschlüsse würden nichts voranbringen, sagte der CDU-Bundestagsabgeordnete Öst der Welt am Sonntag. Bundestagsfraktionsvize Krings sieht für eine Aufweichung der bisherigen Linie so wörtlich keinen Anlass. Die Leute hätten die AfD nicht deswegen gewählt, weil die CDU nicht mit ihr zusammenarbeite, sondern weil sie von der aktuellen Politik enttäuscht seien. Hessens Ministerpräsident Rhein erklärte bei der außerordentlichen Klausur des CDU-Präsidiums, müsse man sich um Themen kümmern, die für ganz normale Leute wichtig sind. Lebenshaltungskosten, Sicherheit, Migration, Arbeitsplätze. Sonst würden die extremen Ränder diese Debatte übernehmen. Berlin. Der Präsident des Hauptverbandes der deutschen Bauindustrie Demuth fordert einen Finanzierungsturbo gegen Wohnungsnot. In der Neuen Osnabrücker Zeitung warnte er vor einem weiteren Rückgang bei neu gebauten Wohnungen. Die Energiepreise hätten das Bauen so teuer gemacht, dass der Neubau sich oft nicht mehr lohne. 2026 werde man unter der Marke von 200.000 neuen Wohnungen landen, sagte Demuth. Der Staat müsse jetzt dringend Haushalte und Anleger mit zinsgünstigen Darlehen unterstützen. Derzeit kämen Interessenten ohne genügend Eigenkapital nicht mehr an vernünftige Zinsen. Moskau. Nach dem Dieselabkommen zwischen den USA und Russland hat Moskau angekündigt, ein aktuell geltendes Exportverbot aufzuheben. Man könne noch diesen Monat 300.000 Tonnen Diesel auf den Weltmarkt bringen, kündigte Vizeregierungschef Novak an. Für November und Dezember stellte er 500.000 bis 1 Million Tonnen in Aussicht. Voraussetzung sei allerdings, dass die Reparaturen an Raffinerien vorankommen, die durch ukrainische Drohnenangriffe beschädigt wurden. Panama-Stadt. Bei einem schweren Erdbeben in Panama sind laut Behörden mindestens 27 Menschen verletzt worden. Bislang gebe es keine Informationen über Todesopfer, sagte der Leiter des Katastrophenschutzzentrums. Das Beben hatte eine Stärke von 7,7. Es brachte Gebäude zum Einsturz und beschädigte Straßen. Das Epizentrum des Bebens lag in der Provinz Herrera, rund 200 Kilometer von der Hauptstadt Panama-Stadt entfernt. Auch dort waren Erdstöße zu spüren. Straubing. Beim Brand eines Lastwagens ist in der Nacht Schaden in Höhe von mindestens 1 Million Euro entstanden. Der LKW fing in der Nähe eines Autohauses Feuer. Dort war er zur Reparatur abgestellt. Das Feuer griff auf einen weiteren Lastwagen sowie zwei Abfallsammelfahrzeuge über, so ein Polizeisprecher. Eines der Fahrzeuge wurde mit Flüssiggas betrieben, wodurch es zu einem Gasaustritt kam. Bewohner eines nahegelegenen Hauses mussten vorsorglich in Sicherheit gebracht werden. Durch Funkenflug entstanden zudem Lackschäden an weiteren Fahrzeugen. Die Brandursache ist noch unklar. Das Wetter in Bayern. Heute zunächst viele Wolken und Schauer. Ab dem Nachmittag wird es zunehmend trockener, Höchstwerte 10 Grad an den Alpen bis 17 Grad am Untermain. Morgen ein Mix aus Sonne und Wolken, im Tagesverlauf auch Schauern. Zu Wochenbeginn sonnig bis leicht bewölkt bei Höchsttemperaturen zwischen 9 und 18 Grad. Soweit die Nachrichten. Es ist 11.04 Uhr. Verkehrsmeldungen. A6 Nürnberg Richtung Heilbronn zwischen Kirchberg und Schwäbisch Hall 7 Kilometer Stau. A7 Fulda Richtung Würzburg zwischen dem Dreieck Fulda und Bad Kissingen-Obertulba 11 Kilometer Stau. Dort steht ein defekter LKW im Baustellenbereich. A8 München Richtung Salzburg zwischen Rosenheim West und Rohrdorf 4 Kilometer Stau an einer Baustelle. Und in der Gegenrichtung A8 Salzburg Richtung München zwischen Fraßdorf und Rosenheim 7 Kilometer Stau wegen Bauarbeiten. A9 Berlin Richtung Nürnberg zwischen Markt Schorgast und Dreieck Bayreuth-Kulmbach 7 Kilometer stockender Verkehr. A93 Regensburg Richtung Holledau zwischen Regensburg Süd und Bad Abbach 2 Kilometer Stau. A96 Lindau Richtung München zwischen Weißensberg und Wangen West 3 Kilometer Stau. Und abschließend die A99 Westumfahrung München Richtung Nürnberg zwischen dem Kreuz München West und Ludwigsfeld 5 Kilometer Stau. Soweit der Service.
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4: 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Wie schön, dass Sie dabei sind. Wir haben wieder einiges vor in dieser Stunde. Es geht quasi einmal rund um die Welt. Erst lassen wir uns von unserer Korrespondentin in Singapur mit in ihren Alltag nehmen, der gerade insofern ein bisschen mühsamer ist, als ohne Maske und Luftfilter gar nichts geht. Und später schauen wir auch noch nach Hawaii. Da findet heute der legendäre Ironman statt. Das ist gleichzeitig ja die Weltmeisterschaft, die wichtigste Veranstaltung im Langstreckentriathlon. Der Deutsche Patrick Lange hat den Ironman auf Hawaii schon dreimal gewonnen. Heute geht er ein letztes Mal in Kona an den Start.
6: Ich werde nicht das letzte Mal auf Hawaii sein. Hier kommt ja wirklich die Triathlon-Szene einfach zusammen und das ist unser Mekka. Und natürlich bleibe ich auch nach der Karriere dem Sport treu. Die junge Generation, die ja teilweise 15 Jahre jünger sind als ich, werden es mir nicht einfach machen, sollen sie auch nicht. Aber ich werde auf jeden Fall um jeden Platz kämpfen.
4: Was er sich ausrechnet beim Ironman heute. Mehr vom Ausnahmetriathleten Patrick Lange in dieser Stunde bei uns.
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0: Legendärer Song. Heute vor genau 60 Jahren als Single erschienen, Good Vibrations. Von den Beach Boys hat es dann kurze Zeit später auch auf Platz 1 in den US-Billboard-Charts geschafft. 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Dass Wälder in Indonesien brennen, auf den Inseln Kalimantan und Sumatra, das ist bei uns vielleicht mal eine Meldung in den Nachrichten. Für die Menschen in Singapur ist das nicht einfach nur eine Meldung, denn der Südwestwind bläst den Rauch und mit ihm gefährliche Feinstaubpartikel in ihre Stadt. Sie müssen mit dem Haze, so nennt man diesen dichten Rauchdunst, leben. Mal ist der Haze gelbbraun, dann wieder neblig grau und in seiner derzeitigen Konzentration ist er definitiv ungesund. Auch unsere Korrespondentin Jennifer Johnston lebt in Singapur und sie erzählt uns mal, was der Haze für sie ganz persönlich bedeutet.
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2: Das Erste, das ich zurzeit morgens mache, wenn ich aufwache, ist, die App für die Luftqualität zu checken. Rot heißt ungesund. Das Männchen trägt eine Maske. Lila heißt sehr ungesund. Das Männchen trägt eine Atemmaske, die ich sonst nur aus Filmen kenne und die man nutzt, um sich vor gefährlichen Gasen und Dämpfen zu schützen. Heute Morgen konnte ich aus dem Fenster noch nicht mal mehr die Wahrzeichen der Stadt sehen. Das Hotel Marina Bay Sands und das Riesenrad, den Singapore Flyer. Das ist in vier

4 Jahren, die ich nun in Singapur lebe, noch nie passiert. Mein Taxifahrer hat mir am Morgen erzählt, was die meisten Singapurer gerade witzeln. Die Regierung solle dafür sorgen, dass das Riesenrad sich schneller dreht, um den Haze wie ein übergroßer Ventilator wegzupusten. Darauf wollen wir im Studio nicht warten, sondern haben jetzt für jedes Büro einen Luftfilter gekauft. Eigentlich dachte ich, das sei nicht nötig, doch die Situation ist seit Wochen so und soll noch Wochen, wenn nicht Monate anhalten. Wenn wir rausgehen für Interviews, tragen wir eine Maske. Unsere schwangere Mitarbeiterin bleibt häufig zu Hause, um den Weg ins Büro zu vermeiden. In der Luftqualitäts-App IQ Air liegt Singapur derzeit häufig auf dem traurigen ersten Platz, ist also das Land mit der schlechtesten Luft weltweit. Verrückt war das doch sonst immer Indien oder Nachbarländer hier aus der Region. Nicht der Hightech-Standort Singapur, der sich gerne Stadt im Garten nennt, weil hier alles so schön grün ist. Doch zurzeit bekommt Singapur den Haze voll ab. Gelb-braun bis neblig-grau. Der Wind bläst die Feinstaubpartikel von den Waldbränden in Indonesien hierher und hüllt die Hochhäuser des Stadtstaates ein, sodass sie unsichtbar werden. Die Brände in Indonesien sind die heftigsten seit 11 Jahren. Mehr als 1 Million Schüler sind im Fernunterricht. Und die Zahl der Atemwegserkrankungen hat sich im September in Indonesien innerhalb weniger Tage mehr als verdoppelt. Im Nachbarland Singapur ist die Luftqualität und welcher App man vertrauen soll, daher das Gesprächsthema Nummer 1. Der Regierungs-App trauen hier viele nicht. Sie zeigt meist deutlich bessere Werte an als internationale Anbieter. Die Regierung wolle nicht, dass Schulen und Geschäfte schließen müssen oder Veranstaltungen abgesagt werden, vermuten manche. Dieses Wochenende zum Beispiel ist das große Formel-1-Rennen in Singapur. Ein Mega-Event, zu dem Gäste und Musiker aus aller Welt kommen. Die Veranstalter sagen, es könne alles stattfinden wie geplant. Sollte es noch schlimmer werden, könnten Konzerte abgesagt werden und es werden Masken verteilt. Gute Luft habe ich lange für selbstverständlich gehalten, jetzt sehne ich sie herbei und schätze sie umso mehr.

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0: My Own Way, Sepalot featuring Ella J hier auf Bayern 2. Bernhard Wessling ist das, was man ein Multitalent nennt. Er hat in Chemie promoviert, ist Forscher und Unternehmer. Für seine Firma war er 13 Jahre in China. Darüber hinaus ist Bernhard Wessling auch noch Naturschützer und Kranichexperte. Und er ist einer der beiden Torhüter der Ü75-Fußballnationalmannschaft. Mit der spielt er ab übermorgen in Australien um den Weltmeistertitel. Also ein wirklich vielseitiger Mann, den mein Kollege Achim Bogdan im Studio hatte bei 1:1 der Talk. Und als erstes wollte Achim von Bernhard Wessling wissen, was ihn denn im Moment am meisten beschäftigt.
1: Im Augenblick mache ich am meisten die Arbeit an meinem neuesten Buch, in dem ich eine erste naturwissenschaftliche Theorie der Nachhaltigkeit vorstelle. Es gibt eine solche Theorie der Nachhaltigkeit noch nicht. Das ist derzeit mich zeitlich und auch mental am meisten beschäftigende Arbeit.
2: Denn Sie sind Autor, haben unter anderem ein Buch über Zufälle geschrieben. Wie kam es denn eigentlich dazu? Was denken Sie über den Zufall?
1: Der Zufall ist etwas ganz Natürliches aufgrund der Eigenschaften unserer Welt. Und ich habe das Buch über den Zufall, sagen wir mal, auch mit diesem Titel deshalb geschrieben, damit wenigstens der eine oder andere, der sich mit Wissenschaft und Thermodynamik nicht beschäftigen möchte, vielleicht doch zugreift. Denn ich erkläre in dem Buch eigentlich, dass die Vorstellung der meisten Menschen von der Welt ein bisschen daneben ist. Wir denken immer an Gleichgewicht. Alles muss immer im Gleichgewicht bleiben. Und die Welt, wenn sie im Gleichgewicht wäre, wäre nicht nur furchtbar langweilig, sondern tot. Und nur weil die Welt nicht im Gleichgewicht ist, sondern auch unsere Erde zum Beispiel ständig von außen Energie bekommt. Nur deshalb können wir leben, nur deshalb existieren wir, nur deshalb können wir beide jetzt gerade sprechen.
2: Und was ja auch ein Zufall ist, dass wir heute miteinander ins Gespräch gekommen sind.
1: Richtig. Da kommen so viele eben miteinander heftig wechselwirkende Geschehnisse zusammen.

0: beeindruckend. Was ernten Sie denn für ein Echo, wenn Sie das wohl erzählen?
1: Das kommt drauf an, was das für Leute sind. Meine eigene Altherrenmannschaft, die Ü60, die haben eher gelacht und furchtbare Witze drüber gemacht. Aber ich bin nicht nur in der Ü60, sondern ich spiele auch für die Ü50 Ligaspiele in Ü50 Nordliga. Und ich trainiere mit der Ü40. Und da waren die Reaktionen, ich sag mal, viel sachlicher und auch in dem Sinne interessierter. Ja, wie kommt denn das? Wo gibt es denn diese Mannschaft? Haben wir noch nie von gehört. Und was macht ihr da? Und was passiert jetzt als nächstes? Und so weiter.
0: Also sie verjüngen sich quasi mit dem Fußball. Es wird immer jünger. Also erst Ü75, Ü60, Ü40 und so weiter. Jetzt steht auch ein großes Turnier an, die WM.
1: Ja.
0: Wann geht's los?
1: Am 12. Oktober ist erstes Spiel.
0: In wo?
1: In Brisbane in Australien.
0: Das heißt, Sie stehen vor einer Reise mit der Nationalmannschaft, mit mehreren älteren Herren, die dort antreten werden.
1: Was Sie das ist nicht nur Ü75, sondern das ist eine riesengroße WM, denn wir spielen man spielt in drei Altersklassen, Ü70, Ü75 und Ü80. Und unsere drei Mannschaften, also von unseren Nationalteams, die Ü70, 75, 80, sind insgesamt über 70 Leute, die dahin fliegen. Mit Helfern und Helferinnen und die eine oder andere Partnerin und so weiter.
0: Komplett. Also Ü70 fährt mit Ü70, mit über 70 Leuten dahin. Ja. Was könnte denn Jürgen Klopp von Ihrer Mannschaft lernen?
1: Ach, eigentlich, ja, von uns kann man nicht mehr viel lernen. Wir sind ja alte Männer. Und spielen ja nicht auf dem Niveau, wie unsere jetzt Kloppsche Nationalmannschaft spielen müsste und es im Augenblick noch nicht so richtig kann. Aber ich sag mal, was man lernen kann, ist Geduld. Aber ich glaube, die hat Klopp auch.
0: Ja, und dann sind Sie neben diesen bereits erwähnten Dingen auch noch Kranich-Experte. Sie haben bereits zwei Bücher über diesen Vogel geschrieben. Sie lieben den Kranich. Warum ist er Ihnen so ans Herz gewachsen, ausgerechnet dieser Vogel?
1: Auch das war wieder Zufall. Weil ich meine erste Stelle gewechselt habe, bin nach Ahrensburg in Schleswig-Holstein in eine Firma gegangen und in ein Städtchen daneben an gezogen und mit meinen Kindern in das nächstbeste Naturschutzgebiet, weil ich einfach Natur liebe, gegangen und habe dort zufällig, ich glaube bei meinem zweiten Gang, Vogelrufe gehört, die ich vorher noch nie gehört hatte. Und dann habe ich mich erkundigt, was kann das gewesen sein? Dann hat sich herausgestellt, das sind Kraniche. Und es hat sich herausgestellt, seit Hunderten von Jahren hat es in diesem Naturschutzgebiet im Norden von Hamburg noch nie Kraniche gegeben. Jedenfalls gibt es keine schriftlichen Notizen darüber. Und deshalb musste man, weil das ein sehr beliebtes Naturschutzgebiet schon mit vielen Besuchern eben auch ist und Störungen, wurde genau in der Zeit, als ich zufällig da das erste Mal war, aufgebaut ein Kranichschutzprogramm. Und dem habe ich mich angeschlossen und habe dann mitgemacht, bin dann ein paar Jahre später auch selbst verantwortlich für das Naturschutzprogramm, für das Kranichschutzprogramm geworden. Und so bin ich dann auch in die Kranichforschung eingestiegen, habe ja meine eigene Kranichforschung gemacht, international und sozusagen jahrzehntelang.
2: Ja, unglaublich, was ein einzelner Mann alles machen kann. Bernhard Wessling, er war zu Gast bei Achim Bogdan in 1:1 der Talk. Spannende Biografien und Momente im Leben, die alles verändern, gibt es auch in der kommenden Woche wieder in 1:1 der Talk. Am Montagnachmittag zu hören hier auf Bayern 2, Sasa Handen. Sie ist Kunstexpertin und Rechtsanwältin.

0: Huey Lewis und Gwyneth Paltrow sind da zusammen gecruised hier auf Bayern 2. 11:30 haben wir es mittlerweile. Endspurt beim Nürnberg Pop Festival. Das läuft ja schon seit Donnerstagabend an ganz unterschiedlichen Orten. Konzerte gibt es da zum Beispiel auch in Kirchen oder Museen. Und heute, Samstag, ist der letzte Tag. Es lohnt sich unbedingt noch, das Festival zu besuchen, sagt auch Vanessa Patrick. Das ist eine Kollegin von BR Puls. Puls ist ja das junge Content-Netzwerk des Bayerischen Rundfunks und Medienpartner beim Nürnberg Pop Festival.
1: Ich mag am Nürnberg Pop vor allem die Mischung. Tagsüber gibt's spannende Talks und Panels rund um die Musikbranche und abends dann Konzerte. Und das Besondere ist, dass man dort oft Künstlerinnen und Künstler entdeckt, die noch ganz am Anfang ihrer Karriere stehen und ein paar Jahre später plötzlich große Hallen spielen.
0: Also genau solche interessieren uns natürlich. Die Kolleginnen und Kollegen von Puls sind ja auf Newcomer-Förderung im Bereich Popmusik spezialisiert und immer vorn dabei, wenn es darum geht, Neuentdeckungen aus Bayern und dem deutschsprachigen Raum nach vorne zu bringen. Ja, und deshalb haben wir Vanessa natürlich auch gefragt, was sind denn zwei Newcomer-Empfehlungen für heute Abend noch?
1: Meine beiden Konzerttipps für heute sind Magda und Orbit im Festsaal des Künstlerhauses. Magda macht

0: eine spannende Mischung aus Indie, Pop und 70er-Jahre-Chanson. Und Orbit verbindet verträumten Elektro mit großen Melodien. Da würde ich heute auf jeden Fall vorbeischauen.
1: Also Orbit und Magda sind Ihre Empfehlungen. Ja, und falls es sich für Sie heute doch nicht ausgehen sollte, falls Sie vielleicht auch einfach viel zu weit weg wohnen von Nürnberg, Magda heute Abend um 22 Uhr im Festsaal im Künstlerhaus beim Nürnberg Pop Festival. Oder aber als Alternative, ich habe sie jetzt schon für Sie. Hier ist Magda aus Linz mit Brich mich, eine Empfehlung von Puls, eine Neuentdeckung und wer weiß, vielleicht bald auf den ganz großen Bühnen.

0: Sprich mich, Magda hier auf Bayern 2. Triathlon-Fans kommen heute vermutlich erst spät ins Bett. Heute Abend deutscher Zeit starten nämlich die Ironman World Championships auf Hawaii. Triathlon Langdistanz. Das heißt 3,8 Kilometer Schwimmen im Meer vor Kailua Kona, dann 180 Kilometer Radfahren auf dem Queen Kaahumanu Highway durch die Lavafelder von Big Island und dann, weil sonst vermutlich jeder könnte, noch einen Marathon entlang der Küste laufen, 42,2 Kilometer. Wer am Ende der und die Schnellste sind, die Entscheidungen fallen erst nach mehreren Stunden, vermutlich so gegen 2 bzw. 3 Uhr nachts deutscher Zeit. Am Start heute auch Patrick Lange. Der Deutsche hat 3-mal den Ironman auf Hawaii gewonnen. Heute sein letzter Start.
1: Mit 40 Jahren ist es für den deutschen Triathleten Patrick Lange die letzte WM. Doch manches ändert sich nie.
2: Ich komme hierher und die alte Regel gilt immer noch. Ich fange an zu grinsen.
1: Zum Grinsen, Lachen, Weinen und Feiern hatte Patrick Lange hier schon fast jeden Grund. So viel hat er auf Hawaii, auf der großen internationalen Ironman-Bühne schon erlebt. Bei seiner ersten Teilnahme wird der Nordhesse direkt Dritter. Damals ein Gefühl
3: wie 1000 Geburtstage, Weihnachten und Ostern zusammen auf 10 Sekunden.
1: Im Folgejahr 2017 wird er Weltmeister und 2018 gleich nochmal, sogar mit Heiratsantrag im Ziel. Sie sagt ja. Der dritte WM-Titel gelingt Patrick Lange vor 2 Jahren auf Hawaii nach einem heftigen Rückschlag, dem Tod seiner Mutter.
2: Dieses Gefühl kam aber ja wirklich auf der Laufstrecke, dass sie mir da erschienen ist und mich da begleitet hat auf den letzten 30 Kilometern dieses Marathons.
1: Jetzt steht Patrick Lange vor seiner letzten WM. Er gehört, genau wie der deutsche Triathlet Jonas Schomburg, noch immer zum erweiterten Favoritenkreis.
2: Die junge Generation, die ja teilweise 15 Jahre jünger sind als ich, werden es mir nicht einfach machen, sollen sie auch nicht, aber ich werde auf jeden Fall um jeden Platz kämpfen.
1: Besonders der Norweger Christian Blumenfeld und der Franzose Sam Laidlow gelten als Top-Favoriten. Bei den Frauen haben die US-Amerikanerin Taylor Nipp und die Britin Lucy Charles-Barclay gute Karten. Doch auch mit der deutschen Triathletin Laura Philipp, Weltmeisterin aus dem Jahr 2024, ist zu rechnen. Nach 3 Jahren findet die Weltmeisterschaft der Männer und Frauen nun wieder gleichzeitig auf Hawaii statt. Neben den Profis gehen auch rund 2000 Athletinnen und Athleten aller Altersklassen an den Start, schwimmen fast 4 Kilometer im offenen Meer, fahren 180 Kilometer auf dem Rad durch Hawaiis Lavafelder und laufen dann bei knapp 30 Grad mit wenig Wind und Schatten zum Abschluss die Marathondistanz. Es dürfte spannend werden, emotional sowieso beim abschiednehmenden Patrick Lange, zumindest als Profisportler.
2: Ich werde nicht das letzte Mal auf Hawaii sein. Hier kommt ja wirklich die Triathlon-Szene einfach zusammen und das ist unser Mekka und natürlich bleibe ich auch nach der Karriere dem Sport treu.
1: Ein Abschied als Profi, aber eben nicht von seinem Sport wird es, wenn Patrick Lange als Legende zum letzten Mal bei der Ironman-WM um den Titel kämpft.
0: Robin Niehaus über Patrick Lange und über die Ausgangslage vorm Ironman auf Hawaii. Ja, und bei Hawaii, da muss natürlich er hier kommen. Jack Johnson, Singer-Songwriter, geboren auf Hawaii auf der Insel Oahu.

0: Cat mit Jungle of Abundance hier auf Bayern 2. Tschechien ist in diesem Jahr Ehrengast bei der Frankfurter Buchmesse. Deswegen sind auf der Messe, die noch bis morgen läuft, in diesem Jahr auch 75 tschechische Autorinnen und Autoren dabei. Unter anderem Jaroslav Rudiš, einer der bekanntesten tschechischen Gegenwartsautoren. Er stellt heute im Rahmen von Open Books, so heißt das Lesefest zur Buchmesse, seinen neuen Roman »Wo die Toten sprechen« vor. Wir hören jetzt in einen Klassiker der tschechischen Literatur hinein, in »Ich habe den englischen König bedient« von Bohumil Hrabal. Die Szene, die Stefan Merki liest, beginnt mit der Beschreibung der kaiserlichen Köche des Haile Selassie, des Kaisers von Abessinien. Geschildert wird das Festmahl, das er seinen Gastgebern in Prag gibt. Der ganze Besuch ist vermutlich fiktiv. Es geht nur darum, die völlig fremdartige, aber höchst delikate Küche der Abessinier zu feiern.
1: Sie waren schwarz und glänzten, doch sie bibberten und hatten einen Dolmetscher mit und unsere Köche sollten ihre Gehilfen sein. Doch der Chefkoch nahm die Schürze ab und ging für diesen Tag weg. Er schmollte, war beleidigt. Die Köche aus Abessinien aber begannen ein paar hundert Eier hart zu kochen und lachten und grinsten. Und dann wieder schleppten sie 20 Truthähne herbei und brieten sie in unseren Öfen und rührten in großen Schüsseln irgendwelche Füllungen an, für die sie 30 Körbe Brötchen und dazu ganze Hände voll Gewürze benötigten. Danach schafften sie auf einer Karre Petersilie herbei

und unsere Köche hackten sie ihnen, und wir alle waren neugierig, was diese schwarzen Jungs machen würden. Und als sie Durst bekamen, brachten wir ihnen Pilsner Bier, und sie freuten sich und gaben uns dafür, von ihrem Likör zu trinken. Aus irgendwelchen Gräsern war er und furchtbar stark und duftete nach Pfeffer und gestoßenem Piment. Doch dann bekamen wir einen Schreck. Denn sie ließen zwei Antilopen herbeischaffen, die bereits ausgeweidet waren, zogen sie im Nu ab. Im zoologischen Garten hatten sie sie gekauft. Und die größten Pfannen, die wir hatten, in denen brieten sie die Antilopen, warfen ganze Batzen Butter dazu, streuten aus einem Sack ihr Gewürz darüber. Sämtliche Fenster mussten wir offen lassen, so viel Bratendunst gab es. Dann füllten sie die Antilopen mit den halbfertig gebratenen Truthähnen samt Fülle, stopften die Hohlräume mit Hunderten von hart gekochten Eiern aus und brieten alles auf einmal. Dann jedoch brach fast das ganze Hotel zusammen. Sogar der Chef erschrak, weil er darauf nicht vorbereitet war. Denn die Köche zogen ein lebendiges Kamel vor das Hotel und wollten es schlachten. So näherte sich das Mahl seinem Höhepunkt. Der Kaiser erhob sich und wies mit der Hand auf das gebratene Kamel, und der Dolmetscher übersetzte, das sei eine afrikanische und arabische Spezialität, eine kleine Aufmerksamkeit des Kaisers von Abessinien. Und zwei Helfer trugen mitten ins Hotel zwei Holzplatten, wie man sie beim Schweineschlachten verwendet, schoben sie aneinander und nagelten sie mit zwei Krampen zusammen. Und auf diesen Riesentisch legten die Männer das Kamel. Dann brachten sie Messer und schnitten das Kamel mit langen Schnitten in zwei Hälften und die Hälften wieder in Hälften, und ein gewaltiger Duft breitete sich aus, und in einem jeden der Schnitte befanden sich Teile vom Kamel und von der Antilope, und in der Antilope der Truthahn, und im Truthahn die Fische und die Füllung und die zusammengebackenen Kränze gekochter Eier. Und die Kellner hielten die Teller hin und servierten vom Kaiser abwärts nach und nach das geröstete Kamel. Und ich kniete nieder, und der Kaiser gebot mir mit den Augen, und ich reichte ihm sein Nationalgericht, das vorzüglich sein musste, denn alle Gäste wurden still, und man hörte nur, was zugleich schön anzusehen war, das Klingen unserer goldenen Gabeln und Messer. Dann geschah etwas, was weder wir noch ich und vielleicht nicht einmal der Herr Oberkellner Skrivanek je erlebt hatten. Zuerst erhob sich irgendein Regierungsrat, ein bekannter Feinschmecker. Er war so begeistert von dem Essen, dem Kamel, dass er aufstand und zu schreien begann. Er schrie, und sein Gesicht loderte vor Begeisterung darüber, wie sehr es ihm schmecke. Doch da ihm die Grimassen nicht ausreichten, begann er gewissermaßen herumzuturnen wie auf einem Sportfest. Er schlug sich vor die Brust und nahm sich wieder ein Stück aus der Tunke. Und jetzt wirkte das Essen so auf ihn, dass sogar die schwarzen Köche mit ihren Schächtermessern innehielten und zum Kaiser hinsahen. Doch der Kaiser war derlei anscheinend gewöhnt. Er lächelte nur. Also lächelten auch die schwarzen Köche. Sie lächelten, und auch die Häuptlinge nickten, die in teure Stoffe gewickelt waren mit Mustern, wie Großmutter sie immer auf der Schürze hatte, oder in farbigem Düvetin. Und der Regierungsrat konnte sich nicht fassen und lief hinaus und schrie auf dem Gang und stürzte wieder herein und nahm sich noch ein Stück mit der Gabel. Und das war der Höhepunkt, denn er rannte wieder hinaus und schrie. Er rannte bis vor das Hotel und schrie dort und tanzte und jauchzte und schlug sich an die Brust und kam wieder zurückgerannt, und in seiner Stimme war Gesang und in seinen Beinen ein Tanz der Danksagung für das so gut zubereitete gefüllte Kamel. Und urplötzlich verbeugte er sich vor den drei Köchen tief, zuerst nach russischer Sitte bis zum Gürtel und dann bis zur Erde. Ein anderer Schlemmer wiederum, irgendein pensionierter General, sah nur zur Decke hinauf und gab einen langgezogenen, bangen Ton von sich, ein langes, wonniges Wimmern, das in Kadenzen anstieg. Immer wenn er einen weiteren Bissen nahm, kaute, winselte und wimmerte er und biss von dem Fleisch ab. Und nahm er dazu einen Schluck von dem Janosecker Riesling, dann richtete er sich auf und winselte so sehr, dass selbst die schwarzen Köche begriffen und fröhlich riefen, »Yes, yes, Samba, yes!« Und das war anscheinend auch der Grund dafür, dass die Stimmung so weit anstieg, dass der Ministerpräsident und der Kaiser sich die Hände reichten und die Fotografen hereinstürzten und alles fotografiert wurde. Um

Ununterbrochen klackte scharfes Licht, und in seinem bengalischen Glanz drückten sich unsere und die abessinischen Vertreter die Hände.

0: Rufus Wainwright hier auf Bayern 2 mit Sanssouci.
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0: Ja, aber jetzt haben wir es gleich erstmal 12 Uhr und die Frage ist natürlich, was passiert zwischen 12 und 1 dann hier auf Bayern 2? Ich sag's Ihnen, da kommt die Zeit für Bayern mit Simone Schülein. Es geht unter anderem um Wasserknappheit. Die gibt's ja überall gerade auf der Welt und auch bei uns in Bayern. Ein neulich in Karlstadt am Main erwartet sie in der Zeit für Bayern. Und es gibt auch einen Blick zurück in die Vergangenheit, weit zurück. Die Münchner Trambahn, 150 Jahre ist die mittlerweile alt. Was war am Anfang los? Wie ist die Idee dazu entstanden? Auch diese Geschichte wird erzählt in der Zeit für Bayern. Viel Spaß dabei. Ich bin Veronika Lohmöller und jetzt raus und gleich noch die 12 Uhr Nachrichten.
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7: 12 Uhr die Nachrichten des Bayerischen Rundfunks mit Silke von Walkow. Die Übersicht. CDU-Politiker fordern inhaltliche Neuausrichtung. Justizministerin Hubich kündigt Gesetzentwurf gegen extremistische Schöffen an. KI von Anthropic reicht falsche Visa-Anträge ein. Das Wetter, viele Wolken, wenig Sonne und zeitweise Regen, 10 bis 17 Grad. Berlin. Vor der morgen beginnenden Klausur des CDU-Präsidiums haben führende Unionspolitiker einen inhaltlichen Neustart gefordert. Die CDU müsse wieder klar formulieren, wofür sie steht, sagte Thüringens Ministerpräsident Vogt. Man müsse darüber reden, wie für die Menschen das Leben wieder bezahlbar werde. Der Chef des CDU-Sozialflügels, Radke, sagte dem Kölner Stadtanzeiger, es gehe um Gerechtigkeit. Die CDU sei in einer Vertrauenskrise, das christlich-soziale Profil der Partei komme kaum noch zur Geltung. Generalsekretärin Hoppermann mahnte, es brauche langfristige Veränderungen für die Zukunft und spürbare kurzfristige Verbesserungen im Alltag. Das CDU-Präsidium trifft sich morgen und Montag, um die Ursachen für die jüngsten Wahlniederlagen zu analysieren. Berlin. Bundesjustizministerin Hubich hat einen Gesetzentwurf angekündigt, um Extremisten den Zugang zum Schöffenamt zu erschweren. Das sagte sie der Welt am Sonntag. Sie wolle im Gesetz klarstellen, dass auch ehrenamtliche Richterinnen und Richter für die freiheitlich-demokratische Grundordnung eintreten müssen. Wer wegen einer vorsätzlichen Straftat zu einer Geldstrafe von mehr als 90 Tagessätzen oder zu einer Freiheitsstrafe verurteilt wurde, solle nicht Schöffe sein können, so die SPD-Politikerin. Bei Zweifeln an der Verfassungstreue eines Bewerbers müsse der Schöffen

0: Wahlausschuss dem nachgehen. Berlin. Führende Ökonomen haben erneut eine Reform der Erbschaftssteuer gefordert. Vor allem müssten die Privilegien für Betriebsvermögen abgeschafft oder verändert werden, heißt es. Der Präsident des Münchner IFO-Instituts, Fuest, sagte der Welt am Sonntag, eine Steuer auf vererbtes Betriebsvermögen im Bereich von 10% mit großzügigen Stundungsregeln sei tragbar. Der Chef des Deutschen Instituts für Wirtschaftsforschung, Fratscher, plädiert sogar für eine Abschaffung aller Ausnahmen. Zum Schutz der Unternehmen könnten die Zahlungen gestundet werden. München. Bayerns Gesundheitsministerin Gerlach hat mehr Offenheit im Umgang mit psychischen Erkrankungen gefordert. Hemmschwellen müssten abgebaut und die Betroffenen entstigmatisiert werden, um den Zugang zu Hilfsangeboten zu erleichtern, sagte die CSU-Politikerin zum Welttag der mentalen Gesundheit. Das Gesundheitsministerium bietet bayernweit kostenlose Krisendienste an, die rund um die Uhr telefonisch erreichbar sind. Außerdem werden Projekte für Angehörige von Menschen in psychischen Krisen unterstützt. San Francisco. In den USA sind weitere Fälle bekannt geworden, in denen künstliche Intelligenz sich selbstständig gemacht hat. So hat eine KI der Entwicklerfirma Anthropic im Juli einen falschen Hinweis auf einer Polizeiwebseite zur Aufklärung ungelöster Mordfälle eingereicht. Das teilte Anthropic in einem Blog-Eintrag mit. Außerdem soll die KI Medienberichten zufolge 20 Visa-Anträge beim amerikanischen Außenministerium gestellt haben. Laut Anthropic wurde inzwischen der Internetzugang in Testläufen eingeschränkt. Das Wetter in Bayern. Zunächst viele dichte Wolken und Schauer, später zunehmend trockener, vereinzelt sind noch Schauer möglich. Die Höchstwerte 10 bis 17 Grad. In der kommenden Nacht wechselnd bewölkt und einzelne Schauer bei Tiefstwerten bis 4 Grad. Morgen wechselhaft mit Sonne, Wolken und Schauern. Die neue Woche beginnt meist trocken bei 9 bis 18 Grad. Es ist 12.04 Uhr. Die Verkehrsmeldungen. Die A7 Füssen Richtung Ulm zwischen Illertissen und Dreieck die Stetten, 11 Kilometer Stau und stockend. Die A7 Fulda Richtung Würzburg zwischen dem Dreieck Fulda und Bad Kissingen-Obertulba, 11 Kilometer Stau. Hier steht ein defekter LKW im Baustellenbereich. Die A8 München Richtung Salzburg zwischen Rosenheim West und Rohrdorf, 4 Kilometer Stau an einer Baustelle. Die A8 Salzburg Richtung München zwischen Fraßdorf und Rosenheim 7 Kilometer Stau wegen Bauarbeiten. Die A9 Berlin Richtung Nürnberg zwischen Markt Schorgast und Dreieck Bayreuth-Kulmbach 7 Kilometer stockender Verkehr. Die A9 Nürnberg Richtung München zwischen Langenbruck und Pfaffenhofen 7 Kilometer Stau nach einem Unfall. Die A93 Regensburg Richtung Holledau zwischen Regensburg Süd und Bad Abbach 2 Kilometer Stau. Und die A96 Lindau Richtung München zwischen dem Kreuz Memmingen und Memmingen Nord ein Unfall auf der linken Spur. Soweit der Service.
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2: Warte, jetzt soll es dann vorstehen. Dankeschön.
3: Na, dann kann's ja losgehen. Ich bin Simone Schülein, herzlich willkommen. Wir erzählen in dieser Stunde von 150 Jahren Trambahn in München. In der Zeit hat sich ja viel getan. Bis 1961 durfte in der Bahn zum Beispiel noch geraucht werden.
4: Ich freue mich, dass 85% für Nein gestimmt haben, fürs Nichtrauchen. Ich glaube, dass der Gast 10 Minuten oder 20 Minuten ohne Zigarette rauchen auch auskommen kann, oder?
5: Ich bin auch dafür, dass Rauchverbot ist.
6: Ja, ich bin zwar ein schwerer Raucher, aber ich finde, dass es schöner ist, wenn man nicht raucht.
3: Wir besuchen in dieser Stunde außerdem die Lama Lisi aus Brandenburg. Ihr Lebensweg zeigt, dass man auch mal die eingefahrenen Gleise verlassen kann. Sie ist gelernte Erzieherin und hat eines Tages ihre Liebe zu den Lamas entdeckt. Heute geht sie in Alten- und Pflegeheime und bietet tiergestützte Therapie an.
7: Also ich habe ganz viele Patienten, die wirklich am Schluss warnen, völlig befriedigt sind, sie total drauf rennen und sagen, oh Lisi, das war das Schönste jetzt in meiner Reha-Zeit zum Beispiel. Das ist irre, das ist echt ganz, ganz toll. Das, was ich jetzt hier mache, das befriedigt mich wirklich zutiefst.
3: Und ähnlich geht es sicher auch den Freiwilligen vom Verein Du kämpfst nicht allein. Sie organisieren Fotoshootings für Menschen, die von Brustkrebs betroffen sind. Die Porträts sollen Kraft geben und Mut, Stärke und ja, auch Schönheit abbilden. Wir erzählen von dieser besonderen Arbeit.
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3: In dieser Stunde, da gibt's auch jede Menge Musik aus Bayern, Heimatsound, wie er heutzutage klingt. Und das ist das Ein-Mann-Projekt Monta mit seinem melodischen Indie-Electronic-Sound.

0: Monta. Dahinter verbirgt sich Tobias Kuhn aus Würzburg. Mittlerweile ist er in Berlin zu Hause. 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Sie bieten emotionale Unterstützung, können beruhigen und Stress abbauen. Genau deshalb werden viele Tiere auch in der Therapiearbeit eingesetzt. Und da gibt es ja fast schon verschiedene Trends, was diese Therapietiere betrifft. Hunde, Pferde, Delfine, die kennt eigentlich jeder. Aber können Sie sich vorstellen, dass ein Lama auch in Altenheime und Krankenhäuser spaziert? Die Lama-Lisi, Elisabeth Asten aus Brandenburg im Landkreis Rosenheim, macht genau das mit ihren Tieren. Denn die gutmütigen Lamas, die lassen sich nicht nur von Kindern streicheln und führen. Sie können auch zur Heilung kranker Menschen beitragen. Julia Binder hat die Lama-Lisi besucht.
1: Ihre eigenen Kinder sind auf dem Weg in die Schule. Das heißt für Elisabeth Astner, ab in den Stall.
2: Ich muss täglich misten, ich muss täglich füttern, ich muss täglich schauen, ob sie alle gesund sind. So wahnsinnig viel ist es nicht, wobei unterm Strich gelangt.
1: Denn neben diesen pflegerischen Aufgaben hat die Lama-Lisi viele weitere mit und für ihre derzeit 12 Tiere.
2: Lama-Touren, Kindergeburtstage, Junggesellinnenabschiede, Betriebsausflüge. Also das mache ich letztendlich schon seit der Anfangszeit.
1: Eigentlich waren die Lamas der Traum von Elisabeth.

0: Elisabeths Mann Thomas. Dann 2008. Lisi ist damals Erzieherin am Irschenberg. Sie arbeitet unter anderem als integrative Fachkraft.
1: Es sind bei mir dann in der Arbeit Flyer ausgelegen, Lama- und Alpaka-Ausstellung in Mirschbach. Und dann habe ich zu meinem Mann gesagt, nein, du redest immer nur, wir schauen uns das jetzt einmal an. Und es gibt ja so einen Spruch, schau einem Lama nie zu tief in die Augen, dann verliebst du dich sofort.
0: Genau das ist passiert. Sie hatte sich schon bei der Lama-Ausstellung in diese Tiere verliebt.
1: Da haben wir den Meyerwalder kennengelernt, also meinen Lama-Gott. Der ist in Südtirol am Ritten um. Und den haben wir dann besucht und dann haben wir so ein 3-Tages-Intensivkurs da mitgemacht mit Lamas im Winter. Da haben wir dann die ersten Tiere uns dann ausgesucht und dann gekauft.
0: Also hieß es daheim dann, Stall bauen, Weide abstecken, Fortbildungen machen. Die Voraussetzungen waren glücklicherweise perfekt.
1: Wir sind heute in Brandenburg relativ am Rand. Wir haben da ein großes Wort am Haus, sind gut vernetzt, so Mist abholen, Hai liefern. Es passt dieses ganze System echt gut zusammen.
0: Und 2009 konnten die ersten 6 Lamas, die Erstners gekauft hatten, dann auch wirklich zu ihnen ziehen. Seither hat sich viel getan.
1: Guten Morgen. Grüß dich, Kim.
0: Toulouse und Lanos sind gemeint.
1: So, aufgestanden, Kim.
0: Sie steigen in den Hänger und werden von Lisi hinaufgefahren auf den Samerberg. Eine offizielle Therapeutin ist die extrovertierte 45-Jährige nicht. Sie hat aber viele Zusatzqualifikationen erworben und ist damit inzwischen eine der wenigen im Landkreis Rosenheim, die mit ihren Lamas in Pflegeeinrichtungen, Krankenhäuser, Altenheime darf und dort mit schwerkranken oder dementen Patientinnen und Patienten arbeitet. Heute geht's für sie und die beiden Lamas ins Pflegeheim in Roßholzen auf dem Samerberg.
1: Nicht erschrecken, da kommen die Lamas zu euch.
0: Toulouse und Lanos, weiß-schwarz der eine, gräulich-dunkelbraun der andere, stehen mitten im Hof des Pflegeheims. Stolz, etwas überheblich, blicken sie in die Runde. Rings um die Tiere sitzen die Bewohnerinnen und Bewohner, teils in Rollstühlen, mit Rollatoren, mit Krücken.
1: Ja, feilig darfst du streicheln. Am Häus, im Gesicht mängst es nieder, genau.
0: Die gutmütigen Tiere verzaubern die Seniorinnen und Senioren. Die ersten lösen sich von ihren Rollatoren, wollen das Fell der Lamas ertasten, ihre Wärme spüren. Jeder darf, keiner muss. Lisi Astner staunt immer wieder, welche Wirkung die Lamas auf die alten und kranken Menschen haben.
1: Und dann passieren einfach ganz, ganz viele schöne Situationen. Die stehen auf, die werden mobil, die trauen sie, lachen mehr, reden, agieren, reagieren. Und das ist wahnsinnig spannend.
0: Mittlerweile werden Toulouse und Lanos richtig verwöhnt. Einige Bewohner bürsten das weiche Fell, ein anderer hat sich den Strick von Lanos geschnappt, führt das Lama im Kreis und rollt mit seinem Rollstuhl stolz nebenher. Schön. Die Freude ist groß.
2: Ja, weil es einfach schöne Tiere sind, gell?
0: Da die Lama Lisi keine Therapeutin ist, kann sie mit den Bewohnerinnen und Bewohnern des Heims nicht alleine sein.
1: Ich habe dann den Therapeuten immer bei mir, den Physiotherapeuten oder den Ergotherapeuten. So kann ich natürlich so die Lama-Spezialistin sein. Was könnten wir mit dem Lama alles tun?
0: An diesem Tag ist unter anderem Ergotherapeutin Franziska Schmidt mit dabei. Sie strahlt wie ihre Patienten.
3: Viele Bewohner sind auf dem Bauernhof groß geworden, hatten viele Tiere gehabt, waren also im Kontakt mit dem Tier gewesen. Und dann ist es natürlich immer eine schöne Erinnerung, wo dann natürlich auch immer ein Gespräch dann stattfinden kann darüber. Ne?
0: Diese Rückmeldung bekommt auch Elisabeth immer wieder. Regelmäßig, 2-mal pro Woche, ist sie mittlerweile in einer Reha-Klinik in Bad Fallenbach und kann dort mit ihren Lamas viel bewegen.
1: Also ich habe ganz viele Patienten, die wirklich am Schluss warnen, völlig befriedigt sind, sie total drauf rein und sagen, oh Lisi, das war das Schönste jetzt in meiner Reha-Zeit zum Beispiel. Ist irre, ist echt ganz, ganz toll.
0: Und so war die Entscheidung, damals auf die Lama- und Alpaka-Ausstellung zu fahren, ein enormer Wendepunkt im Leben von Elisabeth Astner. Einer, der die Lama Lisi glücklich gemacht hat.
1: Sehr. Das, was ich jetzt hier mache, das befriedigt mich wirklich zutiefst.
4: Die Lama Lisi hat ihre Berufung gefunden. Julia Binder besuchte sie in Brandenburg. Annelou aus Murnau singt hier von schmerzhaften Kindheitserinnerungen, die lange nachwirken können. Backyard.

0: Aus Murnau kommt sie, die Indie-Folk-Songwriterin Anne Lu mit Backyard.
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0: Als im 19. Jahrhundert immer mehr Menschen in die Städte zogen, um dort in den Fabriken zu arbeiten, waren die Droschken oder auch Taxis ständig ausgelastet, weil zu viele Menschen mitfahren wollten. Und auf den Kopfsteinpflaster- oder Schotterstraßen, da war es ein ziemliches Gerumpel. Von der Eisenbahn wusste man, dass die Fahrt auf Schienen ruhiger und damit angenehmer war. Und so kamen dann auch die ersten Straßenbahnen auf. Ab 1832 in New York. Rund 30 Jahre später folgte dann Berlin. Und zu der Zeit wurden alle mit Pferden gezogen. In München gibt es seit 1876 eine Trambahn. Am kommenden Wochenende feiert sie ihr 150-jähriges Bestehen mit verschiedenen Veranstaltungen wie einer Tram-Parade durch die Innenstadt und einem Tag der offenen Tür im Trambetriebshof. Aber zuvor nimmt uns jetzt Petra Martin mit in die Geschichte der Münchner Tram.
2: Früher war es in München gar nicht so anders als heute. Der Verkehr war schon immer ein dringendes Problem, aber Abhilfe zu schaffen, zum Beispiel mit dem Bau eines Trambahnnetzes, war mühsam, wie Klaus Onnig erzählt.
3: Der Stadtrat hat damals schon auf die Kosten geschaut und gesagt, ja, das brauchen wir nicht, das ist viel zu teuer, wir helfen uns mit Pferdekutschen.
2: Klaus Onnig von den Trambahnfreunden München kennt nicht nur die Geschichte der Tram, er war lange Jahre selbst Trambahnfahrer und ist Trambahnfan seit Kindertagen.
3: Ich glaube, das hat schon in der Jugend angefangen, weil wir haben in der Fraunhofer Straße gewohnt. Und durch die Straßen fahren viele Straßenbahnlinien. Also heute fahren bloß eine, aber damals sind mehrere Linien gefahren. Und das Geräusch von einer vorbeiratternden Straßenbahn hat mich anscheinend geprägt. Und außerdem bin ich immer gern auf dem Schoß von meiner Mama Trambahn gefahren.

0: Und das muss mir gefallen haben und deswegen bin ich dabei geblieben.
1: Nach dem Deutsch-Französischen Krieg 1871 gab es einen wirtschaftlichen Aufschwung und da konnte ein Ingenieur aus Belgien den Stadtrat dann doch von seiner Idee einer Pferdetram überzeugen, wie Franz Schröter von der Geschichtswerkstatt Neuhausen erzählt.

0: Ein Belgier bekam den Zuschlag. Aber immerhin kein Preis, ein kleiner Trost für die Münchner damals. Am 21. Oktober 1876 ging um 10 Uhr die erste Linie in Betrieb und fuhr im 10-Minuten-Takt mit einer Geschwindigkeit von 2 bis 3 Kilometern pro Stunde. Die erste Strecke war 2,7 Kilometer lang und freilich kennt sie Trambahnfreund Klaus Onnich.
1: Interessanterweise bin ich ja Teil von dieser Strecke heute noch. Der Anfangspunkt war am Apollinareplatz. Dann ist er über den Lilienbachplatz zum Stachus gefahren, nach die Bayerstraße zum Bahnhof, in der inneren Dachauer Straße bis zum Stiegenleierplatz und dann links abgebogen in die Nymphenburger Straße zur damaligen Stadtgrenze.
0: Die Tram war gleich ein großer Erfolg. Schon im ersten Betriebsjahr fuhren 390.000 Fahrgäste mit, so viele wie heute jeden Tag. Die Geschichte der Münchner Tram lässt sich auch im MVG-Museum in München-Giesing erleben. Das Museum gibt es seit 2007 und Klaus Onnich hat es mit aufgebaut. Hier sind einige alte Fahrzeuge und Wagen ausgestellt, wie zum Beispiel dieser Sommerwagen. Er schaut ein bisschen aus wie von einem Wiesenfahrgeschäft. Er hat keine Fensterscheiben, sondern weiß-blaue Vorhänge und Holzbänke. 24 Personen konnten mitfahren.
1: Das ist ein sogenannter Sommerbeiwagen von der Münchner Trambahn. Bevor der als Anhänger gefahren ist, war es ein Pferdebahnwagen und ist mit einem PS unterwegs gewesen.
0: Der Bedarf an öffentlichem Nahverkehr ist immer weiter gewachsen, weil auch die Stadt immer weiter wuchs. Nachbardörfer wurden eingemeindet, Industriebetriebe siedelten sich an, so wurden immer mehr Gleise verlegt und neue Linien geschaffen. Und auch die Technik wurde verändert. Auf der Nymphenburger Straße kam 1883 eine Dampftrambahn auf die Schienen. 17 Jahre fuhr die Dampftrambahn durch München, dann wurde auch sie durch neuere Technik ersetzt. Die elektrische kam und ab 1905 waren auch die letzten Pferdetrambahnen Geschichte. So ganz problemlos war die neue Technik der Stangerlwagen aber nicht. Mit dem Stangerl ist der Stromabnehmer an der Oberleitung gemeint. In einer BR-Sendung von 1960 erinnern sich der damals schon pensionierte Schaffner Franzl Fottner und Pfarrer Wickerl Wolf.
2: Und an der Ecken bei der Augustenstraße, da hast du vielleicht allweit eine Kurven genommen.
3: Ja, da hast du noch gleich Stangerl rausgehauen.
2: Ja, und ich hab's dann allweit wieder reinhängen müssen, gell? Bei der größten Kälte, wie mein Finger schon halb abgefroren
3: war. Ja, aber gut hast du es allweit gemacht, Franzl. Perfekt. Prima bist du gekommen. Ja, ja.
0: Die beiden haben, so sagte der BR-Reporter 1960, den größten Teil der Münchner Straßenbahngeschichte selbst miterlebt. Im MVG-Museum in München gibt es eine große interaktive Karte an der Wand. An einem Schaltpult kann man das Jahr wählen und sich so die Straßenbahnlinien anzeigen lassen, die es damals gab. Die Entwicklung des Trambahnnetzes war immer eng mit der Stadtentwicklung verbunden. Neue Industriestandorte und Wohngebiete wurden so erschlossen. Und die Münchnerinnen und Münchner fuhren gern mit der Tram. Und damit die Fahrt angenehmer wurde, stimmten sie schon 1961 mit großer Mehrheit für ein Rauchverbot. Das freute nicht nur die Schaffnerinnen, sondern auch die Fahrgäste.
4: Ich freue mich, dass 85% für Nein gestimmt haben, fürs Nichtrauchen.
5: Für Sie ist es angenehmer.
4: Für uns ist es angenehmer. Ich glaube, dass der Gast 10 Minuten oder 20 Minuten ohne Zigarette rauchen auch auskommen kann, oder?
6: Ich bin auch dafür, dass Rauchverbot ist.
7: Ja, ich bin zwar ein schwerer Raucher, aber ich finde, dass es schöner ist, wenn man nicht raucht.
8: Fürs Rauchverbot. Es ist unmöglich, wenn die Leute in der Trambahn rauchen.
0: Allerdings gab es schon Ende der 1950er Jahre Stimmen, die das Ende der Tram sahen. Unter die Erde sollte sie verlegt werden, um den Autos Platz zu machen. Als München dann den Zuschlag für die Olympischen Spiele erhielt, wurde das U-Bahn-Netz aufgebaut und viele Straßenbahnlinien wurden von U-Bahnen ersetzt. Die Nummerierung der U-Bahnen heute orientierte sich übrigens an den alten Trambahnlinien. Und weiterhin gab es bei den oberirdischen Trambahnlinien Modernisierungen. So wurden nach und nach Fahrkartenentwerter und Verkaufsautomaten eingesetzt. Und 1975 fuhren das letzte Mal Schaffner mit.
9: Warten jetzt alles zum Fahrschein. Dankeschön.
0: Mitte der 1980er Jahre wurden weitere U-Bahn-Linien in Betrieb genommen und mehrere Trambahnstrecken stillgelegt. Sehr zum Missfallen der Münchnerinnen und Münchner. Zudem belegte ein Gutachten, dass sich die Trambahn lohnt. Der Stadtplaner Klaus Glühspiess war einer der Gutachter und erinnert sich 2008.
10: Dieses Gutachten weist einwandfrei heraus, dass auf lange Sicht in einer Stadt unserer Größenordnung, auch unter dem Gesichtspunkt des Umweltschutzes und der Tatsache, dass wir in Zukunft nicht mehr so viel Auto fahren werden, ob uns das passt oder nicht, dass unter diesen Gesichtspunkten die Straßenbahn nicht bloß erhalten

0: preiswert ist, sondern sogar ausgebaut werden muss.
1: Das gilt nicht nur für München. Straßenbahnen sind in der Anschaffung zwar teurer als Busse, aber wo eine Trambahnlinie gebaut wird, steigt auch die Anzahl der Fahrgäste. Außerdem transportiert die Tram mehr Menschen und sie ist für viele Fahrgäste ein attraktiveres Verkehrsmittel als der Bus.
2: Es ist ein bisschen angenehmer zu fahren, weil es halt auf Schienen läuft.
3: Weil man nach draußen schauen kann und im Licht fährt.
4: 150 Jahre Trambahn in München. Petra Martin erzählte die Geschichte der Münchner Tram. Und allen, die noch nicht genug haben, empfehle ich das bayerische Feuilleton in ARD Sounds. Autor Thomas Grasberger erfüllt sich da einen Traum und wagt einen großen Selbstversuch, nämlich Straßenbahnfahrer werden in München. Das Feature Mein Tram-Traum, wie werde ich Straßenbahnfahrer, ist eine wahre Liebeserklärung an die Tram und gleichermaßen ein Trip durch 150 Jahre Stadt- und Verkehrsgeschichte samt Blick in die Zukunft der Tram. Und jetzt Blues aus Bayern, Williams Red Sox und Saubers Wasser.
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0: seit 47 Jahren gemeinsam unterwegs, Williams Red Sox, die bayerische Bluesband aus dem Hugelfinger Hinterland. Saubers Wasser. Der Oktober ist der Weltbrustkrebsmonat, auch Pinktober genannt, denn die pinke Schleife ist das offizielle Brustkrebssymbol. Jede achte Frau erkrankt im Laufe ihres Lebens an Brustkrebs. Damit die Betroffenen sich wieder selbstbewusst, stark und schön fühlen, hat der niederbayerische Verein Du kämpfst nicht allein aus dem Landkreis Rottal-Inn eine besondere Aktion gestartet. Er hat 16 Betroffene zu einem professionellen Fotoshooting eingeladen. Entstanden sind ausdrucksstarke Porträts, die alle Facetten der Erkrankung zeigen. Verletzung, Wut, Trauer, aber auch ganz viel Zuversicht. Zu sehen sind sie derzeit in Eckenfelden bei einer Wanderausstellung. Sophia Rußdorfer hat eine Brustkrebsbetroffene beim Fotoshooting begleitet.
1: Hallo?
2: Die 40-jährige Yvonne Loa mit Glatze und Umhängetasche um die Schulter auf dem Weg zu einem aufregenden Termin. Die junge Mutter kämpft gerade mutig gegen den Brustkrebs. Im März die Diagnose, eine aggressive Form, der Krebs hat bereits gestreut. Die Chemo hat sie frisch hinter sich. Auf diesen Tag heute hat sie sich riesig gefreut. Yvonne wird zum Model. In einem Fotostudio in Eckenfelden sollen ganz besondere Bilder entstehen. Bilder, die ihren Kampf gegen den Krebs dokumentieren.
1: Ich habe einfach erwartet, wenn die Chemo vorbei ist, dass dieser Goldregen kommt und ich oben an dem Berg stehe und ich fühle mich gut. Es ist aber nicht so. Und ich glaube einfach, dass mir dieses Shooting jetzt einfach hilft, das auch nochmal zu sehen, was da passiert ist. Und am allermeisten freue ich mich, wenn ich dann irgendwann diese Bilder sehe, auf dieser Vernissage, wie sich das wohl anfühlt, an der Türe zu lesen, es geht hier um Frauen mit Brustkrebs und dann hängt wirklich von mir auch ein Beutel dabei. Mhm.
2: Yvonne kommt erstmal in die Maske und wird dezent geschminkt. Fotografin Josefa Wagner und Visagistin Niki besprechen ein Farbkonzept.
3: Mal kurz, was der Plan ist. Also die Farbe wird für dich pink, also ein pinker Hintergrund. Wir möchten dann gerne mit Holy-Farben arbeiten. Das Set wird pink und die Holy-Farbe wird so lila. Könntest du mal, Yvonne, dich hierher sitzen einfach? Erst einmal, warte mal.
2: Yvonne setzt sich an den Schminktisch. Darauf steht buntes Farbpulver, damit soll sie später beworfen werden. Das Fotoshooting verdanken sie und die anderen 15 Brustkrebsmodels dem Verein Du kämpfst nicht allein aus dem Landkreis Rottal-Inn. Mit der Aktion wollen die Organisatoren den Krebs sichtbar machen und zur Vorsorge animieren. Bei den Frauen soll aber auch wieder neues Selbstwertgefühl entstehen, erzählt Vereinsvorsitzende Barbara Geisberger.
4: Wir wollen Mut machen für alle, die das durchstehen müssen. Es soll einfach Hoffnung machen. Hoffnung, schau, hier bin ich, ich bin schön und ich habe gekämpft und jetzt geht's weiter. Also ich empfinde es als Befreiungsschlag.
2: Yvonne Loa steht mittlerweile im Fotostudio. Sie trägt einen pinken BH. Die Wand hinter ihr ist pink beleuchtet. Die beiden Fotografen, Josefa und Markus Wagner, zupfen an ihr rum. Dann geht es endlich los.
3: Schaut zum Markus. Ja. Wow, wunderschön.
2: Fotografin Josefa gibt genaue Anweisungen. Yvonne umarmt sich. Buntes Farbpulver rieselt auf ihren Kopf, auf Gesicht und Körper. Sie wirkt befreit und vergisst die Welt um sich herum.
5: Ja, das ist eine Glatze. Aber Leute, wie schön bin ich.
3: Bring deinen Kopf wieder nach unten und lass einfach langsam die Hände sinken.
5: Juhu!
3: Wahnsinn. Ich weiß nicht, wann ich das letzte Mal mich so wach gefühlt habe. So lebendig. Unglaublich.
2: Zwei Wochen später am Rathausplatz in Eckenfelden. Heute werden die Fotos von Yvonne und den anderen 15 Brustkrebsbetroffenen vor hunderten Leuten ausgestellt. Yvonne selbst hat die Fotos auch noch nicht gesehen. Pinke Tücher verdecken sie. Dann kommt der große Moment. Die Porträts werden enthüllt.
4: Wahnsinn.
2: Auf ihrem Porträt verschränkt Yvonne die Hände und schaut mit einem zarten Lächeln und starkem Blick in die Kamera. Überall ist bunte Farbe.
1: Es wird mir jetzt noch mal bewusster, was ich das Jahr erlebt habe. Aber es macht mich trotzdem unglaublich stolz. Weil durch dieses Bild, das genommen haben, dieses Bunte mit diesem intensiven Blick,
6: genau das beschreibt es jetzt. Und dass ich mit offenen Augen da durchgegangen bin und meiner Meinung nach kurz vorm Ziel stehe. Ich freue mich richtig.
2: Die 300 Gäste bewundern den Mut und die Stärke der 16 Brustkrebsmodels.
7: Ich finde es total ausdrucksstark und ich finde auch die Blicke sehr nach vorne gerichtet und auch sehr stark wie so Göttinnen, Kämpferinnen und auch sehr positiv, weil es ist natürlich was ganz Schlimmes, diese Diagnose, dass man trotzdem sieht, dass einfach dieses Positive trotzdem auch da ist. Die Krankheit verändert einen, aber ja nicht immer zum Negativen.
8: Hut ab an alle Frauen. Also ich finde, alle sind irgendwie unterschiedlich. Also bei einer habe ich mir irgendwie gedacht, vielleicht ist sie in der Krankheit noch ein bisschen gefangen. Die andere hat Tränen verloren. Also ich glaube, die ist auch sehr emotional noch dabei. Aber jedes Bild hat so eine andere Ausstrahlung und jeder sieht es auch vielleicht anders.
9: Sensationell, ist inspiriert. Es gibt es, es gibt einen Weg und man ist nicht alleine.
0: Die Wanderausstellung Schau hinweg mit den 16 Porträts der Brustkrebsbetroffenen ist in Eckenfelden zu sehen. Sophia Hustorfer berichtete.

0: Carolina aus Leutkirch im Allgäu mit A Movie I Don't Wanna See. Gehen Sie gern ins Kino? Also ich muss sagen, ich mag das einfach sehr, auch wenn ich oft gar nicht die Zeit dazu finde. Aber Netflix, Mediatheken und andere Streamingdienste, die sind für mich persönlich da einfach keine große Konkurrenz. Weil ich einfach dieses Gefühl zu sehr liebe, im großen Kinosaal zu sitzen. Den Duft von Popcorn in der Nase und bei allen Szenen die sofortige Rückmeldung vom Publikum um mich herum zu haben. Dieses gemeinsame Filmerlebnis mit Fremden hat einfach immer noch seinen Reiz. Trotzdem haben es die Kinos heute nicht leicht. Gerade wegen der Corona-Pandemie mussten einige schließen und manch ein Kinogänger ist bis heute lieber zu Hause auf der Couch sitzen geblieben, als wieder ins Kino zu gehen. Und so sinken die Besucherzahlen weiter. Schon lange vor der Pandemie, Ende der 1990er Jahre, schloss auch das Kino in Bernau in der Oberpfalz. Aber in den vergangenen 8 Jahren ging mit diesem alten Lichtspielhaus etwas vor, das man eigentlich nur als Magie bezeichnen kann.
1: Seltsame Dinge geschehen in Bernau in der nördlichen Oberpfalz. Immer wieder verschwinden Dutzende ernste Menschen in einem alten Gebäude mit unscheinbarer Fassade am Marktplatz. Wenn sie Stunden später wieder herauskommen, sind sie wie verzaubert, lachen und plaudern. Was passiert hinter der Glastüre in der Schlossgasse 1?
2: Hier runter, ihr kennt es ja noch von früher, gell? Das ist quasi noch das Kino so erhalten, wie es mein Opa vor 60 Jahren gebaut hat. Das da hinten ist quasi die Kasse. Da bin ich als kleiner Bursche nur drin gesessen und hab Popcorn verkauft und die Karten.
1: Im winzigen Foyer empfängt Marco Knott die Besucher. Für manche ist es eine Reise in die Vergangenheit, denn von 1958 bis 1999 befand sich hier das einzige Kino weit und breit. Heute steht der Enkel des Kinogründers im Rampenlicht. Der Zauberkünstler hat sich mit dem Umbau des Kinos zu einem modernen, magischen Schlosstheater einen Traum erfüllt.
2: Früher war hier Leinentapete. Da haben wir wieder Leinenstoff dran gemacht, dass der Style der 60er und 70er Jahre alt bleibt. Wenn jetzt dann über die Treppenstufen rauf geht, links und rechts sind Bilder von der Umbauphase. Wir haben das Kino 5 Jahre lang umgebaut. Ab der letzten Treppenstufe wird es krass. Da nimmt euch meine Schwester in Empfang, kriegt zuerst was zum Trinken, Garderobe, Bar, Lounge, ist alles oben. Ein Versprechen habe ich, ihr werdet den Abend im positiven Sinn euer Leben lang nicht vergessen.
3: Um Gottes
2: Willen. Herzlich willkommen im
1: Magenschloss. Wer die enge Treppe hinaufgestiegen ist, hat das Jahrtausend gewechselt. Goldener Wandschmuck, viele Spiegel, dazwischen edles Schwarz. Und Jasmin Kasecker, Marco Knotts Schwester, die die Tickets abreißt und die Gäste in die Lounge dirigiert. Sie hat, genau wie ihr Bruder, schon als Kind im Kino mitgearbeitet.
4: Da hat wirklich jeder mithelfen müssen. Aber es hat Spaß gemacht, also schon immer. Ich habe gute Erinnerungen dran, der Marco auch. Also schon alleine in der Kasse, wenn es da die ganzen Süßigkeiten gegeben hat zum Verkaufen. Das war natürlich für uns Kinder das Highlight. Wenn man das natürlich dann erzählt hat, dann wow, was, ihr habt ein Kino? Ja, und so können wir das natürlich jetzt weiterführen. Wir haben jetzt ein magisches Schlosstheater zu Hause.
1: Der ehemalige Kinosaal mit 230 gepolsterten Sitzen ist nicht mehr wiederzuerkennen. Heute ist der Raum zweigeteilt. Im ersten Abschnitt befindet sich die stylische Lounge mit Bar. Durch einen kleinen Tunnel gelangt das Publikum in den Theaterraum. Wie in einem halbrunden, sehr steilen Amphitheater nehmen 50 Gäste auf den alten, aufbereiteten Kinosesseln Platz. So hat jeder gute Sicht auf Marco Knott, der an einem runden Tisch direkt vor dem Publikum in Reihe 1 unglaubliche Dinge tut. Er lässt zum Beispiel den Ehering einer Zuschauerin verschwinden und in einer Schachtel wieder auftauchen, in der er eigentlich nicht drin sein kann.
2: Halt ihn so nach oben und sagst, ja, das ist mein Ring.
4: Okay.
2: 1, 2, 3. Das muss drin sie kontrolliert.
4: Ja, das ist mein Ring.
1: Es ist wohl ganz normal, dass die Zuschauer die Hände des Magiers ganz genau im Blick behalten, um seine Tricks zu entlarven. Doch Marco Knott lässt sich nicht in die gezinkten Karten schauen. Er plaudert und scherzt und, simsalabim, ist das Publikum sprachlos.
5: Ist immer ganz was anderes am Fernsehen, kriegt man das nicht alles so mit. War schon toll, ja.
6: Die Atmosphäre, seine Tricks, nicht überspannt, wirklich schön.
7: Diese Mischung aus, wie ihr sagt, Psychologie, Ablenkung und Zauber.
6: Wir wussten gar nicht, dass das gibt. Kann man mit wärmstem Gewissen weiterempfehlen.
8: Das war im Endeffekt die Ehrlich Brothers,
3: gleiches Niveau, aber im kleinen, familiären und gemütlichen Rahmen. Ich glaube jetzt an Magie.
1: Magisch geht es auch nach der Show in der Lounge weiter. Jasmin Kasecker serviert eine hausgemachte Limonade mit, ja was, qualmendem Feenstaub?
8: Das ist so eine kleine Nebelmaschine, das ist unsere kleine Zauberei, wo noch zum Cocktail dazu kommt.
1: Nun ist auch klar, warum die Menschen beim Verlassen der Schlossgasse 1 in Bernau so verändert sind. Magie hat ihren Zauber noch nicht verloren.
0: Anja Bischoff über Zauberkunst im Lichtspielhaus Bernau. Infos und Termine finden Sie unter magisches Schlosstheater.

0: Die niederbayerische Hip-Hop-Band Dicht und Ergreifend mit Mishimi aus dem neuen Album Zwei-Länder-Dreieck. Seit Anfang Oktober kann man den Song digital runterladen. Das Album erscheint dann in wenigen Tagen, nämlich am 16. Oktober. Und jetzt, am Ende der Stunde Zeit für Bayern, kommt traditionsgemäß unsere Kolumne Neulich in. Diesmal geht es ins obere linke Eck von Bayern mit Katrin Küchs.
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2: Wenn in der Sahelzone Bayerns die Wasserampeln auf Rot stehen, ist Gießen verboten. Da hat manch einer durchaus Sorge vor Denunzianten, die ihn beim Hantieren mit dem Gartenschlauch erwischen könnten. Bitte verpetz mich nicht, sagte der Vater eines Kindergartenfreundes meines Sohnes neulich beim Abholen. Als ich an seinem Garten vorbeilief, war er gerade am Gießen. Wenn mir die Zitrone eingeht, bekomme ich Schwierigkeiten. Sie war ein Geschenk der Schwiegermutter, lacht er nervös. Bei uns in Karlstein gibt es keine Wasserampel. Noch nicht. Der Gemeinderat will aber eine einführen. 7 Kommunen bei uns im Landkreis Aschaffenburg haben schon eine solche Ampel, wie Goldbach etwa. Als ich meinen älteren Sohn dort zum Basketballtraining gefahren habe, sind wir an einer solchen Ampel vorbeigefahren. Was ist denn das für eine komische Ampel, Mami? Fragte mein 10-Jähriger. Ich erklärte es ihm. Steht eine Wasserampel auf Rot, dann ist nicht nur Gießen, sondern auch Autowaschen oder Pool auffüllen verboten. Der Sommer ist zwar vorbei, die große Hitze auch, doch viele Wasserampeln im Kreis Aschaffenburg stehen nach wie vor auf Rot. Die Quellen, aus denen die Gemeinden ihr Trinkwasser beziehen, sind leer. Sie müssen Wasser dazu kaufen. Ich gestehe an dieser Stelle. Wir haben nicht nur einen Garten, wir haben darin auch einen Pool. So einen Aufstellteil mit 14.000 Litern. Wir haben ihn schon Ende Mai gefüllt. Da standen die Wasserampeln noch auf grün. Und wir sind diesen Sommer fast jeden Tag reingehüpft. Platsch, herrlich. Während sich die Wiesen um uns herum gelb färbten. Und während die Verzweiflung der Landwirte um uns herum immer größer wurde. Immer früher müssen sie jedes Jahr Futter für ihr Vieh zukaufen. Die Trockenheit ist bei uns in Unterfranken schon seit vielen Jahren ein Thema. Platsch. Natürlich habe ich es genossen, diesen Sommer nach der Arbeit noch mal kurz unterzutauchen. Aber jedes Eintauchen fühlt sich inzwischen ein bisschen anders an. Ein leiser Stich im Bauch, wenn ich an leere Quellen und rote Wasserampeln denke. Wasser war für mich lange selbstverständlich. Bis ich anfing, mit schlechtem Gewissen zu gießen. Jetzt hat jeder Liter plötzlich eine Geschichte. Und ich habe gar nicht so große Angst vor den Blicken der Kindergarteneltern, sondern eher vor dem Blick der künftigen Generationen. Wie die wohl auf uns schauen, wenn wir uns zu viele Platschs gegönnt haben?

Malva mit einem Song über das sich nicht ganz zugehörig fühlen, fast als wäre man durchsichtig. Second Floor. Und das war Ihre Stunde Zeit für Bayern heute mit Simone Schülein. Ich bedanke mich bei Ihnen fürs Zuhören und empfehle Ihnen, dran zu bleiben. Nach den Nachrichten fragt das Radio-Feature: Wie radikal ist Gloria von Thurn und Taxis? Gleich hier auf Bayern 2. Machen Sie es gut.

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3: 13 Uhr, die Nachrichten des Bayerischen Rundfunks mit Silke von Walkow. Die Übersicht. CDU diskutiert über Brandmauer zur AfD. Mindestens 8 Menschen werden bei russischen Angriffen in der Ukraine getötet. In Indien werden tausende Demonstranten festgenommen. Das Wetter, viele Wolken, wenig Sonne und zeitweise Regen, 10 bis 17 Grad. Berlin. Im Vorfeld der morgigen Sitzung des CDU-Präsidiums verschärft sich innerhalb der Partei die Debatte im Umgang mit der AfD. Starre Unvereinbarkeitsbeschlüsse würden nichts voranbringen, sagte der CDU-Bundestagsabgeordnete Oos der Welt am Sonntag. Bundestagsfraktionsvize Krings sieht für eine Aufweichung der bisherigen Linie, so wörtlich, keinen Anlass. Die Leute hätten die AfD nicht deswegen gewählt, weil die CDU nicht mit ihr zusammenarbeite, sondern weil sie von der aktuellen Politik enttäuscht seien. Hessens Ministerpräsident Rhein erklärte, bei der außerordentlichen Klausur des CDU-Präsidiums müsse man sich um Themen kümmern, die für ganz normale Leute wichtig sind. Sonst würden die extremen Ränder diese Debatte übernehmen. Saporischschja. Bei russischen Angriffen im Südosten der Ukraine sind nach Angaben der Regionalbehörden mindestens 15 Menschen getötet worden, unter ihnen 3 Kinder. Mindestens 16 Menschen wurden verletzt, teilte der ukrainische Zivilschutz mit. Die Angriffe erfolgten, während im US-Bundesstaat Florida Neuberatungen zwischen Vertretern der USA, der Ukraine und Europas über eine Beendigung des Krieges laufen. Der amerikanische Sondergesandte Witkoff bezeichnete die Gespräche als konstruktiv. Neu-Delhi. In der indischen Hauptstadt ist es bei einer Großdemonstration der regierungskritischen sogenannten Kakerlaken-Bewegung zu tausenden Festnahmen gekommen. Die meisten von ihnen sind Jugendliche, die der Bewegung angehören. Sie protestieren gegen eine Überprüfung der Wählerverzeichnisse, die dazu dienen soll, doppelte Einträge und Namen von Menschen zu streichen, die nicht wahlberechtigt sind. Kritiker warnten, der Schritt könne Menschen ihr Wahlrecht rauben. Die Anführer der Kakerlakenbewegung waren bereits vor Beginn der Demonstration in Gewahrsam genommen worden. München. Die Zahl der ADHS-Diagnosen bei Bayerns Kindern und Jugendlichen ist im Jahr 2024 kräftig gestiegen, und zwar um 17% im Vergleich zu 2023. Das geht aus dem Kinder- und Jugendreport der Krankenkasse DAK Bayern hervor. Dabei wurde bei deutlich mehr Jungen als Mädchen das Aufmerksamkeitsdefizitsyndrom diagnostiziert. Das ist eine gegensätzliche Entwicklung zu den bundesweiten Zahlen. Insgesamt wurden 5,8% der 3- bis 17-Jährigen wegen einer ADHS-Diagnose medizinisch versorgt. Miami. Hurricane Isaias ist in der Nacht auf die Golfküste der USA getroffen. Inzwischen hat er sich abgeschwächt. Das teilte das National Hurricane Center mit. Die Behörden in Florida warnten weiter vor Lebensgefahr durch Überflutungen. Hunderttausende Menschen in Florida, Alabama und Georgia wurden von der Stromversorgung abgeschnitten. Im Norden Floridas mussten die meisten Flüge gestrichen werden. Der Sturm bewegt sich jetzt nach Behördenangaben in Richtung Alabama und Tennessee mit Windgeschwindigkeiten bis zu 100 km/h. Das Wetter in Bayern. Im Südosten verbreitet Dauerregen, im Nordosten häufiger trocken. Am Nachmittag und Abend von Franken her Auflockerungen mit etwas Sonne. Die Höchstwerte 10 bis 17 Grad. Morgen ein Wechsel aus Sonne und Wolken. Es wird windig bei maximal 9 bis 15 Grad. Die kommende Woche beginnt sonnig und meist trocken bei bis zu 18 Grad. Es ist 13.04 Uhr. Die Verkehrsmeldungen. Die A6 Nürnberg Richtung Heilbronn zwischen Kirchberg und Schwäbisch Hall 10 Kilometer Stau. A7 Füssen Richtung Ulm zwischen Illertissen und Dreieck-Kittistetten immer wieder stockend. Die A7 Würzburg Richtung Fulda zwischen Bad Kissingen, Obertulba und Bad Brückenau Wildflecken ein Unfall auf der linken Spur. Die A8 Salzburg Richtung München zwischen Fraßdorf und Rosenheim 8 Kilometer Stau wegen Bauarbeiten. Die A9 Nürnberg Richtung Berlin in Höhe Laufersbruck ein Unfall, die Einfahrt ist blockiert. A94 Passau Richtung München zwischen Lengdorf und Pastetten Sperre nach einem Unfall. Soweit der Service.
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4: Hallo, Johannes Bertou hier. Sich selbst optimieren, was erreichen, Muskeln aufbauen und am Mindset arbeiten. Viele junge Männer interessieren sich für solche Themen und holen sich Tipps dazu bei Influencern. Manchmal finden sie Orientierung und das hilft ihnen. Nur nicht alle von diesen Influencern sind gute Vorbilder. Im Radio-Feature bringen wir heute eine Folge aus dem Podcast Nicht mehr mein Land. Es geht um die sogenannte Manosphere. Host Ali Gutzfeld trifft Juri, einen jungen, sympathischen Typen, der seinen Weg sucht. Aber gleichzeitig ist er Fan von Andrew Tate. Und das ist gar nicht so einfach zu erklären. Tate ist unglaublich erfolgreich. Und er sagt in seinen Videos heftige, frauenverachtende Dinge. Und wurde festgenommen wegen Sexualdelikten. Warum suchen so viele junge Männer Rat bei Influencern wie ihm?
5: Es geht los. Und zwar da, wo in den 2010ern viele große Geschichten anfangen. Im Trash-TV.
6: 12 new housemates.
5: 2016 startet eine neue Staffel der britischen Version von Big Brother. Eigentlich ist alles wie immer. Ein Haus, 12 Bewohner mit klaren Rollen.
7: I'm the governor.
8: A bitch.
9: Very demanding.
10: I wanna fuck shit up.
11: Posh twat.
12: I don't think we're gonna be annoying.
13: I could have every single guy in there.
5: Aber diesmal ist da eben noch dieser Kandidat.
14: I'm Andrew Tate, I'm 29 years old and I'm a 4-times kickboxing world champion.
5: Andrew Tate ist Kickboxer, hat ein Webcam-Porno-Business. Damals kennt ihn eigentlich fast niemand.
15: I see myself as smarter than average.
5: Er trägt ein weißes Poloshirt und Röhrenjeans. Die Haare an den Seiten sind auf 1 Millimeter rasiert.
15: My biggest tool is that I'm not afraid of anything.
5: Tate ist kein normaler Bewohner, sondern der Bad Guy. Dafür wurde er extra gecastet.
16: I'm going to become the most hated man in the world. Makes sense, let's go.
5: Seine Mission, unter den anderen Kandidaten Angst und Paranoia zu verbreiten. Und schnell wird klar, das kann er richtig gut. Er ist sowas wie der Mozart des Mobbings.
17: This house is more paranoid and more crazy than it's ever been. To the point where people are leaving the house.
5: Am 5. Tag verlässt die erste Kandidatin freiwillig das Haus. 3 andere Bewohner drohen damit, ihn zu verprügeln.
17: I've done the job almost too well.
5: Und dann passiert was, was so nicht geplant war.
18: This is Big Brother. Due to events in the outside world, Andrew has had to leave the

0: for the house.
1: Andrew Tate fliegt raus. Der Sender nennt keinen genauen Grund. Aber dann geht ein Video rum.
2: Why are you getting hit? Why are you getting beaten? Listen. Do as I say.
1: In dem Video liegt Andrew Tate neben einer jungen Frau auf einem Bett. Er gibt ihr Befehle, demütigt sie. Dann schlägt er sie mit seinem Gürtel. In der britischen Öffentlichkeit gilt er jetzt als Mann, der Frauen schlägt. Als Frauenhasser. Das Ding ist, Tates öffentliche Karriere ist danach nicht vorbei. Sie geht jetzt erst so richtig los. Aber nicht, weil er sich entschuldigt. Im Gegenteil.
3: You can't slander me, because I will state right now that I am absolutely sexist and I'm absolutely a misogynist.
1: Tate sagt, ja, ich bin ein Sexist. Ich bin ein Frauenhasser. Schon 2014 und 2015 werfen ihm Frauen in Großbritannien Gewalt und Vergewaltigung vor. Später wird er angeklagt, wegen Vergewaltigung und Menschenhandel. Und trotzdem wird Tate über die Jahre immer erfolgreicher.
4: I am, by the metrics of the internet, the most famous individual who is currently alive in the world today.
1: Er wird ein Guru der Manosphere.
5: I'm thinking of changing my name to Top G.
1: Die Manosphere, das ist ein Netzwerk aus Influencern und Online-Communities, in dem Männer anderen Männern sagen, wie sie erfolgreich werden.
6: Wake up!
1: Wie sie reich werden.
6: You're fucking poor!
7: Do you guys know about bone smashing?
1: Wie sie gut aussehen.
7: Bone smasher.
1: Und Muskeln kriegen.
8: Fuck your motivation. Fuck your motivation. You need discipline.
1: Und natürlich, wie sie richtige Männer werden.
9: You should be a monster. An absolute monster. And then you should learn how to control it.
1: Die Stars der Manosphere heißen Andrew Tate, Jordan Peterson, Joe Rogan, Myron Gaines und Clavicula. Männer sind in dieser Welt ganz oben. Und damit Männer ganz oben stehen können, müssen andere weiter unten stehen. Frauen zum Beispiel.
10: Let Trumpomania run wild, brother! Let Trumpomania rule again!
1: Die Ideen und die Sprache der Manosphere sind längst in der Politik angekommen. Auch in Deutschland.
11: Wir wollen echte Männer sein, meine Herren. Und echte Männer sind rechts.
1: Die Botschaft? Männer sollen wieder stärker werden. Die Führung übernehmen.

0: In diesem Podcast rede ich in jeder Folge mit einem Anhänger der Manosphere. Und was mich bei ihnen am meisten überrascht hat, die meisten mochte ich richtig gern.
1: Aber vielleicht hat er einen tollen Charakter. Oder vielleicht ist er reich. Das heißt, entweder müssen wir noch mehr Money maxen oder wir müssen Charakter maxen.
2: Oder wir müssen endlich mal nette Menschen
1: werden. Wir müssen mal.
0: Sie wollen reich werden, erfolgreich sein, ein gutes Leben leben. Ganz normal. Aber im nächsten Moment sagen sie Sachen, bei denen ich denke, wo bin ich hier gelandet? Jungs, ich glaube, wir haben ein Problem. Mein Name ist Ali Gutsfeld und ihr hört In der Manosphere, die zweite Staffel von Nicht mehr mein Land. Folge 1: So wirst du ein Alpha.

0: have to get rich now. You have to get rich now. Like today.
1: Wahrscheinlich hat niemand in der Manosphere mehr Anhänger als Andrew Tate. Deswegen habe ich mich als erstes auf die Suche nach einem Tate-Fan gemacht.
2: Ich bin Juri, ich bin 22 Jahre alt.
1: Nach einer Woche habe ich eine Sprachnachricht bekommen.
2: Ja, meine Mama hat mir deine E-Mail weitergeleitet, weil sie mich als perfekten Interviewpartner für dich sieht.
1: Ein Andrew Tate-Fan. Empfohlen von seiner Mama. Juri,

0: A man is supposed to be strong. He needs to be strong, so he has to become strong. That's his job. A man is supposed to be brave.
1: Ich sitze mit Juri in seiner WG in München. Sein schwarzes Hemd steckt ordentlich in der Hose. Juri ist 22. Er produziert Videos für Social Media. Juri zeigt mir gerade einen Ausschnitt aus einem Podcast, den er besonders gern mag. Eine Art Best of Andrew Tate.
2: You must wait for the moment when the opponent's mind is scattered and strike without hesitation. If you do not overcome your tendency to give up so easily, your life will lead to nothing.
1: Juri grinst.
3: Also ja, das geht eigentlich die ganze Zeit so weiter.
1: Und warum lachst du?
3: Ja, weil es so geil ist, wie der sich ausdrückt.
1: Mm.
3: Oder? Also dieses, ja eben das, was ich auch so an ihm befunde, wie präzise er Sätze formulieren kann, ohne Füllerwörter, ohne Äm und Arm.
1: Ich würde ja gern sagen, dass ich völlig ohne Vorurteile bin. Aber Juri sieht schon mal genauso aus, wie ich mir vorgestellt habe. Er hat einen trainierten Oberkörper und blaue Augen. An der Wand lehnt ein Vision Board. Auf dem Schreibtisch steht ein großer Bildschirm. Darüber eine Kamera.
3: Also es gab schon immer sowas in mir, was so ein bisschen diesen Drang hat, auch was selber zu machen.
1: Er hat sich vor 2 Jahren selbstständig gemacht.
3: Ich muss es dir zeigen.
1: Ja, zeig mal.
3: Genau, was ist hier drin?
1: Er öffnet eine Schreibtischschublade und holt einen kleinen Holzstempel raus.
4: Jetzt bin ich gespannt.
1: Darauf steht Juris Service.
3: Das war mein erster Firmenstempel. Da war ich 7 Jahre alt.
1: Juri wollte das damals unbedingt, sagt er.
4: Geil. Ich
3: habe mir meine Omi dann damals gemacht, weil da wollte ich schon einen Hausmeister-Service haben mit 7. Und dann waren meine Eltern natürlich meine ersten Kunden.
1: Aber nach der Schule fängt er erstmal eine Ausbildung an. Und auch sonst hat er mit 15 auf einmal was ganz anderes im Kopf. Nämlich Party machen.
3: Ich war meistens der die Partys organisiert hat. Und ich habe die geilsten Partys im Umfeld geschmissen.
1: Auf den Feldern rund ums Dorf, in der Nähe von Augsburg.
4: Warst du ein glücklicher Teenager?
3: Ja, sehr.
4: Hä, die Antwort bekommt man echt selten. Man hört immer nur, oh, ich war so unsicher, oh, das war alles so. Dir ging es gut.
3: Mir kommt nichts das Grinsen aus dem Gesicht. Also halt, ja, eben, das gab diese Schlägereien und so, aber das war trotzdem immer mit Spaß.
1: Zumindest bis zu dieser einen Nacht. Juri ist 16. Er feiert wieder mit seinen Freunden auf einem Feld. Vielleicht 15 oder 20 Leute. Er hat sich wie immer um alles gekümmert. Den Alkohol, die Musik. Und dann fährt ein silberner Mercedes aufs Feld.
3: Aber ich glaube, es war so eine ältere Mercedes E-Klasse.
4: Ja.
3: Und genau dieses Modell in dieser Farbe hat halt damals ein Freund von uns gefahren. Es war auch total logisch, dass der kommt.
1: Der Mercedes bremst. Ein Freund von Juri läuft mit ausgebreiteten Armen auf das Auto zu.
3: Hey, Martin kommt.
1: Die Tür geht auf. Aber es ist nicht Martin, sondern ein riesiger Typ. Fast 2 Meter groß, über 100 Kilo schwer, Mitte 20. Niemand auf der Party kennt ihn. Plötzlich geht alles ganz schnell.
3: Steigt aus und im nächsten Moment schlägt er dem Cedric auch schon so mit dem Faustballen so gerade ins Gesicht auf die Nase. Und das...
4: Einfach so.
3: Steigt aus, zack.
1: Juri geht sofort dazwischen. Er taucht ab, packt den Mann an den Beinen und bringt ihn zu Boden.
3: Und der stand direkt wieder und hat dann auf mich eingeprügelt.
1: Juri denkt in dem Moment nur, gleich helfen mir meine Freunde.
3: Für mich war das irgendwie so klar, ich muss jetzt vielleicht ein paar Schläge einstecken, aber gleich wendet sich die Situation hier drastisch. Und es kam einfach nicht.
1: Juri schreit um Hilfe, immer wieder.
3: Der einzige Gedanke in meinem Kopf war, warum hilft mir keiner? Ich habe keine Chance. Der war einfach so viel größer und so viel stärker wie ich, dass der mich da so verprügelt hat, wie ich noch nie in meinem Leben verprügelt worden bin und auch nie wieder.
1: Irgendwann hört der Typ auf und fährt weg. Juri kommt in die Notaufnahme. Er muss operiert werden.
3: Das war echt so ein Moment, der mich schon verändert hat. Also, weil ich einfach so enttäuscht war von all den Leuten, die dort waren, dass mir niemand geholfen hat.
1: Juri zeigt auf seine rechte Augenbraue. Darüber ist eine Narbe. Sie ist von dieser Nacht.
3: Das war schon so ein Weckruf. Das ist so fake, alles. So, und du wirst so im Stich gelassen, wenn es drauf ankommt.
4: Und was war für dich persönlich die Lehre?
3: Vielleicht auch, dass man sich nicht so sehr auf andere verlassen kann, wie man meint. Und am Ende des Tages ist man doch auf sich allein gestellt.
1: Danach zieht Juri sich immer mehr zurück. Er trifft seine Freunde seltener, geht fast gar nicht mehr auf Partys, trinkt weniger. Er hat das Gefühl, am Ende kann nur er selbst dafür sorgen, dass es ihm gut geht. Die nächsten Jahre schaut er viele Videos an, so Motivationsvideos.
5: Lazy now, loser later. Get to work.
1: Und irgendwann stößt er auf Andrew Tate.
5: What have you done today, which is going to positively affect the outcome of your future?
1: Hört sich Ausschnitte aus seinen Reden an.
5: What is stopping you?
1: Schnelle Autos, Yachten, Privatjets.
5: Has it even crossed your mind?
1: Tate zeigt ihm ein ganz anderes Leben.
5: Why can't you go down to the dealer and buy a brand new Lamborghini right now? Why not?
1: Die Botschaft versteht Juri sofort.
3: Einfach mehr aus sich machen. Und das hat ja in mein Bild gepasst von mir selber, dass ich für mehr gemacht bin.
4: Ja, ja.
3: So, also keine Ahnung, wie das jetzt klingt. Für jemand.
4: War mir jetzt ambitioniert.
3: Ja, oder vielleicht auch abgehoben.
4: Ja.
3: Aber ja, ich denke, man sollte immer lieber so denken wie andersrum.
1: Mittlerweile ist Juri 20. Er verdient gut für sein Alter. Aber Tate erinnert ihn an seinen alten Traum. Er wollte sich doch was Eigenes aufbauen. Bloß ist dieser Traum jetzt noch viel größer. Er will jetzt reich werden, so wie Tate. Zu dem Zeitpunkt hat er schon eine zweite Ausbildung angefangen, im Vertrieb. Aber irgendwie hat er das Gefühl, sein Chef bremst ihn eher, schüttelt den Kopf, wenn er Überstunden macht. Juri merkt, wenn er wirklich weiterkommen will, muss er woanders suchen.
6: It doesn't take 4 years of brainwashing and hundreds of thousands of dollars of debt to learn how to make money.
1: Und genau in dieser Phase sieht Juri Werbung von Tate für eine Online-Akademie. Willkommen in the real world. The real world wurde von Andrew Tate gegründet. Sein Versprechen: Hier lernst du, wie du reich und stark wirst.
6: If you want to be a millionaire, learn from millionaires.
7: Welcome to the real world.
1: Juri meldet sich an für $49 im Monat.
3: Und ich kann auch nur sagen, dass das somit das beste Preis-Leistungs-Verhältnis war, was ich je investiert habe in Coachings und Fortbildungen.
1: Nicht alle Mitglieder sind so begeistert. Andrew Tate will nämlich nicht nur, dass junge Männer seine Kurse buchen. Er will auch, dass sie seine Videos posten, neue Kunden anwerben. Und dafür sollen sie damals an jedem neuen Abo mitverdienen. Affiliate-Marketing nennt sich das. So landen Tates Clips massenhaft im Algorithmus. Und Tate profitiert doppelt. Mehr Reichweite und mehr zahlende Mitglieder. Diese Strategie ist der Grund, warum Andrew Tate auf Social Media 2022 auf einmal überall ist. Deswegen sagen manche, sie haben $49 im Monat dafür bezahlt, Werbung für Andrew Tate zu machen. Aber Juri sagt, das war bei ihm gar nicht so. Er hat gar keine Videos von Tate gepostet. Er hat lieber die Kurse auf der Plattform gemacht.
3: Wie baust du ein Verkaufsgespräch auf? Wie stellst du die richtigen Fragen im richtigen Moment?
1: Alles Sachen, die er in seinem Betrieb nicht lernt. Also geht er irgendwann zu seinem Chef und kündigt.
4: Was war das für ein Gefühl, als du dann gekündigt hast? Euphorie?
3: Ja, auf jeden Fall. Total. Klar. Ich bin jetzt selbstständig, Mama.
1: Juri gründet eine Social-Media-Agentur, produziert Videos für Unternehmen und kümmert sich um ihre Auftritte im Internet. 2 Jahre ist das her. Seitdem arbeitet Juri 6 bis 7 Tage die Woche. Inzwischen hat er genug Kunden, um durch den Monat zu kommen. Gar nicht schlecht mit 22. Aber er will noch mehr.
3: Jeden Tag dran zu arbeiten. Und dann ist der Erfolg unausweichlich.
4: Da glaubst du fest dran?
3: Auf jeden Fall.
4: Was macht dich da so sicher?
3: Na, das ist ja am Ende doch nur noch Mathematik, oder?

0: Gleichzeitig siehst du aber auch immer meinen Blick darauf, gell?
1: Ja, nee, ich weiß auch, dass. Ich würde mich nie im Wunsch sagen, ja, ich bin Alpha.
0: Ja.
1: Ich bin Alpha. Also, und gleichzeitig weiß ich, dass ich Führungsqualitäten in mir trage.
2: Das überrascht mich bei Juri am meisten, wie gut gelaunt er ist. Er lacht viel, gerne auch über sich selbst. Ehrlich gesagt hätte ich mir einen Fan von Andrew Tate ganz anders vorgestellt.
0: Bei dir merkt man keine Wut. Also wirkst nicht wütend.
1: Nee. Also es gibt natürlich Dinge, die irgendwie frustrierend sind oder so. Aber das bringt einen ja nirgendwo hin. Und das sagt ja auch Andrew Tate immer wieder. Also es sind ja eben genau diese Messages, die eigentlich so gut sind. Also wenn man sagt, wenn du in einer Scheißsituation bist, dann bringt es dir nichts, wütend zu sein oder Scheiße zu bauen oder dann Alkohol zu trinken oder keine Ahnung, was man macht, wenn man deprimiert ist. Aber übernimm die Verantwortung. Wenn du unzufrieden mit deiner Lebenssituation bist, dann ändere was dran und reg dich nicht einfach drüber auf.
2: Juri sagt, er ist heute viel disziplinierter als früher. Arbeitet mehr, macht Sport, trinkt weniger, schaut keine Pornos mehr. Das hat er auch Andrew Tate zu verdanken.
3: If you do not overcome your tendency to give up so easily, your life will lead to nothing.
2: Juri erzählt von dem Podcast, den er so gern hört. Das Best of Andrew Tate, den er mir am Anfang der Folge gezeigt hat.
1: Der ist echt pures Gold.
0: Pures Gold? Ja. Aber du lachst immer bei der Wahl. Du bist noch ein bisschen unsicher, ne? Dass das komisch rüberkommt.
1: Ja, klar. Weil ich mir vorstellen kann, wie das rüberkommt. Also ich bin... Also ich kenne zwar dich viel zu wenig dafür. Nur so, wie ich dich jetzt einschätze.
0: Wie schätzt du mich ein?
1: Du bist halt so ein Funkmoderator, Alter.
0: Also eigentlich der Feind, so ein bisschen.
1: Ja, Staatsmedien.
2: Und trotzdem redet er mit mir, den Staatsmedien. Juri sagt, bis jetzt hat er es noch nicht bereut.
1: Er hält sich ja auch entsprechend zurück, um mir den Freiraum zu geben, hier frei zu sprechen. Also vielleicht hast du ja ganz extreme Ansichten.
0: Was wäre für dich extrem?
1: Zum Beispiel, wenn du mir als Person nicht zuhörst, nur weil ich sage, okay, es gibt vieles mit Andrew Tate, wo ich mit übereinstimme. Und du dann gleich sagst, nee, das geht nicht.
0: Wie deine Mama.
1: Ja, sie hört mir ja noch zu.
2: Juris Mutter ist kein Fan von Andrew Tate.
4: Moment. Der ist aber auch schrecklich, oder? Ist nicht diesen Tate.
0: Und dann,
4: Fresse, echt.
2: Also wirklich gar kein Fan.
4: Also der hat sowas wie so ein Kampfhund, finde ich, wie der redet. Haut immer da so dieses schreckliche Englisch da so raus und so.
2: Katrin ist Sozialarbeiterin, Feministin, politisch eher links. Und trotzdem schaut ihr Sohn jetzt ausgerechnet solche Videos.
0: Ist ja schon eigentlich der Worst Case. Super geil.
4: Das ist totales Scheitern. Ja.
2: Katrin hofft, dass alles nur Rebellion ist. Eine Phase, die irgendwann wieder vorbeigeht. Aber dafür geht sie schon ziemlich lange. Zuerst weiß sie gar nicht, woher das alles kommt. Juris Meinungen über kriminelle Migranten, über Staatsmedien und Funkmoderatoren. Irgendwann merkt sie, vieles davon sagt auch Andrew Tate und andere Influencer aus der Manosphere. Seitdem schaut Katrin genauer hin, auf Instagram. Manchmal schreibt sie sogar einen Kommentar unter Juris Posts. Zum Beispiel, wenn er ein Motivationsvideo von Andrew Tate teilt.
0: Das kommentiert, einfach ein schrecklicher Mann. Und und Daumen nach unten.
4: Ja, obwohl er der Juri ist. Also wir haben schon die anderen genervt mit so Streits. Auf jeden Fall. Also
0: um Gangster?
4: Ja, eben um so einen depperten Tate, der irgendwie Scheiße redet. Oder der Juri, der mir irgendwie sowas sagt, wo ich so wütend verzweifelt bin.
2: Aber egal, was sie sagt, Juri bleibt bei seiner Meinung. Zum Beispiel beim Thema Migranten. Da können sich die beiden nicht mal aufs richtige Wort einigen. Katrin sagt, migrantisch gelesene Menschen.

0: Juri sagt.
1: Kanaken, sagt er dann. Die Kanaken. Und so. So ein bisschen so, dass er einen so ein bisschen verzweifelt macht, dass man irgendwie denkt: so, hä, wie kann man denn so blind sein? Ja?
0: Katrins Blick schweift ab. Sie runzelt die Stirn. Aber ein paar Minuten später lacht sie wieder. Liegt wohl in der Familie.
2: Und trotzdem merke ich, also sitzt du ja hier nicht als irgendwie verzweifelte Mama vor mir, sondern also finde ich total überraschend auch ein bisschen sogar, dass du so souverän, locker und auch irgendwie zugewandt damit umgehst.
1: Ja, wir haben ja andererseits, weißt du, also jetzt auch, nee, wir haben ja so ein gutes Verhältnis, der kommt ja gern, der ist ja ein wahnsinnig wertschätzender Sohn auch.
0: Eigentlich hat Katrin ja jeden Grund, stolz auf Juri zu sein.
1: Bei uns heißt der immer Disziplingott, der Juri. So, weil der ja wirklich morgens um 5 aufstehen, erstmal joggen gehen und so. Und wir so, nicht so ein Stress oder so.
0: Vor ein paar Monaten ist Juri ausgezogen. Zum Abschied hat er seiner Familie einen Brief geschrieben. Darin schreibt er auch über seine Zeit als Teenager. Über die Schlägereien. Wie schwierig er damals war. Katrin sagt, das hat sie beeindruckt.
1: Der ist ja auch super, der Juri. Das muss er erst mal können. Der hat eine wahnsinnige Stärke. Und der ist ja ein total netter Typ, so, weißt du?
0: Und trotzdem ist Juri Fan von dem Mann, der solche Sachen sagt.
3: If a woman is going out with a man, she belongs to that man. That's his woman.
2: Was denkst du, wenn du solche Sätze von ihm hörst?
4: Ist halt Ragebait. Also zumindest vieles davon sind entweder ganz krasse Überspitzungen von etwas, was im Kern vielleicht stimmt, aber viel zu extrem ausgedrückt wird.
0: Tate provoziert halt gerne, sagt Juri, auch um Klicks zu bekommen. Ganz viel, was Tate sagt, sollte man halt einfach nicht so ernst nehmen.
4: Halt auch immer wichtig, Humor zu haben.
0: Ja.
4: Generell im Leben.
5: Yeah, but the bubbles.
6: The bubbles? You scared of bubbles, you little bitch? Doesn't taste of anything.
0: Es gibt ein Video, da schimpft Tate auf Menschen, die kein Sprudelwasser mögen.
6: When you see that one dude, oh, there's bubbles. Never speak to him again.
0: Und auf Leute, die Sushi essen.
6: If you eat sushi on purpose, if you deliberately order sushi, you're a pussy.
0: Juri sagt, was sich darüber aufregt, ist schon auf Tate reingefallen.
6: Pussy ass dudes. Fuck is wrong with you?
0: Für Juri sind solche Videos vor allem gute Unterhaltung. So übertrieben, dass man darüber lachen muss. Und genauso müsse man auch viele von Tates Aussagen über Frauen verstehen. Nicht wörtlich, sondern als bewusste Provokation.
6: Bang out the machete, boom in her face, and grip her up by the neck. Shut up, bitch!
0: In einem Video liegt Andrew Tate auf dem Bett. Er wedelt mit einer Machete. Und erklärt, wie man als Zuhälter eine Frau einschüchtert und gefügig macht.
6: Machete's on the floor, her panties are all wet. You go, fuck her. That's how it goes. Slap, slap. Grab, choke, shut up, bitch, sex.
0: Der Clip geht 2022 viral. Zu der Zeit ist Tate nicht mehr der Typ aus Big Brother, sondern einer der bekanntesten Männer der Welt. Er lebt da schon in Rumänien. Da hat er zusammen mit seinem Bruder ein Webcam-Business. Auf dem Höhepunkt arbeiten 75 Sexarbeiterinnen für die Brüder, sagt Andrew Tate. Laut einer Recherche des New Yorker müssen sie Andrew Tate als King ansprechen. Viele von ihnen tragen Tattoos wie Tate Owned, Property of Tate oder Tate Girl. Mehrere dieser Frauen sagen heute, Tate habe sie manipuliert, geschlagen und vergewaltigt. Einige sagen, sie seien damals minderjährig gewesen. Ende 2022 nehmen Polizisten Tate in seiner Villa in Rumänien fest und führen ihnen Handschellen ab.
7: In America, if you're rich, they think you're an actor. In London, if you're rich, they think you're a businessman. In Romania, if you're rich, they think you're a criminal. Strange.
0: Ein Jahr später wird er angeklagt, wegen des Verdachts auf Vergewaltigung, Menschenhandel und Bildung einer organisierten kriminellen Gruppe. Andrew Tate bestreitet alle Vorwürfe.
7: What they are hitting me with is the highest level of matrix attack which a man can possibly endure.
0: Was ist mit dieser Seite von Andrew Tate? Kennt Yuri die nicht? Oder ist sie ihm egal?
4: Hat er Frauen vergewaltigt? Keine Ahnung, ich hoffe nicht. Hatte trotzdem in einem großen Teil eine sehr gute Message? Meiner Meinung nach ja.
0: In letzter Zeit, sagt Yuri, schaut er auch gar nicht mehr so viel Videos von Andrew Tate. Er versucht nicht mehr so viel auf Social Media zu sein. Und seit kurzem ist da ja noch jemand.
4: Und genau, meine jetzige Freundin habe ich tatsächlich über Instagram kennengelernt.
2: Ah, interessant.
4: Also ja. Die wohnt nämlich in England.
2: Mhm.
4: Also ich habe jetzt eine Fernbeziehung.
2: Krass.
4: Und die spricht auch nur Englisch.
8: Hello, my name is Ella. I am from Leeds in the UK and I am Yuri's girlfriend.
0: Ella ist 27, also ein paar Jahre älter als Yuri. Sie hat lange blonde Haare und rote Fingernägel. Sie ist auch selbstständig, wie Yuri. Hat einen eigenen Beauty-Salon, macht dort Nägel und tätowiert Augenbrauen.
2: And do you enjoy doing that?
8: Oh yeah, I absolutely love. I love it. I just get to talk to women all day. It's perfect for me.
0: Ella ist gerade zu Besuch bei Yuri in Augsburg, in der Wohnung seiner Eltern. Wir treffen uns online. Zu dem Zeitpunkt sind die beiden seit 5 Monaten zusammen. Angefangen hat alles mit einem Instagram-Reel von Yuri. Der Titel: My Political View, Whatever This Is. Es ist eine schnelle Montage aus Yuris Leben. Yuri schießt mit einem Sportgewehr, fährt Roller, brät ein Steak, macht Espresso. Dazwischen ein Haus, ein Sportwagen, eine glückliche Familie mit Hund. Ella liked den Post. Danach folgen sie sich gegenseitig. Und irgendwann schreibt Yuri ihr. Sie tauschen sich aus über Politik und warum man weniger Migranten nach Europa lassen sollte. Sie sprechen über Donald Trump. Ella ist damals großer Trump-Fan. Yuri nicht mehr so. Und bald hat Ella das Gefühl, it's a match.
8: And yes, I felt incredibly nervous, mostly just because I fancied him so much.
0: Für ihr erstes Date fliegt Yuri nach England. Ella holt ihn am Flughafen ab.
8: It was amazing because he ran over to me. He picked me up, gave me a big hug and he spun me around.
0: Er hebt sie hoch, umarmt sie und dreht sich mit ihr im Kreis. Sie machen zusammen einen Roadtrip, gehen einkaufen, kochen zusammen.
8: He just, even in a country that he's never been to before, he just took the lead, he sorted everything. Yeah, it was just impressive.
0: Und wieder organisiert Yuri alles, obwohl er noch nie in England war.
8: I just thought, that's a real man.
0: Ella beeindruckt das.
8: That is a real man right there.
0: In dem Moment weiß Ella, mit dem will sie ihr Leben verbringen. Am liebsten auf einem Bauernhof.
8: Yeah. We would love a farm. Last night we went to see some cows. And yeah. We just spent so long just...
2: Now you're gone. I don't know if you hear me.
0: Auf einmal friert das Bild ein.
2: But I don't,
0: ich höre sie nicht mehr.
2: I don't hear you anymore.
0: 3 Minuten später ist Ella wieder da. Zusammen mit Yuri.
8: Hey.
4: Hey, Ali.
2: Hi. Hi, Yuri.
4: The man sorted everything out. Everything is working now again.
2: Perfect.
8: Can you put it
4: She
8: on
4: had
8: my
4: to
8: headphones?
4: Call a big and strong man to help her with her problems.
2: And you're that man?
4: Obviously, yes.
0: Yuri, der große, starke Mann, hat alle technischen Probleme gelöst. Danach geht er wieder aus dem Zimmer.
8: Oh my God, there's a spider.
0: Aber nicht ohne vorher noch heldenhaft eine Spinne zu überwältigen.
8: Oh my God, get it, it's there. Kill it, quick.
0: Und sie aus dem Fenster zu werfen.
8: The spider has now exited the room.
0: Ella sagt, genau deswegen liebt sie Yuri so sehr.
8: He saved the day again.
0: Er kümmert sich einfach um alles. Und sagt immer, wo es lang geht.
8: He sets the tone. I do find that I follow Yuri's tone quite a lot, which I like.
2: What do you mean by that? That you follow his tone?
8: This morning, for example, he just takes the lead. He's like, right, this is what we're doing. Let's make a coffee. Then we work. You do your interview. I don't have to think about anything. It's amazing.
0: Sie mag es, wenn Juri die Entscheidungen trifft.
8: Just makes me feel, I guess, safe and secure.
0: Und genau so stellt sie sich auch ihre gemeinsame Zukunft vor.
8: I really like the traditional values of basically your man going to work and me staying at home with the children, creating like a good family environment. I really like that.
0: Ella will Hausfrau werden, für ein schönes Zuhause sorgen. Und Juri soll das Geld verdienen. Ella glaubt, für die Kinder wäre das das Beste. Für dieses gemeinsame Leben würde sie sogar ihren Schönheitssalon aufgeben.
2: Bye bye.
9: Thank you. Bye bye.
8: Bye. Bye.
0: Grad verdient Juri dafür aber noch zu wenig.
4: Genau, also natürlich zahle ich in der Tendenz, wenn wir essen gehen. Wobei.
2: Warum natürlich?
4: Bitte?
2: Warum natürlich?
4: Weil das so ist. Der Mann zahlt, wenn man isst.
2: Du bist echt konservativ.
4: Ja, danke.
2: Darf ich fragen, welche Partei du letztes Mal gewählt hast?
4: Ja. Ich habe die AfD gewählt.
0: Juri sagt, das sollte auch ein Signal sein an die anderen Parteien. Vor allem wegen der Migrationspolitik. Eigentlich ist ihm die AfD nämlich zu negativ. Ob er bei der nächsten Wahl überhaupt noch wählen geht, weiß er nicht.
2: Was sagt deine Mama dazu? Habt ihr da auch Diskussionen?
4: Die hat eben gemeint, dass sie mich aus dem Haus schmeißt, wenn ich die AfD will.
2: Ah, stimmt. Und das hat sie dann auch gemacht?
4: Nee, hat sie nicht gemacht. Beziehungsweise ich habe ihr einfach nie gesagt, was ich gewählt habe.
2: Ah, das heißt, ihr erfährt das jetzt über den Podcast.
4: Ja.
0: Juri lächelt. Er wirkt nicht so, als ob ihm das besonders große Sorgen macht. Er findet es gut, dass die AfD für Sicherheit sorgen will. Und er findet, genau das ist auch seine Aufgabe als Mann.
4: Wir sind stärker, wir sind größer und wir sollten uns dieser Rolle annehmen. Wir sind eher in der Lage zu kämpfen wie Frauen und zu verteidigen.
0: Juri sagt, er versucht immer darauf zu achten, dass Frauen sich sicher fühlen.
4: Zum Beispiel begegne ich immer wieder Leute in meinem Umfeld, die vielleicht dann mal der Frau hinterher pfeifen oder so. Und sowas finde ich extrem scheiße. Und ich versuche halt da einzugreifen und den kurz zur Seite nehmen, innehalten und sagen, was denkst du, wie die sich gerade fühlt? Wir sind hier zu viert unterwegs, die läuft da alleine und du pfeifst hinterher. Was fällt dir ein?
0: Ich glaube, Juri, wie wichtig ihm das ist. Auch Ella hat mir erzählt, was für ein liebevoller Freund er ist. Und ich frage mich, warum scheint ihn dann der Frauenhass von Andrew Tate so wenig zu stören? Ich zeige ihm ein Video auf meinem Handy. Es ist der Clip vom Anfang mit dem Gürtel, der nach Tates Rauswurf bei Big Brother öffentlich wurde. Juri sagt, er hat das Video noch nicht gesehen.
4: Hast du das Video?
2: Ich habe das Video auch. Weiß nicht, ob du es sehen willst. Das ist schon ein sehr krasses Video. Okay.
0: Tate und die Frau in dem Video haben später erklärt, das Video sei einvernehmlich entstanden. Allerdings hat Tate auch gesagt, dass das Video 2012 für sein Webcam-Porno-Business gedreht wurde. Da wäre die Frau laut Recherchen des US-Magazins New Yorker noch keine Frau gewesen, sondern ein 15-jähriges Mädchen.
2: Das war echt brutal, ne?
0: Tate liegt neben ihr im Bett. Sie trägt Unterwäsche, er ein schwarzes Shirt. Im Hintergrund läuft ein Fernseher. Sie dreht sich zur Kamera und zeigt auf ein Tattoo an ihrem Bauch. Ein T, wie Tate. Sie steht auf und bringt Tate einen schwarzen Stock.
10: Go tell the camera that I beat you and you don't do as I say. Go say it in English, proper English, no Slovak bull. Say it to the camera.
0: Sie kniet auf dem Bett.
10: That's not what I said say, is it?
0: Tate richtet sich auf und schlägt ihr ins Gesicht.
10: Did I say the word listen? Did I say the word listen?
0: Packt sie an den Haaren und zieht ihren Kopf nach unten.
10: Did I say listen? Did I say listen?
0: Dann nimmt er seinen Gürtel ab. Er schlägt sie mit dem Gürtel.
10: Did I say it?
9: No.
10: Did I say it? Look at the camera. This is what happens, you know.

0: Look at the camera. Why are you getting hit? Why are you getting beaten? Listen. You. Do as I say.
1: Für ein paar Sekunden sagt Juri nichts. Er sitzt einfach nur da.
2: Also der Schluss war schon sehr grob.
1: Aber du wirkst schon geschockt.
2: Ja, klar. Ist nicht schön, sowas zu sehen. Ja, ist halt schade, sowas zu sehen von einer Person, zu der man eigentlich, ja, die man eigentlich gern geguckt hat. Also wie gesagt, es gibt schon crazy Kinks, aber eben, ich fand jetzt auch, dass das so ein bisschen zu grober.
1: Zu real. Zu echt.
2: Ja, zu grob einfach.
1: Ganz ehrlich, damit hätte ich nicht gerechnet. Ich hatte erwartet, dass Juri Tate verteidigt. Dass er sagt, alles nur gespielt, aus dem Zusammenhang gerissen. Aber Juri wirkt ehrlich enttäuscht.

0: Kann es sein, dass ich, der Funkmoderator, Juri gerade bekehrt habe mit nur einem Video? Dass er dank mir die Seiten gewechselt hat? Für ein paar übermütige Sekunden habe ich das Gefühl, ja. Aber ehrlich gesagt hatte ich schon vorher den Eindruck, dass sich sein Verhältnis zu Tate gerade verändert. Da hat Juri das hier gesagt.
1: Also ich muss sagen, ich war auch mal mehr überzeugt von Andrew Tate. Er hat sich auch verändert, muss ich sagen. Er hält sich mehr zurück, habe ich das Gefühl. Er gibt nicht mehr zu allem seine Meinung, er redet nicht mehr so frei, habe ich das Gefühl.
2: Er hat wahrscheinlich keinen Bock mehr auf Knast.
1: Ja, oder halt mehr wie Knast.
2: Mehr wie Knast?
1: Dass er halt umgebracht wird.
2: Glaubst du?
1: Klar.
2: Von wem?
1: Von der Matrix.
2: Von der Matrix?
1: Der Matrix.
0: Ich merke, wie sich was in mir zusammenzieht.
2: Was ist die Matrix?
1: Die Leute im schwarzen Anzug. Die im Hintergrund halt die Fäden ziehen. Wo die eigentlichen Entscheidungen getroffen werden, wo das Geld fließt.
2: Du lächelst, wenn du das sagst?
1: Ja, weil ich weiß nicht, wie sich das für jemanden anhört, der sich nicht mit dieser Perspektive aufs Weltbild beschäftigt. Also vielleicht hört sich das so schwurblermäßig an und so. Oder ja, ich glaube selber, dass ich das vor ein paar Jahren vielleicht noch belächelt hätte. Aber ja, ich finde, umso mehr man sich damit beschäftigt und umso tiefer man da einsteigt, desto logischer wird es auch einfach.
0: Juri will nicht sagen, wen er genau meint mit der Matrix. Aber bei Andrew Tate taucht dieses Wort ständig auf. Meistens meint er damit das System, das uns klein hält. Die Schule, die Ausbildung, der 9-to-5-Job. Bei Tate gibt es aber auch immer eine Elite, die von diesem System profitiert. Regierungen, die Medien oder der Feminismus. Und seit dem 7. Oktober und dem Beginn des Gaza-Kriegs macht Tate immer öfter auch Juden zum Feindbild. Steckt Juri doch tiefer drin, als ich gedacht habe? Ich treffe ihn nochmal, 2 Monate später. Und gleich nach unserer Begrüßung redet Juri über Tate.
1: In letzter Zeit sehe ich gar keine Andrew Tate-Videos. Gar keinen Bock auf ihn. Also er hängt mir ein bisschen zum Hals raus, muss ich sagen.
2: Woran liegt das?
1: War eigentlich so ein fließender Übergang. Also teilweise habe ich auch das Gefühl, dass er inzwischen Teil von der Matrix ist und auch aufgekauft worden ist. Aber das ist nur so ein, ich kann das jetzt nicht wirklich belegen, bisschen so ein Bauchgefühl.
0: Ausgerechnet Andrew Tate, der ständig vor der Matrix warnt, gehört für Juri inzwischen selbst zur Matrix.
3: I like Trump. He's grabbing bitches by the pussy. I like that guy.
0: Andrew Tate unterstützt öffentlich Donald Trump und die MAGA-Bewegung. Und während Tate in Rumänien vor Gericht steht, setzt sich die Trump-Regierung

0: Regierung offenbar dafür ein, Tates Reisebeschränkungen zu lockern. Im Februar 2025 fliegt Andrew Tate im Privatjet aus Rumänien in die USA, zusammen mit seinem Bruder Tristan. Tate hat schon seit Jahren Kontakte in die Trump-Familie.
1: Feel that? It's the feeling of leaving Romanian soil.
0: Im Juli 2026 wird er zusammen mit seinem Bruder dann trotzdem in Miami festgenommen. Ihm droht die Auslieferung nach Großbritannien. Und diesmal kommt keine Hilfe aus dem Weißen Haus. Einiges deutet darauf hin, dass die Trump-Regierung Tate fallen gelassen hat. Das Ding ist, für Yuri gehört auch Donald Trump längst zur Matrix. Spätestens seit den Epstein-Files sei das doch offensichtlich. Schließlich kannten sich Trump und Epstein über Jahre. Was hast du von den Epstein-Files über die Elite gelernt?
2: Ja, nichts, was ich nicht schon wusste. Dass irgendwie satanistische Eliten die Welt regieren, das haben ja schon viele Leute gesagt, aber die wurden halt immer als Verschwörungstheoretiker abgetan.
0: Und glaubst du das, dass satanistische Eliten die Welt regieren?
2: Zu einem Teil ja. Erkennt man da ja ganz gut in den Epstein-Files, oder?
0: Aber wie erkennt man, dass die Satanisten sind?
2: Naja, das ist Konto von Epstein zum Beispiel. Der Kontoname war ja Baal.
0: Mhm.
2: Also weißt du, was Baal ist?
0: Mhm.
2: Baal ist das Böse, der Teufel.
0: Mhm.
2: Und das war sein Kontoname.
0: Ich habe das später recherchiert. Es gibt keinen Hinweis, dass Jeffrey Epstein ein Konto namens Baal hatte. Aber in einem Dokument steht statt Bankname Baalname. Sehr wahrscheinlich einfach ein Fehler. Die Verschwörungserzählung geht aber so. Das Wort Baal ist kein Versehen, sondern ein Hinweis. In der hebräischen Bibel erscheint Baal als falscher Gott. Später machte die christliche Überlieferung daraus eine Art Dämon oder Teufel. Und wenn man dann noch betont, dass Epstein Jude war, landet man schnell bei einer uralten antisemitischen Verschwörungserzählung, dass Juden für den Teufel arbeiten. Genau diese Erzählung taucht seit der Veröffentlichung der Epstein-Akten wieder überall auf. Yuri sagt das nicht genauso und vielleicht denkt das auch nicht genauso. Aber das, was er sagt, folgt genau dieser Logik.
2: Ja, es gibt halt immer wieder so Hinweise dazu auf so satanistische Rituale und ich meine, wer Kinder vergewaltigt und so, der ist ja jetzt nicht so fern davon.
0: Gibt es noch andere Hinweise, dass er Satanist war?
2: Also müsste ich jetzt raussuchen, denke ich mal. Also jetzt, wenn wirklich so schwarz auf weiß Belege haben willst, aber also ich bin mir sicher, es gibt genügend Indikatoren dafür.
0: Du bist dir sicher, aber du hast jetzt auch nicht weiter krass geforscht oder so?
2: Nee.
0: Ist eher
2: ich habe halt Reels gesehen dazu.
0: Aber das ist jetzt noch nicht so ein Beleg.
2: Ganzes Halbwissen habe ich natürlich von Instagram Reels.
0: Ja, da bin ich auch nicht besser. Also ich habe auch ganz viel Halbwissen natürlich. Da habe ich vollstes Verständnis für, aber trotzdem wirkst du ja trotzdem sehr überzeugt. Wenn ich so Halbwissen habe, dann denke ich mir, okay, ist halt Halbwissen. Aber gleichzeitig wirkst du ja schon sehr überzeugt.
2: Ja.
0: Weil das ist, für mich klingt das halt schon wie so eine absurde, sehr absurde Theorie, dass Satanisten die Welt regieren.
2: Okay, dann lassen wir halt den Satanismus weg. Dann nimmst einfach nur, nimm alles bis dahin und dann, was ist es dann?
0: Für genau, eine Elite. Eine Elite.
2: Vergewaltigt.
0: Wir schauen uns an. Ich weiß nicht, was ich sagen soll. Eigentlich habe ich gedacht, wir nähern uns an. Bei unserer Meinung über Andrew Tate. Und auf einmal reden wir über Satanisten, die im Hintergrund die Fäden ziehen. Und vielleicht ist genau das das Gefährlichste an den Videos von Tate. Er öffnet eine Tür. In eine Welt, in der hinter allem ein Plan steht.
3: Das ist ja schon ein sehr dunkles Weltbild auch, dass es dann da oben doch schon so eine Elite gibt, die sehr böse ist. und die unsere Welt regieren.
2: Ja, scheiße, ne?
3: Glaubst du, dass dann die Leute, die das nicht glauben, naiv sind?
2: Naiv. Ja, ja. Also, da gibt es für mich nichts mehr zu reden mit den Epstein-Files. Da muss man sich ja nur noch anschauen. So, da geht es nicht darum, ob das zu glauben oder nicht.
3: Ja.
2: Sondern schaust dir an oder du weigerst dich davon, dann bist du ein Feigling, weil du lieber in deiner heilen Welt bleibst und dich versteckst.
0: Juri schaut mich an. Diesmal lächelt er nicht. Er will kein Feigling sein, sondern die Wahrheit aussprechen, die er jeden Tag in seinem Instagram-Feed sieht. Und ich glaube, das ist auch der Grund, warum er Andrew Tate lange so gut fand. Tate hat ihm nicht nur Erfolg versprochen, nicht nur Geld und Stärke, sondern auch Zugang zu einer verborgenen Wahrheit. Und genau dieses Versprechen verändert gerade, wie junge Männer auf die Welt schauen.
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3: 14 Uhr die Nachrichten des Bayerischen Rundfunks mit Silke von Walkow. Die Übersicht. CDU-Politiker fordern inhaltliche Neuausrichtung. Bundesregierung will an Russland Sanktionen bei Öl festhalten. Schweres Erdbeben erschüttert Panama. Das Wetter, viele Wolken, wenig Sonne und zeitweise Regen bei 10 bis 17 Grad. Berlin. Vor der morgen beginnenden Klausur des CDU-Präsidiums haben führende Unionspolitiker einen inhaltlichen Neustart gefordert. Die CDU müsse wieder klar formulieren, wofür sie steht, sagte Thüringens Ministerpräsident Vogt. Man müsse darüber reden, wie für die Menschen das Leben wieder bezahlbar werde. Der Chef des CDU-Sozialflügels, Radke, sagte dem Kölner Stadtanzeiger, es gehe um Gerechtigkeit. Die CDU sei in einer Vertrauenskrise, das christlich-soziale Profil der Partei komme kaum noch zur Geltung. Generalsekretärin Hoppermann mahnte, es brauche langfristige Veränderungen für die Zukunft und spürbare, kurzfristige Verbesserungen im Alltag. Das CDU-Präsidium trifft sich morgen und Montag, um die Ursachen für die jüngsten Wahlniederlagen zu analysieren. Berlin. Die Bundesregierung hält auch nach dem amerikanisch-russischen Dieselabkommen an den Sanktionen gegen Russland fest. Regierungssprecher Cornelius sagte, die Unterstützung der Ukraine bleibe ungebrochen. Gemeinsam mit den europäischen Partnern werde an weiteren Sanktionen gearbeitet. Eine Sprecherin von Wirtschaftsministerin Reiche sagte, die Versorgungssicherheit sei auch ohne russisches Öl gewährleistet. US-Präsident Trump hatte nach einem Gespräch mit Russlands Präsident Putin eine Vereinbarung zur Lieferung von Hunderttausenden Tonnen Diesel aus Russland verkündet. Die USA wollen dafür vorübergehend Sanktionen gegen russischen Diesel aufheben. Berlin. Die Grünen-Co-Vorsitzende Brandner hat die SPD zu einem Parteiausschluss von Altkanzler Schröder aufgefordert. Schröder war am Mittwoch zu Besuch in Moskau und hatte Russlands Präsident Putin zu dessen Geburtstag besucht. Brandner sagte dem Tagesspiegel, Schröder habe seit dem letzten Ausschlussverfahren 2022 nichts gelernt. In der Ukraine würden weiter Zivilisten sterben und Russland greife mit hybriden Angriffen sogar Deutschland an. Alles andere außer einem neuen Verfahren wäre ein fatales Signal. Kritik an Schröders Besuch kam auch aus der Bundesregierung und der SPD. Panama-Stadt. Der internationale Flughafen der Hauptstadt hat vorübergehend den Betrieb eingestellt, nachdem es gestern zu einem Erdbeben der Stärke 7,7 gekommen war. Besonders im Zentrum von Panama stürzten Häuser ein, Straßen wurden beschädigt. Nach Angaben des Katastrophenschutzes gab es mindestens 27 Verletzte. Über Tote ist bislang nichts bekannt. Die Nachbarländer Kolumbien, Ecuador und Guatemala boten Hilfe an. Auch US-Außenminister Rubio sagte Unterstützung zu. Es ist bereits das vierte schwere Beben in Lateinamerika in diesem Jahr. Frankfurt am Main. Ragebait ist das Jugendwort des Jahres 2026. Das hat der Pons Langenscheid Verlag auf der Frankfurter Buchmesse bekannt gegeben. Der Begriff bedeutet wörtlich übersetzt Wutköder und meint vor allem Online-Inhalte, die absichtlich Zorn oder Empörung auslösen sollen. Das Wort konnte sich in einer Abstimmung gegen die beiden anderen Finalisten Peak und Crash Out durchsetzen. Der Verlag teilte mit, dass dieses Jahr insgesamt rund 1 Million Jugendliche bei der Abstimmung mitgemacht haben. Das Wetter in Bayern. Im Südosten verbreitet Dauerregen, im Nordosten häufiger trocken. Am Nachmittag und Abend von Franken her Auflockerungen mit etwas Sonne. Die Höchstwerte 10 bis 17 Grad. Morgen ein Wechsel aus Sonne und Wolken. Es wird windig bei maximal 9 bis 15 Grad. Die kommende Woche beginnt sonnig und meist trocken bei bis zu 18 Grad. Es ist 14.04 Uhr. Die Verkehrsmeldungen. Die A6 Nürnberg Richtung Heilbronn zwischen Kirchberg und Schwäbisch Hall 8 Kilometer Stau. A7 Füssen Richtung Ulm zwischen Illertissen und Dreieckittistetten immer wieder stockend. A8 München Richtung Salzburg zwischen Rosenheim West und Rohrdorf 4 Kilometer Stau an einer Baustelle. A8 Salzburg Richtung München zwischen Fraßdorf und Rosenheim 5 Kilometer Stau wegen Bauarbeiten. Die A94 Passau Richtung Mühldorf zwischen Paschtetten und Ausfahrt Hohenlinden ein Unfall. Der Verkehr wird an der Unfallstelle vorbeigeführt. Und auf der A96 Lindau Richtung München zwischen Stetten und Mindelheim 3 Kilometer Stau nach einem Unfall. Soweit der Service.
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5: In der Diktatur beschrieb er sich gerne als Drachentöter mit einem Schwert aus Holz und mit 6 Saiten, mit einer Gitarre. Wolf Biermann, Dichter und Liedermacher. Im November wird er 90 und hat gerade neue Gedichte veröffentlicht. Unser Gast in dieser Stunde, willkommen sagt Nils Beindker.
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Wolf Biermanns berühmtes Lied Ermutigung, hier interpretiert von Bonaparte aus der Schweiz. Ein Titel vom Album Wolf Biermann

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1: Eigentlich auch eine Ermutigung, wenigstens aber ein Anklang an sein wohl berühmtestes Gedicht mit diesem Titel Ermutigung. Wolf Biermann hat sich dem Leben so hingegeben, wie er ist, grad krumm. Im November feiert der Liedermacher, Dichter und Drachentöter mit der Gitarre seinen 90. Geburtstag. Und seine Ausbürgerung aus der DDR nach dem Konzert am 13. November 1976 in Köln jährt sich zum 50. Mal. Eine tiefe Zäsur in der Geschichte der DDR und der deutsch-deutschen Geschichte. Zum Geburtstag von Wolf Biermann und ebenso zum Jahrestag seiner Ausbürgerung erscheinen neue Bücher, Gedichte und Lieder aus den vergangenen 20 Jahren und eine Edition seiner Tagebücher aus den Jahren von 1962 bis 90. Ebenso gibt es ein Hörbuch, einen Dokumentarfilm, ein Comic, ein Album mit Liedern und eine Reihe von Konzerten. Im Podcast Buchgefühl, hier mit Nils Beindker, wollen wir den neuen Gedichten von Wolf Biermann folgen. Zu finden im Band mit uralten Kinderaugen. Lesungen mit Wolf Biermann, dazu ein paar Fragen. Im Freiheitskriege der Menschheit bin ich wunderbar leben geblieben, heißt es im schon angeklungenen Gedicht mit Kinderaugen uralten. Und wunderbar lebendig ist er auch bei unserem Gespräch, das wir in Hamburg aufgezeichnet haben. Wolf Biermann ist unser Gast im Podcast Buchgefühl und wir sind zu Gast bei ihm. Darum zunächst danke für die Einladung.
0: Warum? Weil ich Sie schon kenne. Ein bisschen. Weil wir uns gelegentlich getroffen haben. Weil wir uns vertraut sind und genügend fremd. So fremd, wie es sein muss, dass es nicht zu langweilig wird.
1: Ich gebe mir Mühe, wir geben uns Mühe. In diesem Gedicht, das stammt aus dem Jahr 2016 und ist jetzt zu finden im fast gleichnamigen Band mit uralten Kinderaugen, findet sich auch das Wort vom Glückskind. Wolf Biermann, Sie benutzen das immer wieder, erzählen auch bei Konzerten davon, auch in Gesprächen, was mich sehr bewegt. Sie haben auch viel Unglückliches, Trauriges, Bedrückendes erfahren. Warum aber doch diese Aussage, ich bin ein Glückskind?
0: Na, dass ich noch lebend vor Ihnen sitze, ist nicht mein Verdienst. Wenn es nach Verdienst ginge, wäre ich schon 10-mal tot. Wer so ein Leben überlebt hat, muss ein Glückskind sein. Ob er deswegen immer glücklich ist, ist eine ganz andere Frage. Auch ein Trauerkloß kann ein Glückskind sein, weil er durchgekommen ist, durch Gefahren, den er eigentlich hätte erliegen müssen. Und ich muss da nicht groß was mir zurechtlügen.
1: Es reicht ein Blick auf Ihre Biografie.
0: Alleine verdanke ich dem Adolf Hitler, dass ich geboren bin. Denn mein Vater wurde, wie Sie vielleicht wissen, ja gleich 33 am Anfang eingesperrt als Widerstandskämpfer. Er hat die Hamburger Volkszeitung illegal gedruckt, die verboten war, also ein Kommunist. Und hat dort einen Artikel geschrieben über den Altonaer Blutsonntag, der für die Hamburger Geschichte eine große Rolle spielt. Wir sind gerade hier in Altona zufällig. Lange Geschichte, fange ich gar nicht mit an, sonst kommen wir zu gar nichts in Bezug auf das, worüber wir jetzt reden wollen. Aber ich bin wirklich ein Glückskind, denn mein Vater kriegte nur 2 Jahre Knast. Weil ganz am Anfang waren die Strafen noch nicht so hysterisch.
1: Oder nicht so gemein wie dann später. Ja.
0: Naja.
1: Gemein waren sie schon.
0: Ja, und das verdanke ich.
1: Ja.
0: Im ironischen Sinne, dem

0: dem Adolf Hitler, dass er meinen Vater 1935 wieder rausließ, nach 2 Jahren Knast im Fuhlsbüttel hier in Hamburg. Und dann hat er mich gezeugt mit meiner Mutter Emma. Und als ich 3 Monate alt war, ich bin übrigens ein 8-Monats-Kind, das weiß ich ganz genau.
1: Sie wollte schon früh auf die Welt.
0: Das weiß ich nicht, das kann ich natürlich so hindrehen, dass daraus ein einigermaßen lustiges Gedicht wird. Aber das tue ich nicht. Auf jeden Fall, als ich 3 Monate alt war, wurde er wieder verhaftet, weil statt dieses Jahr zu nutzen, um seinen kleinen Judenarsch zu retten, sich vielleicht mit seiner schwangeren Frau Emma davon zu machen nach Dänemark, wie Brecht, nach Svendborg am Sund oder sogar nach England, was ja einigen gelungen ist. Nein, dieser Mensch kämpft weiter gegen die Nazis, gegen Hitler. Und weil er im Hafen auf der Werft arbeitete, gehörte er zu einer Gruppe, die eine Sabotage gemacht haben gegen die Waffenschiffe, mit denen Hitler seinem Freund Franco, General Franco in Spanien, im Spanischen Bürgerkrieg beistand. Ohne Hitlers Hilfe hätte der Franco den Krieg gegen sein eigenes Volk nie gewinnen können. Und die Schiffe waren getarnt als Friedensfracht hier im Hamburger Hafen. Und das flog dann auf durch einen Spitzel der Gestapo. Und so kam mein Vater wieder ins Gefängnis wegen Hochverrats. Und weil sie ihm nichts beweisen konnten, weil er schlau war, kriegte er nur 6 Jahre. Das ist die Geschichte. Und ich rede jetzt gern davon, weil in dem neuen Gedichtbuch, das für uns gerade interessant ist, ein Gedicht steht: Im Spanischen Bürgerkrieg bin ich geboren, im Hamburger Hafen an vorderster Front. Wir haben den Krieg gegen Franco verloren. Mein Vater hat einfach nicht siegen gekonnt. Ah ja, ah ja, das ist leider wahr. So fängt das Lied an. Es ist auch ein Gedicht. Naja, sehen Sie, ich bin ein Glückskind, dass mein Vater die Chance hatte, mich noch zu zeugen, bevor er dann wieder eingesperrt und dann ermordet wurde. Und ich bin ein Glückskind, dass ich den großen Bombenangriff auf Hamburg, der den schönen poetischen, biblischen Namen Gomorra hatte, das wissen Sie ja. Aber was wenige wissen, 40.000 Menschen, doppelt so viel wie in Dresden. Nur wir reden doppelt so wenig davon. Hier in Hamburg bin ich durchgekommen mit meiner Mutter. Ich habe ja darüber in meinem Memoirenbuch das Nötige aufgeschrieben. Und ich bin ein Glückskind wiederum, dass ich dann die Prüfung für den Besuch des Gymnasiums bestanden habe. Sonst wäre ich nicht auf das Gymnasium Heinrich Hertz gekommen. Und dass ich dann mit 16 Jahren, wie Sie wissen, in die DDR geriet, gegen den Strom der Millionen Flüchtlinge, die alle abhauten.
1: Anfang der 50er Jahre nach Garten.
0: 53. Ich kann es mir gut merken, wenige Wochen nach dem Tod des Genossen Josef Stalin und wenige Wochen vor dem 17. Juni. Bei Stalins Tod flossen die Tränen. Am 17. Juni floss das Blut. Und in dieser Nische der Weltgeschichte kam ich in den Osten. Und das war mein Glück,

0: Mit Kinderaugen, uralten. Nun werde ich keine Bäume mehr. Nun werde ich keine Bäume mehr ausreißen, die Knochen knirschen. Doch Bäumchen pflanzen kann ich noch. Am liebsten ein paar Äpfel und Kirschen. Ich lebte mein Leben nie dumpf dahin. Ich trieb es und wurde getrieben. Im Freiheitskriege der Menschheit bin ich wunderbar leben geblieben. Sah manchen armen, geprügelten Hund kaputtgeschlagen, begraben und ach, viele gingen an Schlägen zugrund, die sie leider nicht ausgeteilt haben. Ich warf mich in Menschheitsrettereien, meinen ewig jungen Vater zu rächen. Die Toten bleiben jung. Doch nun will ich Glückskind auch tapfer sein im Kampf mit den Altersgebrechen. Der tiefere Sinn unseres Lebens ist, das Leben selbst. Deinem Leben gib dich grad krumm hin, wie du bist. So kannst du ihm Würde geben. Dies irdische Höllenparadies ist schön und hässlich wird's bleiben. Schön bunt und blutig ungerecht. Der Mensch wird sich selbst vertreiben von Mutter Erde. Im letzten Krieg hilft keine Vernunft mehr, kein Beten. Ein toter Stern wird der Erdball sein, Planetchen, nackt unter Planeten. Paar Wahrheiten habe ich zusammengereimt, gespottet, geküsst, gejammert, geflucht, gespuckt und gekotzt, doch niemals geschleimt. Dich habe ich gefunden, mich habe ich gesucht. Ich staunte die Welt an, seit eh und je, mit Kinderaugen, uralten. Begreif immer weniger, was ich noch seh. Wenn mir nun verfinstert die Sonne lacht, mag sein, ich hab zu viele Worte gemacht im Nichts, wo ich bald meiner Wege gehe, im ewigen Frieden, in ewiger Nacht, im ewigen Frieden, in ewiger Nacht, wird Bürmann die Schnauze halten. Ich wäre nie der Bierbahn geworden, nie der, der Gedichte und Lieder schreibt. Ich wäre wahrscheinlich im Westen verblödet. Nicht, weil man im Westen verblödet. Andere Leute haben sehr wohl bewiesen, dass man überall klug und überall dumm sein kann. Das ist ja eine banale Wahrheit. Aber für mich persönlich war es ein Glück. Ich brauchte die Lektion, die DDR zu erleben, denn sonst wäre ich so ein Westkommunist geblieben, der jedes Jahr blöder wird, als er sowieso schon ist, weil er keine Ahnung hat von dem, was in der DDR im Osten passiert und der auch davon gelebt hätte, dass er es nicht kapiert. Ich hätte meine ganze Intelligenz darauf verwendet, das nicht zu begreifen.
1: Und zu verklären.
0: Was ich zu erklären und zu verklären. Also wieder mal Glück. Und dann wieder Glück, dass ich zum Berlin Ensemble kam. Meine Fresse, das war das berühmteste Theater, nicht Deutschlands damals, sondern der Welt. Warum? Wegen Brecht. Das wird ja wohl reichen für die Welt. Und dass ich dort dann überhaupt auf die Idee kam, Gedichte und Lieder zu schreiben. Von selber bin ich noch nie drauf gekommen. Das lag ja auch gar nicht in der Logik meiner Familienerziehung. Meine Mutter war bescheiden. Die wollte nicht, dass ich ein Dichter werde. Die wollte nur, dass ich die Menschheit rette und nur, dass ich den Kommunismus aufbaue. Und diesen kleinen Gefallen wollte ich ihr ja tun. Deswegen ging ich ja mit 16 Jahren in den Osten. Aber wie wunderbar das schiefgegangen ist, dass ich dann am Brecht-Theater lande und dass ich dann anfange, Gedichte und Lieder zu schreiben.
1: Und Theaterstücke.
0: Und Theaterstücke, ja. wieder Glück. Und dass ich dann 12 Jahre in der DDR durchgekommen bin, ohne kaputt zu gehen, ohne dass ich verblödet, verbiestert und verbittert bin, aber auch ohne, dass sie mich totgeschlagen haben. Denn aus den Akten der Staatssicherheit, die ich ja inzwischen lesen konnte, geht ja auch hervor, dass sie 2-3 Mal versucht haben, mich umzubringen. Nichts Besonderes, das ist banaler Alltag in einer Diktatur. Kein Grund, sich damit irgendwie wichtig zu machen. Und mein Glück, dass ich dann rechtzeitig rausgeschmissen wurde aus der DDR, weil die Bonzen es nicht mehr aushalten konnten mit meinen Liedern und Gedichten, weil sie nicht wussten, wie sie sich dieser Gedichte erwehren sollen.

0: verstorbenen Genossen. Er hat mir was verraten, was für mich sehr wichtig war. Er sagte, als Honecker den Ulbricht abgesetzt hat, wann war das? 71, glaube ich.
1: Anfang der 70er, ja.
0: Ja, ja. Hat er wie jeder neue Chef einen Kassensturz gemacht. Wo stehen wir? Wie stehen unsere politischen Aktien? Was haben wir falsch gemacht, Genossen? Was müssen wir anders machen? Was muss jetzt unter meiner Führung alles anders werden? Oder haben Sie neben wichtigen Fragen wie Außenhandel mit der Sowjetunion, Gesundheitswesen und was weiß ich, Mauersicherung, auch über den kleinen Biermann gesprochen? Was machen wir mit diesem Schreihals? Der wird immer frecher. Und die ganze Politik, die wir gegen ihn gemacht haben mit dem Verbot, hat nicht funktioniert. Das wird immer schlimmer. Die Gedichte und Lieder verbreiten sich durch Samizdat, durch Selbstherausgabe, also durch Handabschriften und durch Tonbandkopien in geometrischer Reihe, wie die Mathematiker sagen. 2, 4, 8, 16, 32, 64.
1: 128.
0: Schrecklich. Da kommt kein kapitalistischer Markt mit seiner Marktstrategie gegen an. Also wieder Glück, dass ich die geometrische Reihe der Mathematik für mich nutzbar machen konnte bei der Verbreitung meiner Gedichte und Lieder. Sie müssen zugeben, ist doch prima, oder nicht?
1: Allerdings.
0: Und mein Glück, dass ich dann doch endlich rausgeschmissen wurde, gegen meinen Willen. Als es passierte, lief ich rum wie das Leiden Jesu zu Pferde.
1: Das kann man ja gerade in den Tagebüchern, die auch erschienen sind, lesen.
0: Das habe ich ja auch einigermaßen gut beschrieben. Aber auch, dass ich eben endlich nach 2, 3, 4, 5 Jahren, so lange hat es gedauert, kapierte, dass ich mal wieder ein Glückskind bin. Dass ich nur nicht zu blöde sein darf, mein Glück überhaupt zu begreifen. Dass das Leben im Westen, dass ich zum ersten Mal in meinem Leben überhaupt an der Menschheit lecken kann. Mal andere Länder, andere Völker, andere Sprachen erleben kann.
1: Nach Frankreich fahren, da haben Sie längere Zeit gelebt.
0: Das war doch riesig. Ein riesiges Glück für mich. Also ist das Wort, nach dem Sie fragen, keine Phrase, keine literarische Wendung oder keine eitle Schönrednerei, sondern die nackte Wahrheit.
1: Das ist eben auch zu spüren, wenn Sie davon erzählen, Wolf Biermann, und wird das Glückskind im November 90 Jahre alt und eben auch der Jahrestag Ihrer Ausbürgerung aus der DDR jährt sich zum 50. Mal kurz nach dem Konzert in Köln am 13. November 1976, dem ersten öffentlichen Auftritt nach 12 Jahren Totalverbot in der DDR. Und neben der Sammlung mit Liedern und Gedichten aus den vergangenen 20 Jahren erscheint eben auch eine kleine Auswahl aus der großen Sammlung Ihrer Tagebücher. Hier aus den Jahren 62 bis 90. Wie nah oder fern ist dieser November 1976 in dieser Zeit für Sie?
0: Naja, das war der Bruch, wie man auf Deutsch sagt, der Break in meinem Leben. Da beginnt für mich eine neue Zeit auf allen Gebieten, im Privaten wie im Beruflichen. Ich habe es geschafft, dann noch mal besser zu werden. Im Osten war ich so wichtig, weil ich kein Feigling war. Weil ich Sachen in Reime gefasst habe, die andere nicht mal in Prosa reden konnten oder denken wollten oder fühlen wollten. Unter der Bettdecke haben sie es vielleicht gestöhnt. Aber ich habe daraus Gedichte und Lieder gemacht. Und das war meine Bedeutung. Natürlich müssen es dann auch noch gute Gedichte sein. Denn sonst ist alles nichts wert und hat auch politisch keinen Wert. Trotzdem ist es nicht dasselbe. Im Osten war ich eben der Drachentöter. Das ist keine poetische Übertreibung. Das stimmt. In der Diktatur, wenn man dagegen kämpft und ein Schwert hat als Drachentöter, wie ich es oft genug gesagt und gesungen habe, ein Holzschwert aus Gitarrenholz natürlich,
1: mit sechs Seiten. Seiten.
0: Ja, ja, klar. Das ist natürlich eine ganz tolle Lebenssituation. Wenn man der gewachsen ist, wenn man das aushält, wenn man Glück hat auch und wenn man kein Feigling ist und die richtigen Freunde hat und auch die richtigen Feinde, dann kann daraus was werden. Aber im Westen war ich das überhaupt nicht mehr. Merken Sie, wie komisch, ja geradezu lächerlich es ist, ein Drachen.

0: Drachentöter, dem der Drache abhanden kommt.
1: Der hat nichts mehr zu tun.
0: Das ist eine alberne Figur, der nur immer davon erzählt, was er früher für Heldentaten vollbracht hat. Ich hatte eine Todesangst davor, davon zu leben, dass ich im Westen nur meine Ostwunden lecke und immer mitteile, was ich für ein tapferes Kerlchen war. Das ist ja lächerlich, das geht nicht. Da blamiert man sich vor den Menschen, aber auch die Musen, die sehr kapriziöse Damen sind, wenden sich schaudernd von dir ab, wenn du diesen Weg gehst. Da hatte ich unter uns gesagt noch mehr Angst als vor den Menschen, denn die kann man noch ein bisschen eher betrügen, verführen, belämmern, beläppern, bequatschen. Aber die Musen...
1: Die sind unerbittlich.
0: Ah, schrecklich.

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Erinnerung an die Maria des jungen Brecht. Vom alten Biermann für seine Pamela, und das singt sie mir nun. 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

0: schwamm im blauen Mond. Ach, da, ja, sah sie in den Mond bestenfalls. Fortan lag Mariechen beim Pflaumenbaum alleine im Garten. Bald floh das Genie Bert Brecht ins Dickicht der Stadt Berlin. Mensch, Dichter, die sind nun mal so. Sein Liebeslied von der Marie, ich find's nicht gemein, ich find's sogar schön. Wer würde nicht lieber mit einem Jahrhundertgenie als mit einem ewigen Nutnik gehen? Einst küsste die Marie das Kussmaul Brecht und weinte. Was Wunder, sich Tränen blind. Ich finde sein Kesses Gedicht gar nicht schlecht, weil Menschentiere nun mal so sind. Ich sing euch sein Liedchen als Schwester heut, Pamela, als bleiche Marie im Gedicht. Ich sing nur vom Küssen. Denn, liebe Leute, beim Küssen, Mensch, singt der Mensch nicht.
1: Der einzige Weg ist, vor nichts Angst zu haben. Das ist ein Tagebucheintrag, eine Zeile aus einem Tagebucheintrag von Ihnen aus dem April 1966 über einen Besuch bei Peter Hochel. Dort finden sich auch Aufzeichnungen für das berühmte Gedicht und Lied Ermutigung. Und Sie schreiben vielfach auch in den Gedichten und Liedern über das eigene Leben und auch das Denken, widmen zum Beispiel Hannah Arendt ein Gedicht und der Augsburger Brecht, der Marie A. küsste und später ins Dickicht der Städte entfloh, ist Gegenstand verschiedener Gedichte. Brecht war so wichtig für Sie. Ist er das immer noch?
0: Ja, der Brecht konnte nicht anders als genial. Der war moralisch seinem Genie nicht gewachsen. Und das hängt auch mit seiner Vita zusammen. Keiner von uns kann sich doch die Familie und die Verhältnisse aussuchen, in die man reingeboren wird. Der kommt eben aus einer Augsburger bürgerlichen Familie, wird mit den Normen der damaligen Gesellschaft als Gymnasiast natürlich erzogen. Und sein großes Erlebnis im Leben ist der Bruch mit all dem und er wird Kommunist und verliebt sich in Karl Marx und findet endlich wie Archimedes den Punkt, aus dem er die Welt aus den Angeln heben kann. Alles aus marxistischer und aus murxistischer Sicht betrachtet. Und dann weiß er plötzlich, der Pakt zwischen Stalin und Hitler, wo sie sich brüderlich Polen teilen am Anfang des Zweiten Weltkrieges, das muss man marxistisch richtig missdeuten. Und dann ist es richtig. Und so kommt es dann, dass seine ganze Klugheit nur dazu führt, dass er sich besser als andere bescheißen kann. Dass er sich alles erklären und alles verklären kann. Und das ist der Grund, warum eben so hochgebildete, hochbegabte Menschen oft dümmer sind als die einfachen Leute. Die ungebildeten Leute, weil sie diesen kleinen Vorsprung, ich sage kleinen Vorsprung, denn gemessen an dem, was die Menschheit weiß, sind die alle auch nur Anfänger, nur Stümper, alle. Aber dieser kleine Vorsprung, nur weil sie einen Doktortitel, einen Professortitel, weil sie einen Nobelpreis haben oder weil sie berühmt sind, was weiß ich, führt dazu, dass sie oft dümmer sind als die dummen Leute, weil sie sich nicht so gut in die Tasche lügen können. Meine Oma Bäume, die nur mit Mühe richtig lesen und schreiben konnte, alles, was wichtig war, hat sie groß geschrieben in Postkarten. Ich hab dich so lieb, mein Junge, auf Sächsisch. Ne?
1: Kam aus Halle.
0: Sachsen-Anhaltinisches Sächsisch aus Halle an der Saale. Und das Wort lieb hat die natürlich mit einem großen L geschrieben. Warum? Weil sie mich so doll lieb hat. Und wenn was Wichtiges ist,

0: dann muss das eben ein großer Buchstabe sein, oder etwa nicht? Und meine Oma Mäume hat einen Satz gesagt, um den könnte Sokrates sie beneiden. Sie sagte in ihrem sachsen-anhaltinischen Sächsisch mal zu mir: "Mein Junge, durch Klugheit wird man dümm." Und dann hat sie gelacht. Und das aus einem Munde einer Frau, die in der Tradition der kommunistischen Arbeiterbewegung in den 20er Jahren geprägt wurde und eine geradezu heilige Hochachtung hatte vor der Bildung, vom Lernen.
1: Wir waren bei Brecht, dazu aber eben auch nochmal gefragt, weil sie reiben sich auch an ihm, ne? Also auch in den Gedichten ist ja immer die Frage, es gibt einen Text über Brechts Blindheit, eingebettet in die schöne Szene einer Ehe. Also bei aller Bedeutung auch, die Brecht für sie hat, blicken sie auch kritisch auf ihn.
0: Natürlich, kritischer als alle anderen. Robert Gilbert, kennen Sie den Namen? Berühmter Schlagerdichter, den ich sehr verehre, den ich fast so hoch schätze wie Brecht, obwohl er nur ein Schlagerdichter war. Robert Gilbert. Sie kennen von ihm mindestens 2, 3 Lieder. Jetzt sage ich Ihnen einen Titel und dann will ich wissen, ob Sie nicken oder nicht. Ein Freund, ein guter Freund, das ist das Schönste, was es gibt auf der Welt. Kennen Sie? Robert Gilbert überlebte im Exil in Amerika und er traf natürlich den Brecht. Und er wusste sehr wohl, wo Gott wohnt. Er wusste sehr wohl, dass Brecht der große Dichter dieser Epoche ist. Die beiden trafen sich in Zürich. Es muss so Anfang der 50er Jahre gewesen sein, als Stalin gerade starb. Wahrscheinlich kurz vor dem 17. Juni. Und der Schlagerdichter spricht mit dem Menschheitsdichter und sagt zu ihm: In der Sowjetunion sitzen 30 Millionen Menschen in einem Konzentrationslager. Und was antwortet der Brecht? Wendet sich ab und geht weg. Das ist ein Schönheitsfehler. Der Brecht hatte mehr Verstand als Herz. Der Brecht rettete sich in eine zynische Kaltschnäuzigkeit. Und das ist für einen Menschen wie mich abstoßend, beängstigend. Aber gleichzeitig sehe ich, keiner hat so große, schöne und tiefe Gedichte geschrieben wie dieser Brecht. Soll ich mit Shakespeare diskutieren über Marlowe, seinen Zeitgenossen? Soll ich Dante fragen nach der Heldin seiner Sonette? Soll ich mit Heine darüber diskutieren, ob Marx und Engels recht hatten, als sie sich über ihn lustig machten, weil er mit Madame Cressens verheiratet war, die er Mathilde nannte, eine Schuhverkäuferin in Paris, die nicht lesen und nicht schreiben konnte, kein Wort Deutsch verstand? Am Ende, so ungerecht muss es leider zugehen, will ich das Gedicht von der Sappho lesen und nicht mit ihr darüber diskutieren, ob sie mit Frauen Liebe macht oder mit Männern, sondern ich lese ihr schönes Gedicht aus nur 5 Zeilen und hänge es mir an die Wand, damit ich es gelegentlich vor Augen habe, damit ich immer weiß, wo Gott und wo die Götter wohnen. Es gibt keine Gerechtigkeit in diesen Dingen.
1: Das müssen wir aushalten. Die Auseinandersetzung mit Brecht führt aber wiederum auch eben zur Auseinandersetzung mit dem Kommunismus. Für Sie ja eben auch ein Lebensthema. Und in den Tagebüchern können wir auch das entdecken, die sehr prägende Begegnung in dieser Auseinandersetzung mit Mannes Sperber in Paris. Sperber war unheimlich wichtig für Sie.
0: Ja.
1: Was hat Ihnen Sperber eröffnet?
0: Ach, der kannte einige meiner Lieder und Gedichte ganz gut und war ja ein Psychologe nebenbei auch noch. Und das, was die Juden, die Jitten nennen, nicht ein Mensch, sondern ein Mensch mit T geschrieben, also ein guter Mensch, der schon in den 30er Jahren den Mut hatte und den Verstand, mit dem Kommunismus zu brechen, weil er erkannt hat, dass das eine menschenfeindliche, gefährliche Dummheit ist, die nicht nur nicht ins Paradies einer besseren Gesellschaft führt, wo der Löwe Gras frisst und alle Menschen Brüder sind, sondern in die Hölle führen muss, nicht kann. Muss deswegen, weil egal, ob die handelnden Personen in diesem Theaterstück der Weltgeschichte gute Menschen oder schlechte sind, feige oder mutige, kluge oder dumme, gebildete oder ungebildete, ganz egal, ob das mein tapferer, lieber, wunderbarer Vater, Dagobert Biermann ist oder irgend so ein Elite-Arschloch. Es führt ins Verderben. Der Mannessperrer hat mir das mit schonender Härte beigebracht. Er sagte etwas sehr Raffiniertes zu mir. Herr Biermann, Sie sind dümmer als Ihre Gedichte. In Ihren Liedern sind Sie viel weiter als in dem, was Sie so erzählen. Sie sind doch überhaupt kein Kommunist. Sie können doch gar kein Kommunist mehr sein. Warum nennen Sie sich immer noch so? Anderen Leuten wäre ich übers Maul gefahren, wenn die so mit mir geredet hätten. Aber von dem lasse ich mir das sagen. Der weiß, wovon er spricht.
1: Auch wenn Sie wahrscheinlich erst mal schlucken mussten, oder?
0: Ja, na gut, aber er hatte ja recht. Im Grunde hat er mir die Tür geöffnet mit diesem Schlüssel, dass ich endlich im Herzen begriff, was ich im Kopf schon selber wusste. Und wenn man das Glück hat, diese allgemeine Menschenwahrheit präsentiert zu kriegen von einem bestimmten Menschen, der durch seine Existenz bewiesen hat, dass er solche Worte in den Mund nehmen darf, ohne sich zu versündigen. Verstehen Sie? Dann ist man schon mal wieder das, damit haben wir vorhin angefangen, ein Glückskind. Das ist Glück. Allein dafür hat sich die ganze Ausbürgerung gelohnt, dass ich nach Paris konnte und in der Rue Notre-Dame-des-Champs 83, da wohnte er im 5. Stock neben dem Jardin du Luxembourg mit seiner Frau Jenka. Da konnte ich das lernen. Die Juden nennen das Glück Mazel. Mazel Tov. Viel Glück habe ich gehabt, immer wieder.

vom Elend des Kommunisten. Das Paradies. Wir wollten's auf die Erde zwingen. Die Endlösung der sozialen Fragen. Alle. Wir mussten alle Menschen werden Brüder singen. So tappten wir wie blind in die Erlöserfalle. Den Übermenschen wollten wir erschaffen. Wir Allesfürchter traten an als Alleswager. So schufen wir, total verstachelt ratet Affen, so schufen wir, total verstachelt ratet Affen, ein Tierversuch an Menschen im Erziehungslager. Späte Ermutigung. Die finsteren Zeiten gehen vorbei. Auch finstere Zeiten gehen vorbei. Die finsteren Zeiten, sie gehen vorbei. Am Ende nämlich der Diktatur. Zum Ende jeglicher Diktatur. Zum Ende der dämlichen Diktatur schlägt ihr die Stunde. Schlägt ihr die Stunde, schlägt ja die Stunde der Welt. 10 Uhr. Und was macht der Sänger? Nun, was macht der Sänger? Er singt seinen Schrei. Ich schrei doch kein Lied. Ich schrei nicht mein Lied. Ich sing meinen Schrei.

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1: Mit uralten Kinderaugen heißt das Buch mit Gedichten und Liedern von Ihnen, Wolf Biermann, aus den vergangenen 20 Jahren. Ein Lied der Wendungen ist eines der ältesten darin, das man lesen kann. Dieses Buch erscheint im Penguin Verlag, ebenso die Auswahl aus den Tagebüchern von Ihnen mit dem Titel Ihr löscht das Feuer mit Benzin.
2: Das ist eine Zeile aus einem Spottgedicht von mir. Ihr löscht das Feuer mit Benzin, ihr löscht den Brand nicht mehr, ihr macht, was ihr verhindern wollt, ihr macht mich populär. Bam, bam, bam, bam, bam.
1: Die Populärballade, genau. Ilko Sascha Kowalczuk hat es herausgegeben und kommentiert. Im Tulipan Verlag gibt es ein neues Kinderbuch von Ihnen. Der kleine Herr Moritz heißt es und ist auch entstanden in den 60er Jahren schon. Oder die Geschichte entstand in den 60er Jahren für Ihren Sohn Manuel. Wurde inspiriert von der Verordnung in der DDR, beständig den Personalausweis mit sich zu führen. Carlotta Marien Perez hat es illustriert. Es gibt einen Comic über ihr Leben. Es gibt ein neues Album und auch einen Dokumentarfilm. Nicht nur, aber auch aus Anlass des 90. Geburtstages. Und sie spielen mehrere Konzerte im Herbst, im Oktober und November und sagen immer einmal, neben dem Satz, ich bin ein Glückskind, ich bin ein Greis. Wolf Biermann, ich glaube das nicht wirklich. Nein. Bei all dem, was noch kommt.
2: Das Wort Kreis, wissen Sie ja selber, ist eine variable Größe in seiner Bedeutung. Deswegen wird ja der Satz so oft zitiert, das haben Sie bestimmt auch schon gelegentlich gehört, dass der Immanuel Kant, als er 50 Jahre alt wurde in Königsberg, der kleine bucklige Professor, der Weltphilosoph, weltberühmt in der ganzen europäischen Welt jedenfalls, vom Bürgermeister gefeiert wurde, kam nie raus aus dem Kafka. Als er 50 war, begann also die Lobrede des Bürgermeisters für Immanuel Kant. Ehrwürdiger Greis. Und das Komische daran ist, es war überhaupt nicht komisch. Kein Mensch hat blöde gegrinst, weil ein Mann damals, vor 250 Jahren, was weiß ich, mit 50 Jahren ein Greis war. Er konnte ein schäbiger Greis sein, ein verdorbener Greis, wie mein Lied gegen das Politbüro genannt wurde.
1: Die verdorbenen Greise, ja.
2: Und er konnte ein ehrwürdiger Greis sein. Und inzwischen werden die Leute so alt, dass man ab, ich würde mal sagen, ab 80 im statistischen Durchschnitt jedenfalls, im Einzelfall immer alles anders, ein Greis genannt werden kann. Natürlich weiß ich auch mit Augenzwinkern, dass das auch eine Art Selbstspott ist. Dass man sagt, guck mal, dafür, dass du so ein alter Sack bist, bist du doch noch ganz gut in Schuss, dass du dich noch auf eine Bühne trauen kannst, ohne dass die Leute die Flucht ergreifen. Sogar viel zu teure Eintrittskarten bezahlen. Aber wer weiß, manche bezahlen so viel Eintritt gerne, weil sie mal mit eigenen Augen sich überzeugen wollen für die Wahrheit eines Satzes von Brecht, der dafür auch passt. Na? Brecht schrieb, kein Mensch hält ewig, einige halten etwas länger. Doppelt komisch, weil der Brecht nicht so lange hielt, der ist 1956 gestorben, wie Sie wissen. Aber trotzdem die Wahrheit, Brecht hält länger als alle anderen, als Dichter.
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0: Heinrich Heine. Zum 90. Geburtstag von Wolf Biermann im November und zum 50. Jahrestag seiner Ausbürgerung aus der DDR sind unter anderem der Gedichtband mit uralten Kinderaugen und eine Auswahl aus seinen Tagebüchern aus den Jahren 1962 bis 90 erschienen, die Tagebücher herausgegeben und kommentiert vom Historiker Ilko Sascha Kowalczuk. Beide Bücher wurden bei Penguin veröffentlicht. Das Hörbuch, aus dem wir hier neue Biermann-Gedichte vorstellen durften, im Hörverlag. Folgen Sie uns gerne im Buchgefühl-Feed, lesen Sie mit uns, empfehlen Sie uns weiter. Wolf Biermanns Tagebuch ist ein Thema im Büchermagazin auf Bayern 2 am Montagnachmittag mit Gesprächen von der Frankfurter Buchmesse. Hier im Salon noch eines seiner berühmten Lieder, das Barlach-Lied, neu interpretiert von der Songwriterin Lina Marley, zu finden auf dem Album mit Biermanns Songs für unsere Zeit. Nils Beindker verabschiedet sich. Ein schönes Wochenende.
1: Ach, Mutter.

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6: 15 Uhr, die Nachrichten des Bayerischen Rundfunks mit Silke von Walkow. Die Übersicht. Die Debatte um die Brandmauer zur AfD geht weiter. Mindestens 15 Menschen werden bei russischen Angriffen in der Ukraine getötet. Hurricane Isaias trifft auf die USA. Das Wetter, viele Wolken, wenig Sonne und zeitweise Regen, 10 bis 17 Grad. Berlin. Der stellvertretende CSU-Chef Weber will die Abgrenzung zur AfD aufweichen. In einem Interview mit der Süddeutschen Zeitung sagte Weber, die Brandmauer im Sinne von, Zitat, die oder wir müsse Geschichte sein. Laut Weber hat die Brandmauer für die Union eine Riesenbelastung zur Folge. In Landtagen mit Minderheitenregierungen müsse man sich dann dauerhaft mit linken Parteien abstimmen. Der frühere baden-württembergische Ministerpräsident Kretschmann sagte dagegen dem Spiegel, die AfD sei zu Recht ausgegrenzt worden. Er halte die Demokratie in Deutschland für enorm gefährdet. Angesichts des Erfolgs der AfD bei den jüngsten Landtagswahlen sagte Kretschmann, Extremisten zu wählen hätte noch nie in der Geschichte Gutes bewirkt und Probleme gelöst. Saporischschja. Bei russischen Angriffen im Südosten der Ukraine sind nach Angaben der Regionalbehörden mindestens 15 Menschen getötet worden, unter ihnen 3 Kinder. Mindestens 16 Menschen wurden verletzt, teilte der ukrainische Zivilschutz mit. In der von Russland kontrollierten Region Luhansk wurden ukrainische Drohnenangriffe gemeldet. Behördenvertreter sprechen von 4 getöteten Zivilisten und 5 Verletzten. Berlin. Die stellvertretende SPD-Vorsitzende Redinger hält die CSU-Politikerin Aigner für fähig, Bundespräsidentin zu sein. Die bayerische Landtagspräsidentin habe die Ernsthaftigkeit, die Bürgernähe und die Erfahrung, die das Amt brauche, sagte die saarländische Ministerpräsidentin dem Spiegel. Redinger forderte außerdem wörtlich, es ist Zeit für eine Frau in Bellevue. Aigner wird bisher vor allem von ihrer eigenen Partei, der CSU, unterstützt. Am 30. Januar wird das neue Staatsoberhaupt von der Bundesversammlung gewählt. Bundespräsident Steinmeier darf nach 2 Amtszeiten nicht noch einmal antreten. Bamberg. Mehr als 500 Auszubildende der Bundespolizei haben auf dem Domplatz in Bamberg ihren Eid abgelegt. Darin bekennen sie sich zum Grundgesetz und zu allen Gesetzen, die in Deutschland gelten, und verpflichten sich, für die Gesetze einzustehen. Der Eid ist Voraussetzung dafür, Bundespolizistin oder Bundespolizist zu werden. Ein Drittel der Anwärter ist weiblich. Bundespolizisten werden nach einer 2,5-jährigen Ausbildung unter anderem an Grenzen, Flughäfen und Bahnhöfen eingesetzt. Die bundesweit einzige Schulungsstätte befindet sich in Bamberg. Miami. Hurricane Isaias ist in der Nacht auf die Golfküste der USA getroffen. Inzwischen hat er sich abgeschwächt, das teilte das National Hurricane Center mit. Die Behörden in Florida warnten weiter vor Lebensgefahr durch Überflutungen. Hunderttausende Menschen in Florida, Alabama und Georgia wurden von der Stromversorgung abgeschnitten. Im Norden Floridas mussten die meisten Flüge gestrichen werden. Der Sturm bewegt sich jetzt nach Behördenangaben in Richtung Alabama und Tennessee mit Windgeschwindigkeiten bis zu 100 Kilometern pro Stunde. Das Wetter in Bayern, vor allem im Süden zeitweise Regen, sonst von Unterfranken her freundlicher, zwischen 10 Grad an den Alpen und bis zu 17 Grad am Untermain. In der

0: Nacht dann weitgehend trocken und zum Morgen hin örtlich Regen, die Werte 10 bis 4 Grad. Am Sonntag mal sonnig, mal bewölkt mit etwas Regen bei 9 bis 15 Grad, recht windig. Montag und Dienstag meist freundlich und wieder etwas wärmer. Es ist 15.04 Uhr. Die Verkehrsmeldungen. Die A6 Nürnberg Richtung Heilbronn zwischen Kirchberg und Schwäbisch Hall 8 Kilometer Stau. A7 Ulm Richtung Füssen zwischen Altenstadt an der Eder und Dettingen Sperre wegen eines Feuerwehreinsatzes. Die A8 München Richtung Salzburg zwischen Rosenheim West und Rohrdorf 4 Kilometer Stau an der Baustelle. Die A8 Salzburg Richtung München zwischen Fraßdorf und Rosenheim 5 Kilometer Stau wegen Bauarbeiten. A9 München Richtung Nürnberg zwischen Greding und Hilpoltstein 5 Kilometer Stau, auch hier wegen Bergungsarbeiten. Und die A93 Hof Richtung Weiden zwischen Rehau Süd und Schönwald ein Unfall auf der rechten Spur. Soweit die Verkehrsübersicht.
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2: Heute mit Kaline Thyroff. Herzlich willkommen zu dieser Stunde, die sich Kabarett und Comedy auf die Fahne geschrieben hat. Wir sagen das immer so selbstverständlich, aber was heißt das eigentlich, Kabarett und Comedy? Irgendwas mit lustig, natürlich. Aber was ist lustig heutzutage? Was ist gute Comedy?
3: Ich bin zu dem Gedanken gekommen, dass in dem Moment, wo die Comedy nicht so tut, als hätte sie mit den Problemen, die sie anprangert oder mit den Widersprüchen, die sie aufdeckt, selber so gar nichts zu tun. Wenn das der Fall ist, dann hat man es meistens mit schlechter Comedy zu tun.
2: Jens Christian Rabe hat sich viele Gedanken über professionellen Humor gemacht. Er hat ein Buch zum Thema geschrieben und er erklärt uns gleich, warum er die Satire für die einflussreichste Kunst unserer Zeit hält. Außerdem mit dabei in dieser Stunde Michael Altinger, der bald eine neue Show im BR-Fernsehen hat, Suchtpotenzial, die bald den Salzburger Stier bekommen, und Helmut Schleich, der auf die Woche zurückblickt. Hallo zu den Radiospitzen, hier sind Vampire Weekend aus New York mit Harmony Hall.

0: Er nennt sich selbst einen unfreiwilligen Lachtherapeuten und therapiert das bayerische Publikum unter anderem im BR-Fernsehen, wo er seit vielen Jahren zusammen mit Christian Springer den Schlachthof moderiert. Michael Altinger. Jetzt gibt's bald auch noch eine zusätzliche Therapiesession mit ihm, denn er bekommt seine eigene Late-Night-Comedy, die heißt schlicht und einfach Altinger. Premiere ist am Donnerstag um 22 Uhr und ich wollte von ihm wissen, was ist denn größer, Michael Altinger, die Aufregung oder die Vorfreude?
1: Die Aufregung braucht es unbedingt, um in der Vorfreude richtig glücklich zu sein.
0: Ja, herzlich willkommen erstmal im Studio. Servus. Wichtigste Frage am Anfang, der Schlachthof läuft aber weiter, oder?
1: Ja, das war meine Grundbedingung, dass ich gesagt habe, mein Lieblingsbaby muss unbedingt bleiben, nur dann bin ich bereit, was Neues zu riskieren.
0: Also auch nach 14 Jahren bleibt der Schlachthof das Lieblingsbaby?
1: Absolut, also weil es einfach auch sehr gewachsen ist, auch in meinen Händen. Und weil die Leute, die da arbeiten, also es ist ein familiäres Arbeiten da dort. Und das ist immer ein Heimkommen. Und wenn man die Zuspieler macht, dann ist es Landschulheimatmosphäre, also ein Riesenspaß. Ich sage mal, ein konstruktiver Spaß. Und solche Sachen gibt man nicht gern her.
0: Wenn der Schlachthof das Heimkommen ist, was wird denn dann die neue Sendung, wenn die jetzt schon Altinger heißt? Wie viel Altinger steckt da drin?
1: Das wird eben daheim nochmal mein eigenes Zimmer werden, diese Sendung. Also ich werde auch so einen Schreibtisch haben, also es wird relativ privat anmuten.
0: Also richtig Late Night, wie wir es kennen.
1: Ja, genau, so ist es. Also eine weitere Variante von Late Night. Late Night dürfen wir nicht mehr sagen, weil das ein verbrauchter Begriff ist, wurde mir gesagt.
0: Was sagen wir?
1: Wir müssen Personality Show, müssen wir sagen. Also den Begriff kenne ich genauso lang wie Late Night, aber das ist die Vorgabe. Ich soll Personality Show sagen. Aber es ist natürlich das Gleiche, das ist schon klar.
0: Und es kommen natürlich zu einer guten Personality Show, gehören auch Leute, mit denen man sich unterhalten kann. Es kommen Gäste. Ja. Wie wählst du die aus?
1: Das sind Leute, die mich wirklich persönlich interessieren und Leute, die ich persönlich auch kenne, zu denen ich einfach einen guten Zugang habe und Leute, wo man denkt, denen würde ich gerne mal Fragen stellen, die vielleicht nicht so oft gestellt werden, die vielleicht einmal ein bisschen auch hinter die Kulissen schauen lassen. Also ich habe in der ersten Sendung habe ich Katrin Müller-Hohenstein, die moderiert jetzt seit 20 Jahren schon das aktuelle Sportstudio. Und da gibt es sicher viele Erfahrungen, viele Dinge hinter den Kulissen, die ich hier gerne entlocken möchte.
0: Und was passiert im Rest der Sendung?
1: Da wird der Altinger sich austoben. Also ich habe einen Stand-up-Teil gleich am Anfang. Dann habe ich Zuspieler. Und für die Zuspieler habe ich eine Kollegin aus Österreich, die Antonia Stabinger aus Wien, die wahnsinnig vielseitig ist, eine tolle Komödiantin, ist eine tolle Schauspielerin. Wir haben jetzt letzte Woche haben wir schon die ersten Zuspieler gemacht. Riesenspaß. Und ich habe es mir auch schon anschauen können. Es schaut so aus, wie ich es mir vorstelle.
0: Okay, viele Rollen nehme ich an, oder? Viele Kostüme?
1: Ja, tatsächlich. Also ich spiele alte, weise Männer. Das sind vier verschiedene.
0: Weise?
1: Alte, weise Männer, weil sie keinen Schwachsinn von sich geben. Meinen sie. Und das sind vier verschiedene, ganz grundverschiedene Typen sind das. Also auch von dieser Stelle Kompliment an die Ausstattung, Kostüm und Maske. Man erkennt nicht sofort, dass das der Altinger ist. Und die geben Kommentare ab zu ihrem eigenen Leben und zum Zeitgeschehen.
0: Wer dich kennt, weiß, Musik war ja auch immer schon ein wichtiger Bestandteil deiner Programme. Gibt es Musik in der Sendung?
1: Ja, ich habe eine Band zusammenstellen dürfen und ich habe ihr auch einen Namen geben dürfen. Es sind die Magic Flamingos.
0: Sie spielen alle auf einem Bein.
1: Ach, das ist eine gute Idee, das schlage ich nur vor, das ist sehr gut. Dahinter verbergen sich Jochen Enthammer am Schlagzeug, Julia Hornung am Kontrabass und an der Hammond-Orgel Hansi Enzensberger.
0: Jetzt läuft parallel auch noch, wie du es gesagt hast, der Schlagzeug.

0: Achthof weiter, das aktuelle Soloprogramm auch, letzte Tasse Testosteron. Vielleicht verlieren wir darüber noch zwei Sätze. Der Name verrät es ja schon, auch da geht es um Männer, oder? Welche speziell?
1: Ja, um Männer, die schauen, dass sie ihre Männlichkeit nicht so toxisch werden lassen. Und ich versuche auch ein bisschen so Testosteron so ein bisschen aus der bösen Ecke rauszurücken. Schon auch zu erzählen, dass wir das brauchen. Auch Frauen brauchen Testosteron, um überhaupt in die Gänge zu kommen.
0: Für die Energie, gell?
1: Um überhaupt etwas zu wollen, ja. Also wenn es keine Männer mehr gäbe und wenn es kein Testosteron gäbe, dann gäbe es keine Männer mehr und wahnsinnig fade Frauen wären nur noch auf der Welt. Das darf nicht sein.
0: Frauen haben aber nur, glaube ich, ein Zehntel, oder? Ein Zehntel von der Menge, die Männer so im Körper haben.
1: Da bist du sehr gut informiert. Ja, tatsächlich. Es ist viel, viel weniger natürlich, weil sonst wären es ja Männer.
0: Also Testosteron, wichtig für die Energie gegen Brain Fog und Erschöpfung. Und Brain Fog, nehme ich an, darf man auch nicht haben, wenn man so ein Leben führt wie du. Na. Der Schlachthof, das Soloprogramm, jetzt auch noch die eigene Late Night. Wie groß ist die Gefahr, da was durcheinander zu kriegen?
1: Du, ich habe schon ein paar Sachen auch verwechselt gerade. Ich habe jetzt zum Beispiel gestern völlig vergessen, dass ich einen Dreh mit Günter Grünwald habe. Und ja, tatsächlich habe ich dann noch in der Maske den Text nochmal angeschaut, den ich Gott sei Dank selber geschrieben hatte. Dann lernst du ihn auch schneller, dann geht es auch wieder, weil ich mit dem Kopf gerade wieder bei der nächsten Station war. Also ich spiele in Passau, ich spiele in Landshut mein Soloprogramm. Da war ich wieder ein bisschen weg, aber wir haben es super hingekriegt und der Günther war auch sehr tolerant und sehr kollegial mir gegenüber.
0: Jetzt werden wir hier in den Radiospitzen gleich darüber sprechen, was gute Comedy ausmacht, gerade jetzt in unserer Gegenwart. Hast du denn eine Antwort darauf, was ist gute Comedy, wann ist ein Gag, ein guter Gag?
1: Ich finde, wenn eine Haltung dahinter auch spürbar ist, wenn ich auch für mich merke, okay, das ist jemand, der nicht nur gefallen will, sondern einer, der sich wirklich Gedanken gemacht hat zur Welt, zum Geschehen. Und er ist von der Grundhaltung in der Richtung, wo ich Kabarett auch in Zukunft sehen möchte, in einer sehr linken Richtung unterwegs. Ja.
0: Links heißt also nie nach unten treten, oder?
1: Genau, immer nur nach oben, ja, unbedingt. Ja.
0: Sagt Michael Altinger. Jetzt wünsche ich viel Spaß und eine gute Premiere, die neue Personality-Show, wie wir gelernt haben, im BR-Fernsehen. Altinger startet kommenden Donnerstag um 22 Uhr. Vielen Dank für den Besuch.
1: Ich danke dir schön.

Der Neuseeländer Noah Slee lebt seit gut 10 Jahren in Berlin und hat dort in Joy Denalani eine Gleichgesinnte getroffen. Golden haben wir hier gehört, ihren gemeinsamen Song. Und jetzt geht's weiter nach Österreich in den Bayern 2 Radiospitzen zu einer Band, die sich nach einem Fußballspiel benannt hat. 1978, vielleicht erinnern sich die einen oder anderen noch, hat der amtierende Weltmeister Deutschland bei der Fußball-WM 3:2 gegen Österreich verloren. Ein denkwürdiger Moment, für die einen Schmach, für die anderen Triumph und jetzt eben auch eine Band. Hier sind Córdoba 78 mit ihrem Donaulied.

0: Sie hören Bayern 2, Kabarett und Comedy ist ja unser Motto hier in den Radiospitzen. Aber was ist eigentlich der Unterschied zwischen Kabarett und Comedy? Früher galt die Comedy ja so ein bisschen als der etwas weniger schlaue Bruder des Kabaretts oder wie es Dieter Hildebrand mal ausgedrückt hat. Die Kabarettisten machen es wegen des Geldes und die Comedians wegen dem Geld. Mittlerweile sind die Grenzen hier bei uns im deutschsprachigen Raum stark aufgeweicht. Relevanz und hohe Pointendichte schließen sich nicht mehr aus. Eine noch viel wichtigere Rolle als hierzulande spielt die Comedy aber in den USA. Dort produziert Netflix Comedy-Specials wie am Fließband. Comedians treten in riesigen, ausverkauften Hallen auf und Komiker prägen die öffentlichen Debatten. Jens Christian Raabe ist Kulturredakteur bei der Süddeutschen Zeitung und hält die Comedy für die einflussreichste Kunst unserer Zeit. Bärbel Wossack hat für den Zündfunk hier auf Bayern 2 mit ihm gesprochen und wollte wissen, was ist denn neu? Was hat sich da verändert in Sachen Comedy?
1: Na, also eine Neukunst in dem Sinn, als die Comedy ja in der Form, wie ich es in dem Buch mache, eigentlich nicht ernst genommen wird als sozusagen eine Kunst unter den anderen großen Künsten.

0: geworden ist, die quasi wie gemacht ist für die sozialen Medien, für unsere moderne Wahrnehmung von Gegenwart, weil sie ja im Grunde sich so leicht zerschnipseln lässt in Pointen und keine langen Bögen erzählt oder erstmal 2 Stunden angeguckt werden muss wie ein Film.
1: Also passt perfekt zum digitalen Zeitalter.
0: Ja, das war jedenfalls meine Beobachtung. Und dann ist natürlich Amerika passiert, also wo diese Kunst ja ohnehin schon immer ernster genommen wird und wichtiger ist. Aber dann gab es die ganzen Verwerfungen in der amerikanischen Politik bis hin zu Donald Trump und dann auch den Fall, dass es im Grunde einen amerikanischen Präsidenten gab, der es zum Teil seiner Amtsgeschäfte gemacht hat, sich zu überlegen, welche Comedians ihm nicht passen und wer abgesetzt werden muss. Und da dachte ich mir, okay, also jetzt ist das wirklich was passiert.
1: Das ist natürlich ein interessanter Widerspruch, weil Trump ja in der Art, wie er redet und Witze reißt über politische Gegner, ja selbst irgendwie wie so ein Comedian rüberkommt, oder? Er hat es schon verstanden, wie das geht.
0: Trump ist natürlich eine besondere Figur, weil er in seiner ganzen auch sagen Medienprofi-Haftigkeit, in seiner Trump-Haftigkeit, auch in seiner Art zu sprechen, Pointen zu setzen, in so einer Dreistigkeit und Unverschämtheit natürlich dann auch total nah dran ist. Und ja, bis hin zu, dass er in dem großen Interview kurz vor der 2. Wahl bei Joe Rogan ja im Grunde auch selber sagt, also man bräuchte die Einstellung eines Comedians, um diesen Job zu machen, sonst würde man ihn gar nicht aushalten, woraufhin sich Joe Rogan, der nicht nur der erfolgreichste Podcaster der Welt ist, sondern selbst auch Stand-Up-Comedian sich kaum fassen kann vor Glück.
1: Ja, und ist Donald Trump nun ein guter Comedian?
0: Sagen wir mal, technisch ja, inhaltlich wird es komplizierter. Aber wenn man zum Beispiel nimmt, es gibt einen berühmten Auftritt nach seiner 1. Wahl bei Saturday Night Live, im Grunde dem Comedy-Lagerfeuer Amerikas. Und bei der 1. Sendung nach der Wahl war Dave Chappelle der Gast und der Stand-Up am Anfang. Und das ist ein total interessanter Auftritt, weil er da im Grunde sagt, wie konnte das passieren und so weiter, dass Trump gewählt wird. Und dann erzählt er im Grunde nur von einem Auftritt im Wahlkampf gegen Hillary Clinton, einem Duell. Und da unter anderem die Szene, wie es um Steuervorteile und dergleichen geht. Und Hillary Clinton eben, wie man es dann als Politiker tut, eben am Ende ihm vorwirft, dass er da ja auch nicht unbescholten ist und so weiter. Und Trump dann aber nicht im Grunde klein beigibt, sondern in die Vorwärtsverteidigung geht und einen riesen Gag daraus baut, dass er sagt, ja, ja, klar, ich bin halt clever genug, um das System zu meinen Gunsten zu nutzen. Und sie ändern es ja auch nicht und wissen sie warum, weil ihre eigenen Unterstützer ja auch im Grunde von diesen Dingen profitieren. Also das heißt, dieser Instinkt, den er da hat, Widersprüche aufzuspüren und sie im Grunde zu scharfen Pointen zu machen, das ist Comedy. Da gibt's nichts, ob es einem gefällt oder nicht.
1: Ich würde sagen, es gibt ja schon so die verbreitete Wahrnehmung oder auch Selbstwahrnehmung, dass sozusagen die linke, liberale Seite, dass die Comedy, Kabarett, Satire versteht und dass das eigentlich eher so eine linksliberale Sache ist und die Rechten, die können ja eh nicht lachen, die schimpfen immer nur. Ist das eine sinnvolle Beobachtung?
0: Naja, also eben nicht mehr. Also es gibt eben etwas, dass man, wenn man ganz fair ist, nicht zwingend rechte Comedy nennen kann, aber auf jeden Fall nicht linke, also in Amerika tendenziell eher rechts, bei uns nicht links. Wenn man jetzt von Leuten wie Uwe Steimle, dem Hofkabarettisten der AfD vielleicht absieht, dann konnte man das total beobachten. Und zwar in dem Sinn, als da im Grunde die Widersprüche der linken Seite durchaus hart und treffend und genau und originell und handwerklich sehr, sehr gut aufs Korn genommen werden. Und wobei die interessanteste Beobachtung da dann war für mich, auch an mir selber, als jemand, der eher linksliberale politische Intuitionen hat, dass ich Greg Gutfeld wurde groß. Greg Gutfeld ist der Late-Night-Host von Fox TV, also dem sagen Trump-Nachrichtenhaussender. Und der ist schon seit ein paar Jahren deutlich erfolgreich, deutlich höhere Quoten als Jimmy Kimmels und wie sie alle heißen, Stephen Colberts auf der liberalen Seite. Also das kann ich jedem mal empfehlen, sich seine Show da anzugucken oder mehrere Shows sind inzwischen. Denn das ist eine ganz schön abstoßende Häme, die einerseits politische Widersprüche oft sehr gekonnt aufs Korn nimmt der demokratischen Seite und andererseits aber auch für mein Gefühl wahnsinnig sich an Äußerlichkeiten und Physiognomien abarbeitet. Und das habe ich eine Weile geguckt und mich darüber so ein bisschen aufgeregt und geärgert und empört. Und dann habe ich aber irgendwann gedacht, Moment mal, das entspricht halt nur einfach gar nicht meinen Intuitionen. Aber wenn man jetzt mal mit diesem Blick quasi, so gut es geht, versucht zu wenden und sagt, okay, jetzt gucke ich mal mit einer womöglich eher rechtskonservativen Intuitionen so eine Show von Stephen Colbert oder Jimmy Kimmel an, so ein Stand-up am Anfang. Wie stark denn quasi die vermeintlich gute Seite sich auch nur an Physiognomien und Oberflächlichkeiten, Äußerlichkeiten

0: Daten abarbeitet. Und das ist natürlich wahnsinnig viel. Und da ist es auch gemein und fies und irgendwie unschön auf eine Art. Nur man merkt es halt nicht so leicht, wenn die, mit denen da so umgesprungen wird, halt die sind, die man selbst auch nicht so gerne mag.
1: Was ich dem Buch noch entnommen habe, was neu ist, so im deutschen Comedy-Kosmos so ein bisschen, das ist der gesunde Menschenverstand, ist sozusagen neu im Game als Spieler.
0: Ja, der gesunde Menschenverstand, das ist ein arger Schlawiner, muss man sagen. Tatsächlich wird der auf allen Seiten, in allen möglichen Sphären der Gesellschaft völlig überstrapaziert. Und am Ende ist es nur ein anderer Begriff für die eigenen Vorurteile. Und da ist man dann tatsächlich auch sofort wieder sehr nah bei Comedy in dem Sinn, als natürlich Comedy. Oder das Geniale natürlich auch an Comedy ist, dass sie einen erstmal natürlich da abholt, wo wir uns am allerwohlsten fühlen, nämlich bei unseren eigenen Vorurteilen. Also die Verwandtschaft von Comedy und Populismus, die ist vergleichsweise nah. Mein Gedanke im Zusammenhang mit der Frage, also wann genau ist jetzt quasi diese oder jene Comedy gute oder schlechte Comedy? Und ich bin eher zu dem Gedanken gekommen, dass im Grunde in dem Moment, wo die Comedy nicht so tut, als hätte sie mit den Problemen, die sie anprangert oder mit den Widersprüchen, die sie aufdeckt, selber so gar nichts zu tun. Wenn das der Fall ist, dann hat man es meistens mit schlechter Comedy zu tun. Und wenn das aber der Fall ist, oft mit guter. Aber das kann auf beiden Seiten passieren. Und eben interessanterweise häufiger inzwischen auch auf der rechten Seite, als man das früher gewohnt war.
1: Also selbst drinstecken ist ein gutes Kriterium.
0: Ich würde sogar sagen, ich habe ein Buch über Stand-up geschrieben und da fällt ja dann Comedy und Kabarett mit rein. Aber die Unterscheidung ist ganz interessant, wenn man sie sich mal zurechtlegt, würde ich sagen, beim Kabarett, da geht es eigentlich fast immer darum, dass der beste Gag des Abends auf Kosten eines nicht anwesenden Dritten geht, gegen den sich dann der jeweilige Kabarettist, die Kabarettistin mit dem Publikum verschwört. Und bei der Comedy geht es tendenziell eher darum, dass der beste Gag des Abends auf Kosten des Comedians selbst oder des Publikums oder auf Kosten von beiden geht. Und in dem Moment wäre quasi mein Kriterium für gute Comedy, wenn man so will, wäre erfüllt. Eben nicht so tun, als hätte man mit dem Irrsinn der Welt einfach gar nichts zu tun und wisse schon, wie es gehen müsste.
2: Daraufhin können wir die Gags und Pointen ja mal prüfen in Zukunft. Jens Christian Raabe war das im Zündfunk-Interview mit Bärbel Wossack. Gerade ist sein neues Buch erschienen, Komisch, Satire, Comedy und der Ernst der Lage, in dem er erklärt, was uns der Aufstieg der Comedy über unsere Gegenwart erzählt.

Diese Frau wurde nicht Comedian, um den Menschen ein Lächeln zu schenken. Nein, sie wurde Zahnärztin und nebenher macht sie Musik. Das war Sarah T. Musician aus Berlin hier in den Radiospitzen auf Bayern 2 mit 8 Minutes. Und ich weiß gar nicht, was hier los ist, aber da steht gleich schon der nächste musikalische Arzt in den Startlöchern. Auch er hat Medizin studiert, den weißen Kittel aber für die Musik mittlerweile wieder an den Nagel gehängt. Und jetzt macht er das hauptberuflich. Hier ist Ben Masué aus Nizza mit Papa.

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1: Seit dieser Woche ist es raus, wer ihn bekommt, den großen, um nicht zu sagen wichtigsten Preis für Kabarett-Comedy und Satire im deutschen Sprachraum, den Salzburger Stier. Nächstes Jahr im Mai wird er wieder verliehen, diesmal in Thüringen im Meininger Volkshaus. Für Österreich gewinnt der studierte Biologe und Stand-up-Kabarettist Bernie Wagner. Für die Schweiz Judith Bach, zu erkennen am Clownskostüm ihrer Bühnenfigur. Und für Deutschland bekommen den Salzburger Stier 2027 Suchtpotenzial. Das musikalische Comedy-Duo bestehend aus Julia Gammes-Martin und Ariane Müller. Vor 15 Jahren haben sich die beiden am Stadttheater Ulm kennengelernt. Da haben sie gemeinsam an Musical-Produktionen gearbeitet. Und es war Liebe auf den ersten Blick, wie die beiden gleich erzählen. Adalbert Siniawski hat für die Kollegen vom Deutschlandfunk mit Ariane Müller und Julia Gammes-Martin gesprochen, die ihr musikalisches Genre gerne Alkopop nennen. Und das passt ganz gut.

0: Julia Gammes-Martin, wir trinken immer Dosenbier, singen Sie stimmgewaltig in Ihrem Programm. Beim Namen Suchtpotenzial geht es aber nicht nur um Alkohol, oder?
1: Nein, natürlich nicht. Also der Alkohol ist vor allem hinter der Bühne vorrätig. Nein, Quatsch. Also wir singen natürlich über wichtige Themen, die uns am Herzen liegen. Feminismus, Antirassismus und natürlich richtig viel Quatsch mit Soße. Also es ist immer sehr schön albern und natürlich auch politisch, aber nie mit so einem Fingerzeig.
0: Ariane Müller, dann frage ich Sie, wenn ich das so höre, wo bleiben dann die harten Themen dieser Zeit? Das ist ja eher nicht Ihr Ding. Und wenn, dann walzen Sie ja nicht die Moral kabarettmäßig aus, sondern ja, Sie singen schnell überdrehte Pointen.
2: Also ich würde sagen, Dosenbier ist schon ein ziemlich hartes Thema. Also ist auch sehr umstritten. Manche sagen ja, Dosenpfand wäre ein Fehler gewesen. Nee, also Spaß beiseite, das Private ist politisch. Wenn wir Dinge aus unserem Alltag vertonen, da sind wir super schnell bei den harten Themen. Und ich meine, man sollte sich mal eine ganze Show von uns angucken, dann merkt man, wir lassen halt gar nichts aus. Wir gehen wirklich dahin, wo es weh tut. Und auch bei uns selber.
0: Mit welchen Mitteln wollen Sie das Publikum von sich abhängig machen?
2: Musik ist die Antwort. Wir schaffen es nämlich, richtig schöne Musik zu machen. Manchmal auch schnulzig, zweistimmig, schon schlagerig. Julia singt fantastisch. Ich hau in die Tasten, dass die Leute kurz vergessen, was wir da eigentlich gerade gesungen haben. Und dann denken sie, hoppla, was singe ich denn da gerade mit? Und das ist unser Trick. Wir machen sehr gute Musik und ziehen die Leute in unseren Sumpf rein.
0: Und das mit ganz verschiedenen Genres, die da anklingen. Musical, Jazz, Heavy-Metal-Balladen, aber auch manchmal so Ballermann-Ohrwürmer-mäßig. Also auch da maximale Offenheit?
1: Ja, wir lassen kein Genre aus. Also wir können es ja. Also wir, das ist ja das Gute, das ist unser Vorteil sozusagen gegenüber vielleicht anderen. Wir haben die Möglichkeit, in alle Genres reinzugehen und das machen wir mit sehr, sehr viel Freude. Ariane kann wirklich einfach jedes Genre bedienen am Klavier oder an der Gitarre und ja, wir lassen da nichts aus und wir haben auch auf alles Bock, weil es gibt keine schlechte Musik in dem Sinne. Also es gibt schon schlechte Musik, aber kein schlechtes Genre.
0: Und Sie haben sich, wenn ich richtig gelesen habe, am Theater gefunden, vor mehr als 10 Jahren. Wie hat es da Klick gemacht zwischen Ihnen beiden?
2: Das war ein super schöner Moment, aber erzähl ruhig du, Schatz. Oder soll also ich erzählen? Magst du erzählen? Ach komm, erzähl du. Du erzählst
1: also.
2: So schön.
1: Ich erzähl's schön. Ihr müsst euch jetzt die romantische Musik im Hintergrund einfach vorstellen. Also ich kam nach dem Studium nach Ulm und musste erstmal Schwäbisch lernen, damit ich Ariane verstehe. Nein, wir waren am Theater Ulm und haben die Rocky Horror Show gespielt. Ariane als musikalische Leiterin, ich Magenta. Und wir haben ziemlich schnell rausgefunden, dass wir auf dem gleichen Humorlevel sind und zwar ganz tief unten. Also unsere Albernheiten, ich glaube, in der Schule hätte man uns auseinandergesetzt. Und wir haben ziemlich viel schnell gemerkt, dass wir musikalisch und humortechnisch auf einer Ebene sind und haben dann angefangen, eigene Songs zu schreiben.
0: Und vieles klingt, wenn ich das höre, nach Anarchie. Also auf Bällebad reimen sich Geilomat und Wurstsalat. Dann heißt es von Ihnen, Sie wollen das Kind in sich selber behalten und auch ansprechen beim Publikum. Wie viel ist da einstudiert? Wie viel ist Spontanität?
2: Also die Songs, die üben wir, die überlegen wir uns. Also ihr Proben wäre jetzt zu viel gesagt, aber wir überlegen uns, was wir musikalisch machen schon. Aber was wir dazwischen quasi an Comedy und Dialogen machen, das entsteht immer tatsächlich spontan. Da greifen wir natürlich schon auf ein paar Sachen zurück. Aber es ist wirklich super viel improvisiert und das macht uns auch Spaß. Wir sind ja bewusst rausgegangen aus diesem Korsett am Stadttheater, wo dir irgend so ein Regisseur genau sagt, du musst einen Meter weiter links stehen und du musst genau den Text immer so abliefern. Und das hat uns ja abgefuckt, dass wir gesagt haben, wir wollen rausgehen, machen, worauf wir Lust haben. Und wenn einer reinruft, Oper, und der nächste ruft rein, Wurstsalat, dann machen wir eine Wurstsalat-Oper.
3: Ariane Müller und Julia Gammes-Martin bekommen den Salzburger Stier 2027. Das aktuelle Programm von Suchtpotenzial heißt Shitstorm bzw. Hitstorm und ist ein Rückblick auf 12 Jahre Bandgeschichte, 4 Programme und die größten Hits der beiden. Zu sehen zum Beispiel am kommenden Donnerstag in München und am Freitag in Aschaffenburg. Und jetzt hören wir sie nochmal. Suchtpotenzial mit einem ihrer Songs live. Hier ist Rockstar.

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1: Julia, das war nicht dein Fehler. Don't Cry for Me Argentina war einfach der falsche Song fürs Biberacher Schützefest. Hey.
0: 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Ich darf singen, tanzen und dazu noch hübsche Kleidchen tragen. Und dabei...

0: 3, 4.
1: Ach nee. Was mich richtig ankotzt, muss ich dazu noch sagen, sind diese ekelhaften Produzenten, die dann nach der Show immer kommen und sagen, hallo Schätzelein, ich bring dich groß raus ins Showgeschäft oder sonst wohin auf dein Sofa, ekelhaft! Ah!
2: 3, 4.

Suchtpotenzial, die gerade frisch gekürten Preisträgerinnen des Salzburger Stiers 2027 hier in den Bayern 2 Radiospitzen mit Rockstar.

0: Ein Soul-Klassiker aus den 70ern, Jean Knight mit Mr. Big Stuff. Und zum Ende dieser Sendung kommen wir jetzt wieder in der Gegenwart an bei Helmut Schleich, der hier wie jede Woche ein aktuelles Thema ins Visier nimmt. Wobei, ein bisschen retro wird's bei ihm heute auch.
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2: Es ist alles eine Frage der Perspektive. Faszinierend. Vor 150 Jahren fand das erste Telefongespräch überhaupt statt. Also das erste in zwei Richtungen. Jenes historische Telefongespräch am 9. Oktober 1876 dauerte 3 Stunden und ging über eine Distanz von 2 Meilen. Der Herr Watson und der Herr Bell, so hießen die beiden Dauertelefonierer, haben dabei wahrscheinlich vereinbart, sich nach dem Telefonat noch auf halbem Weg persönlich zu treffen, um weiterzureden. 3 Stunden sind ja schon eine beachtliche Zeit. Solche Ausdauer beim Telefonieren haben heute nur noch Jugendliche, sofern der Akku das mitmacht. Schon weit vor diesem ersten langen Telefonat gab es Versuche der Telekommunikation. Zunächst ja bekanntlich in Deutschland, von Philipp Reis 1861. Der von ihm übermittelte allererste Satz der Telefongeschichte heißt laut Überlieferung: Das Pferd frisst keinen Gurkensalat. Klingt bizarr. Wenn man zum allerersten Mal in der Weltgeschichte telefoniert, dann sagt man doch nicht so einen Quatsch. Vermutlich eine lückenhafte Überlieferung. Ich nehme an, es handelte sich um einen sehr frühen Telefonjoker zu der Quizfrage: Was frisst das Pferd nicht? A. Hafer, B. Karotten, C. Würfelzucker oder D. Gurkensalat.

0: Antwort D, das Pferd frisst keinen Gurkensalat. Das würde die Sache plausibel machen. Insgesamt scheiterten ja viele Versuche der frühen Telekommunikation daran, dass man nur Kurznachrichten übermitteln konnte. Das setzt sich nie durch, haben die Pioniere damals gedacht. Ähnliches ist ja vom Auto auch überliefert oder vom Internet. Gut, heute werden weltweit geschätzt täglich gewaltige 2 Milliarden Stunden telefoniert. Wenn man jedoch von 8 Milliarden Menschen ausgeht, dann macht das pro Kopf gerade mal 15 Minuten. Und nachdem man zum Telefonieren ja im Normalfall ein Gegenüber braucht, eine halbe Stunde. Nach dieser Zeit waren der Herr Watson und der Herr Bell wahrscheinlich einst gerade mal mit ihrer Begrüßung fertig. Und wie viel von dieser halben Stunde ist Telefonwerbung oder gleich Warteschleife? Und was man danach oft an Informationen kriegt, übersteigt den Gehalt des Satzes »Das Pferd frisst keinen Gurkensalat« kaum. In Zeiten von KI weiß man ja eh nicht zu 100%ig, mit wem man überhaupt spricht am Telefon. Da ist es doch interessant, dass jetzt wieder ein Telefonhörer auf dem Markt ist mit geringeltem Kabel, den man am Handy anstecken kann. Der Retro-Hörer. Dann fühlt sich zumindest das Telefonieren wieder so an wie früher. Und wenn man die Schnauze am Telefon voll hat, dann kann man den Hörer auf die Gabel knallen. Also vorausgesetzt, man hat vorher eine Gabel neben das Handy gelegt. Eben alles eine Frage der Perspektive.
1: Helmut Schleichs Gedanken zur Woche können Sie auch als Podcast hören, zu finden bei den Radiospitzen in ARD Sounds. Kaline Thüroff verabschiedet sich für diese Stunde. Tschüss und bis bald.
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3: 16 Uhr, die Nachrichten des Bayerischen Rundfunks mit Silke von Walkow. Die Übersicht. Rot-Rot-Grün stimmt für Koalitionsverhandlungen in Mecklenburg-Vorpommern. Hubig kündigt Gesetzentwurf gegen extremistische Schöffen an. Ragebait ist das Jugendwort des Jahres. Das Wetter, zeitweise Regen, von Unterfranken her freundlicher, 10 bis 17 Grad. Rostock. Nach SPD und Linkspartei in Mecklenburg-Vorpommern haben auch die Grünen für Koalitionsverhandlungen zur Bildung einer rot-rot-grünen Landesregierung gestimmt. Einen entsprechenden Beschluss fasste ein kleiner Parteitag in Rostock. Für die Grünen wäre es die erste Regierungsbeteiligung in Mecklenburg-Vorpommern. Die Koalitionsverhandlungen sollen am Montag beginnen. Bei der Landtagswahl am 20. September war die AfD vor der SPD die stärkste Kraft geworden, verfehlte aber die absolute Mehrheit. Berlin. Bundesjustizministerin Hubig hat einen Gesetzentwurf angekündigt, um Extremisten den Zugang zum Schöffenamt zu erschweren. Das sagte sie der Welt am Sonntag. Sie wolle im Gesetz klarstellen, dass auch ehrenamtliche Richterinnen und Richter für die freiheitlich-demokratische Grundordnung eintreten müssen. Wer wegen einer vorsätzlichen Straftat zu einer Geldstrafe von mehr als 90 Tagessätzen oder zu einer Freiheitsstrafe verurteilt wurde, solle nicht Schöffe sein können, so die SPD-Politikerin. Bei Zweifeln an der Verfassungstreue eines Bewerbers müsse der Schöffenwahlausschuss dem nachgehen. Washington. US-Präsident Trump hat die Vereinbarung mit Russland über die Lieferung von Diesel gerechtfertigt. 3,5 Wochen vor den Kongresswahlen in den Vereinigten Staaten erklärte Trump, dass die russischen Diesellieferungen die Preise senken sollen und dies vor allem Bauern, Viehzüchtern und Lkw-Fahrern zugutekommen soll. Der Präsident hatte mit Kreml-Chef Putin vereinbart, dass Moskau sofort 300.000 Tonnen Diesel liefert und im nächsten Monat dann 500.000 Tonnen. Die Preise dafür sind in den USA seit Beginn des Irankriegs Ende Februar um etwa 2/3 gestiegen. Trumps Partei befürchtet, bei den Wahlen die Mehrheit im Kongress zu verlieren. Der ukrainische Präsident Zelensky kritisierte die Entscheidung Washingtons. Die heutigen tödlichen Angriffe Russlands auf sein Land seien der Dank für Trumps Vereinbarung mit Putin. Gaza-Stadt. Ein Jahr nach Inkrafttreten der Waffenruhe im Oktober 2025 beschreiben Menschenrechtler die humanitäre Lage im Gazastreifen als weiterhin katastrophal. Die Organisation Human Rights Watch erklärte, israelische Streitkräfte töteten und verletzten weiterhin Zivilisten und behinderten die Versorgung mit Lebensmitteln, Wasser und Hilfsgütern. Nach Angaben des Gesundheitsministeriums in Gaza wurden seit Beginn der Waffenruhe mindestens 1.400 Palästinenser getötet und fast 5.000 verletzt. Human Rights Watch forderte andere Staaten auf, sich für den Schutz der Zivilbevölkerung und Wiederaufbau einzusetzen. Frankfurt am Main. Ragebait ist das Jugendwort des Jahres 2026. Das hat der Pons Langenscheid Verlag auf der Frankfurter Buchmesse bekannt gegeben. Der Begriff bedeutet wörtlich übersetzt Wutköder und meint vor allem Online-Inhalte, die absichtlich Zorn oder Empörung auslösen sollen. Das Wort konnte sich in einer Abstimmung gegen die beiden anderen Finalisten Peak und Crash Out durchsetzen. Der Verlag teilte mit, dass dieses Jahr insgesamt rund 1 Million Jugendliche bei der Abstimmung mitgemacht haben. Das Wetter in Bayern, vor allem im Süden zeitweise Regen, sonst von Unterfranken her freundlicher, zwischen 10 Grad an den Alpen und bis 17 Grad am Untermain. In der Nacht dann weitgehend trocken und bis zum Morgen hin örtlich Regen, die Tiefstwerte 10 bis 4 Grad. Am Sonntag mal sonnig, mal bewölkt mit etwas Regen, bei 9 bis 15 Grad, recht windig, Montag und Dienstag meist freundlich und wieder etwas wärmer. Es ist 16:04 Uhr. Die Verkehrsmeldungen, die A6

0: Nürnberg Richtung Heilbronn zwischen Kirchberg und Schwäbisch Hall stockender Verkehr. A7 Ulm Richtung Füssen zwischen Altenstadt an der Iller und Dettingen 6 Kilometer Stau wegen Bergungsarbeiten. Die A8 Stuttgart Richtung München in Höhe Adelsried steht ein defekter PKW im Kurvenbereich. Und die A99 Ostumfahrung München Richtung Nürnberg in der Ausfahrt H ein Unfall. Soweit der Service.
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2: Was den Altbayern, ihr Brandner Kaspar, ist den Franken ihr Schweigbub. Vor 50 Jahren wurde das fränkische Werk uraufgeführt und in verschiedene Dialekte und Sprachen übersetzt. Den Autor dieser bitteren Komödie, Fitzgerald Kuss, den habe ich vor 2 Jahren besucht. Da wurde er gerade 80 und ich wollte wissen, wie viel Kind steckt eigentlich noch in Ihnen?
3: Nicht sehr viel. Meine Tochter schickt mir jedes Jahr zum Geburtstag eine Karte, wo drauf steht: Bleib so kindisch, wie du bist. Und neulich war in der Süddeutschen ein schönes Interview mit Heindling, dessen Musik ich auch sehr mag. Und er hat gesagt, man kann ruhig alt werden, aber man muss kindisch bleiben und man muss über alles lachen können.
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2: Am Sonntag sind Sie 80 geworden. Herzlichen Glückwunsch nochmal nachträglich.
3: Danke sehr.
2: Sind Sie ein bisschen ein Geburtstagskind, also im wahrsten Sinn des Wortes?
3: Ja, ich weiß nicht, ob ich, auf jeden Fall war ich sehr beabsichtigt, denn meine Eltern, mein Berliner Vater und meine fränkische Mutter, die haben sich nämlich ganz weit weg kennengelernt, nämlich in Bordeaux in Südfrankreich. Meine Mutter war Nachrichtenhelferin, also Fräulein von Amt, und mein Vater war bei der Nachrichtentruppe die Strippenzieher. Und die haben sich da kennen und lieben gelernt.
2: Mitten im Krieg?
3: Mitten im Krieg. Und mein Vater war ja aus Berlin und die Familie war total antifaschistisch. Und er hat zu meiner Mutter sehr früh gesagt, 1944 muss das wohl gewesen sein, du brauchst ein Kind, der Krieg ist verloren. Und das Kind war ich dann.
2: Sehr schön. Und so sind Sie vor 80 Jahren geboren worden, der Schöpfer von Schweigbub später und von einer japanischen Gedichtform namens Haiku, das Sie für sich ins Fränkische sozusagen übertragen haben. Wie viel Kind braucht es denn, um Gedichte dieser Art schreiben zu können?
3: Ja, ich weiß auch nicht, aber Kreativität ist ja was eigentlich gerade eben im Kindesalter immer sehr stark ist. Kinder sind viel kreativer als Erwachsene. Und die Erwachsenen müssen dann irgendwann Geld verdienen, die müssen einen Beruf ergreifen. Und Kinder haben ja noch diesen Zwischenbereich. Und in dem Zwischenbereich, da kann man alles Mögliche machen. Man muss ja bloß Kinder mal beim Spiel beobachten. Selbst wenn sie mit irgendwelchen Playmobil-Figuren spielen, da entstehen ganze Szenen, ganze Geschichten.
2: Katapultieren Sie sich dann manchmal in diesen Zwischenbereich, wenn Sie sich an den Schreibtisch setzen, um ein Gedicht zu schreiben?
3: Am Schreibtisch entstehen die wenigsten Gedichten. Ah. Ich bin auch ein passionierter Spaziergänger um den Dutzendeich herum, in Silbersee und dann wieder nach Hause. Und auf diesem Weg ist mir dann oft ein Haiku oder sowas eingefallen. Und nachdem die ja nur 3 Zeilen lang sind, konnte ich mir das zum Teil ja dann auswendig merken. Gerade bei Theaterstücken, da war ja vielleicht oft so, dass man nicht weiter wusste, wie geht's weiter, was ist die nächste Szene. Und nach einer halben Stunde spazieren gehen, war plötzlich der zündende Einfall da. Also Spaziergehen ist durchaus was ganz Wichtiges.
2: Und aus diesen Gedichten und aus den Szenen, von denen Sie gerade gesprochen haben, hat das Staatstheater Nürnberg
5: am vergangenen Samstag einen großen Abend für Sie veranstaltet, eben zum Geburtstag. Sie waren sicherlich dort. Wie ist es denn da, so ein bisschen sein literarisches Schaffen auch mal Revue passieren zu sehen?
3: Ja, das war großartig. Und in diesem Jahr ist ein neues Theaterbuch mit lauter kurzen Szenen, mit Minidramen herausgekommen. Und die größte Überraschung war ja, dass meine Tochter Lisa, die saß neben mir in der ersten Reihe, plötzlich angesprochen wurde von oben von einem Schauspieler in einer Szene. Und die hat plötzlich mitgespielt und es war ein Geheimnis. Wir wussten nichts davon. Sie hat es wunderbar verheimlichen können. Und wir waren total überrascht, dass sie plötzlich da mitgespielt hat. Und die letzte Szene war natürlich, wie könnte es anders sein, aus der Kaffeeszene, zweiter Akt, Schweigbub. Und dann wurde ich auf die Bühne hinaufgebeten und dann gab es ein Gespräch mit dem Journalisten, ehemaligen Feuilletonchef der Nürnberger Nachrichten, Steffen Radlmeier. Und es war dann wie in einer Wohnzimmeratmosphäre. Also mir hat der Abend sehr großen Spaß gemacht und musikalisch umrahmt war das Ganze von Heinrich Hartl und Christine Ganzelmeier. Heinrich Hartl hat vieles von mir vertont, so etwa wie bei Weil oder Hans Eisler.
5: Was ja gut zu Ihnen passt auch, oder?
3: Ja, also Brecht hat mich immer beeinflusst. Ich meine, Schweigbub ist ja ohne Brecht vielleicht auch undenkbar gewesen.
5: Und wenn wir gerade schon sind bei Ihren Werken und bei Schweigbub, zu dem wir dann gleich im nächsten Kapitel kommen, ich habe mir überlegt, für diese Stunde wäre es doch eigentlich schön, gerade weil Sie Gedichte auch in Kurzform geschrieben haben, wenn Sie am Ende jeder Runde uns ein Gedicht schenken. Wären Sie da einverstanden?
3: Natürlich bin ich damit einverstanden.
5: Haben Sie eine Idee oder soll ich Sie auf eine Idee bringen?
3: Es wäre schön, wenn Sie mich auf die Idee bringen können.
5: Ich dachte, wir nehmen, die Welt ist wie ein Brötchen. Ich übersetze schon ein bisschen und Sie machen es dann natürlich auf Fränkisch. Weil das, finde ich, symbolisiert so ein bisschen das Leben auch an sich. Und das, glaube ich, kann man zum 80. Geburtstag vielleicht ganz gut machen.
3: Das ist aus meiner Serie Nürnberg Haikus. Die Welt ist ein Weckler, ohne Bratwurst nicht auszuhalten.
5: Fitzgerald Kuss auf Bayern 2, der die Poesie im Fränkischen entdeckt hat. Und wir kommen zu unserem ersten Song heute in 1:1 der Talk. Nun flog Dr. Bert Rabe, nämlich die Papierfliegerfrau. Und darin gibt es eine Zeile, die sagt, ich schreibe den Alltag auf Papier nieder. Würden Sie das für sich auch so sehen, dass Sie den Alltag auf Papier niederschreiben?
3: Niederschreiben ist vielleicht ein zu hochgestochenes Wort. Ich würde sagen, man kritzelt irgendwas auf Papier. So, das ist immer die erste Stufe für ein Gedicht und das wird ja dann oft genug mehrfach überarbeitet.

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1: Fitzgerald Kuss, hat mit Schweigbub einen modernen Klassiker geschaffen.
2: Ab 1976 lief das nämlich 34 Jahre lang am Staatstheater Nürnberg. 720 Mal hat das Theater ausgerechnet. Ich glaube, europaweit gab es nur Agatha Christie mit der Mausefalle, sagt man, die länger gespielt wurde. Haben Sie die eigentlich in Ihrer Zeit in London mal gesehen, die Mausefalle?
3: Habe ich leider nie gesehen. Ich muss aber auch sagen, das hat mich damals noch nicht so interessiert. Denn damals habe ich ja nur Gedichte geschrieben und noch dazu auf Hochdeutsch.
2: Dann kam Schweigbub. Ja, schweigen soll der Konfirmand Fritz. Und Sie haben den Volk dabei aufs Maul geschaut. Erinnern Sie sich noch, wann Ihnen die Idee zu dem Stück kam?
3: Ich hatte nur einen Satz erst im Kopf. Du, wo haben wir letzthin so eine Leberknödlersuppe gegessen?
2: Das ist ja gleichzeitig der Anfang vom Stück.
3: Das ist der Anfang vom Stück, aber es war erst eine Mantra in meinem Kopf, die nicht mehr rausging. Und für ein Gedicht war das einfach kein Satz. Dieser Satz, der brauchte ein größeres Gefäß, einen Suppenteller. Und dann bin ich wirklich auf die Konfirmation gekommen, weil das war eigentlich ein wichtiges Fest in Franken, vor allem auf dem Dorf. Da wurden Küchlein gebacken, da wurde die Haustür geschmückt mit einem Kränzchen und was weiß ich alles. Und dann wurde natürlich auch gefeiert nach der Kirche. Und ich habe das natürlich dann alles fiktionalisiert. Viele Figuren haben natürlich gewisse Eigenschaften von Verwandten. Es hat sich wie von selber geschrieben. Es war ein Befreiungsschlag. Ich habe mich vielleicht auch von der Enge, in der ich aufgewachsen bin, befreit. Aber es war nicht nur eine Enge, es war oft auch sehr viel Humor. Denn das war für diese Leute, die ich da geschildert habe, war ja Humor überhaupt das wichtigste Mittel, überhaupt zu überleben, den nächsten Tag zu überstehen.
2: Damals einfach noch auch in den Nachkriegsjahren im Grunde, in den erweiterten Nachkriegsjahren.
3: Ich denke, das Stück ist sehr stark in den 60er Jahren verwurzelt. Und noch dazu in den frühen 60er Jahren. Meine Konfirmation war 1959, also das sagt ja doch alles.
2: Und Sie sehen da schon Parallelen, oder? Es geht ja in dem Stück eben eine Konfirmationsfeier, in der der arme Konfirmand, der eigentlich ja im Mittelpunkt stehen sollte, nie zu Wort kommt. Deswegen Schweigbub, also dem wird über den Mund gefahren und alle anderen machen sich ein Fest, aber er darf eigentlich nicht so richtig er selber sein.
3: Das ist natürlich ein künstliches Element. Ich habe nie geschwiegen und man muss, es ist ja so, wenn man ein Theaterstück schreibt, muss man das zuspitzen und Drama ist immer Zuspitzung. Und dass der, wenn der geredet hätte, wäre das Stück halb so gut geworden. Er musste einfach schweigen. Er war zum Schweigen geradezu verdonnert. Ja, ich hätte mir nie gedacht, dass es so ein Erfolg wird.
2: Ein findiger Mensch hat mal ausgerechnet, 46 Hektoliter Suppe sind in all den Jahren verspeist worden. Eine Tonne Klöße. Welcher Rekord hat Sie am meisten beeindruckt?
3: Man spricht immer von dem dramatischen Helden oder Dramatis Personae. Das Essen ist auch ein Held, das spielt da praktisch mit in dem Stück. Das ist ja das Neue an dem Stück gewesen, dass live auf der Bühne gegessen wird. In den verschiedensten Dialekten habe ich dann die ganze deutsche Küche kennengelernt. Also die Schwaben haben ihre Flädlesuppe gegessen. Ich glaube, die Österreicher Frittatensuppe.
2: Das spielen Sie ja schon an. Also das Stück ist in ganz vielen verschiedenen Dialekten und auch Sprachen übersetzt worden. Jetzt, wenn wir schon gerade mal bei Ihnen zu Hause sind, können wir mal einen Blick in Ihr Bücherregal werfen? Wie viele Fassungen von dem Stück?

0: stehen bei Ihnen?
1: Die sind leider oben im Archiv. Leider.
0: Also Sie haben sie versteckt, oben bei sich?
1: Ja, die müsste ich erst mühevoll wieder aus dem Wust vom Zeug, das sich angesammelt, raussuchen.
0: Sind Sie ein Sammler, oder?
1: Nee, es ist nur so, man archiviert halt unbenommen alles Mögliche, was man bekommen hat. Und irgendwann müsste man das mal wirklich ordnen, aber dazu komme ich einfach nicht.
0: Da kommen einfach in 80 Jahren viele Dinge zusammen. Ist es wahr, Sie haben ja schon gesagt, am Anfang habe ich hochdeutsche Gedichte geschrieben, das kann man sich bei Ihnen gar nicht vorstellen, dass Liebeskummer schuld ist, dass es plötzlich fränkisch wurde?
1: Ich habe erst mal aus Frustration mit dem langweiligen Germanistikstudium, wo ich mich nur mit irgendwelchen toten Kollegen rumärchern musste, habe ich angefangen, Gedichte zu schreiben. Und das ist überhaupt meine Form, weil das Gedicht ist noch mit der Musik irgendwie verwandt. Und Musik hat in meinem Leben auch immer eine große Rolle gespielt. Und ich habe damals aber Gedichte geschrieben, die eindeutig so Pop-Art waren. Also vor allem die Zeit 66, 67. Und da habe ich auch sehr viele Gedichte gelesen. Ich habe heute noch die ganzen Gedichtbände, die ich damals gekauft habe von meinem mickrigen Stipendium als Student. Und
0: womit wir wieder beim Sammler sind.
1: Ja, genau. Natürlich Lyrik habe ich immer gesammelt. Und mich hat interessiert, wie diese vielfältigen Formen, die es bei der Lyrik gibt, oder mit Brecht zu sprechen, die Weite und Vielfalt der realistischen Schreibweise. Und das war eigentlich auch die Voraussetzung für meine Dialektgedichte. Ich war auch immer ein großer Fan von Dada und Dadaismus.
0: Aber jetzt mogeln Sie sich ein bisschen um Ihren Liebeskummer mit Mitte 20 herum.
1: Das kommt schon noch. Na, Mitte 20, Moment, ich weiß gar doch. Nee, das war 1970 war das.
0: Naja, ich bin jetzt nicht gut im Rechnen, aber da würde ich jetzt mal sagen, waren Sie 26, oder?
1: Was? Könnte es sein, ja. Ich bin ein schlechter Rechner. Ja, jedenfalls, man kann nicht unbedingt großartigen Liebeskummer sprechen. Es war so, ich habe mehr erwartet, wurde dann aber versetzt. Und wie reagiert man als Native Franconian Speaker? Ich habe mich an meine Adler Tipper gesetzt in meiner Studentenbude.
0: An Ihre Schreibmaschine?
1: Ja, und habe einfach einen Text reingehackt vor lauter Wut. Und es war natürlich ein Dada-Gedicht. Das heißt Schimpfrede. Ja, dann muss ich doch das mal zum Besten geben. Schimpfrede, so ein Rutsbrötchen, so ein Ländiger, so ein Dreckbabbel, so ein Dreckerter, so ein Weißbild, so ein Spinnerz, so ein Bläder, so ein Bläder, so ein Lusch, so ein Großer, so ein Sullen, so ein Sur. Da geht ihm dann langsam die Luft aus. Das ist Schimpfen vorbei. Und es ist natürlich eine Befreiung. Vielleicht war auch im Mundartschreiben immer was wie Befreiung.
0: Und wer jetzt nicht alles verstanden hat, das ist jetzt auch nicht schlimm. Aber es ist schon so, dass im Dialekt die Schimpfwörter plötzlich fast schon niedlich werden, oder?
1: Ich habe ja gerade Dada erwähnt. In manche fränkischen Dialektwörter sind eigentlich der reinste Dada.
0: Und manche schauen auch aus, wenn sie schreiben ja auch. Also die Schriftsprache bei Ihnen ist ja auch das Fränkische. Schauen aus wie lange isländische Wörter.
1: Oder mein Theaterverleger, der mein erstes Manuskript von Schweigbub lesen musste, hat hinterher mir einen Brief geschrieben, den habe ich, glaube ich, heute noch irgendwo. Und da sagte, das hat ihn an einen indonesischen Dialekt erinnert.
0: Sehr schön. Wir gehen von Indonesien nach Portugal in unserer nächsten Musik auf Bayern 2. Carminio Poeta.

0: 1:1 der Talk auf Bayern 2 und auf Hausbesuch bei Fitzgerald Kuss. Er hat 8 Theaterstücke geschrieben, 6 Hörspiele, zahlreiche Gedichte, darunter fränkische Haikus, die japanische kurze Gedichtform, die aus 3 Zeilen und höchstens 17 Silben besteht. Sein berühmtestes Werk aber, das ist und bleibt Schweigbub. Es wurde vor 50 Jahren am 6. Oktober am Schauspielhaus Nürnberg uraufgeführt. Anlass für uns, mein Gespräch mit dem Schriftsteller von vor 2 Jahren zu wiederholen. Damals hat er gerade seinen 80. Geburtstag gefeiert und wir sind ein paar Jahrzehnte zurückspaziert, in Gedanken, zum kleinen Kuss und seiner Oma, die ihm die Liebe zum Dialekt eingepflanzt hat.
1: Ich habe natürlich meine Großmutter sehr verehrt und die hieß Sophie Dotzler. Ist ja immer so, dass zwischen Enkel und Oma eine besondere Beziehung entsteht. Die stammte eigentlich gar nicht aus Fort, wo ich aufgewachsen bin, sondern aus Kleinreuth, HDV, Kleinreuth hinter der Feste. Die hatten dort ihren ersten Bauernhof. Es waren ja mehr Gemüsebauern. Und später der Bauernhof und die Ländereien von meinen Urgroßeltern, die waren auf dem Grund des heutigen Theresienkrankenhauses, in dem ich geboren wurde.
0: 1944 war das. Was für Nachkriegsjahre haben Sie dann eben in Fort erlebt? Also Fort kann man so ungefähr verorten zwischen Nürnberg und Erlangen auf dem Land.
1: In Fort gab es nochmal einen Ortsteil, der hieß Büg oder im Dialekt Biech genannt. Die Bronx von Fort, da bin ich also aufgewachsen.
0: Aber ich würde das ruhige Land jetzt gar nicht unbedingt mit einer wilden Bronx so in Einklang bringen. Was waren so wild da?
1: Im Vergleich zu Fort war das eher übel beleumundet. Ich weiß auch nicht warum. Aber das ist ja oft so auf Dörfern, dass es so Reibereien gibt zwischen dem einen Ort und dem anderen Ort. Als die beiden Sportvereine früher gegeneinander gespielt haben, ist das immer in einer Massenschlägerei ausgeartet.
0: Welche Jahre haben Sie dort erlebt? Wie war das in den Nachkriegsjahren auf dem Land? Da hat man wahrscheinlich von Krieg gar nicht so viel mehr gespürt, oder?
1: Vom Krieg eigentlich weniger. Eine meiner frühesten Erinnerungen ist, ich war sehr oft in der Bäckerei Häberlein, die war eigentlich nur 100 Meter von unserem Haus entfernt. Wir haben im Haus meiner Großmutter gewohnt. Und das war immer nicht einfach, dahin zu gehen, weil die freilaufenden Gänse sind mir immer nachgerannt. Da musste ich immer davonlaufen. Da gab es zum Beispiel den Sohn des Bäckers, der natürlich auch Bäcker war, es war ja immer so auf dem Land. Das war eine ziemlich musikalische Familie.

0: Familie und da stand ein Klavier im Wohnzimmer und der hat mir zum Beispiel mal den Boogie Woogie in the Mood auf dem Klavier vorgespielt. Ich bin dann fast ausgerastet. Das war irgendwie meine Musik. Und mein Vater hatte ja eine Opernsängerausbildung. Der war kurz vor dem Krieg noch an der Staatsoper in Berlin. Also mit eher mit kleineren Rollen. Dann wurde er natürlich eingezogen und nach dem Krieg war es schwer für ihn, da wieder zu den Theatern Kontakt aufzunehmen. Zudem hatte er die besten Kontakte in Ostberlin, aber er hatte von einer Diktatur die Nase voll.
1: Ich wollte schon sagen, also Musik gab es ja sicherlich auch im Hause Kuss, eben mit dieser, das ist eine ungarische Familie, daher auch ihr Nachname mit SZ geschrieben. Wie viel Musik gab es im Hause Kuss und mussten Sie oder durften Sie ein Instrument lernen?
0: Ja, ich habe natürlich bei der Freund Frieda Herbst, Organistin in der evangelischen Kirche, habe ich Klavierstunden genommen. Aber wir hatten selber kein Klavier. Ich musste immer zu dieser Bäckerfamilie gehen und dort spielen. Nebenan wurden im Laden die Weckler verkauft.
1: Die Brötchen, für alle, die nicht wissen, was Weckler sind, Semmeln. So kommt es auch ein bisschen, glaube ich. Also einerseits das Musikalische von der ungarischen Papa-Familie und andererseits ja was sehr handwerklich-bäuerliches von der Mama-Familie. Würden Sie sagen, beides fließt so in Ihr Leben mit hinein?
0: Ja, es ist ein Spagat zwischen Debüg und Berlin. Mein Großvater ist aus Budapest ausgewandert nach Berlin, war ein begnadeter Musiker, Pianist und hat da auch noch in den goldenen 20er Jahren in Berlin, um eine immer größer werdende Familie zu ernähren, in den Varietés Wintergarten und wie die alle hießen, gespielt. Man sieht ja heute diese Szenerien in der Serie Babylon Berlin. Und mein Vater ist 12 geboren, der konnte kein Wort Ungarisch. Vielleicht gerade noch Köschen, Dankeschön oder sowas. Das war vielleicht alles. Und mein Großvater muss ja auch diesen K&K-Tonfall, in dem Tonfall gesprochen haben. Der hat in Berlin zu den Damen küsst die Hand gesagt.
1: Und sehr galant. Sie sind aufs Melanchthon-Gymnasium in Nürnberg dann gefahren. Das ist ja von Fort schon auch ein bisschen ein Weg. Ein humanistisches Gymnasium, Latein und Griechisch.
0: Das war mein zweites Gymnasium. Ich war zuerst am Gymnasium Fridericianum in Erlangen und bin mit der Sekundärbahn dahin gefahren, im Volksmund Seku genannt. Es waren noch Dampflokomotiven und die Verbindung wurde immer schlechter und als Auswärtiger durfte ich in der ersten Stunde zu spät kommen. Und nachdem die Verbindung so schlecht war, dass ich fast die ganze Stunde versäumt habe, habe ich mir gedacht, jetzt reicht's endgültig. Da fahre ich doch lieber mit dem schnelleren Zug von Fort gleich durch bis Nürnberg, Nordost und bin dann ans Melanchthon-Gymnasium gegangen. Und ohne das Melanchthon-Gymnasium wäre ich wahrscheinlich nie der Schriftsteller geworden, der ich jetzt bin. Denn in Erlangen war immer noch ein etwas merkwürdiger Geist, was Literatur anbelangte, während ich am Melanchthon-Gymnasium einen Karl-Valentin-Kenner hatte als Lehrer, Dr. Helmut Schwimmer. Außerdem hat er bei mir offene Türen eingerannt, weil er hatte über Döblins Berlin Alexanderplatz meinen absoluten Lieblingsroman promoviert und war dann auch später im Arno Schmidt Defrigier-Syndikat und hat uns auch sogar konkrete Poesie nahegebracht.
1: Und so wurde der Weg im Nürnberger Gymnasium geebnet für Fitzgerald Kuss auf Bayern 2, heute in 1:1 der Talk. Ja, und wir haben ich weiß nicht, ob es eine Hymne ist an die Stadt, in der Sie leben, an Nürnberg. Sie sind zusammen mit Chris Beyer im folgenden Titel, der heißt Nürnberg.
0: Ja, das ist eigentlich ein Gedicht und aus diesem Gedicht heraus hat sich diese Geschichte entwickelt.
1: Und da heißt es irgendwie, Nürnberg ist nix Nürnberg oder so, ne?
0: Ja, nix. In Nürnberg ist halt, für einen Song braucht man natürlich einen Refrain. Den haben wir natürlich da rausgenommen, das ist ja klar.
1: Also ein Kompliment, eine Hymne ist es nicht wirklich, oder?
0: Es ist halt wie alles ein bisschen ironisch, ne?

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1: Fitzgerald Kuss heißt eigentlich Rüdiger.
2: War Ihnen denn Rüdiger Kuss zu unpoetisch?
3: Es ist eine ziemlich lange Geschichte, die erzähle ich immer wieder gern. Also meine Mutter hat mal gehört, dass jemand Rüdiger genannt wurde und der Name so gefallen. Und den habe ich natürlich dann bekommen. Am Melanchthon-Gymnasium hatte ich irgendwie so eine gewisse Ähnlichkeit mit John Fitzgerald Kennedy. 62 muss das gewesen sein, denn 63 ist er dann ermordet worden. Und da gab es einen in der Klasse, der hat aus dem Fitzgerald einen Fitz herausgezogen. Und das war dann mein Spitzname.
2: Also nur wegen der Ähnlichkeit zu dem Präsidenten von den USA sind Sie Fitzgerald Kuss geworden?
3: Ja, das geht noch weiter, die Geschichte. Ich hatte so eine komische Wasserwelle und damals hat mir auch ein bisschen nebenbei noch Geld dazu verdient in Ferien, Ferienarbeit gemacht. Da wurde mir immer Kennedy nachgeschrien. Ich weiß auch nicht warum. Auf jeden Fall, es gab dann ein paar Lyrikpublikationen, da habe ich noch meinen alten Namen verwendet, Rüdiger. Und dann kam es 1967 war im Erlanger Redoutensaal Ende Februar eine ganz große Veranstaltung vom AStA, dem Kulturaster der Studentenvertretung. Und die haben dann ein Plakat gemacht und da war Peter Handke dabei. Also zwei Bands waren dabei, Improved Sound Limited und Ramroads, die gibt es heute noch mit Peter Harasim. Der ganze Abend nannte sich Beat- und Pop-Poesie. Ich hatte vielleicht bloß 20 Gedichte bis dahin geschrieben. Dann gab es natürlich ein Plakat, wunderschönes Plakat. Das hängt jetzt oben in meinem Arbeitszimmer. Es war ein schöner Siebdruck. Und da haben die mich einfach umbenannt und haben dann Fitzgerald Kuss. Und seitdem bin ich das. Steht sogar in meinem Personalausweis und meinem Reisepass oder sonst wo. Also,
2: aber Ihre Mama hat Sie wahrscheinlich Zeit Ihres Lebens Rüdiger genannt, oder?
3: Allerdings. Bis hin zu ihrem Tod, natürlich, klar. Aber es gibt noch jemanden, ein Studienkollege, der auch bei meiner Feier jetzt war, den ich 1964, also vor 60 Jahren sage und schreibe, kennengelernt habe und mit ihm befreundet bin, der darf auch noch Rüdiger sein.
2: Sie haben Anglistik und Germanistik studiert, sind Lehrer geworden. Haben Sie eigentlich mit Ihren Schülerinnen und Schülern auf Hochdeutsch gesprochen oder auch schon Fränkisch?
3: Ich war dann an der Peter-Fischer-Schule. Da kamen mir viele Schülerinnen und Schüler aus dem Knoblauchsland. Natürlich voll mit Dialekt bis oben hin. In der Schule sollte man ja diese Verkehrs- und Standardsprache schon mal lernen. Aber ich habe nichts dagegen gehabt, wenn sie sich ausdrücken wollten und mitteilen wollten, dass sie dann einfach in ihren Dialektslang verfallen sind. Und am meisten hat sie Kinder immer gefreut, wenn sie ihre Erlebnisaufsätze bei mir geschrieben haben. Ich sage, im Dialog, in der wörtlichen Rede ist Dialekt erlaubt.
2: Sie sind dann 67 auf 68 nach England gegangen. Nach Nuneaton?
3: Nuneaton, Warwickshire.
2: Als Assistant Teacher. Also die 68er Jahre eigentlich mitten in England erlebt. Waren Sie da mittendrin dabei?
3: Ja, es war zwar weit ab von London, wo alles los war, aber ich hatte ja die freie Wochenenden. Und ich bin dann immer wieder nach London runtergefahren. Und es war natürlich die große Zeit damals. Elisabeth war ja Königin und ich sage immer, das war ein Aufflackern eines elisabethanischen Zeitalters, das es schon mal gegeben hat, aber es hat nicht allzu lange gedauert. In England habe ich meine popkulturelle Sozialisation erlebt.
2: Das heißt, viele Konzerte erlebt, am Hyde Park zum Beispiel, oder?
3: Auch. Es begann in Coventry, es war ja nicht weit entfernt von Nuneaton. Damals waren in den Konzerten immer 6 oder 7 Gruppen hintereinander. Da konnte es passieren, dass neben Jimi Hendrix, den ich dort gesehen habe, noch plötzlich Leute aus den Charts waren, also mit Musik, die heute vergessen ist oder so. oder Pink Floyd war mit dabei. Und in London, das größte Erlebnis war natürlich im Summer of Love, das Free Concert im Hyde Park. Damals war die Popmusik noch nicht so kommerzialisiert wie jetzt. Es war einfach gratis. Da im Hyde Park vor dieser wunderbaren Landschaft mit dem kleinen See, kann man sich lebhaft vorstellen, da Pink Floyd gespielt mit einem riesigen Gong. Und ich weiß heute noch, das war dieses wunderbare Frühe aus den frühen Alben. Set the control for the heart of the sun.
2: Das heißt, Sie erinnern sich eigentlich an diese Zeit noch, als wäre es gestern gewesen, obwohl es schon, ich glaube, 60 Jahre fast her ist.
3: Ja, ich habe, glaube ich, ein ganz gutes Gedächtnis. Und dann sind halt prägende Momente im Leben. Das ist ganz klar.
2: Viele sagen ja, im Ausland habe ich erst gemerkt, wie deutsch ich bin. Könnte man das bei Ihnen übersetzen? Im Ausland habe ich gemerkt, wie fränkisch ich bin?
3: Das stimmt haargenau. Ich habe an einem englischen Sonntag mit knurrendem Magen in einem Park sitzen, hat vielleicht seinen kleinen tragbaren Transistor dabei und hört, wenn man Glück hat, gerade die Beatles. Aber die englische Küche hat mich immer heruntergezogen. Ich wusste dann am Sonntag, jetzt riecht's überall nach Schweinebraten und Klöß. Und es ist Sonntag und ich bin weit weg. Da kam dann ein bisschen sowas wie Heimweh auf.
2: Ja, und die Katze der Wirtin soll ja auch mit ein bisschen dran schuld sein. Jetzt hatten wir schon den Liebeskummer, der sie so ein bisschen angefacht hat, fränkisch zu schreiben, aber die Katze der Vermieterin auch.
3: Ja, es war ja so, in Nanniten war ich an der High School for Girls, hatte so kleinere Gruppen, deutsche Konversation, und da musste ich natürlich Hochdeutsch sprechen. Und dann war ich noch an einer Art Berufsschule, Technical College. Da hatte ich auch Erwachsene, die Deutsch gelernt haben. Manche waren mit der Armee in Deutschland gewesen. Da hatte ich schon eine Sehnsucht nach meinem Dialekt. Immer wenn ich dann mit meinem Studienfreund ein Reisen unternommen habe, ein Schwabe, den habe ich gut verstanden. Und er hat mein Fränkisch verstanden, weil er zeitlang in Nürnberg gewohnt hatte. Aber sonst müsste ich eigentlich immer Hochdeutsch oder Englisch sprechen. Ja, was macht man halt da, wenn meine Wirtin zu mir sagt, Mrs. Wright, will you let Tilly in?
2: Tilly war die Katze?
3: Ja, Tilly war die Katze. Da habe ich jetzt plötzlich mit der Fränkisch gesprochen. Komm her, Muschele, da ist dein Milcherle.
2: So war eine englische Katze ein bisschen auch mit Schuld daran, dass sie sich dem fränkischen Dialekt gewidmet haben. Weil wir gesagt haben, wir machen zum Ende jeder Runde ein kleines Gedicht von Ihnen. Ich glaube, es wird ganz gut passen, das Gedicht Dialektik.
3: Ohne meine Mutter ihr Spruch, kam in meinem Vater sei Land greizweiß.
2: Und wir haben den letzten Titel in dieser Stunde 1:1 der Talk. Und ich glaube, es wird Sie freuen. Sie haben nämlich Jimi Hendrix schon erwähnt. Darf es Jimi Hendrix sein?
3: Ja, unbedingt.
2: The Wind Cries Mary.
3: Ich habe Jimi Hendrix in Coventry erlebt und das war wirklich gewaltig. Es saßen da hinter mir, was so üblich ist bei solchen Konzerten, kreischende Mädchen. Aber als Jimi dann auf die Bühne kam mit seinen zwei Musikern und den Fußregler seiner E-Gitarre betätigt hat, da war Ruhe. Ich habe selten einen Gitarristen erlebt, der so großartig war wie Jimi Hendrix.

0: Hausbesuch in 1:1 der Talk. Heute bei einer fränkischen Literaturgröße, Fitzgerald Kuss, der Gedichte auf Fränkisch und die Theaterstücke Schweig, Bub und Unkraut in die Welt gebracht hat. Eigentlich so ein bisschen auch Sprachmusik. Und wenn ich mich so umgucke hier bei Ihnen, erinnert was hier in Ihrem Wohnzimmer in Nürnberg an Ihren vergangenen 80. Geburtstag?
1: Ja, es ist eine Grafik, ich glaube, eine Lithografie ist es, glaube ich, die wir uns geschenkt haben, meine Frau zu ihrem 70. und ich zu meinem 80. Geburtstag. Wir waren sehr befreundet mit dem leider viel zu früh verstorbenen Maler Harry Schemm. Ich habe etliches von ihm hier hängen.
0: Ein Nürnberger Maler?
1: Ein Nürnberger Maler natürlich.
0: Immer zu finden in der Kneipe Gregor Samsa?
1: Genau. Da war ich eigentlich seltener. Ich war in meinem ganzen Leben, glaube ich, nur zweimal bisher dort. Aber wir haben uns so immer wieder getroffen und gut verstanden. Und hinter mir befindet sich das Bild.
0: Ah, das ist ein ganz farbenfrohes Bild, wo ich glaube, also Gleise auf jeden Fall sehe, ein bisschen ein Bahnwärterhäuschen, zwei Fahrräder.
1: Das ist der Kalchreuther Bahnhof. Da bin ich mein Leben lang vorbeigefahren. Und das musste ich unbedingt haben, weil ich fand es so grandios. Und das haben wir uns geschenkt.
0: Wie überhaupt sehr viele Kunstwerke, sehr viele Bilder an der Wand hängen. Also Sie umgeben sich überhaupt gerne mit Kunst.
1: Ja, Kunst ist Leben, ne? Oder wenn man es lateinisch sagt, vita brevis, ars longa.
0: Das Leben ist kurz, aber die Kunst bleibt, könnte man sagen, oder?
1: Genau, so ist es.
0: Was haben eigentlich Jimi Hendrix, den wir gerade gehört haben, und der fränkische Dialekt für Sie gemeinsam?
1: Vielleicht die schönsten Stücke von Jimi Hendrix sind sehr bluesig. Der Blues ist es wahrscheinlich, der mit dem fränkischen Blues gemeinsam ist.
0: Sie haben nämlich auch mal gesagt, das ist beides für mich Heimat.
1: Ich glaube, man hat ja nicht nur eine Heimat. Ich glaube, jeder Mensch hat mehrere Heimaten. Es kann die Kunst sein, es kann die Sprache sein. Eine Heimat allein genügt wahrscheinlich gar nicht.
0: Und wenn Sie gerade gesagt haben, der Blues, Melancholie ist eine Stimmung, die Ihnen schon auch, ja, wie soll man sagen, in den Körper eingeschrieben ist, oder?
1: Ja, ich bin nicht unbedingt streng genommen ein Melancholiker, aber man hat natürlich auch diese Anfälle von Melancholie. Und ich glaube, das ist eine sehr fränkische Eigenart. Man denke nur, dass Albrecht Dürer die Melancholie in einem Kupferstich verewigt hat. Die schönste Äußerung über Melancholie kommt von dem großen fränkischen Dichter Jean-Paul, dass der Humor am schönsten ist, wenn das Volk ein bisschen melancholisch ist.
0: Das passt ein bisschen zu einem Satz, den das FAZ-Magazin über Sie mal gesagt hat. Er macht eine Komödie aus den Tragödien des Alltags.
1: Ja, das ist ja das Prinzip. Also ich mag keine Schenkelklopfer-Komödien. Ich mag wirklich Tragikomödien.
0: Also das sind so immer die zwei Seiten der Medaille, oder? Die gehören für Sie zusammen. Das Lustige und das aber doch unten drunter eben so eine Melancholie auch oft hat in Ihren Gedichten.
1: Man kann auch mit Tucholsky sagen, die Träne im Knopfloch.
0: Jetzt haben Sie sehr viele Preise schon bekommen. Zuletzt den Verdienstorden des bayerischen Ministerpräsidents, aber Sie haben sogar schon das Bundesverdienstkreuz, den Frankenwürfel, den bayerischen Dialektpreis, den Poetentaler. Wo würde ich die alle finden? Wir waren ja vorhin beim Sammler, Fitzgerald Kuss.
1: Hier in meinem Stehpult sind einige möglichen Preise.
0: Das Stehpult ist nämlich direkt nebenan. Da entstehen aber die wenigsten Gedichte, oder? Sie haben ja mal gesagt, Sie müssen eigentlich in Bewegung sein. Sie sind ein Spaziergänger, Sie haben auch nie den Führerschein gemacht. Die entstehen eben nicht an diesem schönen Stehpult. Was machen Sie dann da? Warum steht da eins?
1: Manchmal schon. Also es ist ganz unterschiedlich. Das kann man nicht steuern. Also ich habe ja meistens irgendwas zum Schreiben dabei. Und dann notiere ich das halt. Oder ich lerne es auswendig, wenn ich nichts zum Schreiben dabei habe. Das geht ja bei Gedichten, bei kurzen sowieso, bei längeren nicht. Also da muss man dann schon schauen, dass man den Faden nicht verliert und sich dann möglichst schnell mit einem Blatt Papier, wenn man wieder zu Hause ist, hinsetzen und das alles aufnotieren.
0: Und auf dem Stehpult, da ist ein Band, der gerade rausgegeben wurde, mit der beste Kuss, wo eine Frau uns auch einen Kuss zuwirft auf dem Cover. Und da ist auch mehr vom halben Leben. Zwei Bücher, die jetzt auch gerade rausgekommen sind. Und Sie haben mir im Vorfeld am Telefon erzählt, ich habe doch noch so viel vor. Jetzt bin ich 80, ich habe noch so viel vor. Im Englischen gibt es doch dieses schöne Wort, frage ich jetzt den Englischlehrer, Bucket List, zu Deutsch sagt man Löffelliste.
1: Ah, ja.
0: Würden Sie ein fränkisches Wort dafür erfinden?
1: Da ist das Englische uns immer voraus.
0: Das ist die Eimerliste. Was würde denn bei Ihnen noch draufstehen? Was ist es, was Sie noch vorhaben?
1: Vor allem nur Gedichte schreiben und ich möchte die auch möglichst immer wieder vorlesen können, denn es ist ja Spoken Poetry, also es ist gesprochene Dichtung, die dann schriftlich fixiert wird, aber erst zum Leben erweckt wird, wenn sie laut vorgelesen wird.
0: Wunderbar, dann sind wir eigentlich schon fast am Ende dieser Stunde 1:1 angekommen, aber weil Sie gerade sagen, laut vorlesen, ein Gedicht machen wir schon noch, oder?
1: Ja, dann gern.
0: Ein Gedicht über Gedichte.
1: Ein poetologisches Gedicht. Gedichte. Gedichte sind Wolken. Manchmal regnet's aus ihnen raus. Manchmal wird aus Regen Schnee. Manchmal bleiben sie mal hängen. Dann sing's weiter. Gedichte sind Wolken. Manchmal lohnt sie nicht sehen. Dann ist der Himmel blau.
0: Ganz, ganz herzlichen Dank, Fitzgerald Krust, dass ich bei Ihnen hängen bleiben durfte und die Gedichte bei uns in den Köpfen vielleicht ein bisschen hängen bleiben.
1: Ja, das wünsche ich mir immer, weil Lyrik ist vielleicht immer unterschätzt. Aber es ist vielleicht die schönste Literaturform.
0: Ade, Fitzgerald Kuss.
1: Ade.
0: Das war 1:1, der Talk. Die Wiederholung meines Gesprächs mit Fitzgerald Kuss vor fast genau 2 Jahren. Sein Schweigbub wurde vor 50 Jahren uraufgeführt. Am Montag im Talk, da hören Sie Sasa Hanten, die eine Ahnung vom Glück hat. Na, das klingt doch vielversprechend. Einen schönen Abend wünscht Ihnen Anja Scheifinger.

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6: 17 Uhr, die Nachrichten des Bayerischen Rundfunks mit Silke von Walkow. Die Übersicht. Rot-Rot-Grün stimmt für Koalitionsverhandlungen in Mecklenburg-Vorpommern. Die Debatte über die Brandmauer zur AfD hält an. Schwere Schäden nach Unwettern in Italien. Das Wetter, zeitweise Regen, von Unterfranken her freundlicher, 10 bis 17 Grad. Rostock. Die Grünen in Mecklenburg-Vorpommern haben sich für rot-rot-grüne Koalitionsverhandlungen ausgesprochen. SPD und Linke hatten bereits gestern zugestimmt. Die Gespräche sollen bereits am Montag beginnen. Die Grünen-Spitzenkandidatin Müller sprach von intensiven Sondierungsgesprächen. Es gehe darum, verloren gegangenes Vertrauen der Menschen wiederzugewinnen. Alle drei möglichen Koalitionspartner seien sehr klar beim Thema Rechtsextremismus, so Müller. Der sei aktuell die größte Gefahr in Mecklenburg-Vorpommern. Die AfD, die als stärkste Kraft aus der Landtagswahl vor 3 Wochen hervorgegangen war, hat keine Mehrheit im Schweriner Landtag. Berlin. Der stellvertretende CSU-Chef Weber will die Abgrenzung zur AfD aufweichen. In einem Interview mit der Süddeutschen Zeitung sagte Weber, die Brandmauer im Sinne von, Zitat, die oder wir müsse Geschichte sein. Laut Weber hat die Brandmauer für die Union eine Riesenbelastung zur Folge. In Landtagen mit Minderheitenregierungen müsse man sich dann dauerhaft mit linken Parteien abstimmen. Der frühere baden-württembergische Ministerpräsident Kretschmann sagte dagegen dem Spiegel, die AfD sei zu Recht ausgegrenzt worden, er halte die Demokratie in Deutschland für enorm gefährdet. Angesichts des Erfolgs der AfD bei den jüngsten Landtagswahlen sagte Kretschmann, Extremisten zu wählen hätte noch nie in der Geschichte Gutes bewirkt und Probleme gelöst. Neu-Delhi. In der indischen Hauptstadt ist es bei einer Großdemonstration der regierungskritischen sogenannten Kakerlakenbewegung zu tausenden Festnahmen gekommen. Die meisten von ihnen sind Jugendliche, die der Bewegung angehören. Sie protestieren gegen eine Überprüfung der Wählerverzeichnisse, die dazu dienen soll, doppelte Einträge und Namen von Menschen zu streichen, die nicht wahlberechtigt sind. Kritiker warnten, der Schritt könne Menschen ihr Wahlrecht rauben. Die Anführer der Kakerlakenbewegung waren bereits vor Beginn der Demonstration in Gewahrsam genommen worden. Bamberg. Mehr als 500 Auszubildende der Bundespolizei haben auf dem Domplatz in Bamberg ihren Eid abgelegt. Darin bekennen sie sich zum Grundgesetz und zu allen Gesetzen, die in Deutschland gelten, und verpflichten sich, für die Gesetze einzustehen. Der Eid ist Voraussetzung dafür, Bundespolizistin oder Bundespolizist zu werden. Ein Drittel der Anwärter ist weiblich. Bundespolizisten werden nach einer 2,5-jährigen Ausbildung unter anderem an Grenzen, Flughäfen und Bahnhöfen eingesetzt. Die bundesweit einzige Schulungsstätte befindet sich in Bamberg. Sizilien. Heftige Gewitter und Starkregen haben in Süditalien zu Überschwemmungen, Erdrutschen und Verkehrsbehinderungen geführt. Besonders stark betroffen ist die Region Kalabrien. Dort kam es zu Stromausfällen. In Neapel mussten einige Bewohner ihre Häuser wegen eines Erdrutsches verlassen. Bereits gestern gab es durch Tornados auf Sizilien mehrere Verletzte und schwere Schäden an Gebäuden, Autos und landwirtschaftlichen Flächen. Die Unwettergefahr für Süditalien bleibt bis in die Nacht bestehen. Das Wetter in Bayern, vor allem im Süden zeitweise Regen, sonst von Unterfranken her freundlicher, zwischen 10 Grad an den Alpen und bis 17 Grad am Untermain. In der Nacht dann weitgehend trocken und zum Morgen hin örtlich Regen, Tiefstwerte 10 bis 4 Grad. Am Sonntag mal sonnig, mal bewölkt mit etwas Regen, bei 9 bis 15 Grad recht windig, Montag und Dienstag meist freundlich und wieder etwas wärmer. Es ist 17.04 Uhr. Die Verkehrsmeldungen. Die A3 Passau Richtung Nürnberg am Kreuz Deggendorf in der Überleitung zur A92 Richtung München, Behinderungen nach einem Unfall. Die A3 Passau Richtung Nürnberg ist zwischen Straubing und Kirchroth nach einem Unfall gesperrt. Hier musste ein Rettungshubschrauber landen. Soweit die Verkehrsübersicht.
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7: Es ist Juli 2026. Auf einer Parteiveranstaltung der AfD in Sachsen-Anhalt kommt es zu einer Szene, die bundesweit Schlagzeilen machen wird.
8: Aufhören.

0: Wand. Der Kabarettist Uwe Steimle steht auf der Bühne. Er zieht an diesem Abend über den Kanzler Friedrich Merz her und die Ex-Kanzlerin Angela Merkel. Mit so drastischen Worten, dass die Staatsanwaltschaft mittlerweile gegen ihn ermittelt. Und Steimle stimmt an diesem Tag die DDR-Hymne an. Im Beisein von AfD-Parteichef Tino Chrupalla und Ulrich Siegmund, zu dem Zeitpunkt AfD-Spitzenkandidat in Sachsen-Anhalt. Auf dem Podium wird erst noch Nein, Nein gerufen. Und dann singen Tino Chrupalla und Ulrich Siegmund doch mit.
1: Ich kann nur die Hymne.
2: Ich finde es einfach nur saugefährlich, was die da veranstalten und dann auch noch so ein Pulk an Menschen hinter sich haben.
0: Thomas Nolte. Er hat die DDR erlebt. Und er hat erlebt, wie hart und willkürlich dieser Staat vorgegangen ist. Auch das Publikum singt bei der Veranstaltung in Dessau-Roßlau die Hymne der DDR. Eines Staats, den es längst nicht mehr gibt.
2: Die quasi ein Loblied auf eine vergangene Diktatur singen. Also quasi den Osten Deutschlands in seiner Form, wie er war, in den höchsten Tönen loben.
0: Diese Hymne erinnert Thomas Nolte an sehr dunkle Momente in seinem Leben. Denn für ihn wurde ein zunächst alltäglicher Moment in diesem Staat zum Wendepunkt seines Lebens. Er hat erfahren, wie es ist, einer Staatsmacht schutzlos ausgeliefert zu sein. Und er hat die Willkür dieses Systems am eigenen Leib gespürt. Hi, ich bin Jasmin Brock, eure Host. 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In dieser Staffel geht es um die Frage, wie aus einem Augenblick ein Einschnitt werden kann, der ein ganzes Leben prägt. Es geht um eine Familiengeschichte. Es geht um Freiheit und Kontrolle, um Anpassung und Widerspruch, um Zugehörigkeit und Individualität, um die Macht des Staates gegen den Einzelnen und um ein Land kurz vor seinem Ende. Und wie immer sitze ich nicht allein hier im Studio. Bei mir ist meine Kollegin Marie Müller. Hi Marie.
3: Hi Jasmin. Und diesen Augenblick, von dem du gerade gesprochen hast, diese Geschichte, die wird emotional und persönlich. Es ist die Geschichte von Thomas Nolte.
0: Den ihr gerade schon gehört habt.
3: Und Thomas Nolte, das ist mein Papa. Und so bin ich in dieser Staffel nicht nur Journalistin, sondern auch Tochter.
0: Ihr hört Die Entscheidung. Gefangen in der DDR. Das ist Folge 1. Vom Freibad ins Verhör.
3: Sommer 2026. Ich bin unterwegs mit meinem Papa.
2: Genau, und hier konnte man schon so Autos hinstellen, um dann ins Bad zu gehen. Fahren wir bis da vorne hin, wo der Teer ist. Ich glaube, da ging die Straße lang. Du kannst jetzt hier parken.
4: Ja.
2: Stehen hier hin, genau.
3: Wir suchen die Überreste einer Brücke. Und gleichzeitig suchen wir auch die Überreste dieses Moments im Sommer 1987. Erinnerungen an einen Abend im Freibad, nachdem das Leben meines Papas nicht mehr das gleiche war.
0: Marie, dein Vater, Thomas, ist in der DDR aufgewachsen. Im Sommer 1987, in dem die Geschichte dieser Staffel beginnt, da existiert die DDR schon seit fast 40 Jahren. Ein Staat, der seit dem Bau der Berliner Mauer im Jahr 1961 faktisch abgeriegelt ist. Dein Vater, der kennt nur diesen Zustand eines geteilten Deutschlands.
3: Richtig, denn mein Papa wird 1969 in Heiligenstadt geboren, heute eine Kleinstadt in Nordthüringen, damals in der DDR, gehört sie zum Bezirk Erfurt. Er hat zwei ältere Brüder, besucht die Schule bis zur 10. Klasse und macht anschließend dann eine Ausbildung zum Instandhaltungsmechaniker. Sein Papa, also mein Opa, arbeitet als Kraftfahrer und meine Oma als Erzieherin.
0: Also beide in klassischen Ausbildungs- oder Arbeiterberufen.
3: Genau. Und als Jugendlicher in den 80er Jahren, da verbringt mein Papa seine Freizeit vor allem mit seinen Freunden. Er spielt aber auch gern Tischtennis und geht schwimmen. Sein größtes Hobby ist aber vermutlich Mopedfahren. Er hat ein Habicht, das ist zu der Zeit auch schon ein etwas älteres Modell von der Firma Simson. Und er fährt mit diesem Moped, seinem Habicht, auch an dem Sommerabend im Jahr 1987 ins Freibad.
0: Ins Freibad in seiner Heimat Heiligenstadt.
3: Genau. Als wir da waren, da hat Papa dann auch ziemlich schnell den alten Eingang gefunden.
4: Sieht man noch irgendwelche Überreste? Und das war halt der Platz. Also hier spielten sich das ab.
0: Marie, du hast ja am Anfang schon gesagt, diese Recherche ist für dich eine ganz besondere.
3: Ich komme ja auch aus Heiligenstadt und da führte die Grenze wenige Kilometer entfernt vorbei. Göttingen in Niedersachsen, was man vielleicht kennt, das liegt 20 Kilometer Luftlinie von uns. Und dann sind da natürlich die Erzählungen meiner Familie. Also auf jeder Familienfeier bei uns geht es irgendwann wieder ums Damals in der DDR. Und insbesondere ist das dann natürlich die Geschichte meines eigenen Papas, über die er sehr lange nichts erzählt hat. Von den Schattenseiten seiner Geschichte, von denen hatte ich ziemlich lange keine Ahnung.
4: Also da standen so Umkleidekabinen, so Schuppen. Und man ging dann hier rein. Aber ich glaube, dort sollte die spielen.
3: An diesem Abend, es ist der 5. Juli 1987, findet ein Konzert statt. Es spielt die Band Break aus Leipzig. Die gibt es auch heute noch unter dem Namen Beat Club Leipzig. Organisiert hat das der Jugendclub in Heiligenstadt. Und ja, das Wetter ist gut. Sie haben ein paar Getränke dabei und mein Papa freut sich auf einen entspannten Sommerabend. Obwohl das jetzt von der Musikrichtung eigentlich nicht so das ist, was er gerne hört.
5: Okay, was hört er damals?
3: Tatsächlich Blues. Also neben dem Mopedfahren ist die Bluesmusik seine zweite größte Leidenschaft. Aber er hört auch gerne sowas wie Tonsteine Scherben, also eine Band aus dem Westen. Und die hört er im Radio, bei HR3 zum Beispiel.
5: Zwei Fragen an der Stelle. Zum einen HR, Hessischer Rundfunk in der DDR. Und ist es nicht verboten, Westmusik in der DDR zu hören?
3: Also HR3 und auch andere Radiosender aus dem Westen haben die Menschen tatsächlich empfangen können bei uns in Heiligenstadt. Genauso übrigens wie auch das Erste und ZDF. Und das wurde auch von jedem gehört bzw. geschaut. Die DDR hat zwar mehrmals versucht, das zu unterbinden, aber für alle außer Menschen, die tatsächlich für den Staat gearbeitet haben, also beispielsweise bei der Stasi, gab es kein offizielles Verbot. Also man hat das toleriert im privaten Raum.
5: Und das hat dein Papa dann ordentlich genutzt.
3: Ja, genau. Also manche Sendungen hat er dann auch mit seinem Rekorder auf Kassette aufgenommen und konnte die Lieder dann immer wieder hören. Und das hier, das ist damals zum Beispiel einer seiner Lieblingssongs von Tonsteine Scherben.

0: reißen wir die Mauern ein, die uns trennen. Also das kann man jetzt natürlich unmittelbar auf die Berliner Mauer beziehen.
1: Ja, also dann hatte mein Papa als Blueser ja dazu auch noch schulterlanges schwarzes Haar und er trägt Jeans und auf seinem Parker prangt sogar die BRD-Flagge.
0: Auch provokant.
1: Ja, die Klamotten hat er jedenfalls von seiner Verwandtschaft aus dem Westen.
2: Viele liegen so rum und dadurch wurde das dann immer stärker und hat einem diese Musikrichtung, das hat einem irgendwie zugesagt, dieses Rockige, dieses Bluesige, das war irgendwie cool. Und da hat sich das dann dahingehend entwickelt.
1: Er macht auch selbst Musik, also er spielt Gitarre und er hat meistens auch seine Mundharmonika dabei, übrigens auch an dem Abend im Freibad.
0: Auch dieses Detail könnt ihr euch merken, das wird noch wichtig werden.
2: Also das waren unterschwellige Proteste wahrscheinlich, aber jetzt nicht so offensive. So wurde gesagt, hier, jetzt gründe ich eine Partei und bin dann dagegen. So war das nicht. Aber man hat halt mit seinem Äußeren schon zum Ausdruck gebracht, dass man nicht dafür ist.
1: Also die Blueser, die stören die DDR, aber sie kann ihnen halt auch nicht so richtig was vorwerfen. Trotzdem werden sie beobachtet. Der Abend im Freibad verläuft zu Beginn ruhig. Aber das ändert sich ziemlich schnell. Die Ansage ist nämlich, niemand geht ins Wasser. Allerdings, Jasmin, du kannst dir vorstellen, Sommer, Freibad, Jugendliche.
0: Wir können es ahnen, dass das vielleicht nicht ganz so gut klappen wird.
1: So ist es, denn irgendwann wird dann der Erste ins Wasser geschmissen. Und ja, die Jugendlichen finden das natürlich auch ziemlich witzig.
3: Man ist halt jugendlich, ne? Man macht halt irgendeinen Mist.
1: Der Bademeister allerdings, der findet das überhaupt nicht lustig. Es gibt die erste Verwarnung und dann fangen die Jugendlichen an, vom 3-Meter-Turm zu springen.
3: Und daraufhin wurde die Veranstaltung abgebrochen und damit war natürlich die große Masse nicht einverstanden. Und dann ist das halt etwas eskaliert. Naja, und nach Hause gehen wollte keiner.

0: Und dein Vater bleibt auch?
1: Ja, der bleibt. Er ist jetzt keiner von denen im Wasser. Er sitzt eher so mit seinen Freunden zusammen. Und wie sie da so sitzen, bekommt er dann auch mit, dass die Volkspolizei anrückt. Die hat nämlich der Bademeister gerufen.
0: Also die Polizei fängt an, das Bad zu räumen und die Jugendlichen werden zum Ausgang geschoben.
2: Da wurden wir dann rausgetrieben.
3: Genau, und sind dann quasi da zurück. Und in dem Fluss da flog dann auch irgendwie eine Flasche, wo man es dann hat scheppern hören auf das Polizeiauto.
0: Da fliegt eine Flasche auf ein Polizeiauto. Also die Stimmung verändert sich.
1: Ja, wobei mein Papa sagt, er hat es jetzt nicht als extrem hitzig in Erinnerung. Er verhält sich zunächst vergleichsweise ruhig. Also er ist keiner von denen im Wasser oder dieser Flaschenwerfer. Er ist jetzt also draußen und läuft zurück zum Eingang.
3: Wir waren dann vor dem Haupteingang eigentlich von dem Bad und haben uns da so ein bisschen mit der Polizei, haben uns da so ein bisschen gebettelt.
1: Und an der Stelle bringt er sich jetzt auch selber in eine brenzlige Lage.
3: Dann war das auch mit dem Trabant hier ins Wasser, also den Trabantwässern.
0: Den Trabantwässern?
1: Ja, also mein Papa ruft einem Polizisten zu, der mit seinem privaten Trabi zum Freibad kam, dass sie seinen Trabi in die Leine, also den Fluss, schieben. Der verläuft quasi direkt neben dem Schauplatz.
2: Haben wir gesagt, laut gesagt, aber doch nicht so gemeint. Das hätte keiner gemacht. Da weiß doch jeder, dass das dann wirklich eine Straftat gewesen wäre.
1: Und Papa fühlt sich ziemlich sicher, weil sie ja da als Gruppe vor der Polizei stehen. Allerdings ist mein Papa in Heiligenstadt auch nicht irgendein Jugendlicher. Da ist ja dieser Blueser-Look. Und da ist eine Familie, die seit Jahrzehnten mit den Folgen der deutschen Teilung lebt.
4: Oh. Hallo!
5: Hallo, Oma!
4: Jetzt bin ich aber überrascht.
5: Ja, siehst du mal.
2: Das ist schön.
5: Na?
1: Ein Sprung ins Heute. Da hat man gerade meine Oma gehört, Elisabeth Nolte, für mich ist sie Oma Lisa, Jahrgang 1938. Auch zu ihr bin ich für diese Staffel gefahren. Sie ist die jüngste von 8 Geschwistern und sie ist die einzige, die bei der Geburt meines Papas im Jahr 1969 noch in der DDR lebt. Ihre Geschwister sind alle in den 50er Jahren in den Westen geflohen, weil sie sich da vor allem materiell ein besseres Leben aufbauen wollten. Einige haben sich dann auch selbstständig gemacht und eine Schwester ist dann sogar bis nach Kanada ausgewandert. Oma hat entsprechend einige Fluchtgeschichten zu erzählen, aber die hier von ihrem Bruder, die fand ich schon echt krass.
4: Da sind die nachts über der Grenze im Winter. Weißt du, was die gemacht haben? Wir haben weiße Betttücher umgehangen. Und dann ist die Polizei aber die Grenzer hinter ihnen her gewesen. Und mein Bruder haben sie durch die Mütze geschossen. Und dann sind die abgehauen und den haben sie durch die Mütze geschossen. Der hätte ein bisschen tiefer. Der hat die Mütze aber drüben im Westen überall gezeigt. Ja, das stell dir mal vor. Ja, da hast du schon Angst gehabt.
0: Und deine Oma? Hat die mal überlegt, rüber zu machen?
1: Also sie sagt, bei solchen Aktionen hätte sie ehrlicherweise Schiss gehabt. Und sie sagt auch, sie hatte Arbeit, ihre Geschwister hätten sie als Jüngste wieder zurückgeschickt und sie wollte das ihrer Mutter auch nicht antun. Mhm. Und sie meint auch, ihnen ging es ja gut. Stichwort Besucher aus dem Westen und Westpakete.
2: Da hat man sich drauf gefreut, du hast schon vorne vorm Tor gestanden, hast gewartet.
6: Und warum war das so toll?
2: Das war dann auf einmal eine ganz andere Atmosphäre zu Hause. Es roch anders. Die Leute aus dem Westen, die rochen ganz anders. Es war wie, als ob du in den Intershop gehst und dir da eine Packung Kaugummi holst. Und insgesamt war es alles lockerer zu Hause. Das war dann eher so eine Hochstimmung.
1: Und die Verwandtschaft hat auch Geschenke dabei. Bohnenkaffee, Zigaretten, aber auch Kaugummi, der gute von Wiggly's. Jasmin, vielleicht kennst du den noch. Mhm. Das waren diese Streifenkaugummis mit der weißen Packung und der roten Schrift. Und die sind für meinen Papa damals so ein Schatz, dass er immer nur ganz kurz drauf rumkaut und die dann wieder einwickelt, damit er mehrere Tage was von hat. Meine Oma ist sich ziemlich sicher, dass ihre Familie durch diese ganzen Westbeziehungen eben unter Beobachtung stand.
4: Ja, die haben da... Wenn du Westbeziehung hattest, hatten die alles im Nacken. Da war jeder registriert, der Kontakt hatte mit dem Westen.
0: Die Akten, da bezieht sie sich ja auf die Stasi, die Staatssicherheit, den Geheimdienst der DDR. Aber ganz unbegründet ist dieses Gefühl ja absolut nicht. Heute weiß man ja, dass Westkontakte für die DDR-Behörden und die Stasi tatsächlich interessant waren. Also wer Verwandte im Westen hatte, Westbesuche bekommen hat oder Pakete bekommen hat, der konnte erfasst werden. Das hat jetzt nicht automatisch komplette Überwachung bedeutet, aber die Stasi hat solche Kontakte als Einflussnahme aus dem Westen betrachtet und deswegen beobachtet.
1: Bei meinem Papa kommt dann noch dazu, dass der andere Teil der Familie, also die Verwandten seines Vaters, im sogenannten Sperrgebiet leben. Dazu gehören Orte in der DDR, die ziemlich nah an der innerdeutschen Grenze liegen. Und dieses Sperrgebiet wurde vor allem eingerichtet, um Fluchtversuche zu verhindern. Denn in diese Sperrgebiete durften nur Leute, die auch dort gelebt haben. Also diese Leute durften in die Orte Richtung DDR, also zum Beispiel zum Einkaufen in die nächstgrößere Stadt. Aber mein Papa, der durfte seine Verwandten dort nicht besuchen, beziehungsweise nur mit einem sehr langen Vorlauf und mit einem genehmigten Passierschein, weil die DDR eben nicht wollte, dass die Leute der Grenze so nahe kommen. Und das führt bei meinem Papa eben dazu, dass er mit einem ziemlich starken Bewusstsein für die deutsche Teilung aufwächst, weil sie ja für seine Familie so konkrete Folgen hatte. Und ich glaube, genau da beginnt auch ein Teil der politischen Haltung meines Papas.
0: Und damit sind wir wieder zurück beim Freibad und dem Abend des 5. Juli 1987. Denn dein Papa, der fällt eben doch auf, ohne es zu diesem Zeitpunkt zu wissen.
1: Genau. Die Jugendlichen fangen mit Sprechchören an. Sie rufen da mit den 30, 40 Leuten, die sie noch sind, im Chor: Die Mauer muss weg und Scheißzone.
0: Also sehr politisch.
1: Auf jeden Fall. Obwohl dieser Ausspruch Ende der 80er jetzt auch nicht komplett neu ist.
2: Also dass da auch schon mal Leute irgendwie gerufen haben, die Mauer muss weg, und dass im Fernsehen eventuell kam oder dass das schon mal irgendwo stand oder so. Das war jetzt nicht irgendwie ein Spruch aus der kalten Küche mal eben schnell hergezaubert, sondern der war ja schon irgendwie bekannt.
1: Genau, mein Papa, der erinnert sich auch noch an ein Ereignis ein paar Wochen vor diesem Abend im Freibad. Also auch in Heiligenstadt gibt es im Jahr 1987 Menschen, die, nachdem ihr Ausreiseantrag abgelehnt wurde, mit einer Kerze in der Hand friedlich für ihre Ausreise demonstrieren. Aber auch da wird hart durchgegriffen. Die sitzen nämlich an diesem Freibadabend dafür schon im Gefängnis.
0: Über Justiz und Verhaftungen in der DDR, darüber werden wir noch sprechen. So ein bewusster Protest gegen den Staat, der wurde definitiv nicht geduldet zu der Zeit. Und so wirkt die DDR zumindest nach außen noch stabil.
1: Und das finde ich so absurd und auch so schizophren irgendwie. Ich stelle mir das Leben in der DDR nach der Recherche echt vor wie so zwei Welten. Da gab es dieses offizielle Leben in der DDR, dazu gehörten zum Beispiel diverse Mitgliedschaften, beispielsweise im Freien Deutschen Gewerkschaftsbund, in der Gesellschaft für deutsch-sowjetische Freundschaft, in der FDJ, also der Freien Deutschen Jugend. Das ist ja diese Jugendorganisation der Regierungspartei SED.
0: War dein Vater eigentlich da drin in der FDJ?
1: Also auf dem Papier ja, weil es eben erwartet wurde oder man ja auch drin sein musste, wenn man zum Beispiel studieren wollte. Er ist auch im Freien Deutschen Gewerkschaftsbund und in der Gesellschaft für die deutsch-sowjetische Freundschaft. Da machte man ja vieles einfach mit, weil es halt dazugehört hat und weil man durch solche Mitgliedschaften oft auch weniger aufgefallen ist. Aber er ist beispielsweise nicht zur Jugendweihe gegangen, dafür zur Firmung. Das hat er dann auch als Argument benutzt, dass er sich ja schon zur Kirche bekannt hat. Ja, wobei er heute sagt:
2: War aber eigentlich nicht die Wahrheit. Ich wollte mich einfach nur nicht zu diesem Staat bekennen.
1: Und das kratzt schon an dieser zweiten, an dieser privaten Welt. Westfernsehen und Westmusik, Blueser haben wir auch schon angesprochen. Das war geduldet, solange man nach außen die Erwartung erfüllte und nicht offen aneckte.
0: Beziehungsweise man brauchte eine gute Begründung, um sich all diesen Erwartungen zu entziehen. Zum Beispiel ein Schlupfloch wie das mit der Firmung.
1: Genau, und genau diese Sache mit der Firmung, ich glaube, das beschreibt mein Papa als Jugendlichen in diesem Konstrukt auch ganz gut. Also er war kein politischer Aktivist, aber er wollte eben selbst entscheiden, wozu er Ja sagt und wozu nicht. Und das fällt dann zusammen mit diesem familiären Background in eine Zeit in den 80er Jahren, wo die Leute halt so langsam mitbekommen, die DDR hat Probleme und da bröckelt was zwischen dieser offiziellen Darstellung und dem, was man selbst erlebt. Jedenfalls kann sich mein Papa daran noch ziemlich genau erinnern.
2: Im Fernsehen und in den Zeitungen wurde dir sonst was von Überproduktion und Produktivität und jetzt hat schon wieder irgendein Betrieb 120% statt 100 geschafft und oh. Weißt du, das ging halt so auf den Geist. Also das war

0: erscheint meinem Papa dieser Abend auch nicht außergewöhnlich. Die Sprüche waren provokant, ja, aber sie waren nicht neu und er war keiner von denen, die randaliert haben. Es werden auch keine Personalien aufgenommen, niemand wird verhaftet. Die Jugendlichen stehen noch eine Weile vorm Freibad rum und dann fährt mein Papa auch heim. Und jetzt kommen wir an den Punkt der Geschichte, an dem mir jedes Mal wieder ganz, ganz flau im Magen wird. Also erstmal bleibt's ruhig. Papa hat nämlich Urlaub. Das Konzert war an einem Sonntag, Montag hat er frei und auch am Dienstag.
1: Das war um die Mittagszeit. Ich glaube, am Motorrad oder am Moped geschraubt.
0: Gegen Mittag geht auf einmal das Garagentor auf. Und da stehen dann zwei Volkspolizisten vor ihm. Und die sagen einen Satz, den sicher viele ehemalige DDR-Bürger kennen. Wir möchten Sie bitten, mitzukommen.
1: Zur Klärung eines Sachverhaltes, so war ja immer die Redewendung. Konnte ich mich noch ein bisschen umziehen und die Hände waschen?
2: Wir möchten Sie bitten, mitzukommen zur Klärung eines Sachverhalts. Ein Moment, wo man, denke ich, wusste, jetzt folgt nichts Gutes für einen, oder?
0: Naja, also mein Papa denkt sich in dem Moment schon, dass es was mit dem Abend im Freibad zu tun haben wird. Hm. Aber er denkt sich auch nicht viel dabei. Also er macht sich jetzt keine Sorgen oder so.
1: Ja gut, okay, jetzt wollen sie irgendwie was wissen und mal kurz, ein paar Sachen geklärt und dann bist du heute Abend wieder zu Hause. Spätestens heute Abend, eigentlich in einer Stunde schon wieder. Aber dem war ja dann nicht so.
0: Denn er kommt an diesem Tag nicht mehr nach Hause und auch nicht in den nächsten Wochen.
3: Das war Gefangen in der DDR, Folge 1, vom Freibad ins Verhör. Diese Staffel von Die Entscheidung ist eine Produktion der Redaktion Ausland und politischer Hintergrund im September 2026. Reporterin für diese Staffel ist
0: Marie Müller.
3: Und mein Name ist Jasmin Brock.
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5: Herzlich willkommen zum Breitengrad, zu einer halben Stunde spannender Auslandsreportagen und Feature. Am Mikrofon ist Clemens Vierenkotte. In Südafrika sind Elefanten streng geschützt und eine Touristenattraktion. Aber für viele Bäuerinnen und Bauern auf dem Land können die Tiere zu einer echten Gefahr werden. Elefanten verwüsten in kürzester Zeit ganze Felder und stoßen Bäume um. Immer wieder trampeln sie auch Menschen zu Tode. Vor allem im Umfeld des weltberühmten Krüger Nationalparks kommt es oft zu Konflikten zwischen Mensch und Tier. Mit verschiedenen Strategien wird hier versucht, Elefanten von Dörfern und Äckern fernzuhalten. Ein neues Konzept setzt auf eine unerwartete Verbündete, nämlich auf die Honigbiene. ARD Südafrika-Korrespondent Stefan Überbach berichtet.
6: Palobeni am nordwestlichen Rand des Krüger Nationalparks. Hier sind immer wieder Elefanten unterwegs. Im weitläufigen Buschland, aber auch in den Feldern, ganz in der Nähe der kleinen Dörfer. Manchmal einzelne Tiere, meistens ganze Herden. Sie werden angelockt von Maispflanzen, Getreide oder Wassermelonen.
7: At night the elephant was here inside around 3 a.m. So when we came to motivate them, they just walked through to the other farm.
6: Heute Nacht, so gegen 3, waren die Elefanten hier auf dem Feld. Als wir kamen, um sie zu vertreiben, sind sie einfach zur nächsten Farm weitergezogen, sagt Chepon Gubeni. Er arbeitet als Elefantenhirte. Seine Aufgabe, die Tiere zu verjagen und dafür zu sorgen, dass sie während der Dunkelheit nicht allzu viel Schaden anrichten. Dabei setzen Chepon Gubeni und seine Kollegen keine scharfen Schusswaffen ein, sondern Licht und Lärm, Knallkörper etwa oder Signalraketen. Nach Tagesanbruch folgt dann die Bestandsaufnahme.
7: In the morning we just come back to.
8: Morgens kommen wir zurück, um die Schäden zu kontrollieren, einen Bericht zu erstellen und die Menschen zu informieren, die hier Landwirtschaft betreiben, dass sich ein Elefant in der Nähe befindet. Wir können diese Tiere nicht sehen, weil sie kein Halsband mit Sender tragen. Daher müssen wir immer wieder zurückkommen und alles doppelt überprüfen. Wir wollen keine Konflikte zwischen den Menschen und diesen Elefanten.
7: Allerdings lassen

0: sich Begegnungen zwischen Mensch und Tier nicht immer vermeiden. Das wissen auch die Bauern in Palubeni. Sie leben tagtäglich mit Elefanten in der direkten Nachbarschaft und fürchten um ihre Ernten.
1: Ja, die meiste Zeit sind sie verärgert, aber sie verstehen auch, dass es ein Tier ist und dass Tiere Pflanzen fressen können. Glücklich sind sie darüber überhaupt nicht. Aber man muss verstehen, niemand sagt diesem Tier, dass es hierher kommen und von den Feldern fressen soll. Und die Menschen sehen auch, dass wir ständig versuchen, diese Elefanten zu vertreiben.
0: Viele Elefanten, die hier auf den Feldern auftauchen, kommen direkt aus dem Krüger. Der Zaun um den weltberühmten Nationalpark hat nämlich Löcher, vor allem nach Stürmen oder Hochwasser. Dass sich die Tiere frei bewegen können, ist für den Park wichtig, für die Menschen außerhalb aber ein Risiko, sagt Sam Ferreira, der schon seit Jahren als Wildhüter im Krüger arbeitet und als einer der besten Elefantenkenner in der Parkverwaltung gilt.
2: Wenn Elefanten sich frei durch die Landschaft bewegen, kommen sie immer häufiger mit Menschen in Kontakt, insbesondere mit Landwirten. Für uns ist die Begegnung mit Elefanten etwas Schönes. Für jemanden, dessen Existenz vom Ackerbau abhängt, kann ein Elefant jedoch eine Katastrophe bedeuten. Wenn ein Elefant in ein Feld trampelt, kann die gesamte Jahresernte verloren gehen. Und das ist ein großes Problem.
0: Für den Elefantenhirten Chepun Gubeni gehört es zum Alltag, dass die Tiere durch beschädigte Zaunabschnitte einfach aus dem Park hinauswandern.
1: Diese Elefanten kommen aus dem östlichen Teil des Krüger Nationalparks. Sie kommen immer wieder von dort, weil der Zaun auf dieser Seite beschädigt ist. Im Januar gab es Überschwemmungen. Dadurch wurde ein Teil des Zauns zerstört. Solange diese Schäden bestehen, kommen die Elefanten weiterhin hindurch.
0: Umgestürzte Bäume, abgegraste Wiesen, zertrampelte Felder. In der Region ist deutlich zu sehen, was Elefanten in der Natur so alles anrichten können, selbst wenn es nur einzelne Tiere sind. Parkranger Sam Ferreira.
2: Wie die Menschen haben auch Elefanten bestimmte Vorlieben beim Essen. Nicht alle Bäume sind für Elefanten gleich attraktiv. Manche Arten mögen sie deutlich lieber als andere. Das stellt uns vor Herausforderungen. Selbst wenn ich die Zahl der Elefanten stark reduzieren würde, im Moment leben so um die 30.000 im Krüger, dann würden die verbleibenden Tiere immer noch bevorzugt die besonders attraktiven Bäume aufsuchen. Wir nennen solche Bäume manchmal auch Eiscreme-Bäume.
0: Elefanten zieht es aber nicht nur zu ihren Lieblingsbäumen, auch Wasserstellen spielen bei den Wanderungen eine zentrale Rolle. Die Tiere bleiben da, wo es Wasser gibt und ziehen weiter, wenn es knapp wird. Die Schäden für Bäume und Vegetation können enorm sein, denn ein ausgewachsener Elefant braucht pro Tag etwa 200 Kilo Futter und 200 Liter Wasser.
2: Wasser ist ein entscheidender Faktor für die Aufenthaltsdauer von Elefanten. In saisonalen Flüssen ist Wasser jedoch weniger zuverlässig verfügbar. Während bestimmter Zeiten müssen die Tiere sogar graben, um Wasser zu finden. Dadurch verbringen sie nicht durchgehend Zeit an denselben Orten.
0: Für die Vegetation kann das eine Chance sein, denn dann haben die Bäume die Gelegenheit, sich von den Attacken der gefräßigen Tiere zu erholen, die es vor allem auf die Blätter und die Rinde abgesehen haben.
2: Wenn ein Baum das ganze Jahr über von denselben Elefanten besucht wird, hat er kaum Überlebenschancen. Gibt es jedoch Phasen, in denen die Tiere abwesend sind, kann sich der Baum erholen, insbesondere während der Regenzeit. Genau deshalb bleiben entlang saisonaler Flüsse oft größere Bäume erhalten. Sie dienen gewissermaßen als Rückzugsgebiete für bestimmte Baumarten.
0: Das heißt, welche Auswirkungen der Elefantenbesuch für die Natur hat, hängt stark davon ab, wo es Wasser und Nahrung gibt.
2: Wir beobachten sogar starke Auswirkungen durch Elefanten, obwohl die Tierzahlen lokal gering sein können. Ein einzelner Elefant, der immer wieder denselben Baum aufsucht, kann größere Auswirkungen haben als mehrere Elefanten, die nur einmal vorbeiziehen.
0: Um die Drohnen

0: Drohenden Gefahren rechtzeitig zu erkennen, setzen Elefantenhirten in Palubeni wie Chepungubeni moderne Ortungstechnik ein. Denn viele der Tiere tragen Halsbänder mit Sendern, deren Signale in ein digitales System eingespeist werden.
1: Wir nutzen ein System namens Earth Ranger, um die Bewegungen zu verfolgen. Wenn sich die Tiere Feldern, Farmen, Camps oder Gemeinden nähern, in denen sie nicht sein sollten, können wir das sehen. Wir kontrollieren ihre Position ständig, ungefähr jede Stunde. Wenn wir feststellen, dass sie eine Straße überqueren oder ein Gebiet betreten, in das sie nicht gehen sollten, fahren wir sofort dorthin und vertreiben sie.
0: Auf seinem Handy kann Chepungubeni in Echtzeit verfolgen, wo sich die Tiere gerade aufhalten. Nähert sich ein Elefant einer sensiblen Zone, wird automatisch eine Warnung ausgelöst. Alle markierten Tiere haben Namen, um Verwechslungen zu vermeiden.
1: Für uns ist es leicht, sie dann zu stoppen. Sobald ein Elefant bis auf 500 Meter an ein Feld herankommt, erhalten wir eine Warnmeldung auf dem Telefon. Dann zeigt das System beispielsweise an, Kurula befindet sich 500 Meter von der Farm Gingi Kirani entfernt. Dann fahren wir sofort dorthin, positionieren uns und vertreiben den Elefanten, bevor er das Feld erreicht.
0: Das Ortungssystem zeigt aber nicht nur an, ob, wann und von wo ein Elefant in die Nähe eines Feldes wandert. Es macht auch die Bewegungsmuster des Tieres sichtbar.
1: Auf diesem Handy sehe ich die Bewegungen von Elefanten wie Malamala oder Kurula. Ich sehe die Tiere, die Senderhalsbänder tragen. Ich sehe ihre Spuren und ihre Bewegungen.
0: Allerdings sind noch längst nicht alle Elefanten in der weitläufigen Region mit Sendern ausgestattet. Die Tiere ohne Halsbänder müssen im Gelände gesucht werden, was nicht ganz einfach ist.
1: Wenn man mit Elefanten arbeitet, die kein Halsband tragen, weiß man nie genau, wo sie sich befinden. Man vertreibt sie vielleicht und denkt, sie sind in ein Reservat zurückgekehrt. Dabei halten sie sich möglicherweise noch immer hier in der Gegend auf. Wenn sie aber ein Senderhalsband tragen, kann ich ihre Position jederzeit kontrollieren.
0: Die Peilsender dienen nicht nur der kurzfristigen Konfliktvermeidung. Sie liefern auch Daten über großräumige Wanderbewegungen der Tiere und damit einen wichtigen Beitrag zur Wissenschaft, sagt Parkranger Sam Ferreira.
2: Viele Elefanten werden mit Satellitensendern ausgestattet, sodass ihre Wanderungen nachvollzogen werden können. Über die Jahre wurden vermutlich etwa 400 Tiere besendet. Und deren Daten haben uns deutlich gezeigt, dass die Elefanten den Nationalpark ziemlich oft verlassen.
0: Der Krüger-Nationalpark, der gerade sein 100-jähriges Bestehen gefeiert hat, ist das größte Wildschutzgebiet in Südafrika und heute mit einer ganzen Reihe privater Reservate und Schutzgebiete in den Nachbarländern Simbabwe und Mosambik verbunden.
2: Die Idee dahinter war nicht, einen einzigen Nationalpark über Landesgrenzen hinweg zu schaffen. Stattdessen arbeiten unterschiedliche Landnutzer zusammen, um bessere Ergebnisse für den Naturschutz zu erzielen. Inzwischen sehen wir erstmals in großem Maßstab, dass diese grenzüberschreitende Vernetzung tatsächlich funktioniert. Es bestehen heute Verbindungen vom Krügergebiet bis nach Simbabwe und Botswana. Und jüngere genetische Untersuchungen deuten darauf hin, dass Elefantenbullen aus Regionen wie Chobe in Botswana gelegentlich bis zum Krüger durchwandern, um sich hier mit den Kühen fortzupflanzen.
0: 100 Jahre Krüger Nationalpark heißt auch 100 Jahre Landschaftsschutz und 100 Jahre Erfahrung, was es bedeutet, wenn Elefanten und Menschen als Nachbarn zusammenleben.
2: Im Rahmen des 100-jährigen Jubiläums des Krüger Nationalparks müssen wir deshalb darüber nachdenken, wie wir die Erfahrungen der Vergangenheit nutzen können, damit Menschen in der Landschaft nicht nur negative, sondern auch positive Erfahrungen mit Elefanten machen.
0: Die Daten der letzten 100 Jahre, die dank der vielen Funksender auch die Wanderwege der Elefanten dokumentieren, sollen und können dabei helfen, die Zahl der Konflikte zwischen Tieren und Menschen zu verringern, etwa im Tourismus. Denn auch ein Safari-Jeep ist nicht zu 100% sicher, wenn zum Beispiel eine wütende Elefantenmutter neugierige Urlauber von ihrem Baby fernhalten will. Oder wenn eine Touristengruppe bei einer Safari zu Fuß auf aus Versehen einer

0: Elefantenherde zu nahe kommt. Artenschutz und Tourismus auf der einen Seite, die Sicherung von Existenzgrundlagen auf der anderen. Um Konflikte zwischen Menschen und Elefanten zu entschärfen oder sie gar nicht erst entstehen zu lassen, suchen die Verwaltung des Krügerparks, Partnerorganisationen und die umliegenden Gemeinden nach geeigneten Wegen. Weil die gefährdete Tierart unter Schutz steht, wird dabei ganz bewusst auf den Einsatz tödlicher Methoden verzichtet. Ein Abschuss von Elefanten kommt nur im allergrößten Notfall in Frage. Stattdessen wird versucht, die Tiere von Dörfern und Feldern fernzuhalten.
1: Ich habe über 40 verschiedene Ansätze untersucht. Dazu gehören aktive Methoden wie Lärm oder Abschreckung. Diskutiert wurden sogar Aufnahmen menschlicher Stimmen. Es gibt auch passive Maßnahmen wie Zäune oder Drahtkonstruktionen zum Schutz einzelner Bäume. Das zentrale Problem besteht darin, den Elefanten das Gefühl zu vermitteln, dass ein Ort unangenehm ist oder gefährlich. Dabei muss die Gefahr möglichst unvorhersehbar sein.
0: Für die Praxis heißt das, es gibt nicht die eine Lösung, sondern einen Mix verschiedener Maßnahmen, sagt Michelle Henley von der Naturschutzorganisation Elephants Alive, übersetzt so viel wie lebende Elefanten.
2: We combine various methods because elephants are smart. It's like playing chess with them and you've actually got to keep changing your game plan.
0: Wir kombinieren verschiedene Methoden, weil Elefanten intelligent sind. Es ist wie ein Schachspiel mit ihnen. Man muss seine Strategie ständig verändern. Blechstreifen bewegen sich im Wind und machen Krach. Spiegel reflektieren die Sonne. In der Nacht kommen blinkende Solarstrahler zum Einsatz. Außerdem wird Elefantendung verbrannt, der mit Chili-Pulver versetzt ist, was einen scharfen Rauch erzeugt, den die empfindlichen Geruchsorgane der Tiere überhaupt nicht mögen. Genauso wenig wie den Gestank von Lappen, die in altem Motoröl getränkt und ausgelegt werden. Alles Ideen, die sich anderswo in Afrika schon bewährt haben.
3: Es gibt eine ganze Reihe davon, aber wir haben 4 Methoden aus verschiedenen afrikanischen Ländern ausgewählt. Da ist zunächst der Metallstreifenzaun aus Kenia, dann gibt es das stark riechende Elefantenabwehrmittel aus Uganda. Dazu kommen die Chili-Lappenzäune aus Tansania und schließlich die Blinklichtsysteme, die in Botswana eingesetzt werden.
0: Neuerdings experimentiert die Gemeinde Palubeni an der Nordwestgrenze des Krüger Nationalparks auch mit einer ganz anderen biologischen Abschreckung, nämlich mit Honigbienen. Entlang der Felder hängen Bienenstöcke, die durch Drähte miteinander verbunden sind. Dazwischen stehen Attrappen, die echten Stöcken ähnlich sehen. Elefantenhirte Chepo Ngobeni.
4: Die Elefanten kommen zwar weiterhin in die Gegend, aber sie benutzen nicht den Weg, an dem die Bienenstöcke stehen. Dort, wo keine Bienenstöcke aufgestellt wurden, gehen sie hindurch. Das zeigt mir, dass Elefanten und Bienen keine Freunde sind. Man könnte sogar sagen, dass die Bienen hier der Boss sind. Die Elefanten haben Angst vor ihnen und werden nicht auf die andere Seite rübergehen.
0: Die kleinen Honigbienen können für die großen Elefanten in der Tat ziemlich unangenehm sein, sagt Vincent Mabunda. Er koordiniert das Projekt Elephant Peace, übersetzt so viel wie Frieden mit den Elefanten in einem der betroffenen Dörfer.
5: This is one.
6: Die Bienen gehören zu den wichtigsten Mitteln, die wir einsetzen, um Elefanten davon abzuhalten, in unsere Felder einzudringen. Bienen und Elefanten sind nämlich große Feinde. Wenn eine Biene einen Elefanten in den Rüssel sticht, kann das lebensgefährlich werden. Der Rüssel schwillt an und weil er den zum Fressen braucht, fürchtet der Elefant die Bienen sehr und kommt dann nicht.
0: Elefanten haben ein gutes Gedächtnis. Sie können sich schmerzhafte Erfahrungen merken und ihr Verhalten oder ihre Wanderrouten entsprechend anpassen.
5: The elephants comes every week.
6: Die Elefanten kommen jede Woche. Wir haben jedoch beobachtet, dass sie dort, wo die Bienenstöcke stehen, keine Zäune durchbrechen. An anderen Stellen können sie Metallzäune niedertrampeln, aber auf dieser Seite kommen sie nicht einmal näher. Denn die Elefanten können die Bienen riechen. Sie erkennen den Geruch und wissen, dass dort Bienen sind. Deshalb meiden sie diesen Bereich, weil sie wissen, dass sie dann gestochen werden.
0: Tja, Das System arbeitet mit einer Art Stolperdraht. Berührt ein Elefant diesen Draht, setzt er damit eine Kettenreaktion in Gang.
6: Wenn ein Elefant diesen Draht bewegt, wird die Bewegung unmittelbar auf den Bienenstock übertragen. Der Bienenstock beginnt zu schwanken. Dadurch werden die Bienen aktiviert. Sie fliegen direkt zu dem Störenfried und stechen ihn. Dann rennt der Elefant weg. Er flüchtet sofort. So verhindern die Bienen, dass die problematischen Tiere in unsere Felder kommen.
0: Der Bienenzaun dient aber nicht nur der Elefantenabschreckung, sondern erfüllt einen doppelten Zweck. Denn für die Dorfgemeinschaft, die sich um die nützlichen Insekten kümmert, bietet er eine zusätzliche Einkommensquelle.
5: There's a time, let me say September times, because
6: vor allem im September gibt es viele Blüten, dann sind die Bienen sehr aktiv und dann ernten wir den Honig. Diesen Honig füllen wir in Flaschen ab, die wir etikettieren und verkaufen. Dadurch verdienen wir Geld. Auf diese Weise schlagen wir zwei Fliegen mit einer Klappe. Wir nutzen die Bienen als Schutz gegen Elefanten und machen damit gleichzeitig Geld.
0: Das Projekt hilft damit auch dabei, die Armut im Dorf zu verringern. Und es zieht inzwischen viele interessierte Menschen an, vor allem Jüngere.
6: Am Anfang waren wir 35 Personen. Das Interessante war, dass immer mehr Menschen begeistert wurden, als Elephants Alive begann, uns mit den Bienen, den Pflanzen und dem gesamten Projekt zu unterstützen. Immer mehr Menschen kamen freiwillig dazu. Heute haben wir mehr als 70 Beteiligte, insbesondere junge Menschen.
5: More than 70 people, more especially youth.
0: Parallel dazu setzt die Naturschutzorganisation Elephants Alive auf eine zweite natürliche Barriere, nämlich auf Pflanzen, die Elefanten lieber meiden. Projektleiterin Michelle Henley steht mitten in einem großen Beet.
2: Yeah, we've got blue basil, which is an elephant unpalatable crop.
3: Hier haben wir blaues Basilikum. Das ist eine Kulturpflanze, die Elefanten nicht gerne fressen. Genau diese aromatischen Pflanzen schrecken Elefanten ab oder überdecken den Geruch der Nahrungspflanzen, die Elefanten besonders gern fressen, wie Wassermelonen, Kürbisse, Mais und all die anderen Dinge, die Elefanten lieben. Deshalb pflanzen wir diese für Elefanten unattraktiven Pflanzen als Schutzbarriere rund um die Nahrungspflanzen.
0: Auch die Pflanzen zur Abschreckung der Elefanten bieten der Dorfgemeinschaft die Möglichkeit, sich etwas Geld hinzuzuverdienen. Aus manchen der Gewächse, die für Elefanten unangenehm riechen, lassen sich nämlich hochwertige Öle machen.
2: We've also got a lemongrass there, which also makes a very good essential oil.
3: Dort drüben haben wir auch Zitronengras, aus dem sich ein ätherisches Öl gewinnen lässt. Auf dieser Seite wachsen Lavendel und Rosmarin. All diese Pflanzen wurden getestet und gelten für Elefanten als sehr unattraktiv. Gleichzeitig besitzen sie einen Marktwert, weil man aus ihnen hochwertige, ätherische Öle destillieren kann. Während des Destillationsprozesses entsteht außerdem das sogenannte Hydrolat. Das kann als Insektenabwehrmittel verwendet werden. Diese für Elefanten unattraktiven Pflanzen bieten also viele Nutzungsmöglichkeiten und können zusätzliche Einnahmequellen schaffen, während gleichzeitig die Nahrungsfelder geschützt werden. Sie erfüllen also einen doppelten Zweck.
0: Neben diesen natürlichen und rein pflanzlichen Barrieren kommen auch die anderen Methoden aus verschiedenen Ländern Afrikas zum Einsatz. Die Metallstreifenzäune, die Blinklichter, die stark riechenden Abwehrmittel. Damit schafft die Organisation Elephants Alive ein gestaffeltes Schutzsystem mit mehreren Abwehrlinien vor den Feldern mit den eigentlichen Nahrungspflanzen. Allerdings haben alle diese Maßnahmen zur Elefantenabschreckung auch ihre Grenzen. Zum Beispiel verlassen Bienenvölker in sehr trockenen Jahren teilweise ihre Stöcke. Außerdem können die Elefanten auf Regionen ausweichen, die nicht geschützt sind. Und sie können ihr Verhalten anpassen. Wildhüter Sam Ferreira.
1: Es ist leicht zu sagen, wir stellen hier Bienenstöcke auf. Aber die Elefanten werden lernen, wo die Bienen sind. Und sie wissen, dass Bienen nachts schlafen. Dann können sie einfach einen Weg finden und nur nachts kommen.
0: Es braucht also verschiedene Methoden, die noch dazu immer wieder neu angepasst werden müssen, um Elefanten und Menschen dauerhaft auseinanderzuhalten. Aber die Kombination aus Aufklärung, dem Einsatz von Hirten und dem physischen Schutz der Felder hat schon klar messbare Effekte erzielt. Da, wo Bienenzäune, Pflanzenbarrieren und Frühwarnsysteme im Einsatz sind, müssen keine problematischen Tiere mehr geschossen werden. Elefanten

0: Hirte Chepon Gubeni.
1: No, we don't kill elephant, we just try to.
2: Nein, wir töten keine Elefanten. Wir versuchen lediglich, sie zu vertreiben und zu zeigen, dass Menschen und Elefanten in gegenseitiger Wertschätzung geschützt werden können. Wir können zusammenleben. Es sind Tiere und Menschen und wir können gemeinsam existieren. Daran ist nichts falsch.
0: Vincent Mabunda, der örtliche Projektleiter von Elephant Peace, ist davon überzeugt, dass es ein friedliches Nebeneinander von Menschen und Elefanten geben kann, unter klaren Bedingungen.
3: Ja, wir können mit den Elefanten zusammenleben, aber sie dürfen nicht unsere Nahrungspflanzen zerstören. Wir leben mit den Elefanten. Sie ernähren sich hier in der Region. Wir leben mit ihnen, ohne dass unsere Felder beschädigt werden und ohne dass wir sie töten müssen. Das Zusammenleben ist gut, weil wir hier auch den Ökotourismus entwickeln. Deshalb müssen wir miteinander leben, ohne einander zu schaden.
0: Das Dorf Palobeni zeigt als Positivbeispiel, wie gut dieser Ansatz funktionieren kann, sagt Michelle Henley von der Naturschutzorganisation Elephants Alive.
4: In Palobeni waren wir sehr erfolgreich. Bevor wir dort tätig wurden, wurden 26 Elefanten geschossen. Seitdem wurde kein einziger mehr getötet. Diese Menschen verstehen inzwischen, dass Bienenzäune und für Elefanten unattraktive Nutzpflanzen langfristig nachhaltige Möglichkeiten bieten, ihre Nahrungsgrundlage zu schützen.
0: Aber was passiert, wenn ein Elefant trotz aller Schutzmaßnahmen und Abwehrbarrieren Zäune durchbricht und auf den Feldern oder in den Dörfern Schäden verursacht? Wildhüter Sam Ferreira.
5: Hat ein Elefant den Zaun dennoch überwunden, muss entschieden werden, wie weiter vorzugehen ist. Zunächst stellt sich die Frage, ob der Elefant verjagt werden kann. Manchmal funktioniert das, manchmal nicht. Ist bereits ein Schaden entstanden, dann erwarten die Betroffenen normalerweise, dass dieser Elefant auch wie ein Tier behandelt wird, das Schäden verursacht.
0: Soll heißen, dass dieser Elefant geschossen wird, was in Ausnahmesituationen die einzige, die letzte Lösung sein kann. Sollte dieser Fall eintreten, wird das Fleisch des Tieres in der Regel in der betroffenen Dorfgemeinschaft verteilt, auch als eine Art Wiedergutmachung.
6: Das war die Reportage Südafrika mit Honigbienen gegen die Elefantenplage von ARD Südafrika-Korrespondent Stefan Überbach, Redaktion Clemens Fierenkotte. 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
3: 18 Uhr, guten Abend. Die Nachrichten des Bayerischen Rundfunks mit Jerzy May. Die Übersicht. Rot-Rot-Grüne Koalitionsgespräche in Mecklenburg-Vorpommern können beginnen. Merz lehnt neuen Vorschlag zur EU-Finanzplanung ab. Fußball-Bundesligisten Augsburg und München spielen 2:2. Das Wetter zeitweise Regen, von Unterfranken her freundlicher 10 bis 17 Grad. Berlin. Die Bundesregierung lehnt den neuen Vorschlag für den EU-Haushalt ab 2028 ab. Bundeskanzler Merz erklärte, die Höhe des Etats sei keine Grundlage für eine Einigung. Der EU-Haushalt müsse für diejenigen bezahlbar sein, die die Hauptlast der Finanzierung trügen. Die irische EU-Ratspräsidentschaft hat in ihrem neuen Entwurf den ursprünglich von der EU-Kommission vorgeschlagenen Betrag von rund 2 Billionen Euro für die Jahre 2028 bis 2034 um gut 140 Milliarden Euro gestutzt. Die Bundesregierung verlangt deutlich höhere Kürzungen. Rostock. Nach SPD und Linkspartei in Mecklenburg-Vorpommern haben auch die Grünen für Koalitionsverhandlungen zur Bildung einer rot-rot-grünen Landesregierung gestimmt. Einen entsprechenden Beschluss fasste ein kleiner Parteitag in Rostock. Für die Grünen wäre es die erste Regierungsbeteiligung in Mecklenburg-Vorpommern. Die Koalitionsverhandlungen sollen am Montag beginnen. Bei der Landtagswahl am 20. September war die AfD vor der SPD die stärkste Kraft geworden, verfehlte aber die absolute Mehrheit. Berlin. Bundesjustizministerin Hubig will Extremisten den Zugang zum Schöffenamt erschweren. In der Welt am Sonntag kündigte sie eine entsprechende Reform des Richtergesetzes an. Darin soll künftig gelten, dass solchen Bürgern das Schöffenamt verwehrt wird, die wegen einer vorsätzlichen Straftat zu einer Geldstrafe von mehr als 90 Tagessätzen oder zu einer Freiheitsstrafe verurteilt wurden. Bei Zweifel an der Verfassungstreue eines Bewerbers müsste der Schöffenwahlausschuss dem nachgeben. Vatikanstadt. Papst Leo hat erneut die Todesstrafe als unzulässig bezeichnet. Sie verletze die Unverletzlichkeit und Würde des Menschen, schrieb er auf der Plattform X, ohne aktuelle Fälle in den USA direkt zu nennen. Die Regierung in Washington hat angekündigt, die Hinrichtung eines mehrfachen Mörders öffentlich zu zeigen. Dazu schreibt Leo, es sei sicherlich nicht akzeptabel, dass der Tod zur Show gemacht werde. Frankfurt am Main. Das Jugendwort des Jahres 2026 steht fest. Es heißt Ragebait, zu Deutsch Wutköder. Der Begriff steht für Inhalte, die in sozialen Medien absichtlich Zorn oder Empörung auslösen sollen, heißt es vom Pons Langenscheid Verlag, der das Jugendwort auf der Frankfurter Buchmesse vorstellte. Rund 1 Million junge Menschen haben darüber mit abgestimmt. Die Wörter Peak und Crash Out hatten es ebenfalls ins Finale geschafft. Sizilien. Heftige Gewitter und Starkregen haben in Süditalien zu Überschwemmungen, Erdrutschen und Verkehrsbehinderungen geführt. Besonders stark betroffen ist die Region Kalabrien. Dort kam es zu Stromausfällen. In Neapel mussten einige Bewohner ihre Häuser wegen eines Erdrutsches verlassen. Bereits gestern gab es durch Tornados auf Sizilien mehrere Verletzte und schwere Schäden an Gebäuden, Autos und landwirtschaftlichen Flächen. Die Unwettergefahr für Süditalien bleibt bis in die Nacht bestehen. Zum Fußball. Am 5. Spieltag der Bundesliga haben sich Augsburg und Bayern München 2:2 getrennt. Stuttgart gewann 2:0 in Paderborn. Mainz unterlag Leverkusen 3:4. Der HSV setzte sich in Hoffenheim 3:2 durch und Union Berlin besiegte Elversberg 1:0. In der zweiten Liga spielten Magdeburg-Hannover 3:0, Darmstadt-Cottbus 3:1 und Osnabrück-Dresden 1:1. Im Abendspiel empfängt Nürnberg Wolfsburg. Das Wetter in Bayern: vor allem im Süden zeitweise Regen, sonst von Unterfranken her freundlicher, in der Nacht dann weitgehend trocken, in der Früh örtlich Regen, Tiefstwerte 10 bis 4 Grad. Morgen mal sonnig, mal bewölkt mit etwas Regen, Montag und Dienstag meist freundlich, wieder etwas wärmer. Soweit die Nachrichten, es ist 18.04 Uhr. Zwei Verkehrsmeldungen, die A3 Passau Richtung Nürnberg ist zwischen Straubing und Kirchroth wegen Bergungsarbeiten gesperrt und noch die A96 Lindau Richtung München zwischen Stetten und Mindelheim, ein Unfall auf der rechten Spur. Soweit die Verkehrsübersicht.
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4: Hallo beim Lachlabor und Schlecki, also unser Kuscheltierhund. Ich weiß gar nicht, ob wir das Lachlabor machen können. Ich glaube, der muss mal wieder Gassi gehen. Nein, ruhig Schlecki, ruhig. Also hier sind Tina und Mischa und das Lachlabor mit einer neuen kniffligen Frage.
5: Mischa, hast du ein bisschen Hunger mitgebracht?
4: Schlecki hat Hunger.
5: Weil, guck mal, was ich mal wieder ausgegraben habe aus der hintersten Ecke von unserer Lachlaborkiste.
4: Ah, unsere Herdplatte.
5: Ja, genau.

0: Sehr gut.
1: Wir könnten doch mal wieder kochen. Was kochen. Was sind denn so deine allerliebsten Lieblingsgerichte? Ich meinte nicht Schlecki, sondern dich.
0: Schlecki mag gern Hundefutter, ich mag kein Hundefutter. Ich esse sehr gerne Lasagne.
1: Okay, vielleicht mal gucken. Kochen wir heute Lasagne? Wenn, dann kochen wir die natürlich auf ganz spezielle Lachlaborart.
2: Das Lachlabor untersucht heute...
3: Kann man mit Pfefferspray von der Polizei kochen?
0: Ui, also in der Lasagne ist Pfeffer drin.
1: Ja.
0: Die muss man pfeffern.
1: Pfefferspray
0: von der Polizei. Unsere Lachlabor-Hörerinnen und Hörer, die haben immer Ideen, ey.
1: Kilian hat sich zusammen mit seiner ganzen Hortgruppe vom Kinderhort Königin des Friedens in München die Frage ausgedacht und sie uns geschickt. Mischa, bevor wir jetzt gleich unsere Kochplatte anschmeißen und uns ein leckeres, pfeffriges Gericht kochen, lassen wir uns doch erst noch mal von unserem Miträtselteam sagen, was genau ist denn überhaupt Pfefferspray?
0: Ja, also Polizei ist ja schon gefallen, die haben das doch meistens, oder?
1: Und was weiß man noch so über Pfefferspray?
4: Pfefferspray ist sowas, das hat die Polizei dabei. Davon brennen die Augen und jucken auch sehr stark. Und das können die dem Gegner dann in die Augen sprühen.
5: Der Polizist hat es am Gürtel und ist einfach eine Dose. Und da kann er dann oben drauf drücken und dann kommt es raus.
6: Das ist, glaube ich, wie so eine Sprühdose, wo man das einfach dann raussprüht.
7: Die Polizisten sprühen das ins Gesicht. Also an die Augen, weil dann können die Diebe oder wer auch immer für kurze Zeit nichts mehr sehen und dann kriegen die Polizisten den Dieb.
0: Also ich habe das auch noch nie in echt gesehen, muss ich zugeben.
1: Nein?
0: Nee,
1: Pfefferspray noch nie gesehen?
0: Nicht. Nur so in Filmen und da war das immer so, dass man das dann wirklich genau in die Augen gesprüht haben. Dann hatten die so total rote Augen, wie so im Comic, so komplett rote Augen. Und das ist, glaube ich, ganz schön krass, wenn man das abkriegt. Aber natürlich viel besser als irgendwie eine andere Waffe oder so, finde ich irgendwie.
1: Und irgendwie denke ich mir, vielleicht wäre es ja auch ganz praktisch, wenn das gehen würde mit dem Pfefferspray. Das hätte man ja vielleicht dann so dabei, wenn man unterwegs ist. Und dann kann man sich nochmal das Essen nachwürzen oder bei so einem Picknick oder so.
0: Wenn das nicht so richtig krass scharf ist.
2: Wie wäre es mit einem Selbstversuch?
1: Also ich würde sagen, wir brauchen Pfefferspray. Wir haben doch...
0: Haben wir? Pfeffer haben wir tatsächlich in der Lachlaborkiste,
1: ja. Pfeffer haben wir in der Lachlaborkiste?
0: So eine normale Pfeffermühle. Mühle, genau wie man sie aus der Küche kennt.
1: Ha, aber Pfefferspray, müssten wir dann vielleicht noch schnell kaufen, oder? Wo kauft man das denn?
0: Ich glaube, das kann man schon irgendwo kaufen, aber...
2: Ich glaube, jetzt braucht es einen echten Experten.
0: Tja, ich wüsste jetzt gar nicht, wo ich da hingehe.
1: Ja, ich habe es jetzt auch im Supermarkt noch nicht im Regal gesehen. Also wir brauchen jemanden, der sich mit Pfefferspray auskennt, vielleicht auch schon mal benutzt hat. Und das haben wir natürlich.
8: Hallo, mein Name ist Dominik Spitz. Ich bin Kontaktbeamter bei der Polizeiinspektion 23 in München-Giesing. Die Polizei hat als Einsatzmittel ein Pfefferspray dabei. Das hat jeder Polizist am Polizeigürtel. Und deswegen würde ich behaupten, kenne ich mich mit dem Pfefferspray sehr gut aus.
0: Ja, sehr gut.
1: Okay. Und hat unser Experte das Pfefferspray auch schon mal benutzt?
8: Ja, also als Polizist habe ich es in der Ausbildung natürlich schon mal verwendet. In meinem Polizeialltag zum Glück allerdings noch nicht.
1: Okay, ja. In der Ausbildung, aber jetzt ist es ja wie so eine Haarspraydose in klein. Ist ja jetzt nicht so schwer, das irgendwie zu benutzen, oder?
0: Ach, so sieht es aus. So eine Haarspraydose. Ja, vielleicht, damit man weiß, wie kräftig man da drauf drücken muss oder so vielleicht.
1: Also, ist es so schwer oder was übt man da in der Ausbildung mit dem Pfefferspray?
8: Natürlich die Zielgenauigkeit. So leicht ist es dann nicht, wie man sich's vorstellt. Man muss auch erst mal lernen, wie stark ist der Druck, der aus der Dose rauskommt. Man muss natürlich den Wind berechnen, wenn man draußen ist. Die Gefahr ist ganz einfach, indem man sich sonst vielleicht selbst pfeffert. Ja? Und dann steht der Polizist mit geschwollenen Augen da und nicht derjenige, der es vielleicht sein sollte.
0: Ui, das wäre natürlich nicht gut. Oder auch, nehmen wir mal an, wir haben danach noch so ein leckeres Mousse, Schokoladenmousse als Nachtisch gemacht. Und dann pfeffern wir unsere Lasagne und dann so, ups, das Mousse hat es leider abgekriegt. Deswegen sollte man es schon üben.
1: Okay, also man muss das wohl so ein bisschen üben. Können wir trotzdem vielleicht nochmal, bevor wir loslegen, ganz genau hören, was passiert denn, wenn man dieses Pfefferspray abbekommt?
8: Wenn man das Pfefferspray

0: in die Augen bekommt, dann ist es so, dass die Augen sehr schnell zuschwellen, die fangen das Brennen an, somit sieht man nichts mehr. Ja, das kann natürlich für Polizisten sowie für Verbrecher sein. Sprich, wir müssen auch selbst darauf achten, dass wir nicht in die Reichweite von dem Pfefferspray kommen, sonst sehen wir selber nichts mehr. Es brennt höllisch. Ich glaube, jeder hat schon mal beim Duschen ein bisschen Duschgel ins Auge bekommen. Das ist kein Spaß. Und bei so einem Pfefferspray kann man sich's noch mal tausendmal schlimmer vorstellen.
1: Ja, ich kann jetzt auch was berichten.
2: Vom Duschgel in den Augen?
1: Oder? Nein, nein. Ich habe gerade überlegt, wie das sein könnte. Und dann ist mir eingefallen, ich habe mal eine Chili geschnitten. Mhm. Ja, und die habe ich auch angefasst mit den Fingern. Und dann habe ich irgendwie danach mir auch die Hände gewaschen und habe gedacht, alles fein. Und habe dann irgendwann 20 Minuten später oder so mir in den Augen gerieben. Und dann hat auf einmal mein Auge gebrannt. Hölle, übelstmäßig hat es gebrannt, weil ich doch noch irgendwie, obwohl ich es gar nicht gemerkt hatte, so Schärfe von der Chili am Finger hatte und dann war das im Auge und mein Auge ist auch super rot geworden. Also allein nur, weil ich so ein bisschen Chili am Finger hatte und so ähnlich.
2: Ähnlich kann man sich es vielleicht vorstellen vielleicht. Bei dem Pfefferspray. Okay, also das heißt schon mal, wir müssen, glaube ich, extrem vorsichtig damit kochen. Vielleicht suchen wir auch schon mal die Schutzbrillen raus aus der Lachlaborkiste. Aber wir haben ja auch noch gar kein Pfefferspray. Also nochmal die Frage an unseren Experten, den Polizeibeamten Dominik Spitz. Wo kaufen wir das denn jetzt? Wo gibt's denn das?
0: Das Pfefferspray, was die Polizei hat, kann man frei verkäuflich nicht bekommen. Das ist rein für die Polizei da. Man kann sich als Privatperson ein sogenanntes Tierabwehrspray besorgen. Das ist lediglich dazu da, Tiere von sich fernzuhalten, beispielsweise einen aggressiven Hund. Aber ein Pfefferspray kann man so nicht bekommen. Ja.
1: Ah, okay. Also ist so ein bisschen tatsächlich fast wie eine Waffe.
2: Zu gefährlich wahrscheinlich.
1: Deswegen dürfen das nur Polizisten haben. Ja, ist ja eigentlich gut so.
2: Okay, aber wir haben die Schutzbrillen auf, dann basteln wir uns das halt einfach, das Pfefferspray. Das machen wir und nicht ihr zu Hause natürlich. Okay. Ich würde sagen, Wasser und Pfeffer, oder?
1: Ja, wir haben doch auch so eine Sprühdose genau. Mit Wasser irgendwo.
2: Die Sprühdose haben wir hier.
1: Ja.
2: Jetzt könnten wir doch hier in das Wasserglas, guck mal, könntest du vielleicht so ein bisschen reinpfeffern?
1: Ja, auf jeden Fall. Sogar auch ein bisschen mehr reinpfeffern.
2: Ja, genau. Schlecki, mach mal Platz. Mhm. Tu mal den Hund zur Seite. Und Mischa pfeffert jetzt unser Wasserglas.
1: Ist schon mal gut. Ich nehme mal einen Schluck, ja?
2: Mhm.
1: Ui! Oh, das ist aber schon ganz schön krass zum Trinken.
2: Im Moment okay. Ist aber so, dass der Pfeffer eigentlich nur auf der Wasseroberfläche ist. Ich glaube, okay. Wir müssen das mit der Klobürste ein bisschen verrühren.
1: Ja, mit der Klobürste kann man alles verrühren.
2: So, okay, Achtung.
1: Und was habt ihr so gemacht? Ja, wir haben ein bisschen Wasser mit Klobürste verrührt und Pfeffer. Was man so im Lachlabor am normalen Arbeitstag macht.
2: Okay, also jetzt ist es schon so eine schöne braune Suppe.
1: Also schöne braune Suppe ist tatsächlich interessant, was die Dina so mag. Es sieht halt wirklich wie so eine bisschen eklige Brühe aus, würde ich eher sagen.
2: Und jetzt würde ich sagen, wir füllen das hier in unsere Sprühflasche. Guck mal, ich habe hier einen Trichter.
1: Ja, sehr gut. So.
2: So, dala. Und dann kann es eigentlich gleich mit Kochen losgehen.
1: Ja.
2: Ja, am besten halt ein Gericht, wo viel Pfeffer reingehört. Du hast jetzt gesagt, Lasagne ist ein bisschen aufwendig, Mischa.
1: Spiegelei mit Pfeffer vielleicht.
2: Okay, Spiegelei mit Pfeffer haben wir auf der Liste.
3: Was sagt denn eigentlich das Miträtselteam dazu?
2: Okay, die haben wahrscheinlich auch noch Ideen, was wir kochen könnten. Welche Gerichte empfehlt ihr denn, die wir jetzt mit unserem selbst hergestellten Pfefferspray kochen sollen?
4: Rührei.
5: Salat oder bei den Spaghettis?
6: Spaghetti Bolognese mit Käse.
7: Bei vielleicht diesen Schmetterlingsnudeln.
8: Chili con carne.
9: Bei einer Suppe.
10: Schön viel bei einer Carbonara.
11: Bei einer Currywurst oder bei einem Pfeffersteak.
12: Bei Chips.
13: Beim Butterbrot.
14: Ich würde auch auf chinesische Nudeln oder so oder scharfe Nudeln. Die sind ja eh schon scharf.
1: Ja, absolut. Meine Oma hat vielleicht noch ein feines Pfeffersüßle, hätte sie vielleicht gemacht.
2: Übersetzung, eine kleine feine Pfeffersoße. Also ehrlich gesagt, ich habe schon die ganze Zeit so einen Nieser in der Nase. Wir haben hier überall Pfeffer.
1: Was denkst du, wie es mir ging, der schon einen Schluck von diesem Pfefferwasser genommen hat?
2: Also, ich würde jetzt mal vielleicht trotzdem sagen, vielleicht gehen wir zu deiner Idee zurück mit dem Spiegelei, weil wir haben ja auch nicht so richtig viel Zeit.
1: Ich dachte, wir können nicht so richtig kochen, aber das stimmt eigentlich gar nicht. Wir können
2: es geht
1: eigentlich
2: schnell
1: sogar beide
2: und wir machen so ein richtig schön pfeffriges Spiegelei. Mhm. Wir bereiten das hier mal vor und dann gibt es vielleicht gleich was Leckeres zu essen. Und solange gibt es auch eine feurige Musikverschnaufpause mit Eule.

0: erschaffen kann.
1: Hier ist das Lachlabor mit Mischa und Tina. Und wenn ihr auch eine coole Frage habt, die zu uns passt, dann schickt uns doch eine E-Mail und zwar an
2: lachlabor@br.de.
1: So, wir braten uns jetzt hier gleich im Lachlabor ein Ei an und machen dann unser selbstgemixtes Pfefferspray drauf. Also eigentlich ist es ja nur Wasser mit Pfeffer. Haben wir hier in so eine Sprühflasche reingemacht.
2: Weil das ist unsere Frage heute, ob man nämlich mit Pfefferspray kochen kann.
1: Genau. So, ich glaube, unsere Pfanne ist schon relativ heiß, Mischa. Vielleicht machst du mal ein Ei rein, damit wir jetzt gleich so ein schönes Spiegelei kriegen.
2: So, schön in die Pfanne. Okay.
1: Vielleicht wird es auch eher Rührei, merke ich gerade, nicht so arg Spiegelei.
2: Aber das geht gut. So ein Ei geht schnell, das ist nicht schlecht.
1: Und es riecht schon ganz gut. So, und dann, wie gehen wir denn dann vor? Dann würde ich sagen, tun wir das Ei auf den Teller.
3: Ich hole mal aus der Kiste.
2: So eine Schüssel geht auch, oder? So eine
1: genau, und dann würzen wir das einfach mit unserem selbstgemachten Pfefferspray.
2: Dann haben wir eine traumhafte wieder Neuentdeckung und gewinnen dafür irgendwie, diese gibt es doch so Sterne.
1: Preis des
2: so.
1: Jahrtausends?
2: Nee, da gibt es doch so Sterne für so besondere Köche oder so.
1: Ja, ja, ich glaube, dass wir das auf jeden Fall
2: kriegen. Wir kriegen bestimmt mehrere Sterne dafür.
1: Du, ich glaube, ehrlich gesagt, das geht schon.
2: Okay,
1: dann
2: mach mal aus.
1: Hinein in die Schüssel.
2: Okay, es ist mehr Rührei geworden, muss man ehrlich sein. Aber okay.
1: So. Ja, und dann kannst du es ja jetzt mal hier schön würzen. Vielleicht schüttelst du nochmal, jetzt hat sich der ganze Pfeffer unten abgesetzt.
2: Ah, ja. So, und jetzt gibt's Pfefferspray aufs Ei.
1: Oh, das gibt jetzt natürlich ein bisschen so eine Suppe, weil ja lauter Wasser rauskommt.
2: Ja, es geht schon.
1: Kommt denn auch Pfeffer mit raus?
2: Riecht schon auf jeden Fall
1: so. Ach komm, mach noch ein bisschen drüber. Also ich weiß nicht genau, ob ich jetzt diese Wasser-Ei-Brühe noch essen mag. Sowieso ist das jetzt wieder ganz kalt
2: also,
1: durch das kalte Wasser.
2: Ein bisschen vielleicht, aber hey, da muss man durch.
4: Oh, ihr zwei, das wird doch ähnlich.
2: Also, ich würde es schon noch probieren, muss ich sagen.
1: Dann probier, wegen mir gerne. So Mischa nimmt sich jetzt so ein bisschen von unserem Rührei.
2: Ist in Ordnung. Ein bisschen wässrig tatsächlich, muss man sagen. Aber den Pfeffergeschmack, den mag ich eigentlich ganz gern. Ist wie so ein wirklich gut gewürztes Ei. Also fast besser, als wenn ich es daheim mit Pfeffer würzen würde. Nicht so schlecht. Vielleicht ist jetzt auch meine Freude über unsere Aktion ein bisschen spielt damit rein, aber...
1: Habe ich auch ein bisschen das Gefühl.
2: Noch mal ein bisschen, nehmen
1: Na
2: noch
1: gut.
2: Ein bisschen mit bisschen
1: also
2: Pfeffer.
1: Wir lassen Mischa hier mal
2: ein bisschen mehr Pfeffer
1: weiter essen. Ich bin mir ja gar nicht so sicher, ob das echte Pfefferspray genauso ist wie das, was wir hier gebastelt haben. Mit Rätselteam, ich frage euch nochmal, der Mischa ist ja mit Essen beschäftigt. Ist da noch was anderes drin oder was meint ihr, kann man jetzt überhaupt mit Pfefferspray kochen?
5: Kochen vielleicht nicht, aber so zum oben drüber machen auf die Suppe oder Spaghetti oder was auch immer.
6: Also ich würde ja nicht so viel machen, weil also es ist ja schon Pfeffer dabei, so ein normales. Aber ich weiß nicht, ob da noch andere Sachen dabei sind. Ob es dann so gut schmeckt, wenn da noch irgendwie solche Öle oder keine Ahnung, so ein anderes Zeugs drin ist.
7: Also ich denke mal, das schmeckt nicht gut, weil das ist auch andere Sachen drin sind.
8: Ich glaube nicht, dass es dafür gemacht ist.
9: Also mein Papa hat sich auch mal was gekauft, also ein Pfefferspray, und hat er auf die Kommentare geschaut. Und ein Kommentar, da stand, es schmeckt nicht gut und es brennt in den Augen.
2: Vielleicht ist es wie so eine krasse Chili, also nochmal stärker, das kann ich mir schon vorstellen. Ich wäre natürlich nicht so happy, wenn es jetzt irgendwie meinen Mund verätzt oder so, dass das irgendwie so ganz schädlich ist für den Mund. Da wäre ich dann doch kein Fan von dem echten Pfefferspray im Essen. Aber müsste man halt nochmal checken vielleicht.
1: Okay, ja, wir lassen das nochmal checken. Ist da jetzt nur Pfeffer drin oder noch was anderes im Pfefferspray von der Polizei? Fragen wir doch unseren Experten, den Polizisten Dominik Spitz.
10: Pfeffer ist in diesem Pfefferspray tatsächlich nicht drinnen. In diesem Pfefferspray ist ein Wirkstoff namens Capsaicin drin. Das ist der Wirkstoff, der auch in Chilischoten vorhanden ist. Und in diesem Pfefferspray kommen sonst noch gewisse Trägerstoffe, Öle vor, die quasi das erst ermöglichen, dass das Pfefferspray mit einem Strahl und mit einem gewissen Druck rausschießen kann.
2: Ja, Leute, aber dann nennt das Pfefferspray doch Chili-Spray, oder?
1: Also wollte ich auch gerade sagen, das heißt doch Pfefferspray, es ist kein Pfeffer drin. Wieso das denn?
10: Der Verständnis halber ist es einfach so, dass jeder weiß, was Pfeffer ist und somit kann man sich vorstellen, was die Wirkung davon ist. Vielleicht könnte man dazu auch Mega-Chili-Spray sagen, aber tatsächlich bei uns einfach im ganz normalen Sprachgebrauch das Pfefferspray.
2: Mega-Chili-Spray, das finde ich noch besser. Ja, sehr gut. Also das sollte man auch mal durchsetzen da bei der Polizei.
1: Okay, also das Pfefferspray ist gar nicht pfefferscharf, sondern Chili-scharf.
2: Naja gut, aber fürs Kochen, manche
1: wollte ich grad sagen.
2: Mit Chili mache ich ja auch manchmal. Allerdings die sehr scharfen Sachen, die mag jetzt nicht jeder. Aber trotzdem, man kann auch Chili mit Ei essen.
1: Genau, also kann man sich das denn dann aufs Essen sprühen oder was wird denn jetzt passieren, wenn man mit Pfefferspray, was eigentlich Chili-Spray ist?
2: Mega-Chili-Spray.
1: Mega-Chili-Spray ist, was passiert, wenn man damit kocht?
10: Man hätte wahrscheinlich brennende Schmerzen im Hals, die Augen würden zuschwillen, die Nasenschleimhäute würden zuschwillen. Das wäre alles andere als ein Vergnügen. Wenn ich es in der Wohnung versprühe, würde wahrscheinlich im Anschluss die Feuerwehr kommen müssen, um die Wohnung zu lüften, weil einfach dieser dichte Sprühnebel noch in der Wohnung drinnen liegt und deswegen ist es einfach nicht geeignet fürs Kochen zu Hause.
2: Ui, ui, da haben wir was nicht bedacht.
1: Okay, das klingt ein bisschen aufwendig und nicht so angenehm. Aber Mischa, du hast vorher auch mal gesagt, zu schnell gibt man nicht auf. Was ist denn jetzt, wenn wir so eine Schwimmbrille oder eine Schutzbrille aufziehen? Dann kriegen wir zumindest schon mal nicht die zugeschwollenen Augen.
2: Naja, das für den Mund soll es ja auch nicht so gut sein. Das war ja auch meine Befürchtung, also wenn es da auch nicht so gut ist.
1: Aber so ein bisschen brennen im Hals. Also ich möchte noch mal fragen, wenn wir jetzt so Schwimmbrille oder Schutzbrille aufziehen, würde es denn dann gehen, kochen mit Pfefferspray?
10: Würde im ersten Moment was bringen. Natürlich schütze ich dadurch meine Augen, aber natürlich meine Nasen oder meinen Mund nicht. Und dann würde das Pfefferspray darüber eindringen und dann hätte ich dann die Probleme. Also das brennt in der Nase, im Mund. Selbst wenn ich es an die Finger bekomme und kommt dann im Nachgang an meine Augen, an meinen Mund, dann brennt es dann. Das ist sehr fest dran. Also es lässt sich nicht so leicht abwaschen. Man braucht da wirklich einen längeren Zeitraum, wo ich mit warmem Wasser das Ganze nachher abwasche, auch aus den Augen, damit es dann wieder besser werden kann.
2: Hast du denn schon mal im Taucheranzug gekocht, Tina? Das wäre doch auch mal eine Möglichkeit im Endeffekt.
1: Meinst du, dass es dann vielleicht geht? Aber gut, jetzt, wenn das so brennt und man hat es dann im Mund, es klingt wirklich nicht angenehm. Das Ganze scheint irgendwie auch noch mal viel schärfer als normale Chili zu sein. Kann das sein?
10: Es gibt eine Maßeinheit, wie man Schärfe misst. Die nennt sich Scoville. Ähnlich wie Grad Celsius für die Temperatur ist das quasi der Maßstab für den Schärfegrad. Stellt euch mal vor, ihr esst eine Peperoni auf einer Pizza. Dann hat es einen Scoville-Wert von etwa 500. Unser Polizeipfefferspray hat ungefähr einen Wert von 2 Millionen. Dann könnt ihr euch ungefähr vorstellen, wie scharf das dann wirklich ist.
2: Oh.
1: Okay,
2: ich habe gerade gedacht, ach, das ist doch mal gut. Peperoni-Pizza esse ich sehr gerne. Da kann doch irgendwie vielleicht, wenn da so das Fünffache rauskommt, habe ich mir gedacht, das wird doch okay sein und so, dann könnte man darüber nachdenken. Das ist ja völlig verrückt, so ein Wert.
1: Okay, also ich würde sagen, wir halten fest. Das wäre einfach viel zu scharf und man würde sich fast eher verbrennen, als dass man sein Essen würzen würde. Gibt es noch mehr Gründe, warum man das Pfefferspray nicht benutzen kann?
10: Dieser Sprühstoß klingt etwa wie ein Pfefferspray klingen würde, wenn wir es wirklich sprühen würden. Man kann sich das so vorstellen wie bei einer Wasserpistole. Da kommt ja auch ein ganz fester Strahl vorne raus und so ist es auch beim Pfefferspray. Wenn ich beispielsweise mit dem Pfefferspray in meine Suppe sprühen würde, um es zu würzen, würde aufgrund von dem Druck die Tomatensuppe vielleicht an die Decke spritzen. Das

0: Hatscha auch alles abkriegen. Also es ist wirklich keine gute Idee.
1: Das war ein sehr scharfes Lachlabor.
0: Was wir heute alles rausgefunden haben. Mit dem Wissen könnt ihr gleich mal eure Freundinnen und Freunde oder jemanden aus der Familie testen.
1: Fragt die doch zum Beispiel mal, was sie denken, wie viel Pfeffer im Pfefferspray ist.
0: Und dann könnt ihr sagen, haha, da ist gar kein Pfeffer drin.
1: Ja, haben wir nämlich heute gelernt. Im Pfefferspray ist kein Pfeffer, sondern so ein Chili-Wirkstoff.
0: Aber viel, viel schlimmer als die schlimmste Chili.
1: Wie war das nochmal? Eine Pepperoni hat 500 Scoville. Das ist die Einheit, wie man Schärfe misst.
0: Ja, und das Polizeipfefferspray hat 2 Millionen Scoville. Also so unfassbar viel mehr.
1: Also keine gute Idee, mit Pfefferspray kochen zu wollen. Man müsste danach bestimmt ins Krankenhaus und die Feuerwehr müsste die Wohnung lüften.
0: Das klingt übertrieben, aber genauso hat er es gesagt. Deshalb also kann man Pfefferspray auch nicht einfach so kaufen, weil es ist wirklich gefährlich.
1: Gut, dass wir drüber gesprochen haben und das rausgefunden haben. Ihr wollt noch mehr rausfinden?
0: Ja, dann nichts wie los. Ihr könnt zum Beispiel die Antwort auf folgende Frage erfahren.
1: Welche Sportarten kann man im Weltall machen?
0: Oder können Tiere die Stimmen von anderen Tieren nachmachen?
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0: Haben die denn eigentlich Pfefferspray irgendwie dabei oder so? 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Nee. 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
1: Viel Spaß und bis zum nächsten Mal. Ciao, sagen Tina
0: und Mischa.
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0: Als kleines Kind sagst du halt einfach nur nein und das hat sich dann.
1: La, Arabisch.
2: Und das ist dann einfach so, man sagt jein und man schüttelt den Kopf, wenn man eigentlich meint nein. Und man nickt, wenn man eigentlich meint ja.
0: Aber wenn jemand dann aufwacht und einen steifen Nacken hat, dann wird das ein bisschen schwierig.
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9: Leonie
10: und Clara.
11: Und außerdem noch mit dabei
12: die Anne
13: und die Ursel.
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3: Nein!
15: Erklär's den Außerirdischen.

0: Was meint ihr denn? Wenn jetzt ein Außerirdischer hören würde, dass ihr Nein sagt, würde der dann auch verstehen, was es bedeutet?
1: Also ich denke, wenn man es mit einer richtigen Betonung macht, dann würde es vielleicht auch ein Außerirdischer verstehen. Also wenn man so richtig wütend das dann sagt, dass es dann wahrscheinlich auch andere verstehen werden.
0: Müsste man es dann sagen, dass der es richtig versteht oder die?
1: Nein!
2: Und wahrscheinlich auch mit der Körpersprache, ob man angespannt ist oder gelassen oder so.
3: Wir können ja mal hören, wie Nein in anderen Sprachen klingt und gucken, ob wir eins finden, wo wir sagen, yeah, das klingt noch neiniger als unser Nein.
4: No, Englisch.
2: No, Italienisch.
5: La, Arabisch.
0: Ich weiß noch Nee auf Schwedisch. Fällt dir noch eins ein?
3: No auf Portugiesisch.
0: Und welches klingt jetzt am meisten nach Nein?
6: Arabisch.
0: Du findest Arabisch. Also meinst du, da würde jeder oder jede Außerirdische verstehen, das bedeutet jetzt Grenze und hier nicht weiter?
6: Ja, also wir Arabische betonen das Wort richtig hart. Und das ist besonders in unserer Sprache.
0: Sag mal, könnt ihr eigentlich gut Nein sagen?
6: Naja, ich weiß nicht. Ich glaube, es gibt vielleicht schon manche Situationen, da brauchst du vielleicht hin und wieder auch mal Hilfe.
1: Ja, wenn jemand fragt, ob man am Nachmittag Zeit hat, um sich zu treffen und irgendwas zu machen und man halt so gar keine Lust hat, dann ist es natürlich auch schwierig, Nein zu sagen, weil es ist ja ein Freund und den willst du ja nicht ablehnen.
0: Wie machst du es dann meistens?
1: Vielleicht eine Ausrede oder ich weiß es nicht.
7: Also bei mir ist es so, mein kleiner Bruder fragt mich halt oft, ob ich mit ihm spiele und ich habe so ein bisschen den Spaß dran verloren, aber ich möchte ihn halt irgendwie nicht so ein bisschen enttäuschen, deswegen versuche ich immer noch was zu machen, was mir halt noch Spaß macht, aber so an der Grenze, dass er noch mitspielen kann. Aber manchmal sage ich halt dann auch Nein, wenn ich keine Lust mehr habe, sondern lieber irgendwie ein Buch lese oder so.
0: Wie reagiert er auf dein Nein?
7: Er ist halt ein bisschen enttäuscht, weil er halt gerne mit mir spielen würde, aber der nimmt es ganz gut.
0: Wie ist bei euch, Leonie und Clara?
8: Also ich habe eine kleine Schwester, die ist 4 und die fragt mich so gut wie jeden Tag, ob wir zusammen spielen. Und dann sage ich halt Nein, weil ich zum Beispiel lerne. Und dann kommt sie halt noch 10 Mal. Und dann werde ich halt aggressiver und dann irgendwann wird es halt laut.
0: Du, das war auch gerade, bevor wir hier angefangen haben mit dem Podcast, wollte deine kleine Schwester auch unbedingt mit hier reinkommen, gell? Die hätte ich gar nicht losgelassen. Clara, fällt es dir leicht oder wie ist es mit dem Nein-Sagen bei dir so?
9: Bei mir ist es manchmal schwer, weil meine Schwester ist manchmal echt total nervig. Ich habe zwar keine kleine, aber eine große.
0: Und wie ist es denn so bei euch? Was ist euch lieber eigentlich, so ein direktes Nein oder diskutieren?
7: Manchmal frage ich, ob meine Eltern ungefähr zocken darf und dann kriege ich entweder ein klares Nein oder immer so eine unklare Antwort und das nervt halt manchmal schon, weil du würdest halt gerne eine klare Antwort, weil dann könntest du deinen Tag halt anders umplanen. Aber wenn du dann so eine unklare Antwort bekommst, dann ist es ein bisschen schwieriger.
0: Wie ist bei dir, Ahmad?
6: Ja, Diskussion. Ich denke schon an eine Diskussion, weil man kann auch wissen, warum die Person das will oder nicht will. Das ist ein Teil ihrer Idee.
0: Das stimmt. Und dann verstehst du es vielleicht besser, dann, das Nein, wenn die das erklären kann, besser?
3: Ja. Ist euch das denn auch schon mal gelungen, aus so einem klaren Nein, was ihr von irgendjemand bekommen habt, wieder irgendwie ein Ja zu machen? Also das irgendwie so weich zu kochen, das Nein von jemand anderem?
8: Also mein Vater, wenn der zu Hause arbeitet und ich halt nach der Schule irgendwie zocken möchte oder so, dann frage ich ihn halt so lange, bis er Ja sagt. Ich frage halt, ob ich darf, dann sagt er nein, dann gehe ich kurz in mein Zimmer, dann komme ich wieder, frage wieder, gehe wieder in mein Zimmer und das mache ich halt so lange, bis ich ein Ja bekomme.
6: Also wir machen es so, wenn wir was wollen, dann machen wir so, es ist wie ein Vertrag, dass wenn wir das dürfen, dann müssen wir auch für den anderen auch was machen dafür aus seiner Wahl. Wenn ich zocken wollte, dann habe ich gesagt, ich will zocken, dafür werde ich lernen. Und dann haben meine Eltern gesagt, ja, natürlich.
0: Gibt's so eine Situation, wo ihr total gerne schon mal Nein gesagt hättet, euch das aber nicht getraut habt?
2: Wenn einen jemand irgendwohin mitnehmen will oder so, zum Beispiel zu einer Bergwanderung oder so, und man aber schon viel zu schlapp ist und nicht so viel Lust hat, dann sagt man einfach, sorry, ich muss noch lernen oder sowas. Ausreden sowas.
3: Habt ihr Ideen, was hilft, wenn man eigentlich Nein sagen will und es nicht so richtig

0: rauskriegt? Habt ihr da schon Erfahrung mitgemacht?
1: Also ich würde halt so ein bisschen so eine Ausrede dann machen. Also nicht komplett eine Ausrede, sondern eher so eine halbe, dass man so ein bisschen so ein Kreis legt und das dann halt so absichert. Das ist ein bisschen, dass da nicht, dass die Person, der du dann Nein geben würdest, halt nicht so enttäuscht ist oder so.
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3: Vielleicht kennen manche dieses eine Buchgeschichte, das kleine Nein. Und daran hat man in Ethik vorletzten Jahr darüber geredet, dass bei Gefahren, wenn man was nicht will, dann sagt man mit voller Kraft einfach Nein und geht einfach weg. Oder wenn man was nicht will, dann sagt man zur Person selber auch, dass man es nicht will.
0: Ist es gut, das vorher mal geübt zu haben, so ein richtiges Nein rauszuhauen?
3: Naja, ich kann es eigentlich schon selber. Ich brauche eigentlich keine Hilfe.
4: Also wir haben, ich glaube, die ersten zwei Geschichten vom Neinhorn. Und dadurch hat meine Schwester halt auch mehr gelernt, Nein zu sagen. Und das heißt halt, dass ich jetzt nicht mehr so einfach zu ihr hingehen kann und sie fragen kann, ob ich jetzt irgendwas von mir wieder haben kann, weil sie sich zum Beispiel ein Buch oder meine Haarbürste von mir ausgeliehen hat. Kann ich jetzt nicht einfach zu ihr hingehen und sie fragen, ob ich das jetzt wieder haben kann, weil sie halt nicht mehr Ja, sondern Nein sagt.
0: Gibt es Menschen, wo Nein besonders schwierig ist für euch?
1: Bei meinen Eltern. Also halt bei denen, mit denen ich mehr Zeit verbringe, dann ist es einfacher, weil dann kennt man die auch besser. Aber jetzt bei irgendwelchen Verwandten, die du vielleicht nur so zweimal im Jahr siehst oder so, dann wird es wahrscheinlich ein bisschen schwieriger, weil du nicht so genau weißt, wie die reagieren.
5: Also von meinen Eltern ist es nicht so schlimm wie von besten Freunden, aber ansonsten glaube ich nicht.
6: Warum ist das so, meinst du?
5: Ich weiß nicht, ich kenne meine Eltern natürlich auch schon viel, viel länger und die kenne ich auch viel, viel besser und die sehe ich halt fast jeden Tag und ja, da ist es, nein, halt Gewohnheit.
7: Bei meiner Schwester, da ist es irgendwie nicht schlimm, weil die ist ja schon größer und wenn man dann mit ihr spielen will, dann ist es ja auch okay, wenn sie dann Nein sagt, weil sie dann noch lernen muss oder einfach gerade Tagebuch schreibt, dann sperrt sie mich ja auch immer aus. Lässt mich vor der Tür stehen.
0: Ist dann Nein, was du gut verstehst, einfacher zu nehmen als Nein, wo du denkst so, hä, warum sagt der jetzt oder die jetzt Nein?
7: Es ist halt schwieriger, weil man weiß nicht, warum sie Nein sagt. Und dann kann man es halt irgendwie nicht so gut verstehen.
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0: Als ihr klein wart, gab es ja so Nein-Sachen, wo ihr immer so total wild Nein zugesagt habt?
9: Ich habe da immer getobt und so, als ich gefragt wurde zum Beispiel, ob ich müde bin oder so. Ist einfach nur so eine Frage, da bin ich dann immer völlig ausgerastet und bin rumgelaufen, rumgerannt, habe geweint, keine Ahnung, so.
1: Also bei mir war es auch so, wenn man mich mal gefragt hat, ob ich müde war, habe ich mir richtig laut Nein geschrien, also wo ich kleiner war und habe immer die Augen ganz, ganz weit aufgemacht, um zu symbolisieren, dass ich nicht müde bin. Aber jetzt verstehe ich das halt viel besser, weil wenn man älter ist, dann ist es einem viel mehr bewusst, wieso man überhaupt so Nein bekommen hat und so.
0: Wenn man ganz klein ist, kann man ja offensichtlich total leicht und einfach Nein sagen, so mit 3. Und dann kommt irgendwann so ein Punkt, wo das mit dem Nein plötzlich manchmal nicht so mehr so rauskommt, obwohl man Nein meint. Was ist da passiert in euch?
1: Also wo man halt klein ist, wenn man halt so 3 oder 4 ist, dann an die ersten 3 Lebensjahre kann man sich auch nicht so richtig erinnern und so. Und wenn man halt später mehr so zu einem besseren Bewusstsein gelangt, dann ist es halt schwieriger. Nein zu sagen, weil du halt immer darüber nachdenkst, wie die reagieren und was dann für Folgen haben könnte. Und als kleines Kind sagst du halt einfach nur Nein und das hat sich dann.
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0: Wenn ihr euch jetzt vorstellt, ihr könntet den Rest eures Lebens entweder zu allem immer Ja sagen oder zu allem immer nur Nein sagen. Was würdet ihr auswählen?
1: Also ich finde das ziemlich, ziemlich schwierig, weil wenn ich jetzt halt jemand fragt, ob du eine Playstation haben willst oder so, keine Ahnung, und du hast halt das Nein gewählt, dann wirst du halt gezwungen, Nein zu sagen. Wenn du aber jetzt irgendwas Schlimmes aufgefordert wirst, was du gar keinen Bock drauf hast und du aber Ja gewählt hast, dann ist es halt auch voll blöd. Deswegen, ich kann mich eigentlich nicht entscheiden. Es wäre ziemlich schwierig und ich glaube, das

0: würde ich nicht hinbekommen.
1: Ich glaube, ich würde da Jein sagen.
2: Gute Idee. Wie ist es bei euch anderen?
3: Ich würde mich, glaube ich, für Ja entscheiden, weil wenn du halt dich für Nein entscheidest, dann kannst du halt zum Beispiel zu Geburtstagsgeschenken, also wenn dich jemand fragt, ob du dir, keine Ahnung, ein neues Handy zum Geburtstag wünschst, dann sagst du halt Nein, aber du wünschst es dir eigentlich, deswegen würde ich Ja wählen.
2: Und wenn du dann zu irgendwas Blödem Ja sagen müsstest?
3: Dann würde ich es nicht machen.
1: Wenn man dann gefragt wird, willst du gequält werden oder so, und man dann Ja sagt, das ist halt auch Ja. Jein.
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5: Aber was würde denn das bedeuten mit deinem Jein, Ferdi? Weil wenn dann eine Frage, bist du eine Playstation, dann nimmst du, dann sagst du Jein und nimmst eine halbe? Oder ja. wie wäre das dann in deinen Gedanken?
1: Wenn mal wieder gefragt wird, dann bekomme ich die ganze, weil zwei Hälften, ja.
5: Also zweimal Jein macht dann wieder ein Ganzes.
1: Ja.
5: Oskar, für immer Nein oder für immer Ja?
6: Ich glaube, ich würde für immer Nein nehmen, weil das Leben besteht ja nicht nur aus Fragen. Von dem her, du wirst oft was gefragt, aber antwortest nicht immer mit Ja oder Nein. Du sagst ja manchmal, wenn gefragt wird, wann hast du Zeit, dann sagst du morgen, übermorgen. Aber wenn es dann so Ja-Nein-Fragen sind, dann würde ich, glaube ich, eher Nein nehmen.
5: Weil an was, welche Beispiele hast du jetzt gedacht? Also was wäre blöder, wenn du jetzt nur noch Ja sagen würdest? Also wieso war jetzt dann deine Entscheidung fürs Nein?
6: Beispielsweise, wenn man Rechnungen bezahlen muss und dann wird man gefragt, bezahlst du die noch? Dann kannst du quasi Nein sagen.
5: Klar, was meinst du? Ein Leben lang Nein oder Ja?
3: Bei Nein, da hat man halt auch immer das Problem, wenn man da was ziemlich Cooles macht. Wenn du zum Beispiel jetzt in den Freizeitpark willst, aber du kannst nicht, weil du Nein gesagt hast. Und bei Ja ist es das Problem, wenn jetzt deine Verwandten sagen, dass du mit ihnen zum Beispiel in die Großstadt ziehen sollst. Und dann hast du halt nur das Problem, dass du dauernd Ja sagst und dann ziehst du mit denen vom Land in die Großstadt.
7: Also, ich habe halt Nein gewählt, aber ich würde halt dann, wenn ich was gefragt werde und ich halt eigentlich mit Ja antworten möchte, dann würde ich halt einfach Nein sagen und den Kopf halt nicken. Das mache ich jetzt auch manchmal, dass ich Nein sage, aber nick.
5: Wie wäre denn euer Familienleben, wenn alle nur noch Nein sagen?
8: Also wenn es bei mir in der Familie jetzt nur noch alle Nein sagen würden, dann würde wahrscheinlich alle Zimmer komplett zugemüllt sein. Also von mir und meinem kleinen Bruder wahrscheinlich. Und der Fernseher würde wahrscheinlich durchlaufen oder so. Also ein bisschen chaotisch. Aber wenn es bei Ja wäre, dann wäre es halt genauso chaotisch, weil dann müsstest du halt zu anderen Sachen eben Ja sagen, die halt auch genauso viel Chaos anrichten würden.
3: Also es sieht bei mir jetzt schon schrecklich im Zimmer aus. Und wenn ich dann halt immer noch öfter Nein sag, dann wird es noch schrecklicher ausschauen und ich muss über meine Sachen drüber steigen.
1: Ich habe ja Jein gesagt und das ist dann einfach so, man sagt Jein und man schüttelt den Kopf, wenn man eigentlich meint Nein, und man nickt, wenn man eigentlich meint Ja. Somit muss man nie was Falsches sagen.
2: Also würde man da nicht total wahnsinnig werden, wenn immer alle Jein sagen und man nie weiß, was der andere jetzt wirklich will?
9: Doch, man würde, weil manche Leute könnten mal, wenn man selbst die Sachen nicht will, könnten manche Leute Ja verstehen. Und manche könnten Nein verstehen, wenn du das willst.
1: Man schüttelt ja den Kopf oder man nickt ja währenddessen und das ist einfach Jein so.
8: Aber wenn jemand dann aufwacht und einen steifen Nacken hat, dann wird das ein bisschen schwierig.
5: Eine Jein-Welt.
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9: Jetzt kommt ein Witz.
8: Meine Schwester hat sich beide Beine gebrochen.
3: Die Arme.
8: Nein, die Beine.
11: Der Kopf ist rund, damit das Denken die Richtung wechseln kann.
5: Heute ist ja das Thema Nein. Und jetzt würde uns einfach interessieren, ob vielleicht bei euch in dieser Zeit was passiert ist. Also hat euer Kopf irgendwie die Richtung geändert?
1: Jein, so halb.
5: Das will ich jetzt genauer wissen.
1: Es bedeutet, es ist viel Neues dazugekommen, aber auch was ich schon wusste, also jein.
8: Also ich habe jetzt gelernt, dass ich vielleicht öfter jein sage, weil es irgendwie dann manchmal besser passt. Weil dann könntest du in der Zeit, wo jemand

0: dann erstmal wahrnimmt, dass du Jein gesagt hast, kannst du noch mal drüber nachdenken, dann vielleicht eine klare Antwort geben.
1: Mein letztes Wort. Mehr Jein für die Welt.
2: Mein letztes Wort. Mehr Nein auf der Welt.
3: Mein letztes Wort. Mehr Ja auf der Welt.
4: Mein letztes Wort ist auch, man sollte ganz vielen Jein sagen. Ganz viel. Weil dann fallen Entscheidungen leichter, da hat man noch mehr Zeit zum Denken und dann kann man sagen, ob man will oder nicht.
5: Ja, also auch mehr Ja, weil da muss man zum Beispiel die Eltern, wenn sie arbeiten, weniger nerven, ne? Weil man jetzt unbedingt was anschauen möchte, wenn die halt einfach Ja sagen.
6: Die Eltern sollen ein bisschen mehr Ja sagen, weil sie würden dann auch weniger genervt werden, weil du ja dann Ruhe geben würdest, weil du zocken kannst oder was auch immer.
0: Unser letztes Wort heißt...
7: Jein!
0: In der Expertinnen- und Expertenrunde waren heute mit dabei
8: Clara, Leonie,
0: Jakob,
9: Ahmad,
10: Ferdinand
11: und Oskar.
1: Ein Podcast von Anne Buchholz
0: und Ursel Böhm.
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3: Ich glaube, es ging um Dad. Wo genau ist er ertrunken? Seine Mutter wandte den Blick ab und legte eine Faust über den Mund.

0: Bitte, Mom, du erzählst mir einfach gar nichts über Dad. Ich weiß nicht einmal, wo er aufgewachsen ist.
1: Ben war völlig verblüfft, als seine Mutter antwortete, hier jedenfalls nicht. Sein Großvater war Engländer, aber dein Dad ist am anderen Ende der Welt groß geworden. Und es ist ausgeschlossen, dass er noch lebt? Absolut. Das klang nun wirklich sehr endgültig, doch Ben ließ es nicht zu, dass seine Mutter es dabei beließ.
0: Woher weißt du das? Also, hundertprozentige Sicherheit gibt es natürlich nicht, aber in dem Wrack wurde etwas gefunden. Der Stein mit dem Loch in der Mitte.
1: Ist das der, den du mir zum Geburtstag geschenkt hast? Sie nickte.
0: In dem Bootswrack hat jemand eine abgedichtete Kunststoffkiste gefunden. Und darauf standen mein Name und meine Adresse.
1: Der Stein war auch darin. In dem Moment wusste ich, dass dein Dad damit gerechnet hatte, diese Fahrt nicht zu überleben. Sonst hätte er ihn nie abgenommen.
0: Er war so abergläubisch, was diesen Stein anging. Wenn er lossegelte, hatte er ihn immer als Glücksbringer dabei. Normalerweise hängte er ihn sich an einem Schnürsenkel um den Hals und angeblich hat er vorher schon seinem Vater und seinem Großvater gehört.
1: Und dein Dad hat oft gesagt, dass er ihn dir zum 10. Geburtstag schenken würde.
0: Wieso habe ich nicht seinen Namen? Weil du mein Sohn bist und nach mir heißt. Und warum?
1: Aber seine Mutter ließ ihn nicht ausreden.
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3: Mir ist ja heute so langweilig, heiliger Poseidon ist mir heute fad. Stona Nixal streckt seine Arm aus. Und weil sie nicht aufpasst, haut sie ihre linke Hand am kleinen Fisch ins Gesicht. Ich wollte nicht, entschuldigen Sie, Herr Fisch. Da ist ja eine Flaschenpost mit einem Briefwald drin. Was steht da? Wer diese Flasche findet und diesen Brief liest, den lade ich ins Kino ein. Kommt zu mir nach Straubing in die Tischlerstraße 14. Viele Grüße, Annika. Snicksal denkt noch. Ins Kino? Mag ich das überhaupt? Eigentlich seh ich eh den ganzen Tag Filme. Wenn ich unterm Grund auf dem Stor sitz und in einer Minute 100 Fische vorbeischwimmen und um die Boote und die Schiffe, da hab ich doch Kino gerade nur, oder? Aber interessieren das mich trotzdem, was die kleinen Menschen für Filme im Kino anschauen. Straubing, ganz schön weit. 75 Kilometer. Das ist zweit für heute. Zum Schwimmen habe ich heute keine Lust. Da fahre ich lieber mit einem Schiff mit. Snicksal wart, bis ein Frachter kommt. Und dann schwimmt's ein wenig daneben her. Und dann kraxelt's auf wie aufs Deck. Lauter Kissen. Lauter graue Kissen. Schiwali, schreit einer aus der Kabine. Schiwali, was würde jetzt das wieder heißen? Denkt sie Snicksal. Na kommt ein Mann mit einem schwarzen Schlauzer aus der Kabine und trinkt von seinem Flaschel Bier. Ah, denkt sie Snicksal, vielleicht heißt Schiwali Prost und der Frachter, der Kahn, kommt aus Kroatien oder Serbien oder Bulgarien oder Rumänien. Aus irgendeinem Land an der Donau, zwischen Passau und am Schwarzen Meer. Schiwali, klingt lustig. Jetzt setzt sie der Mann auf eine Kiste und packt ein Kas aus. Und Snicksal muss zuschauen, wie der das ganze Drum Kas zusammen isst. Ist das gemein, ist das ungerecht, wo doch Snicksal ein Kas so gern mag. In Straubing, wenn ich bin, denkt sie Snicksal. Dann lass ich mir von der Annika, ihrer Mutter, ein Kassemi machen. 3 Stunden später steht Snicksal an der Haustür, Tischlerstraße 14 in Straubing. Und wieder eine Viertelstunde später mampft's ein Kassemi. Und wieder eine halbe Stunde später steht's mit der Annika an der Kinokasse. 2 Karten, bitteschön, sagt die Annika. Für Ariel die Meerjung.

0: Frau.
1: Reihe 4, Platz 6 und 7. Das Kino ist fast schon voll. Aber das Nixal passt nicht auf den Sessel. Egal, wie er sich hinsetzt. Ob Grat oder Scheps oder Verbogen oder Eichreut, es geht einfach nicht. Und die Sesseln daneben sind äußerst besetzt. Die ganzen Kinder, die wo schon da sind, haben die höchste Gaudi, wie sie das Nixal da blockt und trotzdem nicht zum Sitzen kommt. Soll das ein Werbegag von derer Filmfirma sein? Die arme Ariel, schimpft der Mutter von einem Kind aus der fünften Reihe. Ein Opa, der wo mit seiner Enkeltochter in der ersten Reihe sitzt, ärgert sie über die Mutter.
2: Jetzt passen Sie mal auf, gute Frau. Wenn Sie schon einen Film über eine Meerjungfrau anschauen, dann könnten Sie einem echten Nixerl gegenüber schon ein bisschen hilfsbereiter sein. Und nicht bloß gescheit daherin. Überlegen Sie einer lieber, wie man diesem wunderbaren, bezaubernden, liebreizenden Nixerl helfen kann.
1: Die Mutter kriegt einen roten Kopf.
0: Na, helfen halt Sie, wenn Sie gescheit sind.
2: Genau, sagt der Opa. Das kleine Mädel da mit seinem großen Nixerl kriegt jetzt unsere zwei Karten für die erste Reihe. Und wir sitzen uns in die vierte. Und jetzt ist er Ruhe, der Kas ist bissen.
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5: Erzählt hat es
4: Barbara Dorsch.
1: Jetzt schlaft's gut und träumt's schön. Gute Nacht.
5: Gute Nacht.
6: Oder Kissenschlacht.

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6: 19 Uhr, die Nachrichten mit Jerzy May. Die Übersicht. Mecklenburg-Vorpommern steuert auf rot-rot-grünes Regierungsbündnis zu. Führende CDU-Politiker fordern inhaltlichen Neustart der Partei. Fußball-Bundesligist HSV gewinnt in Hoffenheim. Das Wetter in der Nacht, zahlreiche Schauer und Gewitter. Rostock. Die Grünen in Mecklenburg-Vorpommern haben sich für rot-rot-grüne Koalitionsverhandlungen ausgesprochen. SPD und Linke hatten schon gestern zugestimmt. Die Gespräche sollen bereits am Montag beginnen. Die Grünen-Spitzenkandidatin Müller sprach von intensiven Sondierungsgesprächen. Es gehe darum, verloren gegangenes Vertrauen der Menschen wiederzugewinnen. Alle 3 möglichen Koalitionspartner seien sehr klar beim Thema Rechtsextremismus, so Müller. Der sei aktuell die größte Gefahr in Mecklenburg-Vorpommern. Die AfD, die als stärkste Kraft aus der Landtagswahl vor 3 Wochen hervorgegangen war, hat keine Mehrheit im Schweriner Landtag. Berlin. Auch nach einer Vereinbarung von US-Präsident Trump mit Kreml-Chef Putin

0: zu raschen Diesellieferungen will Deutschland kein Öl oder Benzin aus Russland. Die Bundesregierung halte an den Sanktionsbeschlüssen gegen Russland fest und arbeite gemeinsam mit den europäischen Partnern an weiteren Sanktionen, sagte Regierungssprecher Cornelius. Die Unterstützung der Ukraine in ihrem Abwehrkampf bleibe ungebrochen. Empört reagierte der ukrainische Präsident Zelensky auf Trumps Dieseldeal. Die Vereinbarung sei nicht fair und nicht ehrlich. Berlin. Vor der Klausur des CDU-Präsidiums haben führende Unionspolitiker einen inhaltlichen Neustart gefordert. Die CDU müsse wieder klar formulieren, wofür sie steht, sagte Thüringens Ministerpräsident Vogt. Man müsse darüber reden, wie für die Menschen das Leben wieder bezahlbar werde. Der Chef des CDU-Sozialflügels Radke sagte, es gehe um Gerechtigkeit. Die CDU sei in einer Vertrauenskrise, das christlich-soziale Profil der Partei komme kaum noch zur Geltung. Generalsekretärin Hoppermann mahnte, es brauche langfristige Veränderungen für die Zukunft und spürbare kurzfristige Verbesserungen im Alltag. Das CDU-Präsidium trifft sich morgen und Montag, um die Ursachen für die jüngsten Wahlniederlagen zu analysieren. Berlin. Die stellvertretende SPD-Vorsitzende Rehlinger hält die CSU-Politikerin Aigner für fähig, Bundespräsidentin zu sein. Die bayerische Landtagspräsidentin habe die Ernsthaftigkeit, die Bürgernähe und die Erfahrung, die das Amt brauche, sagte die saarländische Ministerpräsidentin dem Spiegel. Rehlinger forderte außerdem wörtlich, es ist Zeit für eine Frau in Bellevue. Aigner wird bisher vor allem von ihrer eigenen Partei, der CSU, unterstützt. Am 30. Januar wird das neue Staatsoberhaupt von der Bundesversammlung gewählt. Bundespräsident Steinmeier darf nach 2 Amtszeiten nicht noch einmal antreten. Zum Fußball. Der HSV hat am 5. Spieltag der Bundesliga in Hoffenheim mit 3:2 gewonnen. Augsburg und Bayern München trennten sich 2:2. Stuttgart siegte in Paderborn 2:0. Mainz unterlag Leverkusen 3:4. Und Union Berlin besiegte Elversberg 1:0. In der zweiten Liga spielten Magdeburg-Hannover 3:0, Darmstadt-Cottbus 3:1 und Osnabrück-Dresden 1:1. Das Wetter in Deutschland. In der Nacht von der Nordseeküste bis hin zum Münsterland zahlreiche Schauer und einzelne Gewitter, Abkühlung bis auf 10 Grad in Nordbaden sowie auf Rügen und 4 Grad in Oberfranken. Morgen im Norden wechselhaft, sonst trocken mit etwas Sonne bei höchstens 18 Grad. Am Montag und Dienstag zumeist freundlich und etwas wärmer. Soweit die Nachrichten. Es ist 19.04 Uhr. 2 Verkehrsmeldungen. Die A3 Passau Richtung Nürnberg ist zwischen Straubing und Kirchroth wegen Bergungsarbeiten gesperrt. Im Moment 4 Kilometer Stau. Es gibt eine Umleitung. A71 Schweinfurt Richtung Suhl zwischen Mörrichstadt und Rentwertshausen. Ein Unfall. Soweit diese Verkehrsübersicht.
1: 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So lautet das Motto einer vom Zündfunk präsentierten Veranstaltungsreihe in Ingolstadt in der neuen Welt. DJs und Musikschaffende jeden Alters präsentieren hier Songs, die ihnen ganz besonders wichtig sind. Und erzählen uns und euch auch weshalb. Im Anschluss wird aufgelegt. DJ Hell hat hier schon ein furioses Set abgeliefert. Auch der Ex-MTV-Moderator Markus Kafka war schon zu Gast. Und am 17. September, da habe ich mit Curio Curio gesprochen. Über ihre musikalische Sozialisation, Songs, die sie bewegt oder inspiriert haben und ihre deutsch-brasilianische Freundschaft. Hallo zu einem ganz besonderen Zündfunk auf Bayern 2, sagt Angie Portmann. Einen wunderschönen guten Abend allerseits. Herzlich willkommen zu einer neuen Ausgabe von der Diskothek hier in der neuen Welt in Ingolstadt. Wir freuen uns sehr, dass wir heute Abend Curio Curio zu Gast haben. Das ist zum einen Luisa Montero. Hallo! Und Dustin Brown.
2: Hallo!
1: Luisa ist Sängerin und Schauspielerin, kennt vielleicht der ein oder andere vom Stadttheater. Da war sie 2 Spielzeiten ist dann 2023 nach Graz gegangen und Dustin ist direkt aus Ingolstadt hier aufgewachsen, lebt jetzt in Leipzig und ist Producer und Multiinstrumentalist und ja, kennt vielleicht auch der ein oder andere. Sein Saxophonlehrer ist da, habe ich schon gesehen.
2: Ja.
3: Hallo Klaus.
2: Hallo Klaus.
1: Hallo. Wir werden heute über eure musikalische Biografie sprechen, welche Platten euch geprägt haben, wie es ist, hier in Ingolstadt aufzuwachsen bzw. Station zu machen. Wir werden euch auch live hören, also nach dem Talk noch nicht gehen. Und jetzt hören wir aber erstmal einen Song von Curio Curio, weil Dustin meinte, ja, seine Großeltern kommen auch und er weiß noch gar nicht, ob die das Album schon gehört haben. Und vielleicht gibt es ja auch den einen oder anderen, der es noch nicht gehört hat. Deswegen haben wir jetzt den Song Ben Carrère.
2: Perfekt ausgesprochen.

0: Und ich habe jetzt auch diesen Song ausgewählt, beziehungsweise eigentlich hast du den ausgewählt, weil ich habe euch vorab eine Liste geschickt mit Fragen nach Songs. Und da war auch die Frage dabei, der persönlichste Song, beziehungsweise ein Song, der was über dich erzählt, was man mit Worten eigentlich nicht ausdrücken kann. Und dann hast du Benquerère genannt. Also warum?
1: Aha, cool, dass wir damit starten. Warum? Weil es erzählt was von mir, was ich nicht in Worten fassen kann. Es ist so ein bisschen, ja, diese Seite, die sehr gerne expansiv und tanzt und Menschen fühlt und so ein bisschen diese Karneval-Energy aus Rio, diese Freude, diese Ekstase. Und ich finde, so ein Gefühl ist schwer zu beschreiben, weil er nicht wirklich rational ist, sondern das ist wirklich so ein gemeinsames Erleben und so ein gemeinsames Spüren und Miteinander sein.
0: Im Donaukurier stand ein sehr schöner Artikel über euch und da habt ihr selber versucht, euren Sound zu beschreiben. Du hast gesagt, das ist Brazilian, Disco, Samba, sehr groovy, sehr funky, experimentell und psychedelisch. Und Dustin hat dann nur noch so hinzugefügt, ja, da ist perfekt für ein fröhliches Abendessen mit Freunden und Familie.
2: Das hast du eigentlich geschrieben, das habe ich nicht geschrieben.
1: Okay. Geschrieben. Ja. Man muss dazu sagen, dass
2: haben wir wieder copy-pasted und den Donaukurier geschickt, was wir schon vorgeschrieben haben.
1: Nein, okay. Dustin und ich machen sehr viele Aufgaben gemeinsam und die ganzen Interviews, die wir beantworten, da FaceTime wir und beantworten so gemeinsam und dann formulieren wir so Sachen und dann droppt immer Dustin, ja, schreibt mal noch 70 Synthesizer dazu. Ja, oder so ein veganen Barbecue im Garten. Und das beschreibt es immer besser als irgendwie so eine ganz große Formulierung.
0: Ja. Ja, ich fand, dass es das auch super getroffen hat und wollte jetzt eigentlich auch fragen, habt ihr es schon ausprobiert? Funktioniert's?
1: Bei einem fröhlichen Abendessen mit Freunden?
0: Ja.
1: Hast du schon?
2: Ich spiele dann ungern meine eigene Musik ab,
1: um ehrlich zu sein. Ich verstehe das voll. Dann kann man nicht auf das Geschehen sich konzentrieren.
2: Ja, nee. Haben wir noch nicht ausprobiert.
0: Und überhaupt so Reaktionen auf eure Musik?
1: Vielleicht so eine kleine Anekdote dazu. Ich war gerade auch in Brasilien über den Sommer und es gibt einen Song, den ich sehr explizit über meine Familie schreibe, wo ich auch die namentlich nenne. Und es war ganz süß, weil meine ganze Familie konnte diesen einen Song vor allem auswendig. Und bei meinem Abschied waren alle auch gemeinsam und dann haben wir so gesungen und die Einzelnen gefilmt, so, ah, da geht's um dich und da geht's um dich und das war wirklich sehr, sehr lieb und sehr heimvoll.
0: Dann kommen wir auch noch dazu, zu Brasilien, deiner Heimat, aber erstmal, was ich auch super fand, dass ihr ja ein tolles Label gefunden habt, also Mr. Bongo ist ein englisches Label, das ja eigentlich so das renommierteste Global Pop Label ist in Europa. Wie habt ihr das gemacht? Wen habt ihr bestochen?
1: Initiativbewerbung.
2: Das war Glück. Also wir hatten Glück, dass die E-Mail, ich glaube, ich hatte einen ziemlich catchy Betreff. Nur so als Tipp für alle, die vielleicht mal Demos senden wollen. Und dann hat das funktioniert und dann hatte ich Kontakt mit denen.
0: Was für ein Betreff? Achso. Verrat doch mal. Was
2: war. So, okay, ja, das kann ich verraten. Ich habe geschrieben, Turkish Version of Markus Walles Estrela. Und Markus Walle ist ein sehr bekannter brasilianischer Künstler, der viel auch Disco gemacht hat und speziell Estrela ist so eine Single, die auch in Europa sehr gut angekommen ist. Und ich habe mit einem anderen Projekt, Peki Momé, haben wir das gecovert und auf Türkisch gemacht. Und ich dachte, das könnte die vielleicht interessieren, weil die auch Musik lizenzieren. Die haben zum Beispiel das Markus Walle-Stück lizenziert für Europa und lizenzieren auch ganz viele alte Musik. Und ich dachte, das ist was die interessiert. Und in derselben Mail habe ich dann noch unsere Musik, nicht nur die türkische Musik, auch noch mit reingeschickt. Und ich weiß nicht, ob es das war, aber also normalerweise aus Erfahrung kriegt man nicht so viele Antworten von so großen Labels. Also könnte es am Betreff gelegen haben.
0: Naja, ich glaube, es lag an der Musik natürlich. Ja.
1: Aber man muss aber sagen, wir sind auch denen sehr hinterher gegangen, natürlich, also so eine Antwort zu kriegen und dann immer wieder zu fragen, und wie sieht's aus? Habt ihr die Demos gehört? Habt ihr dem Team gezeigt? Und wie sieht's aus? Und 3 Monate später und. Und ja, wir hatten das Glück, dass das Team das ganze Album, das schon fertig war, durchgehört hat und Interesse hatte und uns eben dann ein Offer geschickt hat.
0: Jetzt mal ein bisschen zurück vor dem Album. Wie habt ihr euch überhaupt kennengelernt?
1: Wo? In Ingolstadt.
2: Wo alles begann.
1: Im Taktraum.
2: Ja, du hast mit Opato gespielt.
1: Ich habe mit einem Quartett gespielt, Brazilian Musik, im Taktraum, so diese Außengigs. Und das Ding war im Publikum.
2: Und mir hat das gefallen. Und nach der Show haben wir uns mit den anderen von der Band
1: in Molly's,
2: da haben wir uns getroffen. Und nach 2 Bier hatte ich dann den Mut, Luisa zu fragen, ob sie nicht ein Projekt zusammen machen will.
1: Voll.
2: Und dann hat Luisa mich aber erst mal ein halbes Jahr warten lassen und sich nicht gemeldet.
1: Also ich habe natürlich richtig Bock gehabt, aber ich habe damals in Graz halt noch gearbeitet, voll Gas. Und dann habe ich gesagt, wenn ich Zeit habe, melde ich mich und dann machen wir was. Und nach einem halben Jahr hatte ich dann Zeit und habe gefragt, und weißt du noch, wer ich bin? Hast du noch Interesse?
0: Es ist ja auch so, dass dieses Opato, also der Name von dem Quartett, ist ja auch ein Song, den du genannt hast. Ja. So einer, der dich in deiner Jugend oder als Kind sehr geprägt hat, weil es war der Spitzname auch von deiner Oma und es war ihr Lieblingssong, oder wie?
1: Ja, genau. Also meine Oma ist eben auch Musikerin und Pianistin und eine ganz, ganz tolle Frau. Und mit ihr habe ich, glaube ich, überhaupt Musik angefangen zu erleben, weil sie am Klavier gespielt hat, als ich sehr, sehr klein war. Und ihr Spitzname ist eben Patu, was Ente heißt. Und sie hat immer diesen Song Upatu, Upatu, veio cantando alegremente, quen, quen. Und die hat immer diesen Song gespielt bei uns zu Hause. Und dann haben wir eben mit diesem Quartett gespielt. Und da war die Frage, okay, wie nennen wir uns? Und es war die schnellste Namengebung ever, weil es war sofort Upatu, alles klar, gekauft, gebrandet, das wird sein. Und es ist schon ein sehr wichtiger Song auch für meine
2: Deine Oma war stolz.
1: Und meine Oma war ganz stolz, sie hat sich total gefreut. Finha

0: Das ist also jetzt ein Song, mit dem du aufgewachsen bist. Da kommt jetzt so ganz schnell sicherlich bei dem einen oder der anderen dieses Klischee, ja, in Brasilien, da hören alle Menschen die ganze Zeit irgendwie Bossa Nova und Musik.
1: Stimmt also, auch zum Teil.
0: Stimmt auch? Ich wollte jetzt eigentlich fragen, das ist doch sicherlich nur ein Klischee. Und mit was bist du aufgewachsen, außer diesem Song?
1: Ich? Ah, ganz viel MPB tatsächlich. Das finde ich aber wirklich großartig in Brasilien, weil auch wo ich jetzt da war, musste ich wieder drüber nachdenken, weil gefühlt alle möglichen Altersgruppen, alle möglichen Realitäten, Klassen ist ein ganz schlimmes Wort, aber so Lebensrealitäten, alle hören gefühlt die gleiche Musik. Also alle hören MPB von
0: Musica Popular Brasileira, muss
1: genau,
0: man dazu sagen.
1: Genau, Musica Popular Brasileira, brasilianische Popmusik. Was ich fast eher ins Volksmusik oder so nehmen würde, weil es beinhaltet eben Bossa Nova, o Pop mais Natural, o Axé und so weiter und so fort. Und das hören alle sehr viel. Also wir hören sehr viel von brasilianischer Musik, was ich sehr toll finde. Also wir sind sehr in unserer Nationalmusik unterwegs.
0: Also ihr habt euch kennengelernt nach einem halben Jahr. Luisa war dann auch am Start. Dann braucht es einen Bandnamen. Wie seid ihr auf den gekommen? Weil das ist ja jetzt auch nicht so der geläufigste. Oder wer hat sich den ausgedacht?
1: Curior ist ein Vogel. Und ich habe ja so ein bisschen den Auftrag von Dustin oder von uns, bei einer Fahrt auch nach Brasilien, bei einer Reise oder einem Urlaub zu Hause in Brasilien eben mit einem Namen wieder zurück nach Hause zu kommen. Und dann habe ich ganz viel gebrainstormt und mit meiner Familie ganz viel geredet und meine Mama ist immer so meine Ansprechperson für gefühlt alles. Und im Gespräch mit ihr kamen wir auf Curior und ich fand das irgendwie ganz toll, weil es erstmal so nach Curiosity, Curiosidade klingt und es hat per se schon so einen schönen Klang und dann hat sie gesagt, eben es ist Curior, es ist ein Vogel. Und es ist theoretisch ein Vogel mit einem schönen Gesang.
0: Singvogel hoffentlich.
1: Genau, ja, genau, ein Singvogel. Und dann habe ich den Namen zum Dustin gebracht.
0: Ich habe sogar, habt ihr, also ich hätte es jetzt nicht gewusst, aber ist es nicht der Schwarzkopf-Reisknacker?
2: Da hast du auf jeden Fall mehr Recherche betrieben als wir.
0: Aber wie sieht bei euch jetzt, wenn es darum geht, einen Song zu machen, wie sieht da die Arbeitsteilung aus? Also wer macht was? Wer schreibt die Songs, also die Texte, wer Melodien, die Musik?
2: Unterschiedlich, aber es gibt schon so einen Workflow, der auch so ein bisschen uns ein bisschen aufgezwungen war, weil wir eben so weit auseinander leben. Also Luisa in Graz und ich zurzeit in Leipzig. Das heißt, ich habe oft oder eigentlich immer Songs vorproduziert. Das heißt, ich habe mit verschiedenen MusikerInnen einfach einen A-, B- und C-Part aufgenommen. 4 Takte oder nur 8 Takte. Und das waren dann auch oft einfach nur 20 Sekunden. Und diese 20 Sekunden habe ich dann Luisa vorgestellt. Und dann haben wir gesagt, ah, okay, das eine, das könnte vielleicht ein Chorus sein. Das andere, das könnte ein Verse sein. Und dann haben wir die Stückchen verlängert und geloopt. Und dann haben wir uns erstmal an diesen kleinen Skizzen ausprobiert. Und als dann Luisa das so, sag ich mal, ausgefüllt hatte, haben wir uns dann später überlegt, okay, wie machen wir jetzt weiter? Also man muss dazu sagen, wir hatten schon dann Bass, Gitarre, Drums waren noch gesampled. Aber einfach, dass wir schon mal irgendwie einen Groove haben.
1: Und eine Struktur,
2: und eine Struktur. Und dann ist Luisa wieder abgehauen und ich hatte wieder einen Heiden voll Arbeit. Und habe mir dann halt überlegt, wie man das zu einem ganzen ausproduzierten Song dann am Ende arrangiert. Und dann haben wir uns überlegt, okay, wir bräuchten wahrscheinlich Chöre. Das fand ich irgendwie ganz passend, weil das auch oft in brasilianischer Musik zu hören ist, dass viele Falsetto-Hintergrundchöre die Chorusse mitsingen zum Beispiel. Und wir brauchen auf jeden Fall jemanden, der Percussion spielt und so weiter und so fort. Und so bin ich dann oft auch in verschiedene Städte einfach gereist, also von Wien nach Berlin und nach Nürnberg und habe dann Spuren gesammelt und mit den Leuten aufgenommen. Manchmal war Luisa auch dabei und manchmal nicht. Und dann haben wir so die Songs eigentlich zusammengepuzzelt. Und ganz am Ende haben wir eigentlich immer dann die Drums und die Percussions aufgenommen. Und das hat dann alles wieder schön zusammengeklebt und das war so der Prozess, glaube ich.
1: Ja, viel eben mit Improvisation gearbeitet, wie das denn gesagt hat, ja, weil wir eben vorproduzierten Tracks haben und dann darüber gesucht haben, okay, was für eine Hook fühlt sich jetzt gut an und was für eine Line und was für Melodien. Und man muss auch sagen, ich finde es ganz toll, dass ihr da seid. Nico Graz sitzt hier vor mir und der hilft mir ganz viel in meinem musikalischen Weg. Und ich bin auch sehr viel über Melodien und zum Teil Arrangements mit ihm durchgegangen und gesagt, okay, funktioniert das oder wie kann man das besser schreiben, wie kann man das machen? Und deswegen großes, großes Dankeschön auch an alle Menschen, die an diesem Prozess beteiligt waren, die auch ganz schön viele waren. Und ich freue mich, dass einer dieser Personen auch hier sitzt. Ja.
2: Und ich habe zu Hause auch eine alte Bandmaschine, durch die wir das nochmal alles geschliffen haben, dass das dann auch so ein bisschen älter klingt und alles nicht so super brillant, wie viel Popmusik eben auch klingt. Yeah. Aber auch natürlich viel digital gearbeitet, weil es auch Sachen erleichtert.
0: Du hast ja jetzt gerade schon gesagt, also ihr habt da eine Idee, habt einen Song gemacht und dann ist die Luisa wieder weg. Wie machst du das überhaupt? Wie bringst du das unter einen Hut mit der Schauspielerei und der Musik? Wie geht das? Funktioniert das?
1: Ja, immer gucken, wo Lücken sind, wo Ferien sind, wo man weiter an die Projekte arbeiten kann. Also ich bin sehr, sehr dankbar, dass beide Häuser, glaube ich, wo ich dann fest gearbeitet habe, im Stadttheater Ingolstadt und jetzt am Schauspielhaus Graz, dass sie sehr unterstützend sind, was jetzt die Musikrichtung angeht. Also das sind meine Chefs und Chefinnen immer ganz, ganz toll gewesen. Und vor allem jetzt, wo wir anfangen zu spielen, wo ganz viele Daten auch nochmal reinkommen und ich dann reisen muss, bin ich sehr, sehr dankbar, dass das Theater sehr unterstützend ist und sagt, okay, dann fehlst du mal bei einer Probe oder da oder wir schieben da einen Termin vom Theater, dass du das auch machen kannst. Wow. Also echt ganz, ganz toll.
0: Super. Dustin, du bist ja auch recht beschäftigt. Du hast ja vor kurzem, also nicht vor kurzem, aber vor einem Jahr auch erst Peke Momé das Album veröffentlicht, zusammen mit Ipek, deiner Partnerin. Das ist jetzt eher türkisch City Pop, hast du ja vorhin schon mal erwähnt.
2: Ja.
0: Und da finde ich es ja sehr interessant, weil es ist ja so ein bisschen in Anlehnung an den Japanese City Pop, also diesen Pop in den 80ern in Japan. Und du hast erzählt, dass ihr da total gut auch performt in Japan, also zumindest die Streaming-Zahlen sehr gut sind und ihr jetzt da gerne auch touren möchtet. Das ist schon lustig, oder?
2: Ja.
0: Dass ja türkisch City Pop in Japan so gut ankommt.
2: Ja, Japan ist, glaube ich, allgemein einfach auch sehr divers aufgestellt mit Musik. Also ich war vor einem Dreivierteljahr da und habe das dann selber auch mitgekriegt. Also alles, was so aus Amerika und Europa oder auch alles Nischige, das gibt's da alles auch. Also in Japan, das kriegt alles mit und das hat auch alles da. Und warum das da passiert ist mit Japan, dass wir da eine Zeit lang echt die meisten HörerInnen haben und tatsächlich die meisten Platten auch nach Japan verschifft worden sind, also die haben am meisten bestellt, die Plattenläden bei den Vertrieben. Ich weiß es nicht, aber jetzt wäre es natürlich super schön, da eine Tour zu spielen. Also wir arbeiten da gerade dran, dass das funktioniert, aber da müssen natürlich viele Parameter, viele Sterne in der richtigen Position irgendwie stehen. Aber ich bin zuversichtlich. Ja.
0: Vielleicht hören wir mal kurz, damit man auch das kennt, Peke Momé.

0: Ja, hört das aber rein. Das ist ganz toll. Peggy Momé ist ganz toll.
1: Ja, ist ganz toll. Fand sogar Iggy Pop toll und hat es in seiner Radioshow gespielt.
2: Wir hatten das so ein bisschen gemischt und hatten so diesen japanischen City-Pop, aber wir hatten auch ein paar Songs noch in so einer anatolischen Psychedelic-Rock-Richtung. Also es wird durchgemischt, auch das Album. Und ich glaube, das hat ihm einfach gefallen. Er ist ja selber auch für Rock bekannt, natürlich. Und ja, am Ende hat der Track dann zu ihm gefunden. Wir hatten eine kleine Single, da war er auf der B-Seite und der hat ihn dann in seiner BBC Six Show gespielt und irgendwann schreibt uns vom Label, der hat das irgendwie

0: Gerade, wie sieht so eure Zusammenarbeit aus? Also ihr macht ja relativ viel miteinander.
1: Ja, genau. Also wir haben oft sehr intensive 6 Monate, wo wir dann, also es gab auch mal ein Jahr, da haben wir uns, glaube ich, alle 3 Monate irgendwie für 1,5 Wochen oder so getroffen und dann nur aufgenommen, aufgenommen, aufgenommen. Und jetzt hat Malik auch bei uns in der Band gespielt, bis vor kurzem. Und jetzt spielt er am Samstag mit uns wieder ein Konzert. Also wir sind in stetigem Austausch und haben auch noch ganz viel Musik rumliegen, die da wartet.
0: Jetzt gehen wir mal nochmal ganz weit zurück. Angeblich habt ihr auch mal zusammen in einer Band gespielt, die hatte den interessanten Namen Six Dicks.
1: Ja, also S-I-X-D-I-X. Aber hat Malik da mitgespielt, vielleicht mal mitgemacht?
0: Ja, mal kurz vielleicht. Also ich habe mir nur gedacht, bei dem Namen, da müsst ihr noch sehr jung gewesen sein.
1: Ja, auf jeden Fall. Das war eine andere Zeit.
0: Welches Instrument hast du da gespielt?
1: Ich war immer nie so ganz fester Teil der Band, glaube ich. Ich habe auch einfach manchmal Percussions mitgemacht, manchmal habe ich auch mit dem Saxophon mitgespielt. Das hat immer so ein bisschen gewechselt bei mir. Ich glaube, manchmal habe ich auch Vocals gemacht, vielleicht. Da sitzen 2 von den Dicks.
0: Ah ja, okay. Okay, super. Du hast aber auch Breakdance gemacht, du... Also was eigentlich?
1: Also ich gibt ganz schön viele Gerüchte. Dann, oder? Ich habe mal 2 Moves, habe ich mal gelernt.
0: Aber du bist Skateboard gefahren.
1: Ja, das bin ich viel gefahren. Genau.
0: Okay. Und bevor hast Basketball gespielt.
1: Auch, ja.
0: Also warst eigentlich schon so voll in diesem Hip-Hop-Game drin und hast da irgendwie...
1: Ja, auf jeden Fall. Also das auf jeden Fall. Mit der Fronte, wo wir aufgewachsen sind, da habe ich meine ersten DJ-Workshops gemacht, Freunde im Breakdance gemacht, Funk-Musik und... Das hat mich auf jeden Fall sozialisiert in der Jugend.
0: Ich habe auch gefragt nach einer Band oder einem Act, dem ihr in eurer Jugend, was du da rauf und runter gehört hast und was dich vielleicht auch schon nachhaltig irgendwie geprägt hat.
1: Ja, Mad Villain, MF Doom und Madlib. Und das könnte ich auch heute noch hören. Und so bin ich auch auf brasilianische Musik am Ende gekommen. Also ganz früh gekommen, bevor man dann natürlich so die ganzen... Bossa, Standards und alles irgendwie mitkriegt, habe ich eher geguckt, okay, wie macht er seine Musik? Ja, mit Samples. Und was samplet er? Und da war oft ganz viel brasilianische Musik auch dabei. Auf keinen Fall immer, aber das war auch eine der Schlüsselfiguren. Ich glaube, der hat 2 Wohnungen in L.A., wo nur Platten sind. Und er war damals auch so eine Schlüsselfigur, Madlib, der quasi einer der ersten Sammler war, der extra nach Brasilien geflogen ist, nur um dann brasilianische Musik in den Staaten und dann eben auch in Europa auflegen zu können und samplen zu können und daraus neue Sachen zu machen.
0: Ja, und hat ja auch mit Jay Dilla zusammen, also als J-Lib gearbeitet.
1: Wir haben gut was geprägt für die ganze Kultur, also in ihrer Nische, ja.
0: Du hast ja auch dann mal aufgelegt, Dustin. Erstmal Hip-Hop, im Tagtraum auch, ja. Donnerstags immer.
1: Jeden zweiten Donnerstag, Yes, Yes, Y'all mit DJ Pan.
0: Wann warst du Holzkrawatte?
1: Zu der Zeit. Ja, das war mein erstes Hip-Hop-Alter-Ego.
0: Super, oder? Die Tür Holzkrawatte, da will man doch hin.
1: Ja, man war jung.
0: Und du hast dich inspirieren lassen oder es kamen Leute dann, die von dir inspiriert waren oder gesagt haben, der Junge ist cool und dir dann auch Tapes gegeben haben oder was auch immer. Du hattest schon deine Mentoren.
1: Ja, ja, auf jeden Fall. Grünpflanze, DJ Pan, Hubkonzert, Alte Mühle, die ganze alte Tagtraum-Fraktion, die da einfach ein super musikalisches Programm abgeliefert haben und ganz viel Einblick in ganz viele verschiedene musikalische Kulturen mir gegeben haben und ein ganz großes Verständnis für Musik und auch ganz viel Toleranz für ganz viel verschiedene Musik.
0: Da hätten wir jetzt auch noch ein kurzes Beispiel, was ich sehr interessant finde, weil, das hast du dir auch gewünscht, das kam, glaube ich, von DJ Pan, Baba Records.
1: Nee, den hat mir Grünpflanze gezeigt.
0: Ah, Grünpflanze, Entschuldigung. Ich weiß nicht, ob Grünpflanze da ist, Handheben, tolle Inspiration.

0: Das war Dorothy Ashby, Soul Vibrations heißt der Song von 1968. Das war Harfe, also Jazzharfe, was super selten ist auch zu hören. Und Grünpflanze hat mir damals mit so einer Begeisterung dieses Album ans Herz gelegt. Und ich habe mir das dann angehört und versucht, die Begeisterung zu verstehen und auch dieses Album zu verstehen. Und ich glaube, ein großer Grund auch, warum er mir das gezeigt hat, waren auf jeden Fall die Drums, die auf jeden Fall ihrer Zeit da voraus waren vom ganzen Sound, wie die Drums klingen. Und es ist auch jetzt noch eine Referenz für, wie ich arbeite, an ganz viel. Und ja, im Grunde war das schon, was dann später vielleicht Hip-Hop-Songs waren. So, das war dann 1968 schon dieser Song im Grunde. Und jahrelang habe ich immer wieder diese Platte gehört und musste dann auch immer wieder zurück ans Tagtraum denken. Und die Platte war dann immer wieder eine neue Referenz für mich, als ich dann durch Dorothy Ashby, als ich dann mich mehr für die Harfe an sich interessiert habe, bin ich dann auch auf Alice Coltrane gekommen und habe dann, glaube ich, ein Jahr lang in Berlin nur Free Jazz gehört. Abgespacedes Zeug, das man eigentlich niemandem anderen empfehlen kann, weil es jeder scheiße finden würde wahrscheinlich. Aber so bin ich durch dieses Album bin ich auf ganz viel verschiedene Musik gekommen und da sind auch großartig Bossa Nova Songs auf diesem Album. Alles mit Harfe. Und mein Lieblings-Jazz-Standard, The Look of Love. Es war nicht meine Lieblingsversion auf dem Album, aber es ist ein unglaublich guter Song.
1: Wir bleiben aber noch, gehen noch nicht nach Berlin zum Free Jazz, sondern bleiben noch ein bisschen in Ingolstadt, weil du hast ja nicht nur im Tagtraum aufgelegt, du hast zum Beispiel auch im Golden aufgelegt, einem Burgerladen in der Kupferstraße. Und da hast du aber dann schon nicht mehr Hip-Hop aufgelegt, sondern so ein bisschen, ich sag mal, mehr Genre-Fluide.
0: Irgendwann bin ich dann viel auf so 70er Afrobeat-Musik aus Ghana und aus Nigeria. Das hat mich ziemlich abgeholt zu der Zeit und habe auch gemerkt, dass es ziemlich tanzbar ist. Und dann habe ich einfach probiert, das aufzulegen. Und ich kann mich da noch an einen Abend ganz gut erinnern. Ich glaube, da hatte ich nur eine halbe Stunde Musik, weil ich hatte noch nicht so viel in dem ganzen Genre. Und da habe ich dann einfach zwischen dem ganzen Hip-Hop-Kram habe ich dann einfach gesagt, okay, jetzt spiele ich einfach eine halbe Stunde einfach nur gute Musik, die ein bisschen tanzbar ist noch, die ich aber einfach sehr gern mag. Tim Mayer,
1: O Camino do Bem.
0: Und da hatte ich einen schönen Moment damit, wenn ich das noch kurz erzählen darf.
1: Selbstverständlich.
0: Oder sollen wir erst den Song hören?
1: Ja.
0: Okay, dann hören wir erst den Song. Ja.

0: Ich habe diesen Song aufgelegt und dann ist die Terry Treitinger zu mir gekommen und hat gesagt, oh mein Gott, Tim Maier, so geil, dass du das auflegst. Ich mache ein Festival und ich will, dass du nur so Brazilian und Afro-Mucke auflegst. Und habe ich gesagt, ja, okay, können wir machen. Dann ist sie wieder auf der Tanzfläche verschwunden. Und dann habe ich irgendwann tatsächlich relativ zeitnah eine Nachricht von ihr bekommen. Dann war das alles geritzt. Ich habe auf diesem Festival aufgelegt, habe erstmal eine Nummer gespielt, die, ich glaube, auch aus Nigeria war, die ein 8-Minuten-Klassik-Piano-Intro hat. Und die Terry hat schon so gezittert, was heute passiert. Aber dieser Song, der baut sich dann einfach so gut auf. Und ich habe da, glaube ich, 1,5 Stunden oder 2 Stunden nur Afrobeat aus den 70ern und brasilianische Musik gespielt. Und die Leute haben getanzt und es hat super Spaß gemacht. Aber das Beste daran war, da waren 2 Bedienungen, die, also wie es oft mit Bedienungen ist, die Leute machen ihre Party und die Bedienungen sind nicht wirklich Teil davon. Aber nach diesem Set, als ich zusammengepackt habe, sind die 2 mit so einem Leuchten in ihren Augen zu mir gekommen und haben gesagt, you played the songs from our country, und haben mich umarmt und haben das so wertgeschätzt, dass ich mir einfach nur dachte, das ist so irre, was Musik da für eine Power haben kann und für Gefühle einfach verbreiten kann. Egal, ob man die Musik spielt oder ob man die Musik auflegt, wenn man Musik hört, was man damit verbindet. Und deswegen danke an die Terry Treitinger, die mich damals überredet hat, ein ganzes Set nur so voller Musik zu spielen. Und jetzt spiele ich ja eigentlich nur noch so Kram. Und auch, weil es die 2 Bedienungen so abgeholt hat.
1: Jetzt sind wir ja bald bei Fred Red. Also du hast dir dann ein alter Ego gesucht für deine Hip-Hop-Identität, ja, sozusagen.
0: So macht man das im Hip-Hop.
1: Genau. Kann sie auch DJ Grünpflanze nennen, aber man kann auch Fred Red nehmen. Und hast selber angefangen, nicht nur aufzulegen, sondern auch Beats zu basteln.
0: Ja.
1: Und danach kam aber dann auch schon gleich Fred Red und Maura.
0: Ja.
1: Da können wir jetzt vielleicht auch kurz reinhören, weil, ja, das haben wir damals auch im Podcast gefeatured, da diese Podcast vom Zündfunk und Goethe-Institut und waren alle hin und weg.
0: Von wann ist das denn? Das würde mich jetzt gerade auch mal interessieren.
1: 2021.
0: Ah, da fadet so rein, glaube ich. 21, ja.
1: Da hat man noch reingefadet.

0: Da hört man voll die Synths, die dann danach in die türkische Ära reinkommen.
1: Schon ein bisschen. Ich finde, es ist wirklich ein toller Mix aus Neo-Soul, Hip-Hop, Jazz. Also, tolles Album gewesen.
2: Dankeschön.
1: Aber dann hast du irgendwie diesen Hip-Hop verlassen. Was ist passiert? Du hast gesagt, jetzt Fred Red,
2: ja,
1: mag ich nicht mehr, weg damit. Ja, bin jetzt Dustin.
2: Ja, irgendwie vielleicht die Altersmilde. Ja, irgendwie hatte ich so ein Tief mit der Musik und dann auch eine Zeit lang Abstand für so ein Jahr oder so, weil ich dann auch das Gefühl hatte, irgendwie ist alles so ein bisschen erzählt mit diesen Hip-Hop-Projekten. Und ich habe das auch schon lange nicht mehr aufgelegt und ich habe schon lange auch eigentlich gar keinen Hip-Hop mehr gehört. Und dann hat sich das auch nicht mehr richtig angefühlt, das zu machen. Und dann hatte ich so eine Umbruchsphase, die dann ein bisschen gedauert hat, in der ich mir überlegt habe, was will ich eigentlich machen? Eigentlich müsste ich die Musik machen, die ich gerne höre oder die mich gerade irgendwie inspiriert. Und dann, ja, dann habe ich mir überlegt, wie ich das mache und habe Piano- und Musiktheorie-Unterricht genommen und Songs mitgebracht aus Nigeria, aus Frankreich, aus was auch immer und die mit meinem Lehrer in Berlin zum Beispiel analysiert bis ins kleinste Detail und ja, dann einfach nach neuen Projekten irgendwann gesucht und dann war eben dieser Zufall mit Luisa, dass ich sie getroffen habe oder auch der Zufall mit meiner Partnerin und Malik, wo wir dann auch angefangen

0: haben, eher ein bisschen, ich nenne es mal, organischere Musik zu machen, die weg von Beats und Samplen ist. Und da haben wir dann eben meine Freundin damals gefragt, ob sie nicht drauf singen möchte, obwohl die noch nie was mit Musik zu tun hatte. Also sie hat im Radio gearbeitet und hat einen großartigen Musikgeschmack, aber war eben keine Sängerin oder Musikerin. Und das fand mir aber spannend daran. Und dann ist so ein neues Projekt entstanden, weil das, was daraus entstanden ist, dann Spaß gemacht hat und sich richtig für uns angefühlt hat.
1: Die Genese von Peki Momé. Und davor lag, ich glaube, jetzt ist ein ganz guter Moment, mal nach dem Song für eine schwierige Zeit zu fragen.
0: Ja, es war auch irgendwie eine schwierige Zeit, auch dieser Abstand zu Musik, weil für mich war Musik immer eine Konstante in allem, also bei allem. Und bin mit Musik aufgewachsen, habe immer irgendwie Musik gemacht. Und da hatte ich aber dann irgendwie so ein Tief, ich glaube, von dieser Hip-Hop-Szene, die auch sehr anstrengend sein kann, aber auch einfach von der Musik an sich. Und dann gab es so eine Zeit, wo ich dann auch ganz viel versucht, Vocals zu recorden, selber zu singen. Und ich musste einfach irgendwie aus mir rauskommen und mich irgendwie ausdrücken. Und ich kann mich noch ganz gut dran erinnern, ich war in meinem Zimmer und ich habe in dieses Mikrofon geflüstert, so leise wie es geht, dass mich meine Mitbewohner ja nicht hören, weil mir das so peinlich war. Aber ich glaube, dieser Prozess, so dann immer lauter zu werden und sich zu trauen, auch wenn die Songs niemals was geworden sind, aber einfach dieser Prozess, um eine richtige Richtung zu finden, war super wichtig. Und den Track, den ich dafür ausgesucht habe, ist von Gonja Sophie, Sheeps.
1: Der ja auch nicht singen kann.
0: Der kein Sänger ist, aber ich habe damals versucht, das so ein bisschen nachzuahmen. Und dieser Sänger und vor allem dieses Album, das war damals in L.A. ein super einflussreiches Kunstwerk, weil das Psychedelia auch mit anatolischen Einflüssen, aber auch aus westlichen Einflüssen und aus Hip-Hop alles zusammen verschmelzt und auch aus Folkmusik. Und dieser Sänger, der hat das halt einfach gemacht. Der hat halt einfach gesungen und das sind dann eh immer fast die coolsten Projekte. Und ich habe versucht, so zu singen erstmal. Irgendwie kratzig. Ja, das ist Sheep von Gonja Sophie.

0: Und die Platte hat mir DJ Pan damals gezeigt, in seinem Zimmer.
1: Ich fand es ja sehr entzückend, wo er immer singt, ich wünschte, ich wäre ein Schaf, aber ich bin ein Löwe. Was bist du das denn, mehr Schaf oder Löwe?
0: Ich bin, glaube ich, eher ein Schaf. Aber ein glückliches Schaf.
1: In diesem Sinne, vielen Dank jetzt schon mal für den Talk. Das
2: Danke.
1: War's fürs Erste, aber es Danke. Geht gleich weiter.
0: Vielen Dank.
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0: Das war der Zündfunk. 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Danke fürs Zuhören, sagt Angie Portmann.
1: Come on. Jetzt kommen wir zum letzten Song gleich von unserem Set. Wenn ihr uns noch mal mehr hören wollt,

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3: Um 20 Uhr mit Jerzy Mai. Die Bundesregierung hält auch nach dem amerikanisch-russischen Dieselabkommen an den Sanktionen gegen Russland fest. Regierungssprecher Cornelius sagte, die Unterstützung der Ukraine bleibe ungebrochen. Gemeinsam mit den europäischen Partnern werde an weiteren Sanktionen gearbeitet. Eine Sprecherin von Wirtschaftsministerin Reiche sagte, die Versorgungssicherheit sei auch ohne russisches Öl gewährleistet. Der ukrainische Präsident Zelensky bezeichnete die Erlaubnis für Russland, Erdölprodukte zu verkaufen, als eine Investition in den Krieg. In Mecklenburg-Vorpommern haben nach SPD und Linken auch die Grünen ihr Okay für Koalitionsverhandlungen gegeben. Die Entscheidung ist bei einem kleinen Parteitag in Rostock gefallen, ohne Gegenstimmen. Spitzenkandidatin Müller sagte, alle möglichen Koalitionspartner seien sehr klar beim Thema Rechtsextremismus, die aktuell größte Gefahr für die Demokratie in Mecklenburg-Vorpommern. Die Verhandlungen sollen am Montag beginnen. Bei der Parlamentswahl war vor 3 Wochen die AfD stärkste Kraft geworden, hat aber keine Mehrheit im Schweriner Landtag. Vor der CDU-Präsidiumssitzung morgen kritisieren immer mehr Unionspolitiker das Konzept zur Brandmauer. CSU-Vize Weber spricht von einer, Zitat, Riesenbelastung. Er ist dafür, die scharfe politische Abgrenzung zur AfD aufzuweichen. Fraktionsvize Krings sieht dafür keinen Anlass. Auch der frühere baden-württembergische Ministerpräsident Kretschmann findet, die AfD sei zu Recht ausgegrenzt worden. Er halte die Demokratie in Deutschland für enorm gefährdet. Frankfurt am Main.

0: Das Jugendwort des Jahres 2026 steht fest. Es heißt Ragebait, zu Deutsch Wutköder. Der Begriff steht für Inhalte, die in sozialen Medien absichtlich Zorn oder Empörung auslösen sollen, heißt es vom Pons Langenscheid Verlag, der das Jugendwort auf der Frankfurter Buchmesse vorstellte. Rund 1 Million junge Menschen haben darüber mit abgestimmt. Die Ergebnisse des 5. Spieltags in der Fußball-Bundesliga: Augsburg-München 2:2, Hoffenheim-HSV 2:3, Union-Berlin-Elversberg 1:0, Mainz-Leverkusen 3:4 und Paderborn-Stuttgart 0:2. In der 2. Liga spielten Magdeburg-Hannover 3:0, Darmstadt-Cottbus 3:1 und Osnabrück-Dresden 1:1. Das Wetter in Bayern: In der Nacht auch im Süden kaum noch Regen, Tiefstwerte zwischen 10 Grad am Bodensee und 4 Grad am Alpenrand, morgen nach örtlichem Frühnebel mal sonnig, mal bewölkt mit etwas Regen, windig bei 9 bis 15 Grad, Montag und Dienstag meist recht freundlich, 9 bis 18 Grad. Soweit die Nachrichten, es ist 20.03 Uhr.
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2: Wir bringen nun den Hörspiel-Krimi Eine günstige Gelegenheit von Manfred Philipp. Die Produktion des Bayerischen Rundfunks aus dem Jahr 1982 ist ein psychologisches Kammerspiel über Rache und die Frage, wie viel Moral bleibt übrig, wenn wir uns unbeobachtet glauben.

0: So, da wären wir. Keine 2 Kilometer von der Hauptstraße, wie ich Ihnen gesagt habe. Mhm. Kommen Sie, Herr Leineweber. Gleich werden Sie sehen, dass ich Ihnen nicht zu viel versprochen habe. Na? Was sagen Sie?
1: Ja, ich sage überhaupt nichts, bevor ich nicht alles genau gesehen habe. Das ist wohl die Schokoladenseite, die man von hier zu sehen kriegt. Hm. Haben Sie deshalb den Wagen schon hier stehen lassen oder kann man den Weg da nicht weiterfahren?
0: Doch, doch. Wir hätten auch direkt in den Hof fahren können, aber...
1: Verkaufspsychologie, was? Ihr Makler seid doch alle gleich. Den Kunden langsam heranführen an das Objekt, damit er nicht gleich in Ohnmacht fällt, wenn er die Autotür aufmacht. Aber ich muss Ihnen sagen, von hier sieht der Hof noch ganz gut aus.
0: Sie kann man wohl nicht so leicht in das Licht führen, Herr Leineweber. Man merkt, dass Sie Jurist sind. Aber im Ernst, man fährt nicht einfach vor die Tür und sagt, so, da ist es. Wollen Sie oder nicht? Sehen Sie mal, Ihr Grund geht vom Waldrand da oben bis dort, wo die Apfelbäume stehen. Mhm. Und von hier bis zum Gerstenfeld da drüben. Die Wiese ist verpachtet. Aber mit den Schweikarts werden Sie schon zurechtkommen.
1: Ja, so groß habe ich mir das Grundstück eigentlich gar nicht vorgestellt, ehrlich gesagt.
0: Und jetzt fürchten Sie, dass da irgendwo ein Pferdefuß zum Vorschein kommt, ja, bei diesem Preis. Na, keine Angst. Sie werden gleich sehen, das ist wirklich eine einmalig günstige Gelegenheit.
1: Und ich Moment, Sie tun ja fast so, als ob ich es geschenkt kriegte. 120.000 Mark sind kein Pappenstiel. Und wahrscheinlich muss man in das Haus noch mal so viel reinstecken, bis es einigermaßen bewohnbar ist.
0: Es ist ein Geschenk, Herr Leineweber. Und es ist kein Haus, sondern ein ganzer Bauernhof. Mit mehr als einem Hektar Grundfläche. 10.000 Quadratmeter Grund für 120.000 Mark, das ist geschenkt. Ich würde selbst sofort zugreifen, wenn ich Familie hätte. Für eine Person ist es zu groß. Ich bin Stadtmensch, wissen Sie. Ich brauche den Rummel. Den ganzen Tag nur Vogelgezwitscher. Nee.
1: Ja, mit der Stille wird es bald vorbei sein, wenn erstmal meine Kinder hier rumtun.
0: Hier können Sie Krach machen, so viel Sie wollen. Hier könnten Sie eine Bombe explodieren lassen, ohne dass es jemanden stört. Na, was sagen Sie?
1: Dachte ich mir es doch. Von der Nähe sieht das Ganze schon nicht mehr so berauschend aus. Das Dach hier. Na, der Dachstuhl ist ja ganz eingebrochen.
0: Die Scheune. Was brauchen Sie eine Scheune? Die würde ich wegreißen, Herr Leineweber. Oder besser nicht. Das ist hier die Wetterseite. Wissen Sie, die Bauern wussten schon, warum sie die Scheune immer nach Westen gebaut haben. Wenn ich Ihnen einen Tipp geben darf, Herr Leineweber. Der eine Sohn von Schweikart, der ist Zimmermann. Sie verpachten den weiter ihre Wiese. Er hilft Ihnen dafür beim Dachstuhl. Eine Hand wäscht die andere. Aber passen Sie auf, das sind alles Schlitzohren auf dem Land. Ja, aber Sie als Rechtsanwalt brauchen da wohl keine Angst zu haben.
1: Staatsanwalt, ich bin Staatsanwalt, Herr Wernitz. Naja, aber so schlimm wird es wohl nicht sein hier draußen. Und mit den Spitzbuben bin ich bisher immer noch zurechtgekommen. Ja, das Haus macht noch einen ganz guten Eindruck. Wenigstens von außen. Wie viele Zimmer, sagten Sie?
0: Oben 4 und unten 3. Und die Milchkammer. Staatsanwalt sind Sie.
1: Ja.
0: Da muss ich mich ja direkt in Acht nehmen. Wollen Sie jetzt ins Haus reingehen?
1: Ja, nein. Ich will mich erst noch mal ein bisschen umsehen hier. Das ist der Kuhstall, ja?
0: Mhm. Und Schweinestall. Aber können Sie auch ein Pferd reinstellen. Oder einen Hobbyraum machen. Was weiß ich. Ihren Tatendrang sind keine Grenzen gesetzt.
1: Naja, und wenn man die Scheune doch abreißt, das sieht dann sicher viel großzügiger aus. Da oben ein paar große Fenster rein.
0: Sie bauen ja bereits um. Aber wenn ich Ihnen guten Rat geben darf, lassen Sie ein Fenster. Hinterher tut es Ihnen leid. Kleine Fenster sind auch viel gemütlicher. Sie haben noch genug Gelegenheit, Ihr Geld auszugeben. Heizung, Böden, Sanitäres. Und das Haus ist zwar gut in Schuss, aber wenn Sie nur das Nötigste machen, werden Sie immer noch feststellen, dass die Arbeit nie aufhört.
1: Sie sind ein schlechter Grundstücksmakler, Herr Wernitz. Sie wollen mir doch den Hof nicht etwa madig machen, was?
0: Zu spät, Herr Leineweber. Sie haben längst angebissen. Aber Sie sollen mir später keine Vorwürfe machen. Niemand soll sagen, ich hätte Sie nicht über den Zustand des Hauses aufgeklärt.
1: Die Gittertür hier. Was ist denn da drin?
0: Geräteraum. Gehen Sie ruhig rein. Fassen Sie mal die Mauer an. Alles trocken. Kein Schwamm, nirgends.
2: Hoppla! Haben Sie mich aber erschreckt. Kleiner Scherz, nicht wahr? Ein Staatsanwalt hinter Gittern. Wo haben Sie denn so schnell das Schloss hergezaubert?
0: Kleiner Scherz, ja.
2: Sie wollten mir wohl die Festigkeit dieser Tür vorführen hier, was? Ja, also, Herr Wernitz, ich möchte mir jetzt das Haus von innen ansehen.
0: Nein.
2: Wie bitte? Also gut, Sie haben jetzt Ihren Spaß gehabt. Aber machen Sie jetzt auf, ich will mir noch das Haus ansehen. Ja, was soll das, Herr Wernitz? Warum machen Sie nicht auf? Ich verstehe Sie wirklich nicht.
0: Was gibt's da schon groß zu verstehen, Herr Leineweber? Ganz einfach. Ich habe Sie eingesperrt.
2: Ja, also, ich verstehe die Pointe nicht. Jetzt lassen Sie mich sofort raus. Oder?
0: Oder? Oder ich kann das Haus einem anderen verkaufen. Das meinen Sie doch, nicht?
2: Also machen Sie auf, Mann. Der Spaß ist jetzt vorbei. Ich möchte in die Stadt zurück. Da stehen Sie nicht da. Schließen Sie gefälligst auf, wenn Sie keine Schwierigkeiten bekommen wollen.
0: Hat keinen Sinn. Das Rütteln, meine ich. Schmiedeeisen. Und das Schloss hält auch was aus. Dreifach gehärteter Stahl mit 7 Zuhaltungen. Das Beste, was ich auftreiben konnte.
2: Hören Sie.
0: Übrigens, schreien hat auch keinen Sinn.
2: Machen Sie auf, oder es wird Ihnen verdammt leid tun. Machen Sie auf! Machen Sie sofort auf, Sie Idiot!
0: Nein.
2: Hören Sie. Sie haben anscheinend vergessen, mit wem Sie hier Ihre Scherze treiben. Sie haben sich da das denkbar ungünstigste Objekt ausgesucht.
0: Ach ja, Sie sind ja Staatsanwalt. Oh je, das sieht gar nicht gut aus für mich, nicht wahr, Herr Staatsanwalt? Gar nicht gut.
2: Hören Sie, Wernitz, ich halte Sie für einen intelligenten Menschen. Sie wissen, dass es strafbar ist, wenn man jemanden gegen seinen Willen festhält, ja? Also, Sie machen jetzt die Tür auf und ich will versuchen, das Ganze zu vergessen. Sie haben Ihren Spaß gehabt, aber jetzt Schluss damit, ja? Also, was ist? Ich gebe Ihnen eine letzte Chance. Sperren Sie die verdammte Tür auf,
0: nein,
2: wenn Sie ohne Schwierigkeiten davonkommen wollen.
0: Geben Sie es auf. Ich habe unendlich viel Mühe darauf verwendet, Sie hier reinzukriegen. Da kann ich Sie doch nicht einfach wieder laufen lassen.
2: Allmählich glaube ich auch, dass es hier um was ganz anderes geht. Sie sind Grundstücksmakler, nicht wahr? Wem gehört der Bauernhof, sagten Sie?
0: Ich kann mich nicht erinnern, dass wir darüber gesprochen haben.
2: Ja. Was wollen Sie damit erreichen, wenn Sie mich hier einsperren? Geld. Geht's um Geld. Einer, der ein Bauernhaus kaufen kann, muss auch Geld haben, nicht wahr? Mhm. Mal sehen, wie ich an dieses Geld herankomme, hat er sich gedacht, der Herr Wernitz. Aber er hat sich getäuscht, der Herr Wernitz. Gleich zweimal getäuscht. Mit mir hat er nicht gerechnet und nicht damit, dass es verdammt lange dauern kann, bis er da auch nur einen Pfennig sieht. Geben Sie es auf, Mann. Bei mir ist nichts zu holen. Grinsen Sie nicht! Sie wissen wohl immer noch nicht, was das für Konsequenzen für Sie haben kann!
0: Ein Verrückter, nicht wahr? Sie glauben, ich hätte nicht alle Tassen im Schrank, oder? Sperrt mich hier ein und lacht sich eins und weiß gar nicht, worauf er sich da eingelassen hat. Sagen Sie es ruhig, ich bin nicht empfindlich.
2: Ja, ich glaube, ich fürchte, es sieht so aus, als ob Sie sich tatsächlich nicht klar darüber sind, worauf Sie sich da eingelassen haben. Wenn Sie das Spiel auf die Spitze treiben, dann kann Sie das ein paar Jahre kosten.
0: Wer vorsätzlich und widerrechtlich einen Menschen einsperrt oder auf andere Weise des Gebrauchs der persönlichen Freiheit beraubt, wird mit Freiheitsstrafe bis zu 5 Jahren oder mit Geldstrafen bestraft. Paragraf 239 Absatz 1. Habe ich richtig zitiert, Herr Staatsanwalt? Zumindest sinngemäß, stimmt's doch.
2: Sie sind ein besonders schlauer, Herr Wernitz. Besonders clever. Ich will Ihnen mal was sagen. Die Gefängnisse sind voll von besonders Schlauen und besonders Cleveren. Jeder Einzelne war zumindest einmal davon überzeugt, dass die Gefängnisse nur für die Dummen gebaut wurden. Jeder Einzelne hatte sich seine Chancen genau ausgerechnet. Er troff geradezu vor Schlauheit und Gerissenheit. Und wenn sie dann trotzdem geschnappt wurden, dann konnten sie es gar nicht fassen. Irgendwas war da schiefgegangen, trotz aller Schleue, ein dummer Zufall. Irgendwas Unberechenbares ist da plötzlich dazwischen gekommen, obwohl doch alles so gut berechnet war. An ihnen kann es doch gar nicht gelegen haben. Das muss Schicksal gewesen sein. Zufall. Sie sind doch die Schlauen und die Polizei und die Justiz, das sind die Dummen. So war's doch geplant, so war's doch abgemacht, ja. Grinsen Sie nur, Herr Wernitz. Ich habe schon viele Grinsen sehen. Noch auf der Anklagebank haben Sie gegrinst. Und allen, allen ist das Grinsen vergangen.
0: Und mir wird's auch noch vergehen, Herr Leineweber? Sie sehen mich schon auf der Anklagebank, voll Reue und Selbstmitleid. In Tränen aufgelöst, den Richter um Gnade bittend. Ich verspreche es, gewiss auch nicht wieder zu tun. Es soll tatsächlich das einzige Mal sein, dass ich bewusst straffällig werde. Ein zweites Mal wird es nicht geben. Insofern haben Sie es mit der berühmten Ausnahme zu tun. Ich bin vielleicht nicht besonders schlau. Ich hoffe zumindest nicht so schlau wie all die anderen armen Schweine, die mit schöner Regelmäßigkeit erwischt werden. Aber ich habe auch alles genau berechnet. Und meine Rechnung wird aufgehen.
2: Und der Brief?
0: Warten Sie es ab. Warten Sie es ab, Herr Leineweber.
2: Der Brief, den Sie mir geschrieben haben. Der Briefkopf. Hm? Wie wollen Sie an das Lösegeld herankommen? Vorausgesetzt, dass sich die Summe auftreiben lässt, die Sie sich vorstellen. Wie lange, glauben Sie, wird es dauern, bis hier alles von Polizei umstellt ist? Sie haben alles genau berechnet, Herr Wernitz, nicht wahr? Sie gehören doch zu den Schlauen, die niemals erwischt werden, die der Gerechtigkeit eine lange Nase drehen, sich innerlich totlachen über die dummen Hunde bei der Polizei, die hilflos herumtappen und die ganze Umgebung absuchen, während Sie in Südamerika unter Palmen am Strand liegen und ein völlig neues Leben anfangen. Ha!
0: Klingt nicht schlecht, was Sie da sagen. Südamerika und Palmen, ein neues Leben. Klingt gar nicht schlecht. Aber mit dem Briefbogen, da muss ich Sie enttäuschen. Es ging eigentlich alles unglaublich einfach. Ich habe mir es viel schwieriger vorgestellt. Und da macht einer auf dem Bogen Schreibmaschinenpapier einen Entwurf. Immobilienmakler, Wernitz. Adresse, Telefon und so weiter. Und schickt das an eine kleine Druckerei. Dann ruft er an und fragt, was das kostet. 100 Bögen plus Kuverts. Und wenn die fertig sind, gibt er einem Penner 10 Mark und einen Umschlag mit dem Geld für die Druckerei. Und wenn sich überhaupt jemand in der Druckerei an Herrn Wernitz erinnern sollte, dann wird er ihn als etwa 60-jährig beschreiben, leicht heruntergekommen, besonderes Kennzeichen, Alkoholfahne.
2: Ja, ja, ja. Die Telefonnummer, Herr Wernitz. Die Post nimmt's da sehr genau. Ja. Über die Telefonnummer wird man an Sie herankommen. Hier hat der schlaue Herr Wernitz, hier hat er einen kleinen Denkfehler in seinem vorzüglichen Plan.
0: Zwei Telefonnummern, Herr Staatsanwalt, zwei. Eine gedruckt auf dem Briefbogen, durchgestrichen, und eine mit der Hand geschriebene darunter. Sie haben mich unter der neuen Nummer erreicht. Die erste Nummer habe ich einfach aus dem Telefonbuch abgeschrieben. Und die zweite, die gehört zu einem Mietbüro, das man tagweise für 820 Mark mieten kann, plus Mehrwertsteuer. Gemietet hat es per Geschäftsbrief ein gewisser Immobilienmakler Friedhelm Wernitz. Bezahlt hat in bar ein etwa 30-jähriger Mann, gut angezogen, ohne besondere Kennzeichen. Fast 7 Stunden saß ich in diesem Loch, das diese Leute als Büro vermieteten, und starrte das Telefon an. Hab mich nicht weggerührt vom Schreibtisch. Dieses Büro war das einzig Wackelige an meinem Plan. Ich konnte es nur für einen Tag bekommen. Ich wusste gar nicht, dass es so viele Betrüger gibt in dieser Stadt, die für einen Tag oder mehrere ein Büro mit Telefon brauchen. Aber sie haben ja dann angerufen. Ein zweites Risiko war noch die Telefonnummer. Die Anfangszahlen stimmten nicht mit dem Stadtteil überein, in dem der Herr Wernitz auf dem Briefkopf sein Büro hatte. Das ist Ihnen wohl nicht aufgefallen. Ein altes Bauernhaus für 120.000 Mark. Bei einer so günstigen Gelegenheit greift man zu, da überlegt man nicht lange. Da kann auch dem scharfen Auge eines Staatsanwalts schon mal eine Kleinigkeit entgehen. Als Sie dann am Nachmittag immer noch nicht angerufen hatten, da wusste ich, es ist was schiefgegangen. Sie hatten sich über Wernitz erkundigt. Die Vermieter des Büros über die Telefonnummer ausfindig gemacht. Und als es dann plötzlich an der Tür klopfte, konnte ich kaum hereinsagen vor lauter Schreck. Ich dachte, jetzt würden gleich ein Dutzend Polizisten hereinstürmen. Aber es war bloß die Putzfrau. Und ein paar Minuten später haben sie dann ja angerufen.
2: Wer sind Sie? Was wollen Sie von mir?
3: Friedhelm Wernitz, Immobilienmakler. Steht ja auf dem Brief, den ich Ihnen geschrieben habe. Ich will Ihnen ein Bauernhaus verkaufen.
2: Wie viele Briefe haben Sie unter diesem Namen geschrieben?
3: Nur einen. Nur eine Antwort. Ihre.
2: Wer sind Sie? Wernitz ist doch nicht Ihr richtiger Name. Ich kann verstehen, klar, dass Sie mir nicht Ihren richtigen Namen sagen wollen, aber was ich nicht verstehe, warum ich? Warum ausgerechnet ich? Ich bin nicht vermögend, ich... Aber es geht Ihnen gar nicht ums Geld, nicht wahr? Sie wollen was anderes. Erpressung, nicht wahr? Sie möchten jemanden freipressen, der im Gefängnis sitzt. Wen? Huthanse? Maurer? Lose? Ist es das, was Sie erreichen wollen? Ja, aber das wird nicht klappen, Herr Wernitz oder wie auch immer. Hier hat Ihr Plan ein Loch. Es wird nicht klappen. Alle Staatsanwälte und alle Richter haben schriftlich niedergelegt, dass Sie im Fall einer Geiselnahme nicht freigepresst werden sollen. Ich habe das auch unterschrieben, vor 2 Jahren schon. Das wird nicht funktionieren, Herr Wernitz. Ist es das, was Sie wollen? Ja, warum sagen Sie nichts, Mann? Machen Sie das Maul auf! Hocken Sie nicht da und starren mich an! Was wollen Sie, Herr? Warum halten Sie mich hier fest? Sie wollen doch irgendwas damit erreichen, also was?
3: Kein Lösegeld, Herr Leineweber. Keine Erpressung. Keine Geiselnahme für irgendeinen Gefangenen.
2: Wer sind Sie?
3: Sie wissen es, Herr Leineweber. Sie wissen längst, wer ich bin. Und wenn nicht, dann denken Sie ein bisschen nach. Denken Sie nach. Und dann wissen Sie, wer Friedhelm Wernitz ist. Und wenn Sie wissen, wer ich bin, dann wissen Sie sicherlich auch, was ich von Ihnen will. Wer bin ich, Herr Leineweber?
2: Kein Lösegeld, haben Sie gesagt. Keine Erpressung. Keine Geiselnahme. Rache, Herr Wernitz. Nicht wahr? Sie wollen sich rächen. Für etwas, was ich oder die Justiz einmal getan haben. Ist es das, was Sie wollen? Rache nehmen. Mich für etwas bestrafen. Ja, wie lange wollen Sie mich hier festhalten? Was habe ich Ihnen getan?
3: Was Sie oder die Justiz einmal getan haben? Wir kommen der Sache schon näher, Herr Leineweber. Aber lassen wir die Justiz ruhig aus dem Spiel. Ja. Ich werde Sie bestrafen für irgendetwas, was Sie getan haben. Fragen Sie mich, für was? Los, fragen Sie mich, wenn Sie die Stirn dazu haben. Fragen Sie mich, was Sie mir angetan haben.
2: Ich denke die ganze Zeit darüber nach. Ich zermartere mir das Hirn. Wo ich Sie schon einmal gesehen haben könnte, ich komme nicht darauf. Ich bin mir nur sicher, dass ich Ihnen nichts getan habe. Ich komme nicht drauf. Ich weiß es einfach nicht, warum Sie mich hier festhalten.
3: Herr Leineweber kommt nicht drauf. Herr Leineweber zermartert sich das Hirn. Herr Leineweber ist sich sicher, dass er mir nichts angetan hat. Aber Herr Leineweber denkt die ganze Zeit nach. Das ist gut. Wir haben Zeit. Denken Sie nach, Herr Leineweber. Ich bin sicher, es wird Ihnen schon noch einfallen. Sie werden schon noch drauf kommen.
2: Sie sind ein Schwein. Ja, ein Schwein sind Sie. Schlimmer als ein Schwein. Sie lassen mich zappeln wie die Katze die Maus. Es macht Ihnen Spaß, mich hier zappeln zu sehen. Es genügt Ihnen nicht, dass ich Ihnen ausgeliefert bin. Nein, Sie müssen auch noch auf mir herumtreten. Schauen Sie mich an. Kommen Sie näher, Mann, ganz nahe. Damit Ihnen ja keinen Augenblick Ihrer Genugtuung entgeht. Ich habe, weiß Gott, genug Schweinehunde in meinem Leben gesehen, aber irgendein Funken Mitleid oder einen Rest von Gewissen hatte jeder. Aber Sie sind wie ein Tier. Schlimmer als ein Tier. Ohne Gefühl für die Leiden eines anderen Menschen.
3: Sie haben es genau getroffen. Ganz genau. Ich habe meine Gefühle verloren für die Leiden eines anderen Menschen. Sie sind mir abhanden gekommen, sozusagen. Weg, futsch, wie anderen Leuten ein Schirm. Wollen Sie wissen, wann? Ich will es Ihnen sagen. Seit ungefähr einem Jahr kann ich nichts mehr empfinden. Genauer gesagt, seit dem 12. Mai letzten Jahres. Aber Sie wollen es noch genauer wissen, nicht wahr? Ganz genau, seit der Nacht vom 12. auf den 13. Mai letzten Jahres kann ich nichts mehr empfinden. Fehlt Ihnen was, Herr Leineweber? Ist Ihnen nicht gut? Täusche ich mich oder sind Sie plötzlich blass geworden? Schneeweiß geradezu. Kommen Sie näher, Mann. Wie haben Sie vorhin gesagt? Kommen Sie näher, schauen Sie mir in die Augen, damit Ihnen ja kein Augenblick Ihrer Genugtuung entgeht. Warum fragen Sie nicht, was in jener Nacht passiert ist?
2: Was ist passiert?
3: In dieser Nacht habe ich meinen Sohn verloren. Gar nicht neugierig, Herr Staatsanwalt? Wollen Sie gar nicht wissen, auf welche Weise ich meinen Sohn verloren habe?
2: Nein, nein. Nein, ich will es nicht wissen. Es tut mir leid, was ich vorhin über Ihre Gefühle gesagt habe. Ich kann verstehen, wie es in einem Vater aussieht, wenn sein Sohn... Ich habe selber zwei Kinder, wissen Sie? Ich meine, ich kann verstehen, dass einen so etwas durcheinander bringt.
3: Aber?
2: Was aber?
3: Sie können es verstehen, aber?
2: Ja, ich verstehe nicht, was das mit mir zu tun hat.
3: Wirklich nicht? Was haben Sie zum Beispiel in jener Nacht vom 12. auf den 13. Mai gemacht? Ich selber bin zu Hause gewesen. Voll Sorge anfangs noch. Aber ohne Panik. Hab 100-mal auf die Uhr geguckt und jede Minute 100-mal so lange erlebt. Bis dann morgens um 4 die Polizei angerufen hat und mich fragte, ob ich einen Sohn hätte. Und dass man mit dem Schlimmsten rechnen müsse. Ich habe irgendwas gesagt am Telefon. Aber es muss wohl ziemlich unsinnig geklungen haben. Der Beamte wiederholte nochmal alles und fragte nochmals, ob ich einen Sohn hätte und dass man mit dem Schlimmsten rechnen müsse. Und dann fragte ich ihn, wann mein Sohn gestorben wäre. Und er sagte vor einer Stunde etwa. Er wunderte sich gar nicht, dass ich wusste, dass er schon tot war, wo ich doch eigentlich nur mit dem Schlimmsten rechnen musste. Und als es dann morgens um 8 an der Tür klingelte, stand ich immer noch da mit dem Telefonhörer in der Hand. Sie hatten einen Plastiksack dabei mit seinen Sachen drin, seine Jacke, seine Jeans. Und ich solle Ihnen sagen, ob das seine Sachen wären. Und ich sagte, ja, das wären die Sachen meines Sohns. Sie sahen nur anders aus, zerrissen und voller rostbrauner Flecke. Was haben Sie gemacht an jenem Abend, Herr Leineweber?

0: bin kein Mörder.
1: Seltsam. Viele Mörder wissen gar nicht, dass sie Mörder sind. Glauben an Schicksal, an unabwendbare Ereignisse, bringen Ursache und Wirkung durcheinander. Hätte einen auch selber treffen können. Unglücksfälle, Zufälle, allgemeines Gefahrenmoment. Eine Kette unglücklicher Ereignisse, Herr Leineweber, an deren einem Ende ein toter Mensch steht und am anderen Ende einer, der sich plötzlich selber als Opfer sieht. Als Opfer eines bösartigen Zufalls, der ihn, ausgerechnet ihn, der sich nie was zu Schulden kommen ließ, aus einer Unzahl rechtschaffender Menschen herausgegriffen hat. Während die wahren Schurken und Verbrecher unbehelligt bleiben. Sie als Staatsanwalt müssten es doch eigentlich am besten wissen, wie viel Gangster dank geschickter Rechtsanwälte, dank milder Rechtsprechung, dank schlampiger Polizeiarbeit der Gerechtigkeit sozusagen durch die Maschen des Gesetzes schlüpfen und wie viel Mörder.
0: Sie machen einen Fehler, Herr Wernitz. Nicht jeder, der einen Tod verursacht oder verschuldet hat, ist ein Mörder. Sie sind kein Jurist.
1: Nein, und ich bin kein Jurist, aber gestatten Sie, interessierter Laie, talentierter Dilettant. Ich glaube, ich weiß, was einen Mörder vom Totschläger unterscheidet oder von Körperverletzung mit Todesfolge. Ich habe mich fast ein Jahr lang damit beschäftigt. Ich bin selber ein Mörder. Das heißt, im Augenblick bin ich noch Freiheitsberauber, Kidnapper, Nötiger, was weiß ich. Aber in einer Stunde werde ich ein Mörder sein.
0: Was wollen Sie? Wer sind Sie?
1: Sie wissen, wer ich bin. Die Frage ist unwürdig. Sie kränkt mich geradezu. Ich habe Ihnen genug Anhaltspunkte gegeben. Warum fragen Sie nicht, an wem ich zum Mörder werde?
0: An wem?
1: Auch das wissen Sie längst, Herr Leineweber. An Ihnen. Sie werde ich ermorden.
0: Das ist ja Wahnsinn. Sie werden nicht durchkommen damit. Sie wollen mir nur einen Schrecken einjagen, was? Das ist Ihnen ja auch gelungen. Sie sehen nicht aus wie einer, der einen kaltblütigen Mord begehen kann. Sie würden nie...
1: Wie sehe ich aus, Herr Leineweber? Ordentlich? Ein ordentlicher Mensch wie Sie? Leute wie wir sind keine Mörder, wie? Herr Staatsanwalt. Und trotzdem werde ich Sie töten. Und ich werde damit durchkommen. Ein ganzes Jahr habe ich Zeit gehabt, den Plan zu entwickeln. Ich werde damit durchkommen. Im Übrigen haben Sie viel weniger Zeit gehabt als ich. Und Sie sind auch damit durchgekommen. Wenigstens fast.
0: Sie sind ja wahnsinnig. Das ist ein Fall für den Psychiater. Sie sind
1: alle
0: krank.
1: Alle Mörder sind wahnsinnig. Alle krank. Alle ein Fall für den Psychiater. Manche gehen zugrunde an dieser Krankheit, Herr Staatsanwalt. Mit oder ohne Psychiater. Und manche genesen an dieser Krankheit. Und dann gibt es Mörder, denen man überhaupt nichts anmerkt. Nichts, Herr Staatsanwalt, gar nichts. Keine Symptome. Sie leben nach ihrer Tat weiter wie bisher. Sind weiterhin zärtlich zu denen, die sie lieben. Sind weiterhin fröhlich im Büro wie bisher. Abends schleichen sie auf Zehenspitzen ins Zimmer ihrer Kinder wie bisher. Und sehen nach, ob alles in Ordnung ist. Und legen sich dann hin und schlafen bis zum Morgen. Ich selbst habe wenig geschlafen in den Nächten des vergangenen Jahres. Obwohl im Zimmer meines Sohnes alles in Ordnung ist. In bester Ordnung. So ordentlich und ruhig, dass nicht einmal ein Atem die Stille stört.
0: Ich habe selbst zwei Kinder.
1: Ich weiß. Beate und Christian. 12 und 16 Jahre alt. Gerade ihr Christian erinnert mich häufig an meinen Sohn. Ich weiß viel über Sie, Herr Staatsanwalt, viel über Ihre Familie, Ihre Lebensgewohnheiten. Ich habe Sie oft beobachtet, bei Ausflügen mit Ihrer Familie, beim Tennisspielen, beim Einkaufen. Manchmal stand ich so nah, dass ich Sie mit den Händen hätte berühren können. Sie haben mich nie bemerkt. Ein Mann, der sich nicht ständig umdrehte, Herr Leineweber. Ein Mann mit gutem Gewissen, nicht gehetzt und nicht auf der Flucht wie ein gewöhnlicher Mörder. Ein halbes Jahr war ich hinter Ihnen her. Ein halbes Jahr lang habe ich gehofft, die Anzeichen jener Krankheit zu entdecken, die einen Mörder ausmachen. Depression, Angst, Niedergeschlagenheit, Verzweiflung, Scham oder gar Reue. Aber nichts, Herr Leineweber. Fehlanzeige.

0: Herr Staatsanwalt, haben sich entweder gut in der Gewalt oder fühlen sich unschuldig. Und beides ist gleich schlimm.
1: Ich bin kein Mörder. Ich habe Ihren Sohn nicht ermordet.
2: Was machen Sie da, Herr Wernitz? Was soll das? Was haben Sie vor?
0: Ich bereite alles vor. In einer Stunde ist es soweit. Es wird schnell gehen, viel schneller als bei meinem Sohn.
1: Ich habe Ihren Sohn nicht ermordet. Ich habe ihn nicht ermordet. Nicht kaltblütig und planmäßig, so wie Sie das jetzt vorhaben.
0: Nicht geplant, Herr Leineweber. Aber ermordet. Im Augenblick der Tat haben Sie ihn nur getötet. Aber 3 Stunden später haben Sie ihn ermordet. Ich weiß, für einen Juristen klingt das paradox, aber Sie wissen schon, wie ich das meine. Ich dagegen werde Sie gleich ermorden. Eine glatte, saubere Sache. Keine Möglichkeit für Rechtsanwälte, seien es die Geschicktesten, einen Totschlag draus zu machen oder Körperverletzung mit Todesfolge oder sonst irgendwas. Ein glatter, sauberer, vorgeplanter Mord, Herr Staatsanwalt. Ihre Kollegen werden sich die Finger danach lecken, vorausgesetzt, dass Sie mir die Sache nachweisen können. Ich will es aber trotzdem vorziehen, nicht von Mord, sondern von Gerechtigkeit zu sprechen, meinetwegen von Strafe. Ich fühle mich nicht als Mörder. So wenig, wie Sie sich, Herr Staatsanwalt, als Mörder gefühlt haben.
1: Sie sind wahnsinnig, Wilczek. Sie sind wahnsinnig. Davon wird Ihr Sohn doch auch nicht mehr lebendig.
0: Wie haben Sie mich eben genannt? Wilczek. Wernitz hat den Brief an Sie geschrieben. Wernitz haben Sie angerufen. Ich habe mich Ihnen als Wernitz vorgestellt. Wernitz hat Sie hierher gelockt. Wie kommen Sie auf Wilczek? Ich will es Ihnen sagen. Rolf Wilczek, mein Sohn, ist in der Nacht vom 12. auf den 13. Mai vorigen Jahres von Ihnen ermordet worden. Am Kilometer 74 auf der Strecke zwischen Heubach und Steiningen. Zwischen 11 Uhr nachts und 3 Uhr morgens. Warum sagen Sie nichts, Herr Staatsanwalt? Warum nicht? Der Name wäre Ihnen nur so aus Versehen herausgerutscht. Wilczek sei ja so ein häufiger Name wie Meier oder Huber. Ich höre, Herr Staatsanwalt Leineweber, was Sie dazu zu sagen haben.
2: Nein, nein, nein.
0: Zu Rolf Wilczek.
2: Nein, nein, nein, nein, ich habe Ihren Sohn nicht ermordet. Nicht ermordet. Es war ein Unfall. Auch wenn Sie es nicht glauben wollen. Es war ein Unfall. Er war plötzlich vor meinem Wagen. Mitten auf der Straße. Im selben Augenblick war es auch schon passiert. Ich habe angehalten. Ich habe gesehen, dass da nichts mehr zu machen war. Dann bin ich weitergefahren. Unfallflucht, ja. Körperverletzung mit Todesfolge, ja. Unterlassene Hilfeleistung. Obwohl mir die Aussichtslosigkeit der Hilfeleistung klar war, das alles können Sie mir zum Vorwurf machen. Aber keinen Mord. Nein, keinen Mord. Ich war feige, ja. Ja, ich bin weggefahren. Und habe mich auch hinterher nicht gestellt. Ich habe es mehr als 1000 Mal bereut, aber ich habe Ihren Sohn nicht ermordet. Getötet habe ich ihn. Und ich muss damit leben, aber nicht ermordet.
0: Sie haben ihn nicht getötet. Sie haben ihn ermordet. Die Polizei sagt mir, dass er noch etwa 3 Stunden nach dem Unfall gelebt hätte. Sie haben ihn liegen lassen und sind abgehauen. Ich bin die Strecke abgefahren. Ich wollte wissen, wie oft Sie Gelegenheit gehabt hätten, Hilfe zu holen. Zum ersten Mal in Höfing. Telefonzelle steht direkt an der Straße unter der Laterne. Dann in Altbach, Telefonzelle vor der Post. Unter Rieding, 3 Kilometer weiter. 7 Mal sind Sie an Telefonzellen vorbeigefahren. 7 Mal hätten Sie die Ambulanz anrufen können. Anonym. Da oder dort liegt ein Verletzter. Und ein 8. Mal bei Ihnen zu Hause. Und da wäre es immer noch nicht zu spät gewesen. 15 Minuten fährt man vom Unfallort zu Ihnen nach Hause. Und 3 Stunden hat mein Sohn noch gelebt. Sie haben ihn sterben lassen. Sie haben sich

0: nicht mal um Hilfe bemüht. Karriere, Ansehen, alles war Ihnen wichtiger. Nicht wahr, Herr Staatsanwalt? Sie haben sich unter Ihre Bettdecke verkrochen. Während ein paar Kilometer zurück mein Sohn im Straßengraben verblutete. Sie hatten getrunken, nicht wahr? Deshalb haben Sie die Polizei nicht verständigt. So war es doch. Trunkenheit am Steuer und dann ein Unfall mit Todesfolge. Ich sehe richtig, wie es abgelaufen ist in Ihrem Hirn. Paragraph 312 in Tateinheit mit Paragraph 222 oder 226. Das macht unter Brüdern, eine Krähe hackt der anderen kein Auge aus. Ein paar Monate mit Bewährung, Geldstrafe und ein Knick in der Karriere. Viel zu viel, alles in allem. Da kommt es auf den 142 auch nicht mehr an, Unfallflucht. Vielleicht habe ich Glück, hat er sich gedacht, der Herr Staatsanwalt. Bei mir wird die Polizei sicherlich nicht nach einer Beule am Auto suchen. Aber Sie hatten kein Glück, Herr Staatsanwalt. Jetzt sitzen Sie hier. Und hier werden Sie bezahlen, mit Zinsen, was Sie meinem Sohn angetan haben. Sagen Sie was, Mann. Versuchen Sie, sich zu rechtfertigen. Sagen Sie, dass alles ganz anders gewesen ist, wenn Sie den Mut dazu haben.
1: Ja, ja, für Sie ist alles klar. 1 + 1 = 2, Ihr Sohn ist tot und ich bin der Mörder. So einfach ist das, schwarz oder weiß. Keine Grautöne dazwischen, Auge um Auge, altersmandarisch. Artikel 102 Grundgesetz wird außer Kraft gesetzt, die Todesstrafe ist wieder eingeführt. Sie bestimmen, wer ein Mörder ist und Sie bestimmen das Strafmaß. Recht und Gesetz sind da nur hinderlich. Was wollen Sie hören von mir, Herr Wilczek? Sie haben mich gejagt wie ein Bluthund einen ausgerissenen Sträfling. Und jetzt sitze ich in der Falle. Aber irgendwann werden Sie merken, dass Sie einen anderen gejagt haben. Und dann möchte ich nicht in Ihre Haut stecken.
0: Sie waren betrunken an dem Abend?
1: Nein, ich war nicht betrunken. Ganz sicher nicht fahruntüchtig. Ja, ich hatte etwas getrunken. 1, 2 Gläser Wein, nicht mehr.
0: Im Vollbesitz Ihrer geistigen Kräfte, so nennt man das wohl. Was unterscheidet einen Totschläger von einem Mörder, Herr Staatsanwalt? Wenn ein junger Bursche mit einer Knarre in der Tasche, der irgendwo einbricht und plötzlich überrascht wird, wenn der in seiner Aufregung und Angst jemand erschießt, um flüchten zu können, ist das ein Mörder?
1: Ja. Im Sinne des Strafgesetzbuches, ja. Er hat eine Waffe. Nimmt damit billigend in Kauf, dass mit der Waffe etwas passieren könne. Er bedient sich der Waffe, um eine Straftat zu verschleiern. Er muss also als Mörder angesehen werden, auch wenn er nicht von vornherein die Absicht hatte, zu töten.
0: Und wenn jemand getrunken hat und sich dann ins Auto setzt, wenn somit das Verkehrsmittel Auto zur Waffe wird, die jederzeit losgehen kann, wenn der Fahrer also billigend einen möglichen Unfall in Kauf nimmt, von diesem Unfall, wie der junge Bursche von einem Wächter, überrascht wird und sich seiner Straftat und deren Folgen durch Flucht entzieht, das wäre also kein Mörder,
1: nein,
0: Herr Staatsanwalt.
1: Nein, kein Mörder im Sinne des Paragraphen 212. Es fehlt die volle Zurechnungsfähigkeit, die niederen Beweggründe, die Absicht, sich zu bereichern oder der vorgefasste Plan. Ich habe den Tod Ihres Sohnes verursacht. Ja, Herr Wilczek, aber ich bin doch deshalb kein Mörder.
0: Am Ergebnis der Tat macht das keinen Unterschied. Ich bin zwar kein Jurist, aber ich sehe da keinen Unterschied.
1: Aber Sie machen sich zum Juristen, zum Polizisten zuerst, indem Sie mir nachspionierten, dann zum Haftrichter, zum Staatsanwalt und zum Richter.
0: Und? Und, Herr Leineweber? Zum Henker. Henker haben Sie vergessen in Ihrer Aufzählung.
1: Nein, Sie werden es nicht wagen, mich umzubringen.
0: Sie wissen, dass ich es wagen werde. Sie wissen es genau. Ich habe diesen Ort hier gründlich ausgewählt. Niemand wird etwas hören, niemand. Wollen Sie wissen, wie es funktioniert?
1: Nein.
0: Ich habe es zu Hause mit dem Elektrobaukasten meines Sohnes ausprobiert.
1: Nein, ich will nur wissen, wie Sie danach weiterleben können.
0: Ich weiß es nicht. Ich weiß nicht, wie ich danach weiterleben kann. Aber Sie haben ja schließlich auch weitergelebt. Vielleicht gehöre ich zu jenen Kranken, die an Ihrer Tat gesunden. Aber ich habe Angst davor, das will ich gern zugeben. Und deshalb wollen wir es hinter uns bringen. Sie wollen also nicht wissen, wie es funktioniert. Ganz einfach eigentlich. Von diesem Wecker geht ein Kabel zur Batterie und von der Batterie geht diese Leitung zum Sprengstoff. 4 Kilo. 2 hätten auch ausgereicht. Interessiert es Sie, Herr Staatsanwalt,

0: wie ich an den Sprengstoff gekommen bin?
1: Hilfe! Hilfe!
0: Hören Sie auf!
1: Hilfe!
0: Hören Sie auf zu schreien! Hören Sie auf zu schreien. So habe ich meinen Sohn auch schreien hören, ein ganzes Jahr lang. Wenn ich nachts nicht einschlafen konnte, habe ich ihn schreien hören. In einem dunklen Straßengraben. Voll Hoffnung bei jedem herannahenden Autogeräusch und voll Todesangst, wenn es sich wieder entfernte. 3 Stunden lang, bis er entweder keine Kraft oder keine Hoffnung mehr gehabt hat. Und als dann der Bauer im Morgengrauen erst das kaputte Fahrrad und dann den kaputten Körper gefunden hat,
1: hören Sie auf.
0: Da gab's nichts mehr.
1: Hören Sie auf.
0: Was noch schreien konnte, im Straßengraben.
1: Hören Sie auf damit, zum Gottes Willen
0: auf. Ich werde nicht aufhören, ich werde nicht aufhören. 30 Minuten bleiben mir noch, bis ich zum Mörder werde. Und 30 Minuten bleiben Ihnen noch, Herr Staatsanwalt, nachzuholen, was Sie ein Jahr lang versäumt haben.
1: Nein. Nein.
0: Jetzt sind es nur noch 29 Minuten, in denen Sie mir die Symptome zeigen können, die das Krankheitsbild eines Mörders ausmachen. Angst, Verzweiflung, Niedergeschlagenheit, Reue, Scham. Ich warte, Herr Staatsanwalt. Ich sehe nichts. Nur Angst sehe ich. Angst um Ihr eigenes erbärmliches Leben. Noch 28 Minuten, Herr Staatsanwalt.
1: Hören Sie auf, mir die Minuten vorzuzählen. Sie haben doch Ihre Rache. Sie müssen mich doch nicht auch noch zählen.
0: Es geht mir nicht um Rache. Ich will Gerechtigkeit.
1: Nein, nein, nein, nein. Gerechtigkeit kommt von Recht.
0: Gut.
1: Und nicht von Rache.
0: Gut, Sie sollen Ihre Gerechtigkeit haben. Ihnen soll Gerechtigkeit widerfahren. Schildern Sie, Angeklagter, was zu Ihren Gunsten vorzubringen ist. Gut, dann will ich auch noch Ihre Verteidigung übernehmen. Keine Vorstrafen, ordentlicher Lebenswandel, beliebter Kollege, zärtlicher Vater, fürsorglicher Ehemann. Aber das alles interessiert das Gericht eigentlich nicht, Angeklagter. Das alles ist dem Gericht schon bekannt. In Anbetracht der kurzen Prozessdauer möchte das Gericht gern erfahren, was Sie nach der Tat getan haben. Was haben Sie gedacht, Angeklagter? Was haben Sie empfunden? Schildern Sie es, ohne etwas wegzulassen oder hinzuzufügen, damit sich das Gericht ein umfassendes Bild von Ihrer Persönlichkeit machen kann.
1: Ein Schauprozess. Ich gebe mir nicht dazu her, mich auch noch demütigen zu lassen. Sie haben Ihre Rache. Was wollen Sie denn noch? Gehen Sie, lassen Sie mich alleine in meinen letzten Minuten.
0: Noch 22 Minuten.
1: Was wollen Sie wissen, Mann? Soll ich Ihnen erzählen, wie alles genau abgelaufen ist? Der Unfall und die Stunden danach, die nächsten Wochen. Soll ich Ihnen erzählen, warum ich keinen mehr anklagen kann, wenn es um ein Verkehrsdelikt geht? Warum ich nicht mehr Auto fahre seit jedem Tag? Soll ich Ihnen erzählen, was ich empfinde, wenn irgendwo oder irgendwann von Unfallflucht die Rede ist?
0: Weiter. Reden Sie weiter, Herr Leinewieber.
1: Soll ich Ihnen erzählen, wie meine Nächte aussehen, in denen ich nicht einschlafen kann? Wie viel 100 Mal ich den Augenblick nochmal erlebt habe? Den Moment des Zusammenpralls. Das Bild des zerschlagenen Körpers, der verrenkten Arme und Beine. Wollen Sie hören, wie oft ich den Kopf und das Gesicht Ihres Sohnes gesehen habe, aus dessen Nase und Ohren das Blut herauslief?
0: Reden Sie weiter, Herr Leineweber.
1: Ich habe kein Lebenszeichen bei Ihrem Sohn mehr feststellen können. Ich nahm an, dass er tot war. Ich bin ins Auto gestiegen und weitergefahren, ohne zu denken, ohne Gedanken an Flucht, ohne Überlegung, ob am Ort des Geschehens etwas zurückgeblieben ist, was man mit mir in Verbindung bringen könnte. Ich war unfähig zu einem klaren Gedanken. Nur weg von diesem Ort, wie ein Tier. Fahren, fahren, fahren, weg. Von diesem Anblick, so als könnte ich durch die Entfernung vom Unfallort den Unfall ungeschehen machen.
0: Mein Sohn hat noch gelebt.
1: Ja, ja, ja, ich habe es gelesen. Ich habe alles lesen müssen über diesen Unfall. Mit einer selbstzerstörerischen Gier habe ich jede Zeile verschlungen. Sogar den Autopsiebericht habe ich mir vorlegen lassen. Jeder medizinische Ausdruck ist in mein Gedächtnis eingebrannt. Leberquetschung, Milzriss, Rippenbruch, Schädelbruch. Ich habe alles gelesen. In der wahnsinnigen Hoffnung, dass, wenn ich schon keinen Toten zurückgelassen habe, so doch wenigstens einen ohne Bewusstsein. Ohne die Möglichkeit, Schmerz zu empfinden bis zur letzten Sekunde. Ihr Sohn hat nicht gelitten, Herr Wilczek. Die Verletzungen waren so schwer, dass sie direkt zum Tode geführt haben, ohne Umwege über Schmerz oder Bewusstsein. Ich habe mir das vom Gerichtsmediziner bestätigen lassen. Aber in meinen Träumen schreit er trotzdem. Das heißt, nicht Ihr Sohn schreit, Herr Wilczek. Irgendein Unbekannter schreit. Und wenn ich mich zu ihm hinunterbeuge im Straßengraben, dann hört der Unbekannte auf zu schreien. Dann dreht er den Kopf zu mir her, Herr Wilczek. Dann sieht er mich an. Und es ist fast immer das Gesicht von meinem Sohn. Oder meiner Tochter. Denen das Blut aus der Nase und aus den Ohren läuft. Und dann stehe ich auf und gehe zum Auto und fahre einfach weg.
0: Sie sind krank alleine, Weber. Krank wie jeder andere auch, der jemanden getötet hat.
1: Ja. Ich bin krank. Seit jenem unglückseligen Tag bin ich krank. Ohne Hoffnung auf Genesung.

0: Sie sind frei. Freigesprochen vom Gericht, sozusagen. Nicht frei von der Schuld, aber frei von der Sühne. Das Urteil wird nur an Gesunden vollstreckt, nicht an Kranken. Sie können gehen. Kommen Sie, Herr Leineweber, ich bringe Sie in die Stadt zurück. Na, aber wenn Sie wollen, können Sie auch allein zurück. Es gibt nur keinen Bus hier. Ich weiß, was Sie jetzt denken. Nein, ich werde Sie nicht anzeigen. Was mit der Gerechtigkeit ist so eine Sache. Vom Gesetz werden immer nur die Täter bestraft, nie die Tat.
1: Nein, das war es nicht, woran ich gedacht habe. Ich habe darüber nachgedacht, ob Sie mich wirklich töten wollten.
0: Kommen Sie, Herr Leineweber, lassen Sie uns gehen. Hier. Ich brauche es nicht mehr. Automobilveteranentreffen Hohenaschau 1978. Sie hatten sie wohl an der Stoßstange befestigt. Ich habe die Plakette gefunden im Gebüsch, keine 10 Meter vom Unfallort. Die Polizei war wohl nicht gründlich genug. Bin hingefahren nach Hohenaschau und habe die Lokalblätter von damals durchgesehen. In einem war ein Foto, wo alle Oldtimer im Halbkreis aufgestellt waren. Ihr Wagen war der einzige aus dieser Gegend. Sie wohnen an der Strecke, an der der Unfall passiert ist. So einfach war das. Aber die endgültige Gewissheit bekam ich erst vorhin, als Sie mich beim richtigen Namen nannten.
1: Der Wecker, das Kabel. Sie haben mich nur unter Druck setzen wollen. Sie wollten mich gar nicht umbringen.
0: Ein einfacher Küchenwecker. Ein paar Meter Leitungsdraht. Kommen Sie, Herr Leineweber. Hier lang. Wir nehmen die Abkürzung. Schöne Gegend, nicht wahr? Gucken Sie sich noch mal um. Ein paar Wochen ist aus mit der Idylle. Und eben haben Sie schon eine Schneise in den Wald geschlagen. 30 Meter breit. In die Überlandleitung. 100.000 Volt. Ein Mast soll genau dahin kommen, wo jetzt noch der Bauernhof steht. Kommen Sie, wir müssen uns beeilen. Ich fahre nicht gerne in der Dunkelheit. Und außerdem...
2: Mein Gott, Wilczek.
0: Erschrocken, Herr Staatsanwalt. Sie brauchen keine Angst zu haben. Die Bombe hat jemand anderem gegolten. Einem zufriedenen Familienvater. Einem ohne schlaflose Nächte.

Einem, der sich hier ein Häuschen kaufen wollte. Für den beschaulichen Lebensabend. Ein alter Schuppen zwar, aber zweifellos eine günstige Gelegenheit.

Eine günstige Gelegenheit von Manfred Philipp mit Helmut Griem und Rüdiger Kirschstein. Regie Otto Düben. Produktion Bayerischer Rundfunk 1982. 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Nach den Nachrichten geht es hier auf Bayern 2 weiter mit den Radioreisen.

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5: Um 21 Uhr mit Jerzy Mai. Der ukrainische Präsident Zelensky hat die Vereinbarung zwischen den USA und Russland über Diesellieferungen kritisiert und sie als Investition in die russische Kriegskasse bezeichnet. Auch die Bundesregierung reagierte und bekräftigte ihre Unterstützung für die Ukraine. Regierungssprecher Cornelius sagte, man arbeite gemeinsam mit den europäischen Partnern an weiteren Strafmaßnahmen gegen Russland. Das Wirtschaftsministerium erklärte, die Versorgungssicherheit in Deutschland sei auch ohne russisches Öl gewährleistet. In Mecklenburg-Vorpommern ist ein weiterer Schritt zu einer rot-rot-grünen Landesregierung erfolgt. Nach SPD und Linken haben auch die Grünen für Koalitionsverhandlungen gestimmt. Die sollen am Montag beginnen. Die Grünen-Spitzenkandidatin Müller sprach von intensiven Sondierungsgesprächen. Es gehe darum, verloren gegangenes Vertrauen der Menschen wiederzugewinnen. Einig sei man sich beim Thema Rechtsextremismus, so Müller. Der sei aktuell die größte Gefahr in Mecklenburg-Vorpommern. Im Berliner Regierungsviertel haben etwa 3.500 Menschen an einer pro-palästinensischen Demonstration teilgenommen. Sie versammelten sich vor dem Kanzleramt und riefen in Sprechchören »Befreit Palästina«. Sie riefen Israel auf, den Militäreinsatz im Gazastreifen zu beenden. Außerdem forderten sie die Bundesregierung auf, die Unterstützung Israels zurückzufahren. Eine kleine Gruppe von Gegendemonstranten forderte »Befreit Berlin von der Hamas«. Die Polizei in der Oberpfalz hat neue Erkenntnisse über den mutmaßlichen Täter von Berngau. Demnach hatte der heute 60-Jährige in den 1980er Jahren eine Polizeiausbildung begonnen und war vorzeitig entlassen worden. Nach der Tat von Donnerstag befindet er sich nach wie vor im Krankenhaus und konnte offenbar noch nicht vernommen werden. Der Jäger und Sportschütze soll zwei Beamte des Landratsamts bei einer Waffenkontrolle erschossen haben. Im Abendspiel der Fußball-Bundesliga hat Leipzig gegen Frankfurt mit 6:0 gewonnen. Zuvor hatte der FC Bayern 2:2 in Augsburg gespielt. Die Münchner stehen damit in der Tabelle weiter hinter Spitzenreiter Dortmund. Die weiteren Ergebnisse: Mainz-Leverkusen 3:4, Union-Berlin-Elversberg 1:0, Paderborn-Stuttgart 0:2 und Hoffenheim-HSV 2:3. Das Wetter in Bayern. In der Nacht auch im Süden kaum noch Regen, Tiefstwerte zwischen 10 Grad am Bodensee und 4 Grad am Alpenrand. Morgen nach örtlichem Frühnebel mal sonnig, mal bewölkt mit etwas Regen, windig bei 9 bis 15 Grad, am Montag und Dienstag meist recht freundlich, 9 bis 18 Grad. Soweit die Nachrichten. Es ist 21.03 Uhr.
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6: Also jetzt haben wir einen Platz gefunden hier auf der Dachterrasse.
7: Ja, und es ist sogar schön sonnig.
6: Bist du? Schön sonnig, ja? Auch nicht zu laut, die Baustelle da unten gibt gerade Ruhe. Und ihr macht euch bereit.
8: Da wird gerade eine Gitarre gestimmt und eine Geige auch. Was es damit auf sich hat, das gibt es gleich in den Radioreisen zu hören. Ich sage nur so viel, Lina spielt Geige, Bo spielt Gitarre, singen können sie alle beide. Bei uns geht's heute um Musik und um das Reisen mit Musik. Wie bei Lina und Bo, die in ihrem Bus durch Europa fahren. Einmal über den Atlantik begleiten wir zwei andere große Musikfreunde zu einem Jazzfestival nach Kuba, wo der Alltag gerade eine riesige Herausforderung ist. Und dann haben wir noch eine ganz andere musikalische Reise im Gepäck. Eine Zeitreise in eine Popgeschichte, die noch gar nicht so lange her ist und die vielleicht damals, als sie passiert ist, ziemlich unterschätzt wurde. Das alles gibt's hier auf Bayern 2 oder in ARD Sounds. Aber egal wo, Bärbel Wossack ist am Mikrofon und ich verspreche, es gibt viel zu entdecken. Ich mag es ja immer sehr, wenn man mit Menschen an dem Ort sprechen kann, an dem sie leben oder an dem sie arbeiten, also da, wo sich ihr Leben wirklich abspielt. Deswegen fand ich die Begegnung, die wir gleich hören werden, ganz besonders schön. Lina und Bo machen Straßenmusik, zusammen sind sie das Duo Lina-Bo. Sie haben uns besucht auf dem BR-Gelände und ihre Wohnung haben sie gleich mitgebracht. Denn seit 3 Jahren leben sie in ihrem Bus. Inzwischen sind sie so bekannt, dass sie nicht mehr nur an der Straßenecke Musik machen, sondern viele Konzerte spielen und im Herbst sogar eine richtige Tournee angehen. Ich habe Lina und Bo also zu Hause besucht, nämlich in ihrem Bus. Das hören wir gleich. Danach haben sie dann einfach so draußen auf der Dachterrasse neben der kleinen BR-Kantine losgespielt. Bevor wir also über ihren VW-Transporter und ihre Reisen mit der Musik reden, hier gleich mal ein Live-Mitschnitt. Straßenmusik in München-Freimann. Lina, Bo und das Leben ist eine Straße.

0: Vielen Dank fürs Zuhören.
1: Das ist euer Reich hier. So dieser VW, naja, ein Bus ist schon ein bisschen größer als ein Bus. Das ist so ein klassischer Transporter, so ein Handwerkerauto quasi. Ja, genau. Wohnmobilzulassung oder Lastwagen?
2: Das ist noch eine Wohnmobilzulassung geworden. Ja, es war eigentlich ein Lastwagen. Also es war ein LKW. Als wir den bekommen haben, war der komplett leer und komplett unausgebaut. Und ja, wir haben dann irgendwie es geschafft, den auszubauen mit ganz toller Hilfe. Und ja, jetzt seit 2,5 Jahren sind wir hier drin.
3: Ja, genau, 2,5. Also wir haben natürlich auch irgendwie fast ein halbes Jahr das Auto ausgebaut. Das darf man ja nicht vergessen. Und das war ganz spannend, weil eigentlich, wir sind kein Handwerker, ne? Ganz ehrlich. Also wir haben keine Ahnung davon. Und dann hatten wir ein Konzert und da ist seine Seite gerissen bei der Gitarre. Und ich habe erzählt, boah, es ist unser größter Traum, einen Tourbus zu haben, in dem wir wohnen können. Weil wir lieben es halt auch zu reisen. Reisen und Musik zu kombinieren ist einfach toll. Und dann kam nach dem Konzert ein Typ auf uns zu und meinte, ach wisst ihr, ich bin ein Karosseriebauer in Rente und ich kann euch helfen, den Tourbus auszubauen. Und wir waren so, das kann jetzt nicht ihr Ernst sein. Auf jeden Fall sind wir am nächsten Tag diesen Mann besuchen gegangen. Und so kam es dann auch. Wir sind dahin gezogen. Da gab es eine Hütte auf seinem Gelände. Und dann hat dieser wunderbare Mann namens Georg mit uns den Bus ausgebaut. Und der kannte sich halt sehr gut mit Holz aus und mit Elektronik. Und ne, wir haben laufendes Wasser, wir haben einen Kühlschrank, Solar auf dem Dach. Also irgendwie all diese kleinen Feinheiten hat er mitbedacht.
2: Genau, und wir haben keine Wohnung seit jetzt fast 3 Jahren.
1: Das sieht ja natürlich schon sehr ausgefeilt aus. Man merkt, dass ihr da schon lange drin wohnt und Erfahrung habt. Also es ist sehr gemütlich, holzvertäfelt, komplett in Holz. Ihr habt aber auch eine Sitzbank, eine Dreierbank hinten. Die kann man schätzungsweise umklappen, oder?
2: Nee,
1: was macht
2: leider.
1: Ihr mit der?
2: Leider nicht. Das ist eigentlich für, wenn wir Auftritte haben mit Band, dann nehmen wir da unsere Band mit.
1: Okay, aber es können Leute mitfahren, das ist ja, ja ganz wichtig. Und dahinter ist euer Schlafzimmer, euer
2: ja,
1: Bett.
2: Die zweite Etage.
1: Also da hinten ist das Schlafzimmer, hier vorne ist die Küche, würde ich mal sagen.
3: Genau,
1: mit Kühlschrank,
3: ja,
1: Tisch zum Rausziehen. Hier hängt alles Mögliche an Leinen dran, eure ganze Verpflegung in so Säckchen, damit das alles nicht rauspurzelt beim Fahren.
3: Ja, also
1: schöne Wandschränke. Ihr habt hier viele Expander hängen, wo alles Mögliche dranhängt. Klorollen,
3: ja,
1: zum Beispiel, Netze mit euren Klamotten.
3: Ja,
1: Karabiner gibt es auch viele.
2: Ich liebe Karabiner. Ich wusste es vorher nicht, aber jetzt nach dem Busausbau, ich liebe Karabiner, Ösen, sämtliche Einiedmuttern, die man so finden kann. Es ist traumhaft für ein Busleben.
3: Ja.
1: Und dann seid ihr gestartet mit eurem Bus.
3: Naja, also wir haben uns ja eigentlich in Holland kennengelernt beim Musikstudium. Ich komme aus Köln, er kommt aus Lenzburg und normalerweise würde man sich ja jetzt nicht mal so eben über den Weg laufen, weil das ja schon relativ weit voneinander entfernt ist. Und dann haben wir erstmal studiert, 4 Jahre. Und danach dachten wir, nach unserem Musikstudium, was macht man da am besten? Natürlich auf Tour gehen, irgendwie gucken, ob da was zu holen ist, ob die Leute unsere Musik hören wollen. Und dann sind wir erstmal gar nicht mit diesem Auto, sondern mit einem kleinen PKW und einem Zelt auf Tour gegangen, weil wir haben einfach nicht reingepasst. Da waren so viele Instrumente in dem Auto, dass wir im Zelt schlafen mussten. Ist auch okay, haben wir den ganzen Sommer so gemacht. Genau, und danach war aber klar, so Richtung Oktober

0: irgendwie müssen wir jetzt mal gucken, dass wir etwas finden, wo auch eine Heizung drin ist, wo man drinnen schlafen kann, ob das jetzt eine Wohnung ist oder ein Auto oder wie auch immer. Aber wie eben schon gesagt, der große Traum eines Tourbusses bestand schon jahrelang. Und so, genau, haben wir dann bei diesem Konzert diesen Herrn kennengelernt.
1: Und auf einmal ist es Wirklichkeit geworden. Auch im Winter oder seid ihr im Winter irgendwo fest? Wo reist ihr dann im Winter so hin?
2: Jetzt so die letzten 2 Winter waren wir auf den Kanarischen Inseln, weil das ist ja so der wärmste Punkt Europas quasi. Und auch wir wollten einfach mal testen, wie weit kommen wir denn so. Über einen, naja, nicht Landweg, dann fährt man ja 2 Tage mit einer Fähre. Das ist total die schöne Erfahrung, weil du bist erstmal 2 Tage komplett auf dem Atlantik und vom Wasser umgeben, hast kein Internet. Also kannst eigentlich nur aufs Wasser gucken, lesen, kommst schon runter. Das ist so der Anfangs-Move für die Kanaren quasi. Sehr sonnig und schön und traumhaft, paradiesisch.
1: Und so soll es weitergehen.
0: Auf jeden Fall. Also wir haben jetzt schon einige der Inseln bereist. Da gibt es ja 6 oder 7, glaube ich. Und wir haben jetzt schon 4. Und es ist total schön, weil man jetzt beim zweiten Mal, wo wir da waren, schon ein paar Kontakte geknüpft hatte. Man kannte Menschen, wir konnten Konzerte geben. Wir haben auch halt natürlich viel Straßenmusik gemacht. Und so kommt das eine zum anderen. Und plötzlich steht man da doch auf einer Bühne und lernt auch super viele tolle Musiker kennen und Menschen, die auch dieses Leben leben im Bus auf Reisen. Viele Überwinterer, viele Menschen, die quasi aus der Kälte fliehen. Und wir haben auf jeden Fall gemerkt, dass das jetzt für dieses Leben im Bus schön ist. Das heißt aber nicht, dass wir es nicht mögen, wenn es kalt ist. Also wir waren auch zwischendurch wieder kurz zurück, weil wir bei einer Messe gespielt haben in Deutschland. Und dann dachten wir so, oh Mann, jetzt schneit es einmal und wir sind gar nicht da. Aber im Grunde genommen lieben wir es sehr, die Welt zu entdecken. Und das ist eigentlich fast egal wo. Im Winter bietet es sich natürlich dann an, in den Süden zu fahren, weil es warm ist.
1: Und du sprichst auch Spanisch, du auch? Alle beide?
2: Ich habe es gelernt jetzt so ein bisschen über die letzten 2 Jahre.
0: Ja, genau, ich spreche Spanisch, meine Mama ist Kubanerin. Genau, und so ist das dann mitgekommen in meiner Kindheit.
1: Seht ihr euch mehr als, weiß ich nicht, ob man da überhaupt eine Entscheidung treffen muss. Seid ihr mehr Musiker oder mehr Reisende?
2: Oh, wir sind beides, aber also ich würde mich sehr ungern entscheiden, aber wenn wir uns entscheiden müssten, wären wir, glaube ich, eher Musiker tatsächlich noch. Wobei als Musiker ist man ja automatisch immer Reisender, deswegen passt das ganz gut, die Kombi.
0: Ja, sehe ich genauso. Also das Schöne ist ja, dass man mit der Musik immer reist. Also du kannst ja nicht immer am gleichen Ort spielen, du kannst auch nicht immer in der gleichen Stadt spielen. Irgendwann werden die Leute müde von der Musik und deshalb kommt das halt so mit dem Job mit, dass man durch die Gegend reist. Jetzt in unserem Fall, weil wir viele deutsche Texte haben, sind wir halt im Sommer hauptsächlich im deutschsprachigen Bereich unterwegs. Aber wir haben auch ein paar spanische Sachen und das Schöne bei der Musik ist ja, man braucht nicht immer Text. Man kann halt auch einfach nur die Musik schön finden und deshalb funktioniert es einfach überall, ob in Frankreich, in Spanien, Portugal. Eigentlich egal. Also wir reisen und machen Musik, aber ich glaube, die Musik kommt schon zuerst.
1: Aber ihr stellt euch jetzt nicht mehr so immer an die Straßenecke. Ich habe einen Tourplan gesehen, ihr seid ja wirklich komplett durchgebucht. Das ist ja Wahnsinn.
2: Ja.
1: Wo sind da die Freiheiten noch?
2: Naja, also wir machen auf jeden Fall Straßenmusik noch immer. Und das vor allem in Spanien, Frankreich, so wenn wir unterwegs sind, dann
0: Im
2: leben wir von
0: Urlaub.
2: der Hand in den Mund quasi, ne? Also da gehen wir dann eigentlich immer nach so einem Urlaub mit null raus, haben das Geld für Essen uns dann erspielt. Und das ist total schön und praktisch und man lernt einfach viele Leute kennen dadurch. Und ja, so wenn wir in Deutschland, Österreich, Schweiz unterwegs sind, natürlich, da ist jetzt inzwischen vor allem alles so, dass es durchgebucht ist. Und das ist auch total schön so. Also
1: Ist es schön oder
0: auf jeden
1: trauert ihr
0: Fall.
1: auch ein bisschen dann den Zeiten nach, wo ihr euch wirklich nur an die Straßenecken gestellt habt?
0: Naja, wir haben ja beides. Ne? Es ist halbjährig getaktet sozusagen. Also in der Sommersaison sind wir hier unterwegs und spielen Konzerte, aber ja auch meistens am Wochenende. Das heißt, so Montag, Dienstag, Mittwoch sind wir dann irgendwo schön im Wald, auf einem Waldparkplatz oder an einem See oder am Strand oder keine Ahnung. Das können wir uns aussuchen, weil wir ja sozusagen digitale Nomaden sind. Dann haben wir den Computer dabei und können von überall arbeiten. Das heißt, wir haben ja jetzt nicht straight durchgeht die ganze Zeit Konzerte, sondern das ist schon so Wochenende und unter der Woche haben wir dann so ein bisschen Zeit, uns zu sortieren.
1: Erzähl mal ein richtig beeindruckendes Reiseerlebnis, was ihr unterwegs erlebt habt, was jetzt nicht mit der Musik zu tun hat. Spontan? Was kommt
0: Oh,
1: da
0: nicht mit
2: raus?
0: der Musik.
2: Oha, was nicht mit der Musik
1: Naja,
2: zu
1: vielleicht
2: tun
1: auch
2: hat.
1: Musik.
2: Ja. Wir waren mal in Frankreich unterwegs und das hat natürlich was mit der Musik zu tun. Da haben wir Straßenmusik gemacht, eben das. Und waren aber da halt wirklich Tramper, hatten einen Rucksack, Backpack, ja, unsere Instrumente dabei, unseren ganzen Kram. Und haben da Straßenmusik gemacht in einem kleinen französischen Dörfchen namens Embrun. Und da kam dann, als wir Straßenmusik gemacht haben, eine französische

0: französische Dame auf uns zu und hat gefragt, ja, was, hallo, wer seid ihr denn? Und das ist ja toll und so. Und was macht ihr denn hier irgendwie jetzt mit all den Sachen? Und dann haben wir gesagt, ja, wir sind unterwegs zu Fuß, wollen gerne Straßenmusik machen. Und dann hat sie uns ihr Auto ausgeliehen. Also für 2 Wochen hat diese fremde Frau irgendwie erstmal gesagt, ihr könnt mein Auto haben. Und damit haben wir dann einen Roadtrip gemacht durch die französischen Dörfchen, haben da Straßenmusik gemacht, konnten unsere Sachen doch deutlich besser transportieren als zu Fuß. Also ich weiß gar nicht, wie wir uns das vorgestellt haben, aber genau dafür ist es ja da. Also wir haben uns halt nichts vorgestellt und dann kam das Allerbeste heraus irgendwie.
1: Ja. Krass.
2: Ja, das war auch einfach total besonders, weil wir kannten sie nicht. Wir hatten das überhaupt nicht irgendwie auf sie abgesehen oder so. Und sie kam halt und konnte das gar nicht mit ansehen. Es war so richtig so ein Mama-Move. Oh mein Gott, Kinder, was macht ihr hier? Das geht gar nicht. Seid ihr überhaupt in Sicherheit? Wo schlaft ihr? Und all diese Fragen. Und das war so lustig, weil wir natürlich mit unserem Top-Schulfranzösisch jetzt nicht so super tief in die Unterhaltung einsteigen konnten. Aber es ist klar geworden, dass wir halt zu Fuß unterwegs sind. Und sie hat da so einen ganz süßen kleinen Laden, ein Kunstatelier und es war Saison und sie brauchte ihr Auto nicht. Und das war dann für sie halt die Möglichkeit, dass sie uns das geliehen hat, weil sie es nicht brauchte. Und das war so schön, weil dieses Vertrauen von dieser fremden Frau zu uns Straßenmusikern, die so völlig chaotisch mit ihren ganzen Kram da irgendwo rumstehen, das war einfach echt schön. Das hat uns eine ganze Welt geschenkt, dieses Vertrauen. Und dann haben wir echt da total toll in den Voralpen in Frankreich eine Reise gemacht und da gibt es super schöne Seen mit diesem wunderschönen türkisblauen Gletscherwasser und da kann man echt tolle Orte anschauen mit dem Auto. Das hätten wir zu Fuß, glaube ich, nicht so gemacht. Da wären wir so 5 Meter gekommen und hätten wieder nochmal von vorne gespielt oder so.
0: Ja, aber das zieht sich so ein bisschen so durch. Also dieses, dass wir einfach drauf los irgendwas machen und dann passiert irgendwas total Wunderbares, Wunderschönes. Also sei das jetzt so, dass uns jemand ein Auto leiht oder dass wir irgendwie mit einem PKW losfahren und irgendwo ankommen, wo jemand sagt, hallo, ich baue mit euch einen Tourbus aus. So, das ist total wunderschön, weil das fügt sich einfach irgendwie immer wunderbarerweise so zusammen. Und ich glaube, das ist ja auch so ein bisschen die Philosophie, dass die Reise das Ziel ist. Also der Weg ist das Ziel irgendwie.
1: Wie ist es eigentlich hier in dem Bus zu leben, zu zweit? Geht ihr euch mal auf die Nerven? Wie könnt ihr denn auch mal Abstand voneinander kriegen oder braucht ihr das nicht?
0: Also wenn wir mal Abstand voneinander bekommen, dann haben wir ja den größten Garten immer jederzeit zur Verfügung. Also dann geht halt einer raus und macht mal einen Spaziergang oder wir gehen beide und machen Spaziergang in unterschiedliche Richtungen. Oder,
2: wir haben hier so einen Vorhang, das heißt man kann diesen vorderen Teil auch schon so ein bisschen abgrenzen.
0: Es ist natürlich eng hier drin und wenn wir uns dann mal streiten, was tatsächlich nicht so oft vorkommt. Also wir verbringen schon gerne Zeit zusammen. Das ist ein großer Vorteil auf jeden Fall. Aber wenn wir uns mal streiten, dann ist es schon so, man kann natürlich nicht ewig sich verschanzen. Also nicht wie in so anderen Beziehungen, wo man sich dann vielleicht auch mal 3 Tage einfach aus Wut nicht meldet und sagt, ich bin jetzt einfach weg. Das funktioniert hier halt nicht. Das heißt, wir müssen immer recht schnell eine Lösung finden für sämtliche Konflikte und auch dementsprechend immer relativ schnell wieder miteinander sprechen und irgendwie gucken, dass wir zusammenkommen, ja.
1: Das ist ja vielleicht eine ganz gute Sache, sollten vielleicht alle
2: zuhalten. Also ich finde das super. Ich glaube, wäre es anders, könnte man viel einfacher von Problemen weglaufen und so muss man das halt direkt klären, einfach.
1: Ja. Das klappt. Also ich würde sagen, ihr nehmt jetzt mal eure Instrumente und dann spazieren wir hier über das BR-Gelände, wo ihr nämlich eine Runde Straßenmusik für uns macht.
0: Ja, alles klar. Gerne.
1: So, also da kommt wird jetzt die Geige vorgekramt.
2: Ja,
1: Gitarre, Geige. Super. Ja, dann steigen wir mal aus hier.
3: Du hast einen Schlüssel, ne?
0: Ich habe einen Schlüssel.
1: Ja, dann. So, jetzt spazieren wir mal darüber und schauen, ob wir eine schöne Ecke finden, wo heute die BR-Mitarbeitenden euch genießen dürfen.
0: Ja, genau.
1: Stefan, Technik, bist du zufrieden soweit?
4: Ja.
1: Ja?
4: Nee, passt schon.
1: Wir haben ein bisschen Wind, wir stehen draußen, da kann schon sein, dass ein bisschen Wind draufkommt. Also wir haben unseren Platz gefunden, Sonne, Dachterrasse, ihr habt euch jetzt bereit gemacht, Geige, Gitarre, Gesang.
2: Ja.
1: Was hören wir jetzt?
2: Wir werden jetzt als allererstes unseren Song El Día de los Muertos spielen.
0: Oder so wie du bist eigentlich.
2: Oder so wie du bist? Okay,
0: ja?
2: Wir können uns nicht entscheiden. Wir spielen so wie du bist. Das ist der Song, wo die Frau in Frankreich uns das Auto ausgeliehen hat. Die Geschichte haben wir ja eben erzählt. wegen diesem Song ist sie auf uns zugekommen. Deshalb, genau, fangen wir direkt damit an, würde ich sagen.
1: Das hören wir jetzt. Einfach hier auf der Dachterrasse. So. Los geht's. Okay. Yeah.

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Lina und Bo haben wir gerade kennengelernt. Die Mutter von Lina ist Kubanerin, die komplette Familie macht Musik, was uns gleich zur großen Musiktradition von Kuba bringt. Ich sage nur, Buena Vista Social Club, das kennen die allermeisten Menschen. Kuba und Musik, das lässt sich gar nicht trennen. Wirtschaftlich ist die Lage auf der Insel seit Jahrzehnten schwierig. Treibstoff für Autos, Busse, Generatoren fehlt, Stromausfälle sind an der Tagesordnung. Die ärztliche Versorgung steht vor dem Kollaps. Selbst das Handyladen wird zum Problem. Und trotzdem hat in Havanna das Jazz Plaza Festival stattgefunden. Jay Rutledge und Rainer Schaller sind hingereist, übrigens

0: Roberto Fonseca sitzt in seinem Studio in Vedado im Ausgehviertel von Havanna. Er und seine Musiker sind in den Endproben fürs Abschlusskonzert des diesjährigen Jazz Plaza Festivals.
1: Wenn du diese Menschen siehst, die du so sehr vermisst hast, das ist wie ein Traum, der wahr wird, wie neu geboren. Dann kommen alle Emotionen heraus. Heute hier bei der Probe haben Leute geweint, weil sie die Musik so berührt hat.
0: Fonseca ist nicht nur einer der wichtigsten Musiker des Landes, sondern auch künstlerischer Leiter des bedeutendsten Jazzfestivals Kubas. Und damit landet bei ihm gerade all das, was auf dieser Insel nicht funktioniert. Stromausfälle, kaputte Technik, fehlendes Benzin, ein Nahverkehr im Notbetrieb und vor allem das Ausbleiben vieler internationaler Gäste, vor allem aus den USA.
2: Right now we are in this studio with no electricity. We have the.
1: Wir sind hier im Studio ohne Strom. Wir proben mit einem Generator. In anderen Ländern würde man das Festival absagen, aber nicht wir. Gerade jetzt müssen wir spielen. In solchen Momenten fühlen wir uns sicher, frei, sind berührt. Wenn Menschen zu Konzerten kommen, müssen wir ihnen das Beste geben. Nicht um die Besten zu sein, sondern um unser Bestes zu geben.
2: When the people come into the concerts, you have to give them the best of your music, you know.
0: Verabredungen sind nicht nur wegen der Stromausfälle ein Problem. Die Bandmitglieder müssen ja zusammen proben. Und wenn einer der Musiker kein Benzin hat oder kein Netz für sein Telefon, müssen alle warten. Ohne Resilienz und Geduld geht es nicht in Kuba. Das merken auch wir sehr bald bei unserem Besuch beim diesjährigen Festival. Und so sind auch wir froh, dass unser Interview mit Roberto Fonseca dann im dritten Anlauf doch noch geklappt hat. Wir, das sind zwei Musikjournalisten, die die Liebe zur Musik aufs Jazz Plaza nach Kuba gebracht hat.
3: Da oben ist jetzt schon der Platz jetzt. Jetzt schon der Platz.
0: Wir verlassen das Studio und rufen ein Taxi, um zu unserer Airbnb-Wohnung zu fahren. Ein Taxi bestellt man in Kuba am besten mit La Nave, einer Art kubanischem Uber. Das ist praktisch, denn den Preis der Fahrt legt die App fest. Deshalb rufen die Fahrer hier nicht grundsätzlich das Dreifache des normalen Preises auf. Nebenbei kommt man durch La Nave in den Genuss einer kleinen Reise durch die Automobilgeschichte des Landes. Mal kommt ein russischer Moskvitsch, mal einer dieser sogenannten Frankenstein-Cadillacs. Über 70 Jahre alt, längst nicht mehr im Originalzustand, zusammengebaut aus allem, was noch so aufzutreiben ist. Der Motor stammt dann auch schon mal von einem Lader. Not macht erfinderisch. Zunehmend unterwegs sind inzwischen auch chinesische Neuwagen, Modelle, die man auf deutschen Straßen zum Teil noch gar nicht sieht. Unsere Fahrt geht an Kubas Uferpromenade, dem Malecón, entlang, wo normalerweise verliebte Pärchen Händchen halten. Man sieht aber wenig junge Leute in Havanna, kaum Ausgelassenheit. Die Menschen sind freundlich, aber gefasst. Besonders auffällig immer wieder die Müllberge auf den Gehwegen und, wer genauer hinsieht, stellt fest, immer wieder durchkämmen vor allem ältere Menschen diese Müllberge. Sie suchen nach weggeworfenem Essen.
4: Also die Krise ist überall, also fühlen wir in Gesundheitswesen, in Ausbildung, auch in Tourismus, überall, es ist ganz schlimm. Meistens Dezember, Januar, Februar waren die ganz voll Hochsaisonmonate und jetzt ist auch alles ganz leer, also auch die Straßen sind nicht so viele Touristen. Es gibt, wenn überhaupt, eine Gruppe oder ein paar Leute, aber es ist nicht zum Vergleichen wie früher. Also viel weniger als letztes Jahr und viel, viel weniger als vorletztes Jahr.
0: Unsere Vermieterin Linda steht im Hausflur. Linda ist Mitte 30, hat lange für den kubanischen Staat als Stadtführerin gearbeitet und spricht Deutsch.
4: Die Leute sind nicht sicher, dass wenn sie ankommen, werden sie Strom haben, wenn sie zum Essen finden. Sogar das habe ich auch gehört. Die Leute haben Angst, dass sie nichts zum Essen finden. Auch wir haben viele Krankheiten gehabt oder wir haben immer noch, die wir vorher nicht hatten, wie dieser

0: Chikungunya, Dengue-Fieber, das sind alle Krankheiten, die über Mücken übergeben werden. Und dann es ist natürlich, macht ein bisschen Angst, dass man nach Kuba kommt. Es gibt Stromausfälle, es gibt Mücken, die Krankheit überbringen können. Und da haben die Leute auch ein bisschen Angst.
1: Linda erzählt, am Vortag habe ein alter Mann unten vor der Tür gesessen. Sie habe ihm einen Kaffee gebracht. Die kubanische Rente entspricht heute oft nur wenigen Euro im Monat. Lange wurde das durch staatlich subventionierte Grundnahrungsmittel abgefedert, doch auch diese Versorgung stockt. Besonders alte Menschen trifft die Krise hart. Linda selbst hat ihren staatlichen Job aufgegeben. Heute lebt sie von der Vermietung ihrer Wohnung an Touristen und betreut gelegentlich Reisegruppen inoffiziell. Das bringt ein Vielfaches dessen ein, was sie früher verdient hat. Auch ihr Mann, ein Arzt, hat seinen Beruf aufgegeben. Sie zeigt auf ihren 8-jährigen Sohn. Eigentlich müsste er operiert werden, doch in den Krankenhäusern fehlen Medikamente und auch dort fällt immer wieder der Strom aus.
0: Eigentlich bräuchte er 2 Operationen, eine mit Polypen am Hals. Mein Mann, weil er Arzt ist und er weiß alles, was so in meinem Krankenhaus passieren konnte und weil die Bedingungen so schlecht sind, er ist der Meinung, dass jetzt macht man eine Operation, wenn es ums Leben oder Tod geht. Wenn nicht, am besten macht man das nicht, weil das so ein großes Risiko ist. Und wir hoffen, dass es nicht dringend wird.
1: Wir landen auf einem kleinen Platz direkt vor der Floridita Bar im Havana Vieja. Ein Sammelpunkt für einige beeindruckende Cadillacs, die hier um die wenigen Touristen konkurrieren, die aktuell noch nach Kuba kommen. In der Floridita Bar trank einst Hemingway seinen Mojito und machte sich Gedanken über das Meer und das Angeln. Die Floridita Bar quillt normalerweise aus allen Nähten. Auch heute gibt es Live-Musik, doch nur eine Handvoll Touristen sitzt an den Tischen und hinter der originalgetreu renovierten Bar aus den 50er Jahren gähnen die schicken Barkeeper. Wir schlendern weiter. Der alte koloniale Charme Havannas ist bezaubernd, aber an vielen der einst imposanten Gebäuden bröckelt der Putz. Manchmal fehlt sogar ein Balkon oder es stehen zwar die Marmorsäulen noch, aber das Dach ist längst eingebrochen. Ein einsamer Straßenmusiker klimpert vor sich hin. Die Verkäufer in den Souvenirshops hoffen auf mehr Kundschaft. Doch wo soll die herkommen, wenn selbst am Flughafen das Benzin alle ist?
2: Especially now that Cuba is going through such a difficult time.
3: Gerade jetzt, wo Kuba eine so schwierige Zeit durchmachen muss, ist es sehr wichtig, eine Botschaft der Liebe, der Hoffnung und der Widerstandskraft zu bringen. Und ich möchte auch etwas zurückgeben. Ich habe so viel Inspiration von diesem Land erhalten. Wenn ich heute eine internationale Karriere habe, dann wegen meiner Wurzeln hier.
1: Die Geigerin Gillian Canizares gehört zu den großen musikalischen Stimmen Kubas. Heute lebt sie in der Schweiz und unterrichtet Jazz-Improvisation am Konservatorium in Lausanne. Zum Festival ist sie in ihre Heimat zurückgekehrt. Wir treffen uns in einem der spannendsten Kulturorte Havannas, der Fabrica de Arte, einem umgebauten Fabrikgelände.
3: Heute Morgen habe ich eine Meisterklasse am Konservatorium Amadeo Roldán gegeben. Das war tatsächlich meine eigene Schule. Ich war hier als Kind. Für mich ist sehr wichtig, mein Wissen Kubanern und Kubanerinnen weiterzugeben. Was ich heute Morgen gehört habe, war wirklich außergewöhnlich. Und das auf Instrumenten in sehr schlechtem Zustand. Beim Klavier war es genauso wie früher bei mir. Die Geigen. In Europa kann man sich kaum vorstellen, dass man auf solchen Instrumenten lernt. Und trotzdem gehen die jungen Musiker ihren Weg, mit großem Engagement. Deshalb fühle ich mich sehr verpflichtet und wir alle fühlen uns verpflichtet, ihnen zu helfen, ihre Träume zu verwirklichen und ihr volles Potenzial zu erreichen.
1: Vielleicht ist das eines der großen Paradoxe dieser Insel. Kuba exportiert nicht nur Ärztinnen und Ärzte in alle Welt, Kuba exportiert auch Musik. Hervorragend ausgebildete Musikerinnen und Musiker, deren Basis

0: es oft ein strenges, staatlich organisiertes Ausbildungssystem ist und die ihre Karriere später im Ausland fortsetzen. Am letzten Abend des Jazz Plaza Festivals machen sich knapp 2000 Menschen auf den Weg ins Teatro Nacional. Trotz der Stromausfälle, obwohl kaum Busse fahren. Die meisten im Publikum sind Kubanerinnen und Kubaner. Roberto Fonseca präsentiert ein eigens für das Festival entwickeltes Programm. Im Saal Begeisterung, Jubel, Erleichterung. Für einen Moment scheint die Schwere des Alltags aufgehoben. Zum Abschied fragen wir ihn, wie geht es weiter mit Kuba?
1: I don't know, man. I mean, everybody's really sad about the situation.
2: Ich weiß es nicht. Alle sind nervös und traurig. Unabhängig von politischen Positionen, das ist Privatsache. Aber wir wissen nicht, was kommt. Manche wollen radikale Veränderungen, andere nicht. Politik ist kompliziert. Ich bin traurig. Es geht um Kuba, um die Menschen hier.
1: It's Cuba, man. It's Cuba, you know. It's the people from Cuba.
0: Kuba im Krisenmodus, eine Insel zwischen Mangel und musikalischer Größe, zwischen Müdigkeit und ungebrochener Kreativität. Vielleicht ist genau das die eigentliche Erfahrung dieser Reise. In der aktuellen Krise ist ein Festival wie das Jazz Plaza kein Luxus, sondern ein überlebensnotwendiger Funke Hoffnung, der den Menschen Mut macht und ihnen ihre Würde zurückgibt.
3: Eine ganze Stunde mit dem Titel Raus aus der Nostalgie, Kubas Musik zwischen Krise und Zukunft, die gibt's im Podcast Pop and Rewind, der Nachtmix-Podcast in ARD Sounds, mit ganz viel aktueller Musik aus Kuba. Auch hier gibt's jetzt neue kubanische Musik von Sima Funk. Dahinter verbirgt sich Eric Alejandro Iglesias Rodriguez. Er verbastelt kubanische Musik mit Funk und Hip-Hop. Und weil das noch nicht genug ist, spielt er hier zusammen mit der kolumbianischen Band Monsieur Periné. Die wiederum sind zu siebt und nehmen ungefähr alles mit, was die lateinamerikanische Musik so hervorgebracht hat, von Son bis Samba. Dazu noch ein Hauch Swing à la Django Reinhardt. Da steckt also viel drin in diesem Song. Sima Funk und Monsieur Periné, Catalina.
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0: 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Wir gehen jetzt noch auf eine dritte musikalische Reise, die uns aber nicht an ferne Orte führt, nicht in Städte und auf Plätze, sondern in die Vergangenheit. Es geht um eine Band, um die erste sogenannte Girlband Deutschlands, gegründet 1995. Es gab schon vorher Bands mit rein weiblicher Besetzung, aber halt nicht im erfolgreichen Mainstream-Pop. Die Rede ist von Tic Tac Toe. Und die haben so geklungen.
1: Hey!

0: Tic-Tac-Toe, das waren Jazzy, Ricky und Lee, drei schwarze Frauen aus dem Ruhrgebiet. Sie waren sehr schnell super erfolgreich, mehr als 5 Millionen Tonträger haben sie in Europa verkauft. Aber von Anfang an war die Musik nicht alles. Sie wurden von der Boulevardpresse eng begleitet und auch von den seriösen Medien, wenn man sich das von heute aus anschaut, sehr unseriös behandelt. Das Ende von Tic-Tac-Toe auf einer völlig eskalierten Pressekonferenz im Jahr 1997, das wurde ausgeschlachtet und sehr hämisch begleitet. Vielen ist das im Kopf geblieben. Das trashige Ende, drei Frauen, die sich beschimpfen, viele Folgen von Was wurde eigentlich aus? Aber das wird der Geschichte nicht gerecht. Von heute aus betrachtet wird klar, in manchen Dingen waren sie ihrer Zeit voraus. Ihre Texte waren provokativ und direkt. Es ging um Rassismus, um Drogen. Heute würde man ihre Positionen feministisch und antirassistisch nennen. Zeit, sich die Reise der drei Frauen nochmal genauer anzuschauen. Das Ergebnis ist ein vierteiliger Podcast. Reclaim Tic-Tac-Toe heißt er. Merit Reh, eine der Autorinnen, die erzählt uns jetzt, worum es geht.
1: Das, was jetzt kommt, das ist ganz schön ungerecht. Weil manchmal ist es komplett egal, was du alles erreicht hast. Dann kommt dieser eine Moment und alles, wofür du bis dahin gearbeitet hast, ist einfach wie gelöscht. So ein Moment, der passiert am 21. November 1997. An dem Tag ist es in München ziemlich voll im Lustspielhaus. Journalisten versuchen, sich die besten Plätze zu klären. Fast alle Medien haben ja heute wen hingeschickt. Die Bild, die Süddeutsche, die Abendzeitung ist da, die Bravo, die Popcorn. Ich glaube, ihr checkt.
2: Ganz ehrlich, wenn wir wirklich so eine scheiß Musik machen würden, dann wärt ihr doch alle gar nicht hier.
1: Lee, Jazzy und Ricky sitzen auf einer kleinen Bühne und schauen irgendwie angespannt ins Publikum. Die drei, das sind Tic-Tac-Toe. Deutschlands erfolgreichste Girlband. Und heute wollen sie eine Pressekonferenz geben.
3: Ich habe gesagt, es kann nicht gut gehen. Es kann einfach nicht gut gehen. Es ist wirklich ein Fehler.
1: Das ist Janine. Sie gehört zum Label von Tic-Tac-Toe und sie wird das alles gleich im Fernsehen verfolgen.
3: Ich bin, glaube ich, auch ganz froh, dass ich nicht vor Ort war. Ich glaube, ich wäre gestorben.
1: Eigentlich wollen Tic-Tac-Toe jetzt die Gerüchte aus der Welt schaffen. In den letzten Wochen hieß es nämlich immer wieder, die Band trennt sich. Heute wollen sie zeigen, alles ist gut. Das Ding ist nur, nichts wird gut.
4: Wenn ich jetzt anfange, wirklich unsere ganzen alten Kamellen aus der untersten Schublade rauszuholen und anfange zu diskutieren und mich zu äußern, dann werdet ihr beide nur noch Scheiße rufen, okay?
1: Die Situation eskaliert komplett. Und das, was in den nächsten Minuten passiert, wird das Ende sein. Gefühlt die halbe Nation wird sich darüber lustig machen. Und alle werden diesen einen legendären Satz kennen.
5: Wenn wir Freunde wären, dann würdest du so einen Scheiß überhaupt nicht machen.
1: Vielleicht habt ihr eh erwartet, dass ein Podcast über Tic-Tac-Toe mit diesem Satz anfängt. Und vielleicht ist genau das das Problem. Mein Name ist Merit Reh. Ich bin Journalistin und wurde erst geboren, als das erste Album von Tic-Tac-Toe rausgekommen ist. In der Schule war ich meistens die, die zu laut war, zu frech war. Mir wurde ständig gesagt, dass

0: das ändern muss. Und dann habe ich das gehört. Wie Jesse und Ricky haben mir das Gefühl gegeben, dass es okay ist, als Mädchen wütend zu sein oder Scheiße zu sagen. Sie haben mich mutiger gemacht. Und das passt für mich irgendwie so gar nicht zu dem Bild, was sich anscheinend ins kollektive Gedächtnis eingebrannt hat.
1: Spätestens nach diesem Auftritt gelten Tic-Tac-Toe bei vielen als Lachnummer.
0: Das will ich so nicht stehen lassen, weil Tic-Tac-Toe haben so viel mehr gerissen und das haben wir alle anscheinend irgendwie vergessen. Sie waren die allererste Girlband Deutschlands. Und sie waren die erste schwarze Girlband Deutschlands. Tic-Tac-Toe waren jung, schwarz und frech. Und das alles in einer Zeit, die noch nicht für sie bereit war.
2: Wann hast du zum ersten Mal festgestellt oder gemerkt, dass du anders bist als die anderen Kinder?
3: Wie, dass ich anders bin als
2: du hast die anderen Kinder? Du hast eine andere Hautfarbe.
4: Ah. Wisst ihr was? Ich meine, ich kann mir ja auch gut vorstellen, dass ihr Jungs zum Beispiel eine Menge Schiss einjagt, weil ihr seht ja nicht so schlecht aus. Ihr habt eine Riesenklappe, ja, und seid auch nicht ganz blöd.
0: Was ist passiert, dass aus Deutschlands erster Girl Group die Lachnummer der Nation wurde? Wie konnten drei Künstlerinnen und Vorbilder auf drei vermeintlich hysterische Frauen auf eine Zickenband reduziert werden? Was zur Hölle ist hier schiefgelaufen? Für diesen Podcast haben wir mit Menschen gesprochen, die sich noch nie zur Band geäußert haben. Und dabei ist uns klar geworden, wir müssen die Geschichte von Tic-Tac-Toe neu erzählen. Weil hier geht's nicht um Beef und Gossip, sondern um die Frage, wer in diesem Land ernst genommen wird. Und auch darum, welche Fehler wir, also wir alle, aber vor allem auch wir Medien, im Umgang mit jungen Frauen und ganz besonders auch mit schwarzen Frauen in der Öffentlichkeit heute immer noch machen. Und eins verspreche ich euch. Nach diesem Podcast werdet ihr bei Tic-Tac-Toe an vieles denken. Aber nicht mehr nur an diese Pressekonferenz und diesen einen Satz.
5: Alle vier Folgen zu Reclaim Tic-Tac-Toe sind in ARD Sounds zu hören. Den Podcast empfehlen wir auch allen, die mit der Musik der Band gar nichts am Hut haben, denn es ist eine Reise in die Geschichte, ins Deutschland der 90er Jahre, die bis heute nachwirkt. Wir bleiben in den 90er Jahren, gehen aber nochmal zurück nach Kuba. 1999 gründet sich dort eine Band, die kubanischen Hip-Hop bekannt machen sollte, Orishas, benannt nach den Gottheiten der Santeria-Religion. Obwohl sie sogar vor Fidel Castro auftreten und von ihm unterstützt werden, ziehen die Musiker nach Europa, unter anderem nach Paris, wie man im Text von A lo Cubano hört, was so viel bedeutet wie auf kubanische Art.

Wir kommen jetzt wieder zurück von unserer Radioreise in musikalische Welten. In meinem Fall mit einer großen Portion Fernweh in der Tasche, wenn ich an Kuba denke oder an den liebevoll ausgebauten Bus von Lina und Bo. Einfach losfahren, ohne planen, ohne buchen, ohne Rückkehrdatum. Ein Traum. Falls Sie zu den Menschen gehören, die das wie ich erstmal nicht tun können, der Radioreisen-Podcast nimmt uns trotzdem regelmäßig mit in andere Länder, andere Geschichten, andere Kulturen. Zu finden sind wir jederzeit in ARD Sounds und natürlich zu den gewohnten Zeiten hier auf Bayern 2. Am Mikrofon war Bärbel Wossack.

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3: Um 22 Uhr mit Jerzy May. Die EU hat die Kraftstoffvereinbarung zwischen US-Präsident Trump und Kreml-Chef Putin scharf kritisiert. Die Außenbeauftragte Kala sagte, das Aussetzen von Sanktionen gegen russische Diesellieferungen verschaffe Moskau zusätzliche Einnahmen, um seinen Krieg zu finanzieren. Ähnlich äußerte sich der ukrainische Präsident. Trump forderte daraufhin die Ablösung Selenskys. Dieser habe vielfach die Gelegenheit gehabt, den Ukraine-Krieg zu beenden und sich dagegen entschieden, so Trump. Die Bundesregierung weist den neuen Vorschlag für den EU-Haushalt ab 2028 zurück. Bundeskanzler Merz erklärte, die Höhe des Etats sei keine Grundlage für eine Einigung. Der EU-Haushalt müsse für diejenigen bezahlbar sein, die die Hauptlast der Finanzierung trügen. Die irische EU-Ratspräsidentschaft hat in ihrem neuen Entwurf den ursprünglich von der EU-Kommission vorgeschlagenen Betrag von rund 2 Billionen Euro für die Jahre 2028 bis 2034 um gut 140 Milliarden Euro gestutzt. Die Bundesregierung verlangt deutlich höhere Kürzungen. Bundesjustizministerin Hubich will Extremisten den Zugang zum Schöffenamt erschweren. In der Welt am Sonntag kündigte sie eine entsprechende Reform des Richtergesetzes an. Darin soll künftig gelten, dass solchen Bürgern das Schöffenamt verwehrt wird, die wegen einer vorsätzlichen Straftat zu einer Geldstrafe von mehr als 90 Tagessätzen oder zu einer Freiheitsstrafe verurteilt wurden. Bei Zweifel an der Verfassungstreue eines Bewerbers müsse der Schöffenwahlausschuss dem nachgehen. Bayerns Gesundheitsministerin Gerlach hat mehr Offenheit im Umgang mit psychischen Erkrankungen gefordert. Hemmschwellen müssten abgebaut werden und die Betroffenen entstigmatisiert werden, um den Zugang zu Hilfsangeboten zu erleichtern, sagte die CSU-Politikerin zum Welttag der mentalen Gesundheit. Das Gesundheitsministerium bietet bayernweit kostenlose Krisendienste an, die rund um die Uhr telefonisch erreichbar sind. Außerdem werden Projekte für Angehörige von Menschen in psychischen Krisen unterstützt. Im Abendspiel der Fußball-Bundesliga hat Leipzig gegen Frankfurt mit 6:0 gewonnen. Die weiteren Ergebnisse: Augsburg-München 2:2, Mainz-Leverkusen 3:4, Union Berlin-Elversberg 1:0, Paderborn-Stuttgart 0:2 und Hoffenheim-HSV 2:3. Das Wetter in Bayern: in der Nacht auch im Süden kaum noch Regen, Tiefstwerte zwischen 10 Grad am Bodensee und 4 Grad am Alpenrand. Morgen nach örtlichem Frühnebel mal sonnig, mal bewölkt mit etwas Regen, windig bei 9 bis 15 Grad. Am Montag und Dienstag meist recht freundlich, 9 bis 18 Grad. Soweit die Nachrichten. Es ist 22.03 Uhr.
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4: Heute mit Kaline Thyroff. Herzlich willkommen zu dieser Stunde, die sich Kabarett und Comedy auf die Fahne geschrieben hat. Wir sagen das immer so selbstverständlich, aber was heißt das eigentlich, Kabarett und Comedy? Irgendwas mit lustig, natürlich. Aber was ist lustig heutzutage? Was ist gute Comedy?
5: Ich bin zu dem Gedanken gekommen, dass in dem Moment, wo die Comedy nicht so tut, als hätte sie mit den Problemen, die sie anprangert, oder mit den Widersprüchen, die sie aufdeckt, selber so gar nichts zu tun. Wenn das der Fall ist, dann hat man es meistens mit schlechter Comedy zu tun.
4: Jens Christian Rabe hat sich viele Gedanken über professionellen Humor gemacht. Er hat ein Buch zum Thema geschrieben und er erklärt uns gleich, warum er die Satire für die einflussreichste Kunst unserer Zeit hält. Außerdem mit dabei in dieser Stunde Michael Altinger, der bald eine neue Show im BR-Fernsehen hat, Suchtpotenzial, die bald den Salzburger Stier bekommen, und Helmut Schleich, der auf die Woche zurückblickt. Hallo zu den Radiospitzen. Hier sind Vampire Weekend aus New York mit Harmony Hall.

0: unfreiwilligen Lachtherapeuten und therapiert das bayerische Publikum unter anderem im BR-Fernsehen, wo er seit vielen Jahren zusammen mit Christian Springer den Schlachthof moderiert. Michael Altinger. Jetzt gibt's bald auch noch eine zusätzliche Therapiesession mit ihm, denn er bekommt seine eigene Late-Night-Comedy, die heißt schlicht und einfach Altinger. Premiere ist am Donnerstag um 22 Uhr und ich wollte von ihm wissen, was ist denn größer, Michael Altinger, die Aufregung oder die Vorfreude?
1: Die Aufregung braucht es unbedingt, um in der Vorfreude richtig glücklich zu sein.
0: Ja, herzlich willkommen erstmal im Studio. Servus. Wichtigste Frage am Anfang, der Schlachthof läuft aber weiter, oder?
1: Ja, das war meine Grundbedingung, dass ich gesagt habe, mein Lieblingsbaby muss unbedingt bleiben, nur dann bin ich bereit, was Neues zu riskieren.
0: Also auch nach 14 Jahren bleibt der Schlachthof das Lieblingsbaby.
1: Absolut, also weil es einfach auch sehr gewachsen ist, auch in meinen Händen. Und weil die Leute, die da arbeiten, also es ist ein familiäres Arbeiten da dort. Und das ist immer ein Heimkommen. Und wenn man die Zuspieler macht, dann ist es Landschulheimatmosphäre, also ein Riesenspaß. Ich sage mal, ein konstruktiver Spaß. Und sowas, solche Sachen gibt man nicht gern her.
0: Wenn der Schlachthof das Heimkommen ist, was wird denn dann die neue Sendung, wenn die jetzt schon Altinger heißt? Wie viel Altinger steckt da drin?
1: Das wird eben daheim nochmal mein eigenes Zimmer werden, diese Sendung. Also ich werde auch so einen Schreibtisch haben. Also es wird so relativ privat anmuten.
0: Also richtig Late Night, wie wir es kennen.
1: Ja, genau, so ist es. Also eine weitere Variante von Late Night. Late Night dürfen wir nicht mehr sagen, weil das ein verbrauchter Begriff ist, wurde mir gesagt.
0: Was sagen wir?
1: Wir müssen Personality Show, müssen wir sagen. Also den Begriff kenne ich genauso lang wie Late Night, aber das ist die Vorgabe. Ich soll Personality Show sagen. Aber es ist natürlich das Gleiche, das ist klar.
0: Und es kommen natürlich zu einer guten Personality-Show, gehören auch Leute, mit denen man sich unterhalten kann. Es kommen Gäste. Ja. Wie wählst du die aus?
1: Das sind Leute, die mich wirklich persönlich interessieren und Leute, die ich persönlich auch kenne, zu denen ich einfach einen guten Zugang habe. Und Leute, wo man denkt, denen würde ich gerne mal Fragen stellen, die vielleicht nicht so oft gestellt werden, die vielleicht einmal ein bisschen auch hinter die Kulissen schauen lassen. Also ich habe in der ersten Sendung habe ich Katrin Müller-Hohenstein, die moderiert jetzt seit 20 Jahren schon das aktuelle Sportstudio. Und da gibt es sicher viele Erfahrungen, viele Dinge hinter den Kulissen, die ich hier gerne entlocken möchte.
0: Und was passiert im Rest der Sendung?
1: Da wird der Altinger sich austoben. Also ich habe einen Stand-up-Teil gleich am Anfang. Dann habe ich Zuspieler. Und für die Zuspieler habe ich eine Kollegin aus Österreich, die Antonia Stabinger aus Wien, die wahnsinnig vielseitig ist, eine tolle Komödiantin, ist eine tolle Schauspielerin. Wir haben jetzt letzte Woche haben wir schon die ersten Zuspieler gemacht. Riesenspaß. Und ich habe es mir auch schon anschauen können. Es schaut so aus, wie ich es mir vorstelle.
0: Okay, viele Rollen nehme ich an, oder? Viele Kostüme?
1: Ja, tatsächlich. Also ich spiele alte, weise Männer. Das sind vier verschiedene.
0: Weise?
1: Alte, weise Männer, weil sie keinen Schwachsinn von sich geben. Meinen sie. Und das sind vier verschiedene, ganz grundverschiedene Typen sind das. Also auch von dieser Stelle Kompliment an die Ausstattung, Kostüm und Maske. Man erkennt nicht sofort, dass das der Altinger ist. Und die geben Kommentare ab zu ihrem eigenen Leben und zum Zeitgeschehen.
0: Wer dich kennt, weiß, Musik war ja auch immer schon ein wichtiger Bestandteil deiner Programme. Gibt es Musik in der Sendung?
1: Ja, ich habe eine Band zusammenstellen dürfen und ich habe ihr auch einen Namen geben dürfen. Es sind die Magic Flamingos.
0: Sie spielen alle auf einem Bein.
1: Ach, das ist eine gute Idee, das schlage ich nur vor, das ist sehr gut. Dahinter verbergen sich Jochen Enthammer am Schlagzeug, Julia Hornung am Kontrabass und an der Hammond-Orgel Hansi Enzensberger.
0: Jetzt läuft parallel auch noch, wie du es gesagt hast, der Schlachthof weiter, das aktuelle Soloprogramm auch, letzte Tasse Testosteron. Vielleicht verlieren wir darüber noch zwei Sätze. Der Name verrät es ja schon, auch da geht es um Männer, oder? Welche speziell?
1: Ja, um Männer, die schauen, dass sie ihre Männlichkeit nicht so toxisch werden lassen. Und ich versuche auch ein bisschen so Testosteron so ein bisschen aus der bösen Ecke rauszurücken. Schon auch zu erzählen, dass wir das brauchen. Auch Frauen brauchen Testosteron, um überhaupt in die Gänge zu kommen.
0: Für die Energie, gell?
1: Um überhaupt etwas zu wollen, ja. Also wenn es keine Männer mehr gäbe und wenn es kein Testosteron gäbe, dann gäbe es keine Männer mehr und wahnsinnig fade Frauen wären nur noch auf der Welt. Das darf nicht sein.
0: Frauen haben aber nur, glaube ich, ein Zehntel, oder? Ein Zehntel von der Menge, die Männer so im Körper haben.
1: Da bist du sehr gut informiert. Ja, tatsächlich. Es ist viel, viel weniger natürlich, weil sonst wären es ja Männer.
0: Also Testosteron, wichtig

0: für die Energie gegen Brain Fog und Erschöpfung. Und Brain Fog, nehme ich an, darf man auch nicht haben, wenn man so ein Leben führt wie du. Na. Der Schlachthof, das Soloprogramm, jetzt auch noch die eigene Late Night. Wie groß ist die Gefahr, da was durcheinander zu kriegen?
1: Du, ich habe schon ein paar Sachen auch verwechselt. Gerade. Ich habe jetzt zum Beispiel gestern völlig vergessen, dass ich einen Dreh mit Günter Grünwald habe. Und ja, tatsächlich habe ich dann noch in der Maske den Text nochmal anschaut, den ich Gott sei Dank selber geschrieben hatte. Dann lernst du ihn auch schneller, dann geht es auch wieder, weil ich mit dem Kopf gerade wieder bei der nächsten Station war. Also ich spiele in Passau, ich spiele in Landshut, mein Soloprogramm, da war ich wieder ein bisschen weg. Aber wir haben es super hingekriegt und der Günther war auch sehr tolerant und sehr kollegial mir gegenüber.
0: Jetzt werden wir hier in den Radiospitzen gleich darüber sprechen, was gute Comedy ausmacht, gerade jetzt in unserer Gegenwart. Hast du denn eine Antwort darauf, was ist gute Comedy, wann ist ein Gag, ein guter Gag?
1: Ich finde, wenn eine Haltung dahinter auch spürbar ist, wenn ich auch für mich merke, okay, das ist jemand, der nicht nur gefallen will, sondern einer, der sich wirklich Gedanken gemacht hat zur Welt, zum Geschehen. Und er ist von der Grundhaltung in der Richtung, wo ich Kabarett auch in Zukunft sehen möchte, in einer sehr linken Richtung unterwegs. Ja.
0: Links heißt also nie nach unten treten, oder?
1: Genau, immer nur nach oben, ja, unbedingt. Ja.
0: Sagt Michael Altinger. Jetzt wünsche ich viel Spaß und eine gute Premiere, die neue Late Night Show, die neue Personality Show, wie wir gelernt haben, im BR-Fernsehen. Altinger startet kommenden Donnerstag um 22 Uhr. Vielen Dank für den Besuch.
1: Ich danke dir schön.

Der Neuseeländer Noah Slee lebt seit gut 10 Jahren in Berlin und hat dort in Joy Denalani eine Gleichgesinnte getroffen. Golden haben wir hier gehört, ihren gemeinsamen Song. Und jetzt geht's weiter nach Österreich in den Bayern 2 Radiospitzen zu einer Band, die sich nach einem Fußballspiel benannt hat. 1978, vielleicht erinnert

Erinnern sich die einen oder anderen noch, hat der amtierende Weltmeister Deutschland bei der Fußball-WM 3:2 gegen Österreich verloren. Ein denkwürdiger Moment, für die einen Schmach, für die anderen Triumph und jetzt eben auch eine Band. Hier sind Cordoba 78 mit ihrem Donaulied.

0: Sie hören Bayern 2, Kabarett und Comedy ist ja unser Motto hier in den Radiospitzen. Aber was ist eigentlich der Unterschied zwischen Kabarett und Comedy? Früher galt die Comedy ja so ein bisschen als der etwas weniger schlaue Bruder des Kabaretts oder wie es Dieter Hildebrandt mal ausgedrückt hat. Die Kabarettisten machen es wegen des Geldes und die Comedians wegen dem Geld. Mittlerweile sind die Grenzen hier bei uns im deutschsprachigen Raum stark aufgeweicht. Relevanz und hohe Pointendichte schließen sich nicht mehr aus. Eine noch viel wichtigere Rolle als hierzulande spielt die Comedy aber in den USA. Dort produziert Netflix Comedy-Specials wie am Fließband. Comedians treten in riesigen, ausverkauften Hallen auf und Komiker prägen die öffentlichen Debatten. Jens-Christian Rabe ist Kulturredakteur bei der Süddeutschen Zeitung und hält die Comedy für die einflussreichste Kunst unserer Zeit. Bärbel Wossack hat für den Zündfunk hier auf Bayern 2 mit ihm gesprochen und wollte wissen, was ist denn neu? Was hat sich da verändert in Sachen Comedy?
1: Na, also eine Neukunst in dem Sinn, als die Comedy ja in der Form, wie ich es in dem Buch mache, eigentlich nicht ernst genommen wird als sagen eine Kunst unter den anderen großen Künsten wie der Literatur oder dem Theater oder der Kunst. Das war immer ein bisschen im Grunde die schmutzige kleine Kunst auf der Strafbank der anderen Künste. In Amerika gibt es das berühmte Wort von der vulgären Kunst. Es ist keine Fine Art, eine Vulgar Art. Und da war aber mein Eindruck, dass das ungerecht ist. Das ist eine Kunst und die ist ganz schön toll. Da passieren aufregende Dinge und sehr anspruchsvolle Dinge. Und gleichzeitig war mein Eindruck, dass nicht zuletzt durch die Zersplitterung unseres Medienkonsums das eine Kunst geworden ist, die quasi wie gemacht ist für die sozialen Medien, für unsere moderne Wahrnehmung von Gegenwart, weil sie ja im Grunde sich so leicht zerschnipseln lässt in Pointen und keine langen Bögen erzählt oder erstmal 2 Stunden angeguckt werden muss wie ein Film.
2: Also passt perfekt zum digitalen Zeitalter.
1: Ja, das war jedenfalls meine Beobachtung. Und dann ist natürlich Amerika passiert, also wo diese Kunst ja ohnehin schon immer ernster genommen wird und wichtiger ist. Aber dann gab es die ganzen Verwerfungen in der amerikanischen Politik bis hin zu Donald Trump und dann auch den Fall, dass es im Grunde einen amerikanischen Präsidenten gab, der es zum Teil seiner Amtsgeschäfte gemacht hat, sich zu überlegen, welche Comedians ihm nicht passen und wer abgesetzt werden muss. Und da dachte ich mir, okay, also jetzt ist das wirklich was passiert.
2: Das ist natürlich ein interessanter Widerspruch, weil Trump ja in der Art, wie er redet und Witze reißt über politische Gegner, ja selbst irgendwie wie so ein Comedian rüberkommt, oder? Er hat es schon verstanden, wie das geht.
1: Trump ist natürlich eine besondere Figur, weil er in seiner ganzen auch Medienprofi-Haftigkeit, in seiner Trump-Haftigkeit, auch in seiner Art zu sprechen, Pointen zu setzen, in so einer Dreistigkeit und Unverschämtheit natürlich dann auch total nah dran ist. Und ja, bis hin zu, dass er in dem großen Interview kurz vor der zweiten Wahl bei Joe Rogan ja im Grunde auch selber sagt, also man bräuchte die Einstellung eines Comedians, um diesen Job zu machen, sonst würde man ihn gar nicht aushalten, woraufhin sich Joe Rogan, der nicht nur der erfolgreichste Podcaster der Welt ist, sondern selbst auch Stand-Up-Comedian sich kaum fassen kann vor Glück.
2: Ja, und ist Donald Trump nun ein guter Comedian?
1: Sagen wir mal, technisch ja, inhaltlich wird es komplizierter. Aber wenn man zum Beispiel nimmt, es gibt einen berühmten Auftritt nach seiner ersten Wahl bei Saturday Night Live, im Grunde dem Comedy-Lagerfeuer Amerikas. Und bei der ersten Sendung nach der Wahl war Dave Chappelle der Gast und der Stand-Up am Anfang. Und das ist ein total interessanter Auftritt, weil er da im Grunde sagt, wie konnte das passieren und so weiter, dass Trump gewählt wird. Und dann erzählt er im Grunde nur von einem Auftritt im Wahlkampf gegen Hillary Clinton, einem Duell. Und da unter anderem die Szene, wie es um Steuervorteile und dergleichen geht. Und Hillary Clinton eben, wie man es dann als Politiker tut, eben am Ende ihm vorwirft, dass er da ja auch nicht unbescholten ist und so weiter. Und Trump dann aber nicht im Grunde klein beigibt, sondern in die Vorwärtsverteidigung geht und einen riesen Gag daraus baut, dass er sagt, ja, ja, klar, ich bin halt clever genug, um das System zu meinen Gunsten zu nutzen und sie ändern es ja auch nicht und wissen sie warum, weil ihre eigenen Unterstützer ja auch im Grunde von diesen Dingen profitieren. Also das heißt, dieser Instinkt, den er da hat, Widersprüche aufzuspüren und sie im Grunde zu scharfen Pointen zu machen, das ist Comedy. Da gibt es nichts, ob es einem gefällt oder nicht.
2: Ich würde sagen, es gibt ja schon so die verbreitete Wahrnehmung oder auch Selbstwahrnehmung, dass sozusagen die linke, liberale Seite, dass die Comedy, Kabarett, Satire versteht und dass das eigentlich eher so eine linksliberale Sache ist und die Rechten, die können ja eh nicht lachen, die schimpfen immer nur. Ist das eine sinnvolle Beobachtung?
1: Naja, also eben nicht mehr. Also es gibt eben etwas, das man, wenn man ganz fair ist, nicht zwingend rechte Comedy nennen kann, aber auf jeden Fall nicht linke. Also in Amerika tendenziell eher rechts, bei uns nicht links. Wenn man jetzt von Leuten wie Uwe Steimle, dem Hofkabarettisten der AfD vielleicht absieht, dann konnte man das total beobachten. Und zwar in dem Sinn, als da im Grunde die Widersprüche der linken Seite durchaus hart und treffend und genau und originell und handwerklich sehr, sehr gut aufs Korn genommen werden. Und wobei die interessanteste Beobachtung da dann war für mich, auch an mir selber, als jemand, der eher linksliberale politische Intuitionen hat, dass ich Greg Gutfeld wurde groß. Greg Gutfeld ist der Late-Night-Host von Fox TV, also dem sagen Trump-Nachrichtenhaussender. Und der ist schon seit ein paar Jahren deutlich erfolgreich, deutlich höhere Quoten als Jimmy Kimmels und wie sie alle heißen, Stephen Colberts auf der liberalen Seite. Also das kann ich jedem mal empfehlen, sich seine Show da anzugucken oder mehrere Shows sind inzwischen. Denn das ist eine ganz schön abstoßende Häme, die einerseits politische Widersprüche oft sehr gekonnt aufs Korn nimmt, der demokratischen Seite. Und andererseits aber auch für mein Gefühl wahnsinnig sich an Äußerlichkeiten und Physiognomien abarbeitet. Und das habe ich eine Weile geguckt und mich darüber so ein bisschen aufgeregt und geärgert und empört. Und dann habe ich aber irgendwann gedacht, Moment mal, das entspricht halt nur einfach gar nicht meinen Intuitionen. Aber wenn man jetzt mal mit diesem Blick quasi, so gut es geht, versucht zu wenden und sagt, okay, jetzt gucke ich mal mit einer womöglich eher rechtskonservativen Intuitionen so eine Show von Stephen Colbert oder Jimmy Kimmel an, so ein Stand-up am Anfang, wie stark denn quasi die vermeintlich gute Seite sich auch nur an Physiognomien und Oberflächlichkeiten, Äußerlichkeiten abarbeitet. Und das ist natürlich wahnsinnig viel. Und da ist es auch gemein und fies und irgendwie unschön auf eine Art. Nur man merkt es halt nicht so leicht, wenn die, denen da so umgesprungen wird, halt die sind, die man selbst auch nicht so gerne mag.
2: Was ich dem Buch noch entnommen habe, was neu ist, so im deutschen Comedy-Kosmos so ein bisschen, das ist der gesunde Menschenverstand, ist sozusagen

0: eine Comedy gute oder schlechte Comedy? Und ich bin eher zu dem Gedanken gekommen, dass im Grunde in dem Moment, wo die Comedy nicht so tut, als hätte sie mit den Problemen, die sie anprangert oder mit den Widersprüchen, die sie aufdeckt, selber so gar nichts zu tun. Wenn das der Fall ist, dann hat man es meistens mit schlechter Comedy zu tun. Und wenn das aber der Fall ist, oft mit guter. Aber das kann auf beiden Seiten passieren. Und eben interessanterweise häufiger inzwischen auch auf der rechten Seite, als man das früher gewohnt war.
1: Also selbst drinstecken ist ein gutes Kriterium.
0: Ich würde sogar sagen, ich habe ein Buch über Stand-up geschrieben und da fällt ja dann Comedy und Kabarett mit rein. Aber die Unterscheidung ist ganz interessant, wenn man sie sich mal zurechtlegt, würde ich sagen, beim Kabarett, da geht es eigentlich fast immer darum, dass der beste Gag des Abends auf Kosten eines nicht anwesenden Dritten geht, gegen den sich dann der jeweilige Kabarettist, die Kabarettistin mit dem Publikum verschwört. Und bei der Comedy geht es tendenziell eher darum, dass der beste Gag des Abends auf Kosten des Comedians selbst oder des Publikums oder auf Kosten von beiden geht. Und in dem Moment wäre quasi mein Kriterium für gute Comedy, wenn man so will, wäre erfüllt. Eben nicht so tun, als hätte man mit dem Irrsinn der Welt einfach gar nichts zu tun und wisse schon, wie es gehen müsste.
2: Daraufhin können wir die Gags und Pointen ja mal prüfen in Zukunft. Jens Christian Raabe war das im Zündfunk-Interview mit Bärbel Wossack. Gerade ist sein neues Buch erschienen, Komisch, Satire, Comedy und der Ernst der Lage, in dem er erklärt, was uns der Aufstieg der Comedy über unsere Gegenwart erzählt.
3: Oh.

Diese Frau wurde nicht Comedian, um den Menschen ein Lächeln zu schenken. Nein, sie wurde Zahnärztin und nebenher macht sie Musik. Das war Sarah T. Musician aus Berlin hier in den Radiospitzen auf Bayern 2 mit 8 Minutes. Und ich weiß gar nicht, was hier los ist, aber da steht gleich schon der nächste musikalische Arzt in den Startlöchern. Auch er hat Medizin studiert, den weißen Kittel aber für die Musik mittlerweile wieder an den Nagel gehängt. Und jetzt macht er das hauptberuflich. Hier ist Ben Masué aus Nizza mit Papa.

Seit dieser Woche ist es raus, wer ihn bekommt, den großen, um nicht zu sagen wichtigsten Preis für Kabarett-Comedy und Satire im deutschen Sprachraum, den Salzburger Stier. Nächstes Jahr im Mai wird er wieder verliehen, diesmal in Thüringen im Meininger Volkshaus. Für Österreich gewinnt der studierte Biologe und Stand-up-Kabarettist Bernie Wagner. Für die Schweiz Judith Bach, zu erkennen am Clownskostüm ihrer Bühnenfigur. Und für Deutschland bekommen den Salzburger Stier 2027 Suchtpotenzial. Das musikalische Comedy-Duo bestehend aus Julia Gammes-Martin und Ariane Müller. Vor 15 Jahren haben sich die beiden am Stadttheater Ulm kennengelernt. Da haben sie gemeinsam an Musical-Produktionen gearbeitet. Und es war Liebe auf den ersten Blick, wie die beiden gleich erzählen. Adalbert Sinjawski hat für die Kollegen vom Deutschlandfunk mit Ariane Müller und Julia Gammes-Martin gesprochen, die ihr musikalisches Genre gerne Alkopop nennen. Und das passt ganz gut.

0: Julia Gámez-Martin. Wir trinken immer Dosenbier, singen Sie stimmgewaltig in Ihrem Programm. Beim Namen Suchtpotenzial geht es aber nicht nur um Alkohol, oder?
1: Nein, natürlich nicht. Also der Alkohol ist vor allem hinter der Bühne vorrätig. Nein, Quatsch. Also wir singen natürlich über wichtige Themen, die uns am Herzen liegen. Feminismus, Antirassismus und natürlich richtig viel Quatsch mit Soße. Also es ist immer sehr schön albern und natürlich auch politisch, aber nie mit so einem Fingerzeig.
0: Ariane Müller, dann frage ich Sie, wenn ich das so höre, wo bleiben dann die harten Themen dieser Zeit? Das ist ja eher nicht Ihr Ding. Und wenn, dann walzen Sie ja nicht die Moral kabarettmäßig aus, sondern ja, Sie singen schnell überdrehte Pointen.
2: Also ich würde sagen, Dosenbier ist schon ein ziemlich hartes Thema. Also ist auch sehr umstritten. Manche sagen ja, Dosenpfand wäre ein Fehler gewesen. Nee, also ich Spaß beiseite, das Private ist politisch. Wenn wir Dinge aus unserem Alltag vertonen, da sind wir super schnell bei den harten Themen. Und ich meine, man sollte sich mal eine ganze Show von uns angucken, dann merkt man, wir lassen halt gar nichts aus. Wir gehen wirklich dahin, wo es weh tut. Und auch bei uns selber.
0: Mit welchen Mitteln wollen Sie das Publikum von sich abhängig machen?
2: Musik ist die Antwort. Wir schaffen es nämlich, richtig schöne Musik zu machen. Manchmal auch schnulzig, zweistimmig, schon schlagerig. Julia singt fantastisch. Ich hau in die Tasten, dass die Leute kurz vergessen, was wir da eigentlich gerade gesungen haben. Und dann denken sie, hoppla, was singe ich denn da gerade mit? Und das ist unser Trick. Wir machen sehr gute Musik und ziehen die Leute in unseren Sumpf rein.
0: Und das mit ganz verschiedenen Genres, die da anklingen. Musical, Jazz, Heavy-Metal-Balladen, aber auch manchmal so Ballermann-Ohrwürmer-mäßig. Also auch da maximale Offenheit?
1: Ja, wir lassen kein Genre aus. Also wir können es ja. Also wir, das ist ja das Gute, das ist unser Vorteil sozusagen gegenüber vielleicht anderen. Wir haben die Möglichkeit, in alle Genres reinzugehen und das machen wir mit sehr, sehr viel Freude. Ariane kann wirklich einfach jedes Genre bedienen, am Klavier oder an der Gitarre. Und ja, wir lassen da nichts aus und wir haben auch auf alles Bock, weil es gibt keine schlechte Musik in dem Sinne. Also es gibt schon schlechte Musik, aber kein schlechtes Genre.
0: Und Sie haben sich, wenn ich richtig gelesen habe, am Theater gefunden, vor mehr als 10 Jahren. Wie hat es da Klick gemacht zwischen Ihnen beiden?
2: Es war ein super schöner Moment, aber erzähl ruhig du, Schatz. Oder soll also ich erzählen? Magst du erzählen? Ach komm, erzähl du. Du erzählst
1: also.
2: So schön.
1: Ich erzähl's schön. Ihr müsst euch jetzt die romantische Musik im Hintergrund einfach vorstellen. Also ich kam nach dem Studium nach Ulm und musste erstmal Schwäbisch lernen, damit ich Ariane verstehe. Nein, wir waren am Theater Ulm und haben die Rocky Horror Show gespielt. Ariane als musikalische Leiterin, ich Magenta. Und wir haben ziemlich schnell rausgefunden, dass wir auf dem gleichen Humorlevel sind und zwar ganz tief unten. Also unsere Albernheiten, ich glaube, in der Schule hätte man uns auseinandergesetzt. Und wir haben ziemlich viel schnell gemerkt, dass wir musikalisch und humortechnisch auf einer Ebene sind und haben dann angefangen, eigene Songs zu schreiben.
0: Und vieles klingt, wenn ich das höre, nach Anarchie. Also auf Bällebad reimen sich Geilomat und Wurstsalat. Dann heißt es von Ihnen, Sie wollen das Kind in sich selber behalten und auch ansprechen beim Publikum. Wie viel ist da einstudiert? Wie viel ist Spontanität?
2: Also die Songs, die üben wir, die überlegen wir uns. Also ihr proben wäre jetzt zu viel gesagt, aber wir überlegen uns, was wir musikalisch machen schon. Aber was wir dazwischen quasi an Comedy und Dialogen machen, das entsteht immer tatsächlich spontan. Da greifen wir natürlich schon auf ein paar Sachen zurück. Aber es ist wirklich super viel improvisiert und das macht uns auch Spaß. Wir sind ja bewusst rausgegangen aus diesem Korsett am Stadttheater, wo dir irgend so ein Regisseur genau sagt, du musst einen Meter weiter links stehen und du musst genau den Text immer so abliefern. Und das hat uns ja abgefuckt, dass wir gesagt haben, wir wollen rausgehen, machen, worauf wir Lust haben. Und wenn einer reinruft, Oper, und der nächste ruft rein, Wurstsalat, dann machen wir eine Wurstsalat-Oper.
3: Ariane Müller und Julia Gámez-Martin bekommen den Salzburger Stier 2027. Das aktuelle Programm von Suchtpotenzial heißt Shitstorm bzw. Hitstorm und ist ein Rückblick auf 12 Jahre Bandgeschichte, 4 Programme und die größten Hits der beiden. Zu sehen zum Beispiel am kommenden Donnerstag in München und am Freitag in Aschaffenburg. Und jetzt hören wir sie nochmal. Suchtpotenzial mit einem ihrer Songs live. Hier ist Rockstar.

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1: Julia, das war nicht dein Fehler. Don't Cry for Me Argentina war einfach der falsche Song fürs Biberacher Schützefest. Hey.
0: 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Ich darf singen, tanzen und dazu noch hübsche Kleidchen tragen. Und dabei...

0: 3, 4.
1: Ach nee. Was mich richtig ankotzt, muss ich dazu noch sagen, sind diese ekelhaften Produzenten, die dann nach der Show immer kommen und sagen, hallo Schätzelein, ich bring dich groß raus ins Showgeschäft oder sonst wohin auf dein Sofa, ekelhaft! Ah!
0: 3, 4.

Suchtpotenzial, die gerade frisch gekürten Preisträgerinnen des Salzburger Stiers 2027 hier in den Bayern 2 Radiospitzen mit Rockstar.

0: Ein Soul-Klassiker aus den 70ern, Jean Knight mit Mr. Big Stuff. Und zum Ende dieser Sendung kommen wir jetzt wieder in der Gegenwart an bei Helmut Schleich, der hier wie jede Woche ein aktuelles Thema ins Visier nimmt. Wobei, ein bisschen retro wird's bei ihm heute auch.
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2: Es ist alles eine Frage der Perspektive. Faszinierend. Vor 150 Jahren fand das erste Telefongespräch überhaupt statt. Also das erste in zwei Richtungen. Jenes historische Telefongespräch am 9. Oktober 1876 dauerte 3 Stunden und ging über eine Distanz von 2 Meilen. Der Herr Watson und der Herr Bell, so hießen die beiden Dauertelefonierer, haben dabei wahrscheinlich vereinbart, sich nach dem Telefonat noch auf halbem Weg persönlich zu treffen, um weiterzureden. 3 Stunden sind ja schon eine beachtliche Zeit. Solche Ausdauer beim Telefonieren haben heute nur noch Jugendliche, sofern der Akku das mitmacht. Schon weit vor diesem ersten langen Telefonat gab es Versuche der Telekommunikation. Zunächst ja bekanntlich in Deutschland, von Philipp Reis 1861. Der von ihm übermittelte allererste Satz der Telefongeschichte heißt laut Überlieferung: Das Pferd frisst keinen Gurkensalat. Klingt bizarr. Wenn man zum allerersten Mal in der Weltgeschichte telefoniert, dann sagt man doch nicht so einen Quatsch. Vermutlich eine lückenhafte Überlieferung. Ich nehme an, es handelte sich um einen sehr frühen Telefonjoker zu der Quizfrage: Was frisst das Pferd nicht? A. Hafer, B. Karotten, C. Würfelzucker oder D. Gurkensalat? Antwort D. Das Pferd frisst keinen Gurkensalat. Das würde die Sache plausibel machen. Insgesamt scheiterten ja viele Versuche der frühen Telekommunikation daran, dass man nur Kurznachrichten übermitteln konnte. Das setzt sich nie durch, haben die Pioniere damals gedacht. Ähnliches ist ja vom Auto auch überliefert oder vom Internet. Gut, heute werden weltweit geschätzt täglich gewaltige 2 Milliarden Stunden telefoniert. Wenn man jedoch von 8 Milliarden Menschen ausgeht, dann macht das pro Kopf gerade mal 15 Minuten. Und nachdem man zum Telefonieren ja im Normalfall ein Gegenüber braucht, eine halbe Stunde. Nach dieser Zeit waren der Herr Watson und der Herr Bell wahrscheinlich einst gerade mal mit ihrer Begrüßung fertig. Und wie viel von dieser halben Stunde ist Telefonwerbung oder gleich Warteschleife? Und was man danach oft an Informationen kriegt, übersteigt den Gehalt des Satzes

0: Das Pferd frisst keinen Gurkensalat, kaum. In Zeiten von KI weiß man ja eh nicht so hundertprozentig, mit wem man überhaupt spricht am Telefon. Da ist es doch interessant, dass jetzt wieder ein Telefonhörer auf dem Markt ist mit geringeltem Kabel, den man am Handy anstecken kann. Der Retro-Hörer. Dann fühlt sich zumindest das Telefonieren wieder so an wie früher. Und wenn man die Schnauze am Telefon voll hat, dann kann man den Hörer auf die Gabel knallen. Also vorausgesetzt, man hat vorher eine Gabel neben das Handy gelegt. Eben alles eine Frage der Perspektive.
1: 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Karline Thyroff verabschiedet sich für diese Stunde. Tschüss und bis bald.

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6: Um 23 Uhr mit Jerzy May. Einen Tag nach der Dieselvereinbarung zwischen Washington und Moskau hat die russische Regierung das Exportverbot für den Kraftstoff teilweise aufgehoben. Der Beschluss, der sofort in Kraft tritt, ermöglicht es, zunächst 500.000 Tonnen auf den Weltmarkt zu bringen, berichtet die Staatsagentur TASS. Russland hatte den Export von Diesel verboten, um den eigenen Markt bedienen zu können, wo es zuletzt zu Engpässen gekommen war. Die EU kritisierte die Dieselvereinbarung, sie verschaffe Moskau zusätzliche Einnahmen, um den Krieg zu finanzieren. In Mecklenburg-Vorpommern ist ein weiterer Schritt zu einer rot-rot-grünen Landesregierung erfolgt. Nach SPD und Linken haben auch die Grünen für Koalitionsverhandlungen gestimmt. Die sollen am Montag beginnen. Die Grünen-Spitzenkandidatin Müller sprach von intensiven Sondierungsgesprächen. Es gehe darum, verloren gegangenes Vertrauen der Menschen wiederzugewinnen. Einig sei man sich beim Thema Rechtsextremismus, so Müller. Der sei aktuell die größte Gefahr in Mecklenburg-Vorpommern. In der saudischen Hauptstadt Riad hat der Flughafen nach einem Angriff vorübergehend den Betrieb eingestellt. Den Behörden zufolge wurden mehrere Menschen verletzt. Unklar ist, ob die Houthi-Miliz im benachbarten Jemen auch für diesen Angriff verantwortlich ist. Die mit dem Iran verbündeten Kämpfer hatten sich in letzter Zeit wiederholt zu Anschlägen in Saudi-Arabien bekannt. Palästinenserpräsident Abbas hat die für Ende November geplante Parlamentswahl im Westjordanland, in Ostjerusalem und im Gazastreifen verschoben. Die soll im September nächsten Jahres stattfinden, ebenso die Präsidentenwahl. Als Gründe nennt Abbas militärische Einschränkungen durch Israel, den Ausbau jüdischer Siedlungen, Angriffe bewaffneter Siedler sowie fehlende Bewegungsfreiheit. Auch die seit mehr als zwei Jahrzehnten überfällige Präsidentenwahl solle am 11. September kommenden Jahres stattfinden. Zum Fußball und den Ergebnissen des 5. Spieltags. Leipzig-Frankfurt 6:0, Augsburg-München 2:2, Mainz-Leverkusen 3:4, Union-Berlin-Elversberg 1:0, Paderborn-Stuttgart 0:2 und Hoffenheim-HSV 2:3. Das Abendspiel in der zweiten Liga zwischen Nürnberg und Wolfsburg endete 4:4. Das Wetter in Deutschland. In der Nacht von der Nordseeküste bis hin zum Münsterland zahlreiche Schauer und einzelne Gewitter. Abkühlung bis auf 10 Grad in Nordbaden sowie auf Rügen und 4 Grad in Oberfranken. Morgen im Norden wechselhaft, sonst trocken mit etwas Sonne bei höchstens 18 Grad. Am Montag und Dienstag zumeist freundlich und etwas wärmer. Soweit die Nachrichten. Abschließend die Zeit. Es ist gleich 23.03 Uhr.
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7: Heute mit Konzerten aus dem weiten Sendegebiet des BR, wie Würzburg, Nürnberg, Bamberg, Helmbrechts, Landau, Landshut, München und Füssen. Hallo zur proppevollen Konzertvorschau für den Süden. Für nächste Woche sagt Ralf Summer, unser Motto: Haltung und Spaß statt Spaltung und Hass. Und

0: Die Regensburgerin Franco mit einem funky Tune, Never Know How Long heißt er, haben wir ganz frisch in unsere Bavaria 26 Playlist auf Spotify gezogen. Dort gibt's lauter neue Musik aus Bayern aus diesem Jahr. Der Track, der kündigt auch schon ihr zweites Album an und wird nächste Woche zu hören sein, wenn Franco beim Borzenkäfer-Benefiz in Landau auftritt.
1: What up? Hier ist Franco. Checkt meinen neuen Song, Never Know How Long. You know why? Because everything is only for a while. Yeah. So enjoy the moment. Let's go. Pumpt den Track, produced by Maniac, sowie mein ganzes neues Album, was jetzt bald rauskommt. Boom! Ja, jetzt am Dienstag, am 13. Oktober, bin ich zusammen mit Maniac beim Benefizkonzert für den Borzenkäfer dabei. Dicht und ergreifend sind am Start und viele andere geile Acts. Kommt vorbei und lasst uns zusammen den Borzenkäfer retten. Let's go! Ja, und außerdem sind wir nächste Woche auch mit dabei in der Muffathalle beim Tourstart von Dicht und ergreifend. Kommt vorbei. Peace!
0: Franco zum Borzenkäfer-Benefiz am Dienstag in Landau in der Stadthalle. Da spielen Dicht und ergreifend für einen guten Zweck auf Liquid und Maniac, Eva Kall, Faltermeier, Maxi Pongratz, Gramson, DJ Spliff und Fettes B. Alle für die Rettung des Borzenkäfers in Moos, Tenning, diesem Musikgasthaus. Und Franco hat auch von ihrem eben gehörten neuen Stück gesprochen, bei dem der Produzent Maniac Grooves reingeschnitten hat, und zwar Grooves der Regensburger Gruppe Tribes. Und diese Tribes sind ja eine super funky Instrumentalband, die gern auch von Deutschrappern als Tourbegleitung gebucht wird. Ja, mit Hip-Hop beginnt auch in Nordbayern die Musikwoche. Am Dienstag, also am gleichen Tag wie das Benefiz für das Borzenkäferwirtshaus, kommt diese sehr empfehlenswerte Berlinerin nach Helmbrecht. Hier ist die Rapperin Sorvina.

0: I'll Be There von Sorvina, die US-Rapperin aus Berlin. Sie bringt viel Soul mit zu ihren beiden Auftritten kommende Woche in unserem Sendegebiet. Am Dienstag ist sie zu Gast in Helmbrechts beim Kulturweltenfestival im Textilmuseum. Das ist aber schon ausverkauft. Und tags drauf, am kommenden Mittwoch also, ist sie in Frankfurt in der Alten Oper. Sorvina kommt aus New York, lebt in Berlin. Ihr Sound ist ein Mix aus Jazz, Rap, Neo-Soul, Gospel und Alternative Hip-Hop. Für mich sowas wie die geschmeidigste Rapperin im Lande. Egal wie Gangster, wie nasty es wird, am Ende des Tages bin ich ein Church-Girl, sagt sie. Sorvina war an der Uni in den USA auch Radiomoderatorin. Sie kann eigentlich alles, was Frau so als MC in den Hip-Hop mitbringen muss. Ja, Wortsport der etwas anderen Art gibt es kommende Woche zweimal in Bayern von ihm. Max Gold kommt aus Berlin auf Lesetour und wir hören rein in eine CD. Das ist ein Stück, in dem es auch um Musik, auch wieder um Rap geht.
1: Es kommt vor der Pause noch ein kurzes Ding, das gar nicht von mir ist, sondern von Stefan Kotzalla. Stefan Kotzalla geht in Hamburg einer schönen Karriere als DJ und Elektromusiker nach unter diversen Pseudonymen wie DJ Kotze oder Adolf Neuss oder Cozy Coes. Und eines Tages saß Stefan Kotzalla in seinem Studio in Hamburg und hatte einen elektronischen Track aufgenommen und darauf eine Textimprovisation gelegt, in der es unter anderem um das sogenannte Dissing geht. Also diese ritualisierten Abneigungserklärungen, wie sie unter Hip-Hopern zum Beispiel üblich sind. Und er hatte mir das als selbstgebrannte CD geschickt und fragte an, ob ich das als Bonustrack für die Maxi-Single vorlesen würde. Und das habe ich sehr gern gemacht, weil ich den Text hervorragend fand. Und deswegen lese ich das jetzt auch noch einmal hier vor. Deine Reime sind Schweine, regelrechte Schweine. Deine Reime sind Schweine, meine Reime sind feine Reime, deine Reime sind Schweine, regelrechte Schweine, die stinken. Meine Reime sind feine Reime, gute Reime, erlesen, starke, schöne Reime. Deine Reime sind, richtige Schweine sind deine Reime, das sind ganz große Schweine, regelrechte Schweine sind deine Reime. Hör mal Silber, das ist doch ein guter Reim, was ich mach. Und deine Reime sind schwachsinniger Schweinreim. Meine Reime sind schöne, starke, erlesene Reime, feine Reime. Deine Reime sind keine feine Reime, deine Reime sind Schweine. Ja, und die besten Reime von mir, die sag ich dir nämlich gar nicht, weil sonst nachher nimmst du die selber für deinen Text und sagst dann, das sind deine Reime. Meine Reime sind feine Reime, die machen richtig guten Eindruck. Meine Reime sind fantasieanregende Reime, schöne, feine, stoffliche Reime. Deine Reime

0: Eime sind so brumm, brumm, wie so Elefantenfüße, die patschen da rein, die platschern und plütern und rumpeln, ja. Meine sind so feingliedrig, das ist wie so ein Zitterrochen. Mal links, mal rechts, ja, der bewegt sich im Einklang. Deine sind polternde Müllreime, Schweinereime kann man sagen. Ach ja, das ist eigentlich das richtige Wort, deine Reime sind Schweine. Ah ja, endlich hab ich's, Schweine sind deine Reime, basta. 20 Minuten Pause.
1: Max Gold liest Deine Reime sind Schweinereime. Er hat es bei der Einleitung gesagt, ein Stück von DJ Kotze, und zwar für dessen Projekt Adolf Neuss. Adolf Neuss, das Album, wo die Rammelwolle fliegt, bei dem ist das Stück zu finden auf diesem Album, kam 2001 raus und ist jetzt zum 25. Jubiläum wieder erschienen, auf Doppel-LP, inklusive diesem Deine Reime sind Schweine, bei dem der Autor Max Gold das Intro spricht. Max Gold, jetzt kommen wir wieder zu ihm, ist mit seinem neuen Buch kommende Woche zu zwei Lesungen in Bayern, am Mittwoch in Würzburg im Keller Z87 und tags drauf, Donnerstag, 15. Oktober, in Passau im Scharfrichterhaus. Max Gold unterwegs mit seinem neuen Buch, es heißt Aber. Die nächste Band hat auch eine Schriftstellerin an Bord als Sängerin. Frau Lehmann kommt auch zu zwei Terminen in den Süden.

kam im Juli raus Sommer, so heißt Frau Lehmanns Spaziergangsaufforderung. Ein Stück, das nach ihrem Debüt erschienen ist, mit dem die Leipziger Band um die Schriftstellerin Fiona Lehmann bei uns auch Album der Woche hier gewesen sind. Kommenden Donnerstag ist sie mit ihrer Band in Nürnberg im Club Stereo und am kommenden Samstag in Jena, im November dann in München und in Übersee am Chiemsee, Frau Lehmann. Hier ist die Konzertvorschau, wie jedes Wochenende um die Zeit, zusammengestellt vom Zündfunk für Bayern 2. Und wir werden elektronisch und kommen zu den beiden Konzerten von Red On. Er stammt aus Nürnberg und so klingt er.

Partielles Differential, so heißt dieses Instrumental von Red On. Das ist fricklige Elektronika aus Nürnberg und zwar vom Gründer des Nürnberger Labels Very Deep Recordings. Very Deep wird es kommenden Donnerstag, wenn Red On in seiner Heimatstadt auftreten wird, in Nürnberg im Softspot. Und dabei sind auch Golden Disco Ship und Paula Reissig. Alle drei Acts sind dann auch Freitag kommender Woche in München und zwar in der Tamtam Treppenbar, also dem Treppenhaus vom Blauen Haus der Münchner Kammerspiele. Red On und Golden Disco Ship und Paula Reissig. Wer es experimentell schätzt, kommt hier auf seine Kosten. Der Interregio, so heißt diese Sendung, macht nun Halt in Bamberg, also genau in der Mitte zwischen München und Berlin. Kommenden Donnerstag steigt dort ein Festival, bei dem diese Musikerin auftreten wird. Sie heißt Fitora und kommt selbst auch aus Bamberg.

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1: Beeindruckender Shoegaze-Sound aus Franken. Fitora war das. Das ist auch der bürgerliche Name dieser Bambergerin. Wir hörten sie mit Notes App und sie sagt, im Song geht es im Grunde um Beziehungsdynamiken, darum sich einnehmen zu lassen, sich für andere von sich selbst zu entfernen oder zu entfremden, bis man selbst davor erschrickt. Und es geht auch darum, trotzdem mutig genug zu sein, sich nicht vor Verbindungen zu verschließen. Zitat Ende. Fitora ist eine von drei Acts, die kommenden Freitag beim Brückenfestival in Bamberg auftreten werden. Neben der Bambergerin dabei Ostbahnhof, die machen Synthie-Wave und kommen aus Berlin. Und auch dabei die Toy Boys, die machen Garage und Postpunk und stammen aus Frankfurt. Dieses Brückentag-Festival läuft in der wohl lebendigsten Ausgehstraße im Sendegebiet, der Sandstraße in Bamberg, genauer gesagt im Live-Club. Schräg gegenüber von der Kneipe Stilbruch übrigens, in dem dann auch am Samstag kommender Woche, sprich 17. Oktober, ein Zündfunk City of Pop DJ-Abend laufen wird. Mehrere GewinnerInnen unseres Radiomusikquiz, die legen miteinander auf. 17. Oktober, Bamberg, Stilbruch. Wir sind also schon beim kommenden Wochenende und da steigt am Freitag das neue Bayreuth Elektronik Festival, unter anderem mit DJ Hell in Bayreuth im Richard-Wagner-Museum. Es ist schon ausverkauft. Und kommenden Freitag ist wieder der Trotzdem-Abend im Münchner Import-Export. Das heißt, diese neue Reihe bedeutet, MusikerInnen, zu denen wohl nur wenige Leute kommen dürften, werden trotzdem veranstaltet vom Club. Zum Beispiel spielt sie hier Cleo Reed. Mama.

Cleo Reed mit Woman at War. Mama, was macht dein harter Job mit dir? Fragt Cleo Reed. Ja, noch immer werden Frauen im Schnitt schlechter bezahlt und ebenso behandelt. Die Afroamerikanerin, sie singt von ihrem Vielfrontenkrieg in diesem Stück Woman at War, auch wenn der Refrain Ohrwurm zuckersüß gesungen ist. In dem Stück geht es auch um Definitionen von Weiblichkeit und wie schädlich Normen für das Individuum sind. Darum ein Loblied von ihr, also aufs sich wandeln und sich doch irgendwann verändern können. Von Cleo Reed. Kommenden Donnerstag spielt sie beim Positives Future Festival in Innsbruck, Österreich und am Tag drauf, am Freitag, im Import-Export in München. Das Positives Future Festival in Innsbruck beginnt nächsten Donnerstag und läuft 10 Tage, unter anderem dabei Euroteuro, Takeshis Cashew, Mitsune, Cirque des Yeux, zusammen mit Alan Sparhawk von Low und vielen mehr an mehreren Orten der Stadt, 15. bis 25. Oktober in Innsbruck. Ja, die kommende Woche wird für dieses niederbayerische Rap-Duo heftig. Erst der Borzenkäfer-Benefizabend am Dienstag für die Kneipe in Moos-Tenning Niederbayern, an der sie auch beteiligt sind. Und dann 2 Release-Konzerte am Wochenende. Dicht und ergreifend stellen am kommenden Wochenende ihr neues Album vor.

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1: Dicht und ergreifend und ein Stück vom kommenden Album, das am Freitag da sein wird. Egal heißt das Lied mit dem Slogan, egal wo du bist, wichtig ist, wo deine Crew ist. Zwei Länderdreieck heißt dieses neue Album von ihnen und die beiden Rapper Urquell und Lef Dutti, die spielen Plattentaufe-Konzerte, kommenden Freitag das erste von diesen beiden Release-Konzerten, dicht und ergreifend.

0: ergreifend. München Muffatalle ist schon ausverkauft und für die zweite Plattentaufe kommenden Samstag, also 17. Oktober, in Landshut in der Arena. Da gibt es noch Tickets für die Dichtis. Ja, es gibt auch noch Veranstaltungen, die draußen stattfinden, wie das Lichtkunstfestival Weilheim. Das gibt es zu sehen in der No Twist City seit 2014 und findet kommendes Wochenende zum vierten Mal statt. Ein Licht- und Klangkünstler von dort ist der in Berlin lebende Philipp Geist, der nennt sich als Künstler Videogeist. Er ist der Kurator und freut sich schon auf das visuelle Event in seiner alten Heimat.
1: Dazu lade ich immer Künstler, Künstlerinnen ein, Beiträge zu machen. Und in diesem Jahr wird dabei sein Flashlines, die an der alten Stadtmauer eine Lichtkunstinstallation machen. Dann wird dabei sein Philipp Rocker aus Portugal, der eine Installation machen wird, eine Mapping-Installation auf dem ehemaligen Gefängnis, jetzt der Musikschule. Also auch da eine interessante Geschichte. Das wird er auch thematisch in seiner Arbeit umsetzen. Ich werde eine Installation machen an dem Marienplatz. Dort werde ich eine räumliche Installation entwickeln, die die Besucher teilwerden lassen, die Installation eintauchen lässt und so auch ein Zusammenspiel zwischen Licht, Raum, Projektion erfahrbar zu machen. Und diese Möglichkeiten bietet natürlich Lichtkunst. Und von dem her sind wir natürlich da mehr als happy, wenn es da viele Besucher geben wird. Viel Spaß und lights on!
0: Und auch die LichtmalerschülerInnen der Realschule Weilheim sind beteiligt. Kommenden Freitag und Samstag in Weilheim, nach Einbruch der Dunkelheit natürlich, also jeweils 19 bis 23 Uhr, das vierte Lichtkunstfestival der Stadt mit internationalen LichtkünstlerInnen, die die Fassaden der Innenstadt illuminieren. Light and Sound gibt's auch indoor am kommenden Samstag, und zwar beim Jubiläum eines renommierten Münchner Clublabels. Permanent Vacation heißt die Plattenfirma und sie feiern ihr 20-Jähriges mit einer Party in München im Charlies, und wir hören eine Hymne von ihrer Geburtstagscompilation.

Sean war das. Und Modus Infinity, ein Track, der einen tatsächlich in einen Unendlichkeitsmodus versetzen kann. Kam schon vor ein paar Jahren raus, gibt es auch als Version mit Beats für die, denen Abheben allein nicht genügt, sondern die auch dazu tanzen wollen. Für mich ist das Stück einer der Klassiker von diesem Münchner-Berliner Label Permanent Vacation, die in diesem Jahre 20 geworden sind. Berlin hatte sein Geburtstagsfest schon, München kommt nächste Woche dran im Charlies mit Benjamin Fröhlich, einem der beiden Macher. Und diesen Track kann man bis dahin vom Label-Sampler hören, der heißt Still Motion. Wir bleiben beim kommenden Samstag, 17.10. Da spielen die Sam Sprouts, die machen Indie, und kommen aus Regensburg, sind zu Gast in Nürnberg im Club Stereo. Und in Würzburg schlägt dieser Rapper auf, Use You.

Wenn das mal stimmt. Schule ist das Geilste. So heißt der Titel von Use You von seinem kommenden Album. Ja, wenn es so weitergeht mit seiner Erfolgskurve, dann müsste der Rapper und Journalist mit seinem nächsten Album erstmals in den Top 5 in Deutschland landen. Dafür will geackert werden. Use You kommenden Samstag, 17.10. in Würzburg im Kairo. Und die neue Platte wird heißen In jenen Tagen. Die kommt auf LP, CD und als MP3-Download demnächst bei ihm direkt zu finden im Internet, wie das auch unser Album der Woche Künstler Dendemann gerade so macht. Und Use You's Online-Laden im Netz heißt Krasser Stoff Shop. Und erst danach, einige Zeit später, geht das Album ins reguläre Streaming. Use You kommt dann Anfang 2027 auch nach Nürnberg, München und Innsbruck. Ja, was haben wir noch an diesen supervollen Oktobersamstagen? Kommenden Samstag, 17.10., Robin Hitchcock im Stadttheater Landsberg. Der britische Songwriter, für viele eine Legende, spielt nur in Berlin und in Landsberg am Lech. Und dann haben wir noch sie in Füssen. Fruchtiger Beigeschmack.

0: Bomberos.
1: Wo sind die Feuerwehrmänner, wird hier spanisch gefragt. Im Sommer landeten sie mit diesem Stück in unseren Zündfunk- und Nachtmix-Top-Tracks. Das Protestlied gegen die Stadtbilddiskussion des Bundeskanzlers und den mangelnden Einsatz der Regierungen gegen den Klimawandel. Ein Thema, das auch der neue, wie immer sehr abgefahrene Film von Alejandro Iñárritu zeigt, mit Tom Cruise und Sandra Hüller in den Hauptrollen. Das war Löschzug von fruchtiger Beigeschmack und die Indie-JazzerInnen aus München, die spielen das Stück sicher auch live am kommenden Samstag, 17.10. in Füssen im IFNI und sicher auch dabei ihre berühmten Jazz-Covers von den Rap-Songs von Ikimel. Akustisch wird es an diesem Tag auch in München werden und zwar, da klingt es am Samstag, 17.10.2026 ganz nach Singer-Songwriter Legende. Maria Taylor kommt für ein Konzert nach München und zwar, sie spielt vor dem Futuro Designhaus an der Pinakothek der Moderne.

Ein Zündfunk Unplugged, aufgenommen fast vor 20 Jahren, am 9. Januar 2007 von der amerikanischen Singer-Songwriterin Maria Taylor. Das Stück heißt Clean Getaway. Und sie ist gerade mit einem neuen Folk-Album auf Tour und macht kommenden Samstag Stopp in München im Rahmen der sogenannten Futuro Sessions, sprich vor dem UFO-artigen Gebäude neben der Pinakothek der Moderne. Maria Taylor live und draußen, hoffentlich spielt das Wetter mit. Ja, das war da fast schon wieder, der Interregio mit internationalen und regionalen Artists auf Tour in Bayern. Vor uns liegt eine Woche, in der für viele was dabei sein sollte. Kein Wunder, der Oktober ist ja einer der Konzertmonate. Am Ende noch ein Party-Tipp. Kommenden Samstag, 17.10., steigt die Printhouse Edition 0001, ein Rave im ehemaligen Druckgebäude der TZ in München-Moosach. Dabei viele DJs aus Berlin und aus München, die Zenker Brothers. Es beginnt um 22 Uhr. Die erste Ausgabe von Printhouse geht Open End, heißt also bis in den Morgen. Und hier ist Sound vom Zenker-Label

Ilion Tape Records. Dario Zenker, der auch auflegen wird, hat die fabelhafte Stance-EP rausgehauen. Und hier stößt er das Tor zur neuen Science-Fiction-Techno-Welt auf. El Portal Dario Zenker. Das war die Konzertvorschau mit Ralf Summer.

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3: Um 24 Uhr mit Yaji Mai. Auch nach dem Dieselabkommen zwischen Washington und dem Kreml will Deutschland kein Öl oder Benzin aus Russland. An den Sanktionen gegen Moskau halte die Bundesregierung fest, sagt der Regierungssprecher Cornelius. Die Unterstützung der Ukraine in ihrem Abwehrkampf bleibe ungebrochen. Deutliche Kritik an dem Dieseldeal kam aus der EU. Die Außenbeauftragte Kallas sagte, das verschaffe Moskau zusätzliche Einnahmen, um seinen Krieg zu finanzieren. Vor der heutigen CDU-Präsidiumssitzung kritisieren immer mehr Unionspolitiker das Konzept zur Brandmauer. CSU-Vize Weber spricht von einer, Zitat, Riesenbelastung. Er ist dafür, die scharfe politische Abgrenzung zur AfD aufzuweichen. Fraktionsvize Krings sieht dafür keinen Anlass. Auch der frühere baden-württembergische Ministerpräsident Kretschmann findet, die AfD sei zu Recht ausgegrenzt worden. Er halte die Demokratie in Deutschland für enorm gefährdet. Palästinenser Präsident Abbas hat die für Ende November geplante Parlamentswahl im Westjordanland, in Ostjerusalem und im Gazastreifen verschoben. Sie soll im September nächsten Jahres stattfinden. Als Gründe nennt Abbas militärische Einschränkungen durch Israel, den Ausbau jüdischer Siedlungen, Angriffe bewaffneter Siedler sowie fehlende Bewegungsfreiheit. Auch die seit mehr als zwei Jahrzehnten überfällige Präsidentenwahl solle im September nächsten Jahres durchgeführt werden. Papst Leo hat erneut die Todesstrafe als unzulässig bezeichnet. Sie verletze die Unverletzlichkeit und Würde des Menschen, schrieb er auf der Plattform X, ohne aktuelle Fälle in den USA direkt zu nennen. Die Regierung in Washington hat angekündigt, die Hinrichtung eines mehrfachen Mörders öffentlich zu zeigen. Dazu schreibt Leo, es sei sicherlich nicht akzeptabel, dass der Tod zur Show gemacht werde. Zum Fußball und den Ergebnissen des fünften Spieltags. Leipzig-Frankfurt 6:0, Augsburg-München 2:2, Mainz-Leverkusen 3:4, Union-Berlin-Elversberg 1:0, Paderborn-Stuttgart 0:2 und Hoffenheim-HSV 2:3. Das Abendspiel in der zweiten Liga zwischen Nürnberg und Wolfsburg endete 4:4. Das Wetter in Deutschland. In der Nacht von der Nordseeküste bis hin zum Münsterland zahlreiche Schauer und einzelne Gewitter. Abkühlung bis auf 10 Grad in Nordbaden sowie auf Rügen und 4 Grad in Oberfranken. Im Tagesverlauf im Norden wechselhaft, sonst trocken mit etwas Sonne bei höchstens 18 Grad. Montag und Dienstag zumeist freundlich und etwas wärmer. Soweit die Nachrichten. Abschließend die Zeit. Es ist 0:03 Uhr.
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4: Herzlich willkommen zu dieser Sendung mit Markus Wölfle am Mikrofon. Heute geht es in der 57. Folge meiner Reihe Hörenswerte Sidemen um einen Musiker, der eigentlich zu groß ist für das Etikett Sidemen. Nicht nur, weil es eine Reihe von Bands und Alben unter seinem Namen gab, sondern auch, weil er zu den bedeutendsten Musikern seines Instruments gehörte. Das ändert aber nichts an der Tatsache, dass er der gefragteste Sidemen am Kontrabass war. Es geht um den im doppelten Wortsinne ersten Bassisten des modernen Jazz. Übermorgen hätte er seinen 100. Geburtstag feiern können. Die Rede ist von Ray Brown.

Mitten in der Nacht trafen sich am 7. März 1957 drei Musiker, die nie zusammen im Trio gespielt hatten, in einem Studio in Los Angeles, weil 3 Uhr die einzige

0: Uhrzeit war, in der sie keine Verpflichtungen hatten. Müde, aber inspiriert, probten sie etwas damals sehr Ungewöhnliches. Ohne Harmonieinstrument, also ohne Gitarre oder Klavier, aber auch ohne eine zweite Stimme in der Frontline zu spielen. Die Akteure waren der heuer verstorbene Tenorsaxophonist Sonny Rollins, der Drummer Shelly Manne und der Bassist Ray Brown. Das dabei entstandene Album ist der Klassiker Way Out West, auf dessen Cover Rollins in der Wüste als Cowboy posiert, der den Colt durch ein Saxophon vertauscht hat. Daraus stammt das eben gehörte Wagon Wheels. Dieses Album trug dazu bei, dass sich Trios aus Saxophon, Bass und Schlagzeug im Jazz durchgesetzt haben. Nicht zuletzt, weil Ray Brown so rhythmisch präzise, harmonisch klar und oben dann hochmelodisch improvisierte, dass man kein Klavier vermisst. Abgesehen von Oscar Pettiford und ein wenig später Charles Mingus hat kein anderer in der Mitte des 20. Jahrhunderts so viel zur Emanzipation des Kontrabasses beigetragen wie Ray Brown. Sein unbeirrbar swingendes Bassfundament, sein warmer Sound und sein ebenso virtuoses wie kreatives Solospiel wurde auf über 2000 Alben verewigt. Bei meiner Musikauswahl ließ ich mich von Ray Browns Erinnerungen anregen. "Ain't but a few of us left", erklärte er mir vor 30 Jahren nachdenklich schmunzelnd, als ich ihn mit Fragen löcherte. Denn wer außer ihm konnte mir eigentlich noch diese oder jene Frage über die ferne Bebop-Ära beantworten?
1: Ich weiß nicht, wer das noch wissen könnte. Es sind nicht mehr viele von uns übrig.
0: Meinte Ray Brown, "Ain't but a few of us left" heißt auch ein Album, das er mit Milt Jackson Vibraphon, Oscar Peterson Klavier und Grady Tate Schlagzeug einspielte. Das war schon 1981 ein stimmiger Albumtitel.

Ain't But a Few of Us Left. Das ist nicht nur irgendein Titel, es war Lebenswirklichkeit in den späten Jahren des Bassgiganten Ray Brown. Ebenso humorvoll wie ernst versicherte er mir, er komme sich vor wie der ausgestorbene Dodo-Vogel. Von Charlie Parker bis Ella Fitzgerald hat er die meisten Weggefährten seiner Generation überlebt. Geboren wurde Ray Brown am 13. Oktober 1926 in Pittsburgh, einem gar nicht so kleinen, feinen Jazzzentrum. Art Blakey, Kenny Clarke, Mary Lou Williams, Errol Garner, Earl Hines und Billy Eckstein gehören zu den Größen, die man mit Pittsburgh in Verbindung bringt. 1937 kam das Basie Orchestra nach Pittsburgh und spielte im Jitterbox Room. Browns Bruder arbeitete dort und brachte den 10-jährigen Ray dorthin. Er saß unter dem Klavier, guckte mit großen Augen den großen Walter Page an und hörte dessen Sound. Das war die Initialzündung. Natürlich hat Ray Brown Jahrzehnte später auch mit Count Basie zusammengearbeitet. So entstand das folgende Konstantinopel 1977 in der Besetzung Dizzy Gillespie Trompete, Count Basie Klavier, Mickey Roker Schlagzeug und Ray Brown Bass. Es sind The Gifted Ones, wie das Album der Marke Pablo heißt.

0: Konstantinopel mit Ray Brown als Sideman von Count Basie und Dizzy Gillespie. 40 Jahre zuvor, 1937, hatte Brown Count Basie mit seinem Bassisten Walter Page in Pittsburgh gehört. 2 Jahre später, 1939, kam Duke Ellington nach Pittsburgh mit Jimmy Blanton am Bass. Der konnte so gut begleiten wie Page, aber auch noch so lieren wie ein Horn. Der 13-Jährige empfing davon eine Vision, was der Bass im Jazz sein könnte.
1: Ich saß im Balkon des Stanley Theater. Man konnte Blanton inmitten des Ellington-Orchesters ohne Mikrofone hören.
0: Laut Ray Brown konnte man damals alle Bassisten unverstärkt gut hören.
1: Als der Bass lauter wurde, wurden alle lauter.
0: Erklärte Brown, der zeitlebens einen großen, warmen Ton hatte, über die elektrische Verstärkung der Bässe. Blanton starb im Alter von 24 Jahren. Ray Brown und Oscar Pettiford, Blantons Nachfolger bei Ellington, waren jene, die die von Blanton angestoßene Emanzipation des Basses vorbildlich im modernen Jazz vorantrieben.

Bussy konnte der Bass noch virtuoser und eloquenter singen, aber auch viel beweglicher seine fundamentale Aufgabe als Stütze wahrnehmen. 1972 hat Brown mit Duke Ellington ein Album zu Ehren dieses Basspioniers aufgenommen, This One's for Blenden. Aus diesem Album stammt die Fragmented Suite for Piano and Bass.

0: Die Fragmented Suite for Piano and Bass des Pianisten Duke Ellington und des Bassisten Ray Brown. Im Alter von 15 Jahren war Brown schon der beste Bassist Pittsburghs. Um 1942 hatte er schon Interesse am beginnenden Bebop. Die erste Begegnung mit der Musik Charlie Bird Parkers war noch anonym, standen doch damals die Namen der Solisten noch nicht auf den Platten.
1: Mein 5 Jahre älterer Bruder, der weniger auf Jazz, mehr auf Sänger stand, kam eines Tages mit einer Platte an und sagte zu mir: Ich möchte, dass du diesen Burschen Blues singen hörst. Zuerst kam ein Alt-Solo. Als das aufhörte und der Sänger loslegte, setzte ich die Nadel zurück. Warte einen Augenblick, der Bursche fängt doch gerade erst an. Nein, sagte ich, will dieses Alt-Solo hören.
0: Ray Brown nahm sich vor, herauszufinden, wer der Alt-Saxophonist war. Und er fand es heraus.

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1: Das war der Bluessänger Walter Brown mit Charlie Parker, der bei Jamaican Altsaxophon spielte. 1945 fuhr Ray Brown nach New York, besuchte ein Konzert von Dizzy Gillespie, den wir heute schon gehört haben. Dessen Pianist Hank Jones stellte dem damals schon berühmten Trompeter den 19-jährigen Ray Brown vor.
2: Dies ist ein Freund, ein guter Bassist.
1: Gillespie überlegte nicht lang.
2: Kid, willst du einen Job? Sei morgen um 7.30 Uhr bei mir.
1: Charlie Parker und Max Roach waren in Dizzys Wohnung und schon spielte der Youngster mit Parker und Gillespie in einer der wichtigsten Bands der Jazzgeschichte. Es war jenes Quintett, das den Bebop während einer legendären Tournee an der Westküste durchsetzte und später noch um Milt Jackson erweitert wurde. Den Leuten war die Musik zu hoch.
2: Sie nannten uns Marsmenschen,
1: erinnerte sich Brown. Hier sind Charlie Parker Altsaxophon, Hank Jones Klavier, Ray Brown Bass und Shelly Manne Schlagzeug in The Bird aus dem Jahr 1947. Ray Brown beginnt sein Solo mit einem Chopin-Zitat.

0: Sie hören die Radio-Jazznacht auf Bayern 2 mit Markus Wölfle am Mikrofon. Auf dem Programm steht die 57. Folge meiner Reihe Hörenswerte Sidemen über den Bassisten Ray Brown, der am 13. Oktober 100 Jahre alt geworden wäre. Sie haben ihn eben in Charlie Bird Parkers The Bird gehört. Ray Brown teilte mir eine Erinnerung mit, die Parkers Außergewöhnlichkeit gut illustriert.
1: Eines Tages gaben wir ein kleines Konzert außerhalb von New York mit einer Rhythmusgruppe und Red Rodney. Bird erschien in der letzten Sekunde ohne Instrument. Also lief man herum auf der Suche nach einem Horn, telefonierte. Ein 14- oder 15-jähriger Junge aus einer Highschool-Band brachte uns ein Alt, das sich in einem beklagenswert jämmerlichen Zustand befand. Bird nahm es und schaute es an. Er hatte Material wie Streichholzheftchen, Zigarettenpapier, Zellophan. Er arbeitete damit circa 20 Minuten in einem Raum, kam zurück und klang wie immer. Ich bin überzeugt, der Junge schaute nach dem Konzert in sein Horn und fragte sich, wie hat er das nur geschafft?
0: Und das womöglich zu solcher Musik. Wir hören Charlie Parker Altsaxophon, Red Rodney Trompete, John Lewis Klavier, Kenny Clarke Schlagzeug und Ray Brown Bass in ZZ vom 8. August 1951.

Charlie Parkers CC mit Ray Brown am Bass und dem halben Modern Jazz Quartett in Gestalt des Drummers Kenny Clarke und des Pianisten John Lewis. Wir gehen 5 Jahre zurück. 1946 wurde Brown Mitglied im legendären Orchester von Dizzy Gillespie und wurde auch solistisch ins Rampenlicht gerückt, was damals für Bassisten nicht selbstverständlich war. Hier ist One Bass Hit des gleichen Jahres, der sich in der Tat als Browns erster Hit herausstellte.

Sie hörten Dizzy Gillespie and His Orchestra, jene Formation, die 1946 die modernste Big Band Musik machte. Und dazu trug Ray Brown nicht nur mit seinem Sound und seiner Fingerfertigkeit bei, sondern mit seinen Ideen. Das eben gehörte Stück hieß Ray's Idea, die aus Ray Brown mit Jackson, John Lewis und Kenny Clarke bestehende Rhythmusgruppe dieses Orchesters wurde zur Urform des Modern Jazz Quartetts, dessen Bassist bekanntlich Percy Heath wurde. Kaum bekannt ist, dass es Aufnahmen des Quartetts gibt, auf denen noch nicht Heath, sondern Ray Brown Bass spielt. So im Folgenden D&E. Man liest überall, so auf der CD, die Aufnahme stamme aus dem Jahr 1951. Doch Ray Brown hat mir gesagt, sie sei von 1948.

0: The First Quartet. So wird die Vorform des Modern Jazz Quartet mit Ray Brown am Bass gelegentlich genannt, mit D&E. Auf die Frage, warum er nicht bei dieser berühmten Gruppe blieb, antwortete mir Ray Brown:
1: Zu jener Zeit war ich mit Ella Fitzgerald verheiratet und reiste mit ihr. Ich hatte meine eigene Gruppe mit Hank Jones und Charlie Smith. Es war nicht möglich, gleichzeitig an zwei Plätzen zu sein. Es kam immer etwas, das eine Rückkehr zu jener Gruppe unmöglich machte. 1949 tauchte Oscar Peterson auf und etwas anderes begann.
0: Auch wenn die Ehe mit der First Lady of Jazz nur 4 Jahre hielt, blieb Brown noch lange musikalisch mit ihr verbunden. Norman Granz, seines Zeichens Manager der Sängerin, machte Ray Brown zum Bassisten der Wahl für seine Veranstaltungen. So wurde er über Jahre hinweg zum Bassisten von Jazz at the Philharmonic, Grants erfolgreichen, tourenden Konzertunternehmen. Auf These Foolish Things von 1957 wurde Ella Fitzgerald vom klassischen Oscar Peterson Trio mit Ray Brown und dem Gitarristen Herb Ellis begleitet. Naturgemäß richtet sich da alle Aufmerksamkeit auf den Gesang. Doch ich bitte Sie bewusst auf den Hintergrund zu achten, insbesondere auf Ray Brown, der zeitlebens wunderbar so relaxed und souverän begleitete, dass jeder sich so sicher und wohl fühlte, dass es sein Bestes geben konnte. Ray Brown in einer Band zu wissen, war für Mitmusiker, Konzertbesucher und Plattenkäufer ein ebenso beruhigendes wie stimulierendes Gefühl.

0: Oscar Petersens Karrieresprung des Jahres 1949 ist untrennbar mit Ray Brown verbunden. Der Impresario Norman Granz hatte zwar schon zuvor Boogie-Aufnahmen Petersens gehört, daran aber kein Interesse gehabt. Die Legende besagt, dass Granz in einem Taxi auf dem Weg zum Flughafen war, als er zufällig im Radio eine Live-Übertragung Petersens hörte. Sofort ließ er sich zum Club fahren, in dem der Künstler auftrat. Bald darauf präsentierte Granz den Pianisten im Duo mit dem Bassisten Ray Brown als Überraschungsgast in der Carnegie Hall. Dabei entstand der eben gehörte Carnegie Blues. Schlagartig wurde der Kanadier zum Star. Bis 1965 arbeitete Brown fest in den Trios des virtuosen kanadischen Pianisten. Doch auch danach musizierten sie sehr häufig miteinander. Das klassische Oscar Petersen Trio mit dem Gitarristen Herb Ellis präsentierte 1956 bei einem Festival in Ontario folgende Version von How High the Moon, die zu Browns Glanzleistungen zählt. Vergessen wir nicht, dass solche Virtuosität damals auf dem Bass noch keineswegs alltäglich war. Durch Browns hohe Niveauvergabe wurde es dann einige Jahre später selbstverständlich, dass Bassisten ebenso wieselflink über die Saiten flogen wie Gitarristen. Dabei war Geschwindigkeit nie ein Hauptmerkmal Browns, sondern die souveräne Ruhe, der singende Ton, durch die er auch im flotten Tempo als entspannte Bassstütze wie ein Anker in der Brandung wirkte, gerade auch im Oscar Petersen Trio.
1: And at this time we would like to feature our bassist, Ray Brown, as he joins us to do a number that has become a jazz classic, How High the Moon.

0: Roy Eldridge sang und trompetete in dieser All of Me-Version von 1975. Mit dabei waren Oscar Peterson Piano, Joe Pass Gitarre, Ray Brown Bass und Eddie Locke Schlagzeug. Aufnahmen wie diese von Ray Brown gibt es so viele wie Sand am Meer, sodass man leicht ihr hohes Niveau übersieht. Man nimmt sie als etwas Selbstverständliches hin. Grant zog Peterson und Brown so oft wie möglich für Schallplattenaufnahmen seiner Labels Verve und später Pablo heran. Dadurch kam Brown mit unzähligen Größen des Jazz, wie zum Beispiel Louis Armstrong, Coleman Hawkins, Lester Young und dem sonstigen Who's Who des Jazz zusammen. Ray Brown verließ Peterson 1965, weil er wegen eines fixen Aufenthaltsorts Studioarbeit bevorzugte. Brown erinnerte sich daran, dass die Band 1965 eine Serie von 47 One-Nighters hatte. Das sind Ein-Nacht-Auftritte an verschiedenen Orten und dies ohne einen einzigen freien Tag. Brown resümierte:
1: Ehrlich gesagt, bei diesem Tempo brauche ich dieses Geld nicht, denn es kann früher oder später nur im Krankenhaus verwendet werden.
0: Als der Tieftöner in den 80er Jahren begann, eigene Trios zu leiten, wusste der Mann, der Petersons Bassist gewesen war, genau, wem er die schwarzen und weißen Tasten anvertrauen sollte. Zu den Pianisten an seiner Seite gehörten Hank Jones, Monty Alexander, Gene Harris, Cedar Walton, Benny Green und Jeff Keeser. Auch in der Zusammenarbeit mit Gitarristen setzte Ray Brown Maßstäbe. The Paul Winders, ein ab 1957 bestehendes Trio mit dem Gitarristen Barney Kessel und dem Drummer Shelly Mann, war das erste in dieser Instrumentierung. Hören wir sie mit Volare von 1958.

The Paul Millers mit Volare. Ray Brown war am 2. Juli 2002 das vergönnt, was man landläufig einen schönen Tod nennt. Am Vorabend war er aufgetreten. Nach einem Golfspiel hatte er sich vor dem nächsten Konzert hingelegt für einen Schlummer, aus dem man nicht mehr erwachen sollte. Nach seinen Pionierleistungen in der Bebop-Ära hatte er jahrzehntelang alle Größen des Jazz inspiriert. Und im Gegensatz zu einigen seiner gleichaltrigen Freunde, etwa dem eben gehörten Barney Kessel, hatte Brown über eine so robuste Gesundheit verfügt, dass er bis zu seinem Tod auf einem uneingeschränkt hohen Niveau

musizieren konnte. Mehr noch, Brown, der vor allem als gefragter Saiten bekannt wurde, war in den letzten Jahren zu einem Bandleader gereift, zu dem man aufschaute. Junge Musiker wuchsen in seinen Trios zu Stars heran. Hören wir zum Abschluss das Ray Brown Trio mit Benny Green Klavier und Gregory Hutchinson Schlagzeug in einer weiteren italienischen Canzone, Estate, aus dem Album Live at Scala's von 1996. Mit mir verabschieden sich damit Hans Mielich von der Technik und Sebastian Wintermeyer, der die Zitate las. Markus Wölfel, danke fürs Zuhören und wünsche ein herzliches Keep Swinging!

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1: 2 Uhr mit Gabriela Kühne. US-Präsident Trump hat die Ablösung des ukrainischen Präsidenten Selenskyj gefordert. Russland begrüßte die Äußerungen Trumps als ikonisch und historisch. Aus Washington, Anne Schneider.
2: Ich denke, es ist Zeit, dass die Ukraine einen neuen Präsidenten bekommt, sagte Trump. Das Land brauche einen Staatschef, der verhandlungsbereit sei. Selenskyj hätte den Krieg mit Russland schon mehrfach beenden können, habe dies aber nicht getan. Die Äußerungen fielen einen Tag